0: zu sehen, was unser Hausdämon so trieb.
1: Ich kam nicht weit.
2: Wer sind Sie? Wie sind Sie hier reingekommen?
1: Mitten auf dem Flur stand jemand in einem lumpigen Kapuzenmantel und streckte mir eine dürre, blaue Hand entgegen. Sie zitterte.
2: Es tut mir leid, aber ich verstehe nicht.
1: Damit brach er es auf dem Boden zusammen und löste sich auf. Nur die Kutte blieb übrig. Und ein dreckiges Stück Pergament.
3: Was ist passiert?
1: Ich glaube, wir haben Post bekommen.
3: Alex? Ist alles in Ordnung? Was ist das?
1: Eine Nachricht. Von Hendrik.
3: Von deinem Vater?
1: Ja, er ist immer noch in Gehenna, aber er lebt.
3: Du weißt doch gar nicht, wie alt diese Nachricht ist. Vielleicht ist er inzwischen tot.
1: Möglich. Aber es besteht die Chance, dass er immer noch dort ist und Hilfe braucht. Ich werde dorthin gehen, Mara. Nach Gehenna. Ich hole ihn da raus.
4: Nein.
3: Nico!
1: Was soll das heißen, nein?
4: Sie sind noch nicht bereit, Herr Leonard. Selbst wenn Sie ein Portal finden, das lange genug offen bleibt, Sie würden keine Stunde in meiner Welt überleben, trotz Durandana. Ihre Zeit ist noch nicht gekommen.
1: Ich zog Durandana und betrachtete seine perfekte Klinge. Nico hatte recht. Meine Zeit war noch nicht gekommen. Aber ich werde bereit sein.

0: Fremde sind wir auf der Erde alle. Franz Werfel.
1: Eine Woche nach unserem Kampf mit Azret kehrte ich nach Oldenburg zurück, um die Formalitäten an der Uni zu regeln und meine Sachen abzuholen. Ich hatte diesen Besuch viel zu lange rausgeschoben, unter anderem wegen meines schlechten Gewissens Mike gegenüber. Aber da ich mich nun entschlossen hatte, in Dornberg zu bleiben, musste ich noch einmal hierher, um mich endgültig von der wirklichen Welt zu verabschieden.
2: Und du bist sicher, dass du das tun willst?
1: Ich weiß es nicht. War auf jeden Fall eine schwere Entscheidung. Tut mir leid, dass ich es dir nicht früher sagen konnte. Mann, ist die Scheiße schwer.
2: Du gibst also alles auf? Das Studium, diese Wohnung, die geile Zeit, die wir hatten. Nur um wieder nach Dornberg zu marschieren? Ich dachte, du hast diese Stadt wie die Pest.
1: So wie du das sagst, klingt das wirklich ziemlich blöde.
2: Hättest du mir nicht wenigstens Zeit lassen können, einen Nachmieter zu finden?
1: Ach, siehste, das hätte ich fast vergessen. Hier, mein Mietanteil für diesen Monat, plus Telefon und Internet.
2: Und jetzt haust du wieder ab, obwohl du keine 2 Stunden hier warst. Sehe ich das richtig?
1: Mein Zug fährt bald. Ich muss zurück, Mike. Sie brauchen mich dort.
2: Wofür zum Geier?
1: Willst du die Wahrheit hören?
2: Klar.
1: Okay. Ich muss zurück, weil ich versprochen habe, Daddys Job als Dämonenjäger zu übernehmen, gemeinsam mit einem über 8000 Jahre alten Gestaltwandler, einem Schwert aus reiner Energie und einer süßen kleinen Magierin.
2: Spinner.
1: Mach's gut, Mann. Grüß mir die anderen. Ich melde mich.
2: Mach das.
1: Mike?
2: Hm?
1: Es gibt nicht zufällig was Neues?

0: Und Vanessa? Anrufe oder Mails?
1: Nö, aber keine Sorge. Ich bin sicher, er läuft euch bald wieder über den Weg.
0: Gegen Mittag kam ich in Dornberg an. Menschen zogen im Bahnhof an mir vorbei. Wer von ihnen ahnte, was wirklich in dieser Stadt vorging? In den Schatten. Möglich, dass es alle wussten, aber es kollektiv verdrängten. Ich könnte es ihnen nicht einmal verübeln. Es wurde auf alle Fälle Zeit, dass ich meine beiden Mitbewohner aufsuchte. Den Dämon mit den lila Augen und das Mädchen mit den Zauberkräften. Ich kam nicht weit.
2: Was zur Hölle? Kaum hatte ich den Vorhof erreicht, lud sich die Luft elektrisch auf, dass mir die Haare zu Berge standen.
0: Direkt vor meinen Augen wurde plötzlich ein haushohes schwarzes Loch in die Realität gerissen. Sturmwind peitschte heraus und aus der Finsternis wurde ein gewaltiges Monster geworfen. 10 Meter lang, ganz Schuppen, Krallen und Zähne, mit riesigen Lederschwingen und blauer Haut wie fleischgewordene Nacht. So lag es reglos auf dem Pflaster vor mir, keine 3 Schritte entfernt, während das Tor hinter ihm wie eine Seifenblase zerplatzte. Gelähmt stand ich vor dem Biest und sah zu, wie es den saurierartigen Kopf hob und seine roten Schlitzaugen mich fixierten. Ach du Scheiße. Und schon ging es auf mich los, um mich zu zerfleischen. In dieser Sekunde erschien Durandana in meiner Hand und das Monster spiegelte sich in der silbernen Klinge.
3: Ganz ruhig, Rose. Lass uns erst mal drüber reden.
0: Wahrscheinlich lag es an dem Schwert, weniger an meinem Auftreten. Jedenfalls brüllte es mich zum Abschied noch einmal an. Dann breitete es seine Schwingen aus und flüchtete in den kaltblauen Frühlingshimmel. Und wieder ein ganz normaler Tag in Dornberg.

0: Ich stand hinter der Kasse vom Antiquariat H. Leonhardt und trank grünen Tee. Draußen war herrliches Wetter und zur Abwechslung hatte sich sogar mal eine Kundin zu uns verirrt.
1: So, diese drei nehme ich.
2: Mal sehen, das sind... Moment. 12,50 Euro bitte.
1: Bitteschön, stimmt genau.
2: Danke. Übrigens eine gute Wahl. Diese drei gehören zu den wenigen brauchbaren Büchern über Esoterik.
1: Oh, die sind nicht für mich. Die sind für meine Tochter. Sie beschäftigt sich mit weißer Magie, Runen, Tarot und diesen ganzen Kram. Glauben Sie auch an sowas?
2: Die meiste Zeit schon.
1: Naja, für mich ist das nichts. Sagen Sie, sind Sie neu hier, mein Kind? Wo ist denn der nette Herr mit den lila Augen?
2: Oh, Nico hat heute seinen freien Tag.
1: Grüßen Sie ihn bitte von mir. So ein freundlicher Mann. Und diese Augen. Ach, sowas habe ich ja noch nie gesehen.
3: Hey Mara, du glaubst nicht, was ich gerade erlebt habe. Entschuldigung, Sie kaufen hier Bücher?
1: Ist das so ungewöhnlich, junger Mann?
3: Allerdings.
1: Naja, machen Sie es gut, junge Frau. Vielleicht schaue ich die Tage mal wieder vorbei.
2: Ich würde mich freuen.
3: Ach übrigens, hi.
2: Hi, deine Haare sind ganz durcheinander.
3: Ganz genau wie ich. Ich komme gerade nichts ahnend zurück aus Oldenburg, als sich direkt vor meiner Nase eins vor diesen amoklaufenden Dimensionsportalen geöffnet hat.
2: Was? Was ist passiert? Konntest du auf die andere Seite sehen? Nach Gehenna?
3: Nicht nur das. Wir haben sogar Besuch von drüben bekommen. Godzillas Schwibschwager kam rausgeschossen und hat mir fast zu meinem ersten Herzanfall verholfen. Und warum müssen diese Viecher alle so hässlich sein?
2: Meinst du, es war einer von den Soldaten, die Azrith hier rekrutiert?
3: Keine Ahnung. Ich glaube nicht, dass er mit dem Tapetenwechsel einverstanden war.
2: Was ist aus ihm geworden? Hast du ihn...
3: Nee. Er ist auf und davon geflattert am helllichten Tag. Es müssen ihn mindestens ein Dutzend Leute gesehen haben.
2: Oh.
3: Wie läuft der Laden?
2: Bis jetzt haben wir knapp 120 Euronen in der Kasse.
3: Wie zum Geier machst du das?
2: Hey, ein guter Magier verrät nie seine Tricks. Ach, bevor ich's vergesse, es hat jemand für dich angerufen.
3: Wer?
2: Eine Vanessa so und so.
3: Nessa!
2: Sie hat gesagt...
3: Ich komm später wieder, okay? Ich muss telefonieren.

0: Okay.
1: Ich raste durch den Laden, den Hausflur hinauf, in die Wohnung und schwang mich ans Telefon.
2: Hi, hier ist der AB von Vanessa Winter und Aileen Brinke. Hinterlasst einfach eine Nachricht nach dem Piepton.
1: Ihr Handy! Das Herz schlug mir bis zum Hals und meine Knie wurden so weich, dass ich mich setzen musste. Endlich ein Lebenszeichen von ihr. Endlich ein Zeichen, dass ich ihr nicht vollkommen egal war. Alex, ein Gott, lass sie rangehen. Bitte.
2: Ja?
1: Nessa, ich bin's. Du wolltest mich, sprechen?
2: Ja, Mike hat mir die Nummer von deinem Vater gegeben. Ich wollte dich fragen, ob du nicht Lust hättest, dich mit mir zu treffen. Ein bisschen quatschen und so. Du weißt schon.
1: Quatschen, treffen. Ja klar. Ich kann in ein paar Stunden bei dir sein. Wann und wo?
2: Wie wär's in 5 Minuten? Vor deiner Haustür.
1: Du bist hier? In Dornberg?
2: Volltreffer, Sherlock. Was ist los?
1: Ich weiß nicht, ob das so eine gute Idee ist.
2: Hör zu, lass uns erst mal treffen. Bis gleich, Tiger.
1: Bis gleich. Okay, Realitätscheck. Erst verpasst dir deine Traumfrau den Abschiedstritt, dann plötzlich tut sie alles, um sich mit dir zu treffen. Sollte das Unmögliche wirklich wahr werden? Die Wunde war noch frisch und konnte jederzeit aufbrechen. Vielleicht war ich ja ein Masochist, aber ich wollte sie um jeden Preis wiedersehen.
3: Guten Tag, Herr Leonard.
1: Nico! Scheiße, haben Sie mich erschreckt. Wo waren Sie?
3: In der Abstellkammer. Ich habe geschlafen.
1: Ach ja, okay. Ich wollte nur sagen, ich muss weg. Ich habe eine Verabredung mit der Frau meines Herzens.
3: Diejenige, die Ihnen letzte Woche das Herz herausgerissen hat?
1: Genau die. Drücken Sie mir die Daumen. Verflucht doch mal, Nico. Warum müssen Sie alles wörtlich nehmen?
3: Verzeihung.
1: Sie wartete bereits vor der Haustür. Ich stand kurz davor zu hyperventilieren. Vanessa war die Art Frau, bei der ich mich jedes Mal fragte, wie ein Durchschnittskerl wie ich es geschafft hatte, sie zu erobern. Sie war etwas kleiner als ich, hatte herrlich grüne Augen, kinnlanges, blondes Engelshaar und war einfach nur herrlich anzusehen. Und ihre Beine... Scheiße, ich glaube, ich habe gesabbert.
4: Hi.
1: Hi.
4: Wollen wir irgendwo hingehen, einen Tee trinken oder so?
1: Okay.
4: Okay?
1: Okay. Übrigens, ich weiß, dass ich mich wie ein Trottel angehört habe. Also sparen Sie sich die Kommentare. 2 Straßen weiter ist ein Pub.
4: Klingt gut. Alex, ist alles in Ordnung?
1: Klar. Du bist ja da. Kurz darauf saßen wir auf einer Holzbank im O'Reilly's zusammen. Sie bestellte, wie immer, einen Irish Coffee und ich ein Malzbier. Ihr Duft. Gott, ich musste gegen 1000 Erinnerungen ankämpfen. Also, was führt dich nach Dornberg?
4: In erster Linie du.
1: Oh, Moment, das hast du nicht so hingesagt, oder? Du meinst es ernst?
4: Klar meine ich es ernst. Aber das Geile ist, dass der Sender mich gebeten hat, einen Bericht über die Stadt zu drehen. Und da ich sowieso vorhatte, mit dir zu reden, konnte ich gleich beides verbinden. Ziemlich abgedrehter Zufall, oder?
1: Mara würde jetzt sagen, es gibt keine Zufälle.
4: Wer ist Mara?
1: Lange Geschichte. Was ist das für ein Bericht? Wenn es um den Typen mit dem Tonbandgerät in der Nase geht, der lebt mittlerweile in Las Vegas.
4: Eigentlich wollten sie einen Bericht über die paranormalen Vorkommnisse in dieser Stadt. Wusstest du, dass in Dornberg mehr übernatürliche Phänomene dokumentiert wurden als sonst wo auf der Welt? Engelserscheinungen, Geister, Monster in der Kanalisation.
1: Ja, und außerdem ist sie die Stadt mit der dritthöchsten Kriminalitätsrate in Niedersachsen.
4: Naja, jedenfalls haben wir ein paar Tage Zeit, hier ein bisschen Bildmaterial aufzunehmen und Interviews zu führen. Wenn der Sender damit zufrieden ist, Alex, das wäre meine große Chance, endlich von diesen Pillepalle-Jobs ganz nach oben aufzusteigen. Ich... Ach, sorry.
1: Was ist?
4: Ich wollte nicht über die Arbeit reden, sondern über uns. Alex, ich habe da letzte Woche einige Dinge zu dir gesagt. Ich war ein bisschen zu impulsiv. Ich meine, ich habe ja gesagt, dass ich eine Auszeit brauche. Die habe ich mir nun genommen und...
1: Ja?
4: Ich denke, unsere Beziehung verdient eine zweite Chance. Lass uns noch mal von vorn anfangen.
5: Ladies and Gentlemen, bitte begrüßen Sie Alex Leonhard, den gottverdammt glücklichsten Mann der Welt.
1: Okay.
4: Weißt du, du bedeutest mir einfach zu viel. Ist das... Ach, scheiße. Ja? Tariq, hi. Nein, ich hab's nicht vergessen. Okay, in 10 Minuten am Marktplatz. Bye. Na, das war mein Kameramann. Ich muss los. Wir fangen mit den ersten Interviews an. Ich ruf dich heute Abend an, okay? Lass uns essen gehen.
1: Versprochen?
4: Versprochen.
1: Also dann bis heute Abend. Mach dir keine Sorgen, ich übernehme die Rechnung hier.
4: Ich wusste, ich würde es nicht bereuen. Also, bis dann, Tiger. Wünsch mir Glück.

0: schaffst es. Ich weiß es.
1: Sie winkte mir zum Abschied zu, dann war sie verschwunden. Ich saß nur so da und grinste bis über beide Ohren, bis mir klar wurde, was los war. Vanessa war hier, in Dornberg. Und dort draußen befanden sich nicht nur die üblichen Schergen der Kardinäle von Gehenna, sondern nun auch noch ein gestrandeter Dämon mit mehr Schlagkraft als der gesamte Jurassic Park. Und das war scheiße.
2: Im Laufe dieses Tages sahen mehr als 200 Personen, wie eine riesige, geflügelte Gestalt über die Skyline von Dornberg flog. Einige beschrieben sie später als drachenartige Kreatur mit blauen Schuppen. Andere behaupteten, es könnte sich genauso gut um ein kleines Flugzeug oder einen Paraglider in bizarrer Verkleidung gehandelt haben. Jeder von ihnen hatte diese Nacht Albträume. Nicht alle Augenzeugen waren Menschen. Manche erkannten in der geflügelten Gestalt einen Leidensgenossen, der wie sie in dieser Welt verloren war. Andere sahen in ihm nur eines: einen potenziellen Soldaten für die Streitkräfte ihrer Meister, die erst letzte Woche empfindliche Verluste erlitten hatten. Martin Asred stand vor seiner herrlichen, grotesken Maschine, die einen Großteil der geheimen Halle unter seiner Villa einnahm. Voller Entzücken betrachtete er die tumorartigen Auswüchse auf dem schwarzen Stahl und die leuchtenden Skalen in Form bizarrer Runen.
3: Bald bist du soweit, mein Liebling. Bald.
4: Herr Asred.
3: Ah, Screech, mein Freund. Haben Sie die neuen Versuchsobjekte besorgt?
4: Wie Sie befohlen haben, 4 Obdachlose, frisch von den Straßen Dornbergs. Niemand wird sie vermissen. Aber ich gebe zu bedenken, dass Ihr Vorrat an spiritueller Energie nur gering sein dürfte.
3: Wollen wir hoffen, dass die Quantität den Mangel an Qualität ausgleicht. Sollten Sie nicht das gewünschte Ergebnis bringen, folgt Plan B.
4: Babys, ich verstehe.
3: Die Zeiten sind leider nicht mehr das, was sie mal waren, Screech. Mit dem Schwertträger und den verfluchten Elohim da draußen müssen wir vorsichtig sein. Noch ist unsere Armee nicht stark genug.
4: Natürlich, Herr Asred. Und wenn ich das hinzufügen dürfte, es ist nicht nötig, mich ständig daran zu erinnern. Aber was unsere Armee angeht...
3: Ja?
4: Ich wurde soeben informiert, dass sich heute Morgen einer meiner Mitbürger in diese Welt verirrt hat. Wesen seiner Rasse gehören zu den mächtigsten Kriegern in meiner Heimat. Ihn für unsere Sache zu gewinnen, könnte von unschätzbarem Wert sein.
3: Ausgezeichnet. Finden Sie das Wesen und überzeugen Sie es, dass wir seine einzige Überlebenschance in dieser Welt darstellen. Sagen Sie ihm, wenn er unseren Streitkräften beitritt, wird er Macht bekommen, die seine kühnsten Träume übersteigt. Das Übliche.
4: Natürlich, Herr Asred. Ich habe bereits alles Nötige veranlasst.
3: Ah, jeder sollte einen Mitarbeiter wie Sie haben, mein Freund.
5: Okay. 4, 3, 2... Ich sitze hier im Arbeitszimmer von Dr. Hermann Pretorius. Dr. Pretorius, Sie sind anerkannter Okkultismus-Experte, Spiritualist, Bestseller-Autor mehrerer Bücher zum Thema Esoterik und leben seit 10 Jahren in Dornberg. Warum?
6: Nun, diese Stadt hat eine ausgeprägte magische Aura.
5: Man hört ständig Berichte über Geistererscheinungen, seltsame Lichter am Himmel und Begegnungen mit übernatürlichen Wesen. Haben Sie schon einmal ähnliche Erfahrungen gemacht?
6: Leider nein. Aber ich kenne eine Menge Leute, glaubwürdige Leute, die mit diesen Phänomenen in Kontakt kamen. Einige der 2000 Berichte, die ich im Laufe der letzten 10 Jahre hier gesammelt habe, wurden auch in meinem neuen Buch veröffentlicht, Die Renaissance der Magie. Im Laufe seiner fast 1000-jährigen Geschichte war Dornberg immer eine Anlaufstelle für Alchemisten und Magier aus der ganzen Welt.
5: Wie zum Beispiel Amos Balthasar?
6: Sie haben Ihre Hausaufgaben wirklich gut gemacht.
5: Gehört zum Job.
6: Sie haben recht. Amos Balthasar wurde um etwa 1450 in Dornberg geboren. Tagsüber war er Hufschmied. Nachts beschäftigte er sich heimlich mit Magie. Mit 20 verkaufte er all sein Hab und Gut und reiste in den Orient. Dort wurde er in den verschiedensten Meditationstechniken unterwiesen und sammelte Erfahrungen mit bewusstseinserweiternden Drogen, bis er schließlich 1471 in seine Heimat zurückkehrte. 3 Jahre später hatte er eine Vision. Und wie in einem spirituellen Rausch schrieb er ein Dokument nieder, das später als

0: das Buch der schwarzen Dämmerung bekannt wurde.
1: Was stand in diesem Buch?
0: Balthasar beschrieb, wie er auf geistigem Wege den Zugang zu einer Schattenwelt öffnete, einer Art verzerrtem Paralleluniversum, das er, in Anlehnung an den Glauben seiner jüdischen Vorfahren, Gehenna nannte. Balthasar berichtete, wie sein Geist mit den Königen dieser Welt Kontakt aufgenommen habe, den sogenannten Kardinälen von Gehenna. Sie übermittelten ihm den Bauplan für eine Maschine, mit deren Hilfe er ein Tor zwischen den Welten schaffen könne. Ist Ihnen nicht gut?
1: Entschuldigung, aber wie Sie das so erzählen, kriege ich eine Gänsehaut. Tarik, das schneiden wir raus, okay?
2: Du bist der Boss.
0: Möglicherweise sind all unsere Geschichten von der Hölle, den Dämonen und so weiter auf diese Nebenwelt zurückzuführen, wer weiß. Jedenfalls begann Balthasar, diese Maschine zu bauen. Aber das Experiment scheiterte und er fand dabei den Tod. Andere Magier erfuhren von seinem Projekt und versuchten, das Buch der schwarzen Dämmerung zu stehlen. Doch es ging verloren.
1: Pech für die Magier.
0: Ja, aber die Geschichte geht noch weiter. In den 70er Jahren gab es angeblich hier in Dornbergs Universität eine Geheimgesellschaft, die sich der Orden der schwarzen Dämmerung nannte und aus einigen Professoren und wenigen Studenten bestand. Angeblich hatten sie das Original von Balthasars Manuskript wiedergefunden und hüteten es wie ihren Augapfel.
1: Was wurde aus dieser Geheimgesellschaft?
0: Tja, sehen Sie, vor genau 30 Jahren gab es eine Explosion in der Universitätsbibliothek, deren Ursache bis heute unbekannt ist. Sämtliche Mitglieder des Ordens kamen dabei ums Leben. Was sehr schade ist, denn diese Herren hätten sicher viel Interessantes zu erzählen gehabt. Vielleicht haben sie Balthasars Vorhaben in die Tat umgesetzt und ein Tor nach Gehenna geöffnet. Wer weiß. Fest steht, seitdem geschieht etwas in dieser Stadt. Leider sind wir noch unendlich weit davon entfernt, zu verstehen, was.
1: Vielen Dank, Dr. Pretorius. War ein nettes Gespräch. Boah, ich weiß nicht, wie es dir geht, aber ich habe echt Angst bekommen.
3: Und? Glaubst du ihm?
1: Das mit den Toren zur Hölle? Quatsch. Irgendwas geht hier vor sich, klar. Aber bestimmt nicht dieser H.P. Lovecraft-Scheiß.
3: Ja, und was dann?
1: Keine Ahnung. Soweit ich gelesen habe, sind diese Phänomene irgendwann in den 70ern aufgetaucht. Erst nur alle paar Monate, dann immer häufiger. Anfang der 80er gab es Gerüchte über LSD im Trinkwasser. Vielleicht ist da was dran.
3: Wenn ja, dann sollte ich hierher ziehen.
1: Auf alle Fälle war mir dieser Aquarius irgendwie unheimlich.
3: Pretorius hieß der gute Mann. Was ist los? Du wirkst so abwesend. Grübelst du immer noch über diese Gruselgeschichten nach? Oder bist du in Gedanken wieder bei deinem Stecher?
1: Er heißt Alex und er ist nicht mein Stecher.
3: Darf ich dir einen Tipp geben?
1: Ich werde dich kaum davon abhalten können, oder?
3: Lass dich von deinem Privatleben nicht ablenken. Der Job geht vor.
1: Also, was kommt als nächstes?
3: Mal überlegen. Um 3 treffen wir den Kerl, der den Engel über dem Stadtpark beobachtet hat. Um 4 kommt die Frau mit dem Dimensionstunnel im Keller. Danach sollten wir vielleicht ein paar Leute von der Straße befragen. Zwischendurch nehme ich noch ein paar Impressionen der Stadt auf. Das Rathaus, die Markthalle, ein bisschen was von den Kirchen. Die haben da diese Wasserspeiermonster sitzen. Kommt bestimmt gut. Ich...
1: Was ist?
3: Hast du das auch gehört?
1: Was gehört? Was zum Teufel ist das?
3: Es kommt von oben. Ach du heilige Scheiße.
1: Kamera. Tarik, hol sofort die Kamera.
3: Die ist hinten im Wagen.
1: Hol die verdammte Kamera.
3: Zu spät. Es ist weg.
1: Scheiße.
3: Was war das? Das sah aus wie...
1: Ich weiß es nicht. Aber ich find's raus.
4: Hallo? Herr Jensen? Mein Name ist Mara Dreiden. Ich war letzte Woche schon mal bei Ihnen. Ich habe eine Freundin von mir als vermisst gemeldet, Jessica Weber. Sie sagten, sie wollten sich bei mir melden und das haben sie nicht getan, daher... Ja, Weber, Jessica... Sind Sie sicher? Aber... Verstehe. Ich... Danke.

0: Ich melde mich wieder.
1: Mit wem haben Sie telefoniert, Fräulein Dreiden?
0: Mit der Polizei.
1: Und man hat Ihnen nicht weiterhelfen können?
0: Ich habe mit dem gleichen Beamten gesprochen, bei dem ich auch die Vermisstenmeldung aufgegeben habe. Er sagt, er erinnert sich an nichts. Es steht nichts in seinen Unterlagen, als wäre ich nie da gewesen.
1: Ich verstehe.
0: Aber ich nicht. Alex, wo warst du so lange? Es ist schon fast 7. Wir haben uns Sorgen gemacht.
2: Ich war ein bisschen spazieren. Ich musste über einiges nachdenken.
0: Und? Wie war deine Verabredung?
2: Als sie mich mit traurigen Augen ansah, wusste ich Bescheid, was in ihr vorging. Spät, aber doch. Ich hätte mich selbst ohrfeigen können. Warum musste ich Trottel ihr das antun? Ihr Name ist Vanessa.
0: Ich weiß.
2: Wir waren knapp ein Jahr lang zusammen.
0: Und warum ist sie hier?
2: Um mit mir zu reden. Über uns.
0: Aha.
2: Mara, ich weiß, ich hätte dir das viel eher sagen sollen. Es tut mir leid.
0: Wieso denn? Ist doch egal, wenn ich dachte, wir beide, ich meine, du und ich, dass wir zusammen wären, oder?
2: Ich...
0: Ist ja auch zu dämlich. Wir fallen knutschend übereinander her und ich denke, wow, da ist endlich mal ein Kerl, mit dem es wirklich funktionieren könnte. Einer, den du auf Anhieb gern hast und der auch dich gern hat irgendwie. Es muss dir nicht leid tun. Ich bin schuld, weil ich mir solche Kindergartenvorstellungen gemacht habe.
2: Mara...
0: Weißt du was? Lass mich einfach in Ruhe.
3: Plötzlich erbebte der Laden. Dutzende Bücher sprangen aus den Regalen und Maras Teetasse fiel vom Tisch. Ich beeilte mich, ihr den Weg freizumachen und ließ sie gehen. Das Beben hörte schlagartig auf.
2: Scheiße. Nico, würden Sie mich bitte erschießen?
1: Ungern. Aber vielleicht kann ich Ihnen anderweitig helfen.
2: Ich glaube, mir kann keiner mehr helfen. Mein Leben hat sich gerade in eine Seifenoper verwandelt. Übernehmen Sie den Laden. Ich gehe und rede mit Mara. Mara?
0: Ich hab gesagt, lass mich in Ruhe.
2: Ich weiß, ich bin ein Idiot.
0: Du bist nicht nur ein Idiot, du bist ein gefühlskalter, egoistischer, widerwärtiger, gefühlskalter...
2: Gefühlskalt hattest du schon. Kann ich reinkommen?
0: Okay.
2: Ich betrat ihr Zimmer, das ehemalige Gästezimmer. Mara lag auf ihrem Bett, das rote Haar wirr im Gesicht und die Augen rot geweint. Um sie herum herrschte ein Chaos aus Büchern, Kerzen, Seidentüchern und Klamotten, als hätte der Raum Kopf gestanden.
0: Hi.
2: Hi. Hat King Kong hier übernachtet?
0: Nur ein kleiner magischer Unfall. Moment.
3: Sie schloss die Augen und plötzlich erwachten die Sachen zum Leben, hoben sich in die Luft und flogen von allein zu ihren angestammten Plätzen. Der Mary Poppins-Effekt.
2: Okay, das war... Hui.
4: Hallo.
1: Kann ich Ihnen helfen?
4: Ja, ich...
1: Stimmt etwas nicht?
4: Entschuldigung, ich war nur kurz irritiert wegen Ihrer Augen.
1: Oh, das geht den meisten Menschen so. Ich habe schon überlegt, farbige Kontaktlinsen zu tragen.
4: Nein, nein, lassen Sie es so. Es sieht gut aus, es hat was Geheimnisvolles. Weswegen ich eigentlich gekommen bin. Ist Alex da?
0: Du hast mir sehr wehgetan.
2: Ich weiß. Ich hatte eigentlich gedacht, zwischen Vanessa und mir wäre Schluss. Ich bin ziemlich durcheinander, Mara.
0: Du hättest mich nicht küssen dürfen. Ich meine, es war schön, aber ich habe gedacht, da ist mehr als Freundschaft.
2: Es war doch nur dieses eine Mal, vor einer Woche.
0: Ich dachte, du wärst zu schüchtern, es wieder zu tun, und ich war es auch. Ich habe nicht viel Erfahrung mit Beziehungen. Ich hatte bisher nur einmal einen Freund, damals in Mannheim. Er hieß Joe. Er war Künstler oder hielt sich zumindest dafür. Ich war so verrückt nach ihm, dass ich erst nach 2 Monaten bemerkte, dass er mich nur ausnutzte. Als ich es schließlich geschnallt hatte, hat er versucht, mich zu vergewaltigen.
2: Ich...
0: Und dann traf ich dich und dachte, toll, jemand, der genauso verkorkst ist wie du.
2: Was ist denn das jetzt? Ich komm ja schon. Ich bin gleich wieder da, okay?
0: Okay.
2: Hören Sie, wenn Sie der Typ von den Zeugen Jehovas sind, dann...

0: So.
1: Komm ich etwa ungelegen?
0: Ja, nein, ich...
1: Darf ich reinkommen? Ist nicht gerade gemütlich im Flur.
0: Ja, sicher, klar.
1: Alex, du kommst nicht drauf, was ich gerade gesehen habe.
0: Ein blaues Monster mit Flügeln?
1: Ja, woher...
0: Hör zu, das ist nur irgendein verkleideter Spinner. Da ist überhaupt nichts Übernatürliches dran.
1: Alex, du hast das Vieh nicht gesehen. Ich dachte, ich dreh durch. Ich kann's auch jetzt kaum glauben, aber es war da. Leider hatten wir keine Kamera parat. Oh, Tarik, dieser Trottel.
2: Alex?
1: Oh, hi.
0: Mara, das ist Vanessa Winter, meine Ex-Freundin, Freundin, ich weiß auch nicht.
2: Hallo. Und viel Spaß noch.
0: Wo willst du hin?
2: Nach draußen. Mir ist die Luft hier drinnen zu heuchlerisch.
1: Also, was ich sagen wollte, dieses Monster.
0: Das war kein Monster.
1: Was immer es war, ich will es vor die Linse kriegen. Wenn es sich dann als Fake entpuppt, okay. Aber falls nicht, Alex, das könnte die Chance sein, auf die ich seit 2 Jahren warte.
0: Das heißt, du willst jetzt auf die Straßen gehen und Monster jagen?
1: Naja.
0: Vorhin hast du mir noch hoch und heilig versprochen, dass wir jetzt essen gehen. Willst du das etwa platzen lassen wegen dieser albernen Geschichte?
1: Nein, natürlich nicht. Ich halte meine Versprechen, weißt du doch.
0: Puh.
1: Also, chinesisch oder türkisch?
0: Evangelisch.
1: Ha, ha.
3: Fräulein Dreiden? Wo wollen Sie hin?
2: Ich muss raus, Nico.
3: Sie haben geweint.
2: Ist schon okay.
3: Wenn ich irgendetwas für Sie tun kann.
2: Nein, ich möchte erstmal allein sein. Ich bin bald wieder zurück.
3: Ich verstehe.
2: Nico?
3: Ja.
2: Danke.
3: Immer zu Ihren Diensten.
4: Alles war falsch. Die Luft, das Licht, die Geräusche. Die Gesänge seiner Welt waren verstummt. Die schwarze Sonne und ihre kalten, lebenbringenden Strahlen waren einem aggressiven Feuerball am Himmel gewichen. Das Gefühl der Verlorenheit umklammerte ihn wie eine Würgeschlange. Er wollte zurück. Er wollte heim. Doch es gab keine Möglichkeit. Er brauchte einen Ort, an den er sich zurückziehen und vor dem grellen Licht verstecken konnte, bis ihn sein Hunger wieder hinaustrieb.
1: Nett hier. Wie hieß der Laden nochmal?
5: Zum gebratenen Schäfelhund.
1: Den gleichen Witz hast du auch damals gebracht. Weißt du noch? Karos Party?
5: Wie könnte ich die vergessen? Ich habe mich fast bepisst, als dieser BWL-Nerd hier in den Ausschnitt gekotzt hat.
1: Und da sahen wir uns zum ersten Mal.
5: Ich habe dich schon viel früher gesehen. Genau 3 Wochen und 2 Tage vorher in der Mensa. Und ich war von Anfang an in dich verschossen.
1: Dito.
5: Wenn du nicht gewesen wärst, ich weiß nicht, was ich nach Miriams Tod gemacht hätte. Seit wann rauchst du wieder?
1: Sorry, liegt am Stress. Alte Gewohnheiten. Stört's dich?
5: Wenn ich ehrlich bin, ja.
1: Kein Problem. Eigentlich stört's mich ja auch. Nun erzähl, wie geht's deinem Vater? Mike meinte, er wäre verschwunden.
5: Nein, er ist geschäftlich unterwegs.
1: Und solange leitest du sein Antiquariat?
5: Ich versuch's zumindest. Ohne Nico und Mara wäre ich allerdings ziemlich aufgeschmissen.
1: Nico? Ist das der ältere Typ mit den lila Augen?
5: Genau der.
1: Das wollte ich dir vorhin schon sagen. So albern es klingt nach nur einer Woche, aber ich finde, du hast dich sehr verändert.
5: Zum Guten oder zum Schlechten?
1: Zum Guten. Irgendwie wirkst du viel erwachsener. Ich meine, ich hätte nie gedacht, dass du es auf dich nehmen würdest, so ein Geschäft zu übernehmen. Der alte Alex Leonhardt wäre vor dieser Verantwortung schreiend davongelaufen.
5: Naja, der alte Alex Leonhardt hatte auch keine große Wahl.
1: Sogar dein Asthma scheint sich gebessert zu haben. Ich habe dich kein einziges Mal den Inhalator benutzen sehen.
5: Ein neues Medikament, weißt du? Durandanamed.
1: Wie auch immer. Ich habe dir Unrecht getan. Tut mir leid. Wie es aussieht, hast du nur eine Chance gebraucht, dich zu beweisen. Ich bin stolz auf dich.
5: Dann fing sie an, von alten Zeiten zu erzählen. Von unserer Beziehung und ihren Karriereplänen beim Fernsehen. Ich nickte stumm an den richtigen Stellen und dachte dabei an Mara. Wie sie vor mir gesessen hatte, mit verweinten Augen und wirrem Haar. Jetzt war sie irgendwo da draußen, traurig, allein. Während ich hier saß und Frühlingsrollen auf dem Teller hin und her schob. Ich hätte bei ihr sein sollen.

0: Ich irrte durch Dornbergs verlassene Straßen. Es war dunkel und es war kalt. Die passende Atmosphäre zu meiner Stimmung. Eigentlich müsste ich mich mittlerweile daran gewöhnt haben. Ich war immer allein gewesen. In der Schule war ich die kleine Möchtegern-Hexe, die alle auslachten. Es sei denn, es ging darum, einen Liebestrank zu brauen oder irgendwas zu pendeln. Als sie merkten, dass ich beides nicht konnte, war das Gelächter umso größer. Nach dem Abi, als meine große Sinnsuche begann, war ich wieder auf mich allein gestellt. Niemand war da, der mich führte, niemand, der mich begleitete, niemand, der mich in die Arme nahm. Abgesehen von dem Joe-Zwischenfall, der mich heute noch manchmal nachts schweißgebadet aufwachen lässt. Nun stand mir das größte Abenteuer meines Lebens bevor, die Wege der Magie. Und ich war wieder allein. Aber nicht für lange, wie es aussah. Der geflügelte Dämon stürzte auf mich herab. Nicht das erste Mal, dass mir so etwas passierte. Seine Augen glühten wie brennende Kohlen.
1: Ich warne dich! Leg dich nicht mit mir an!
0: Irgendwie schien er mich nicht ganz ernst zu nehmen. Mir schlotterten die Knie, während er mit blitzenden Klauen auf mich zuraste. Vielleicht brauchte er einen Wink mit dem Zaunpfahl. Einen Meter vor meinen Augen prallte er gegen den magischen Schild, den ich errichtet hatte. Für einen Moment sah es so aus, als wäre das Monster mitten in der Luft gefroren. Da sah ich es. Sein zähnestarrendes Maul triefte vor Blut. Ich sag's zum letzten Mal. Lass mich in Ruhe!
2: Alex?
3: Ja?
2: Hast du mir zugehört?
3: Klar, es ging gerade um irgendwas, richtig?
2: Mann, wie hast du das bloß rausbekommen?
3: Sorry, war ein anstrengender Tag heute. Um nochmal auf diese Monsterjagdgeschichte zurückzukommen, ich halte das für keine gute Idee. Es könnte gefährlich werden, wenn du... Was war das?
2: Es ist das fliegende Vieh. Alex, wo willst du hin?
3: Ich bin gleich zurück.
2: Warte!
3: Ich stürzte aus dem Restaurant. Die abendlichen Straßen waren zum Glück verlassen. Also sah niemand, wie ich Durandana zog. Dann hörte ich es wieder. Scheiße. Wohin? Jede Richtung sah gleich gut oder schlecht aus. Also rannte ich die Straße hinab.
4: Hey, geiles Schwert, Highlander.
3: Ruhe auf den billigen Rängen, blöder Penner. Als ich wieder gerade aussah, tauchte 10 Meter vor mir eine zierliche Gestalt mit leuchtend roten Haaren aus einer Seitenstraße auf. Sie torkelte, bemühte sich um Halt und stürzte auf das Pflaster. Es war... Mara?
5: Alex?
3: Warte, ich helfe dir. Was ist passiert? Was machst du hier?
5: Ich habe einen alten Kumpel von dir getroffen.
3: Du meinst den blauen Mistkerl? Wo ist der?
5: Keine Ahnung, er hat mich angegriffen, aber ich konnte ihn aufhalten. Dann habe ich ihn weggeschleudert, wie ein Spielzeug. Er müsste bis zum anderen Ende der Stadt geflogen sein.
3: Respekt. Aber es hat dich mal wieder zu viel Kraft gekostet.
5: Ich krieg das schon wieder in den Griff.
3: Du musst vorsichtiger sein. Irgendwann saugt dir die Magie die letzte Kraft aus und dann kriegen sie dich.
5: Es geht schon wieder. Siehst du? Ich kann schon wieder allein stehen. Langsam gewöhne ich mich an den magischen Strom.
3: Mara?
5: Ja?
3: Tut mir leid wegen vorhin.
5: Ja, mir auch. Da war Blut.
3: Was meinst du?
5: An der Schnauze des Dämons.
3: Hat er dich verletzt?
5: Nein, es war nicht meins.
2: Alex!
3: Scheiße, das Schwert. Ich ließ Durandana sofort in meiner Handfläche verschwinden und sah zu, wie Vanessa zu uns lief. Sie wirkte gleichzeitig nervös, ängstlich und ekstatisch.
2: Alex! Oh, hi Lara.
5: Mara.
2: Warum bist du so plötzlich weggerannt?
3: Ich musste dringend frische Luft schnappen, war verdammt stickig in diesem Laden.
2: Ach Quatsch, du hast es auch gehört.
3: Was gehört?
2: Naja, das Monster-Ding.
3: Also, ich habe nichts gehört.
5: War bestimmt bloß die Straßenbahn. In Dornberg gibt's keine Monster.
3: Von den Politessen mal abgesehen.
2: Sehr witzig. Also entweder da rast ein Irrer im Kostüm über die Dächer oder das ist die verdammt größte Sensation seit Roswell. Scheiße, ich muss Tarik anrufen.
3: Ich nehme an, das war's mit Essen gehen.
5: Die verdammt größte Sensation seit
2: Roswell? Ja, ich weiß, wie spät es ist.
5: Wie viel schlechter.

0: Beste Filme muss man sehen, um so zu reden.
1: Ja, in einer halben Stunde. Das bedeutet 30 Minuten. Zieh dich an und mach dich auf die Socken. Bye. Sorry, Alex. Wir holen das mit dem Abendessen ein andermal nach, okay? Hier sind 20 Euro. Bezahlst du bitte für mich mit?
2: Klar, wenn die mich noch in den Laden lassen. Und was macht ihr?
1: Wir gehen auf Monsterjagd. Verdammt, es wird immer später. Ich muss los. Ich ruf dich an, Tiger.
0: Tiger?
2: Lange Geschichte.
0: Und du lässt sie einfach so ziehen?
2: So wie ich Nessas Dickschädel kenne, werde ich sie kaum aufhalten können. Komm, wird Zeit, dass wir mit Nico reden. Wir müssen dieses Vieh finden, bevor es sie findet.
0: Wieso? Vielleicht gefällt ihm die Fernsehkarriere.
2: Können wir unsere Streitigkeiten bitte erstmal vergessen?
0: Okay. Ich kann dir sowieso nicht lange böse sein.
2: Geht mir genauso. Freunde?
0: Freunde.
2: Wieder zu Hause hielten wir mit Nico Kriegsrat. In all dem Trubel war ich noch gar nicht dazu gekommen, ihn von meiner unheimlichen Begegnung der Dornbergschen Art heute Mittag zu erzählen. Ich beschrieb ihm seinen Landsmann in allen abstoßenden Einzelheiten und Nico wurde immer besorgter und besorgter. Kennen Sie solche Dinger?
3: Ja, ihre Spezies heißt Zuon Dakare. Sie sind sehr gefährlich.
2: Habe ich gemerkt. Es ist sofort auf mich losgegangen.
0: Nico, glauben Sie, er gehört zu Azrits Leuten?
3: Ich glaube, dann würde er subtiler vorgehen. Denn wenn es stimmt, was Sie sagen, Herr Leonhard, und der Zuon Dakare erscheint auch am helllichten Tag, wird er damit sehr viel unerwünschte Aufmerksamkeit erregen.
0: Vielleicht hat Alex recht und er ist hier gestrandet.
3: Das scheint mir am wahrscheinlichsten, aber das ist das nächste Problem.
0: Oh oh.
2: Das wollte ich auch gerade sagen.
3: Wenn der Dimensionswechsel vollkommen unvorbereitet erfolgt, kann es zu schwerer Desorientierung kommen, geistiger Verwirrung und Wahnsinn.
2: Okay, dann reden wir endlich darüber, wie wir ihn davon abhalten können, meine Freundin, Ex-Freundin, Vanessa anzufallen. Mara hat Blut an seiner Schnauze gesehen. Vielleicht hat er schon einen Menschen auf dem Gewissen, vielleicht mehrere.
3: Wir müssten herausfinden, wo er sich befindet.
2: Gar nicht so leicht. Der Kerl kann schließlich fliegen.
3: Er wird sich vor der Sonne verstecken. Tagsüber schlafen und nachts auf Jagd gehen.
0: Ja, aber Dornberg kann verdammt groß sein. Und vielleicht ist er längst über alle Berge und macht einen Rundflug durch das Land. Wie sollen wir ihn dann je finden?
3: Wir können wohl davon ausgehen, dass ihn der Dimensionswechsel so weit erschöpft hat, dass er fürs Erste keine großen Flüge unternehmen kann.
2: Moment mal.
0: Was ist?
2: Ich glaube, ich habe sowas Ähnliches wie eine Idee. Pass auf, ihr geht nach draußen und seht euch auf den Straßen um. Wir treffen uns in, Moment, 2 Stunden vor der Schlosskirche.
0: Wo willst du hin?
2: Zur Sprechstunde bei unserer Lieblingskröte. Wenig später befand ich mich im Inferno und brauchte ganze 10 Minuten, dem Türsteher klarzumachen, dass ich dringendst seinen Boss sprechen musste. Er verzog keine Miene und ich sah mein Gesicht in seiner Sonnenbrille widerspiegeln. Dann führte er mich durch die Menge der tanzenden Gothics zum Kabuff der Kröte. Ich hatte überhaupt keine Ahnung, wie ich den Kotzbrocken bezahlen sollte. Aber vielleicht schaffte ich es ja, ihm klarzumachen, dass diese Sache uns alle anging.
4: Alle meine Schoten schwimmen auf dem See, schwimmen auf dem See. Der Schrank und das Wasser, passt noch in die
2: Höhe. Ha, erwischt!
4: Ah! Bist du noch zu retten, Junge? Dich so anzuschleichen?
2: Ich konnte einfach nicht widerstehen.
4: Also, was willst du? Ich hab meinen Leuten doch gesagt, ich will nicht gestört werden.
2: Wir haben einen Neuzugang in der Stadt.
4: Ich hab schon gehört. Armer Kerl.
2: Und wissen Sie auch, wo man ihn findet?
4: Bin ich Jesus? Ich weiß auch nicht alles, Junge. Meine Agenten sind schon da draußen und halten ihre Augen und Ohren und Zellers offen. Sobald sie etwas herausbekommen, rufe ich dich an. Die Nummer von deinem Vater ist doch noch aktuell? Oder hat er den Apparat mit in meine Welt genommen? Henrik Leonhard nach Hause telefonieren.
2: Und was kostet mich diese Info diesmal? Ein Pfund von meinem Fleisch?
4: Sie ist gratis.
2: Dieser Tag wird immer seltsamer und seltsamer.
4: Diesen super Sonderpreis mache ich aber auch nur aus einem Grund. Unser neuer Freund wird Schwierigkeiten machen. Kreaturen wie er sind hungrig. Und in dieser Stadt laufen eine Menge Appetithäppchen rum. Dauert nicht lange und die verdammten Medien werden auf ihn aufmerksam.
2: Schon geschehen.
4: Ich kann auf eine Hexenjagd gut verzichten.
5: Ist
4: sehe schon kommen, wie ich auf einem Auktionstisch liege und irgendwelche Wissenschaftsfritzen in meinen Eingeweiden rumbohren. Nixer! Ich will, dass der Kerl weggemacht wird. Und das bald!
2: Das ist dann wohl unser Job. Danke, Mord. War wie immer ein mordsmäßiges Vergnügen.
4: Noch so ein blöder Spruch und es gibt beim nächsten Mal Mord und Totschlag. Hey, Junge!
2: Ja, Kröte?
4: Du hast doch den kleinen großen Gefallen nicht vergessen, den du mir noch schuldest?
2: Wie könnte ich?
4: Schön, schön. Ich werde mir was Nettes ausdenken. Und jetzt mach dich vom Acker. Ich will gleich Love Story gucken. Und zwar

0: Darf ich fragen, warum du anhältst?
1: Wir fahren jetzt seit Stunden rum. Die Sonne geht bald auf. Und wir haben immer noch keine Spur von diesem Ding. Wie lange willst du noch warten?
0: So lange, bis wir es finden.
1: Das ist doch scheiße. Während wir hier herumgondeln, könnte es auf der anderen Seite der Stadt zuschlagen. Wir würden es nie rauskriegen. Wir haben unsere Augen schließen hier nicht überall.
0: Nein, jetzt noch nicht.
1: Was soll das denn schon wieder heißen?
0: Ich werde morgen mal mit ein paar Leuten reden. Sie sollen für uns die Augen offen halten und uns benachrichtigen, wenn sie es wieder sehen.
1: Was für Leute? Ich denke, du kennst dir keinen, von deinem Ex mal abgesehen.
0: Ja, irgendwelche Kids von der Straße, was weiß ich. Wir geben ihnen ein paar Euro und den Rest übernehmen sie. Die haben doch heutzutage alle Handys, also können sie uns jederzeit erreichen.
1: Ich habe einen besseren Vorschlag. Warum bietest du dich nicht einfach als Jungfrauenopfer an? Dass du keine mehr bist, das braucht das Vier nicht zu wissen.
0: Deine Witze waren auch schon mal besser.
1: Komm schon, lass uns zum Hotel zurückfahren. Ich bin so müde, dass ich nicht mal die verdammte Kamera halten kann.
0: Na gut, okay. Aber morgen geht's weiter.
1: Du bist der Boss, Boss. Wie war eigentlich dein Date mit dem Ex?
0: Kurz.
1: Ich dachte, du warst so heiß darauf, den Kerl wiederzusehen.
0: Schon. Aber das hier ist wichtiger. Alex läuft mir nicht weg.
1: Hoffentlich sieht er das genauso.
0: Er wird es verstehen. Bestimmt.
2: Auf meinem Weg zum Treffpunkt dachte ich die ganze Zeit an Vanessa und ihren eiligen Abschied von vorhin. Klar wusste ich, dass ihr ihre Karriere wichtig war. Blieb nur die Frage, ob ich ihr genauso wichtig war. Als ich den Vorhof der Schlosskirche erreichte, balancierte Mara dort mit ausgebreiteten Armen auf der Rückenlehne einer Bank. Sie tänzelte so sicher und schwerelos über dem Abgrund wie eine Fee. Mara. In den letzten Tagen war sie meine Brücke gewesen zwischen der richtigen Welt und der, in der ich jetzt lebte. Zum ersten Mal wurde mir klar, wie viel sie mir bedeutete.
3: Tu mir einen Gefallen und brich dir nicht den Hals, okay?
4: Keine Sorge, die Magie hält mich. Siehst du?
2: Und da schwebte sie von der Bank herab, so leicht wie eine Feder, bis ihre Schuhe wieder den Erdboden berührten.
3: Ich glaube, daran werde ich mich nie gewöhnen.
4: Willkommen im Club.
2: Und? Hat sich unser blauer Kumpel wieder gezeigt?
4: Nein. Kann sein, dass er für diese Nacht die Nase voll hat. Vielleicht hat er sich verkrochen und leckt seine Wunden. Ich habe ihm immerhin ganz schön was verpasst.
3: Wo ist Nico?
4: Oben am Himmel und hält Wache.
3: Übrigens, ich war unterwegs bei der Tanke und hab dir was mitgebracht. Hier.
4: Hey, Stracciatella. Das ist mein Lieblingseis. Woher wusstest du?
3: Du hattest es mal erwähnt.
4: Aber du bist der Erste, der es sich gemerkt hat.
3: Was ist los?
4: Ich muss nur eben gerade dran denken. Letzte Woche. Der Dämon mit dem abgehackten Kopf.
3: Schlitzer, was ist mit ihm?
4: Ich glaube, wir sind die Einzigen, die einen Dämonkopf in eine Aldi-Tüte umschleppen.
3: Naja, John Sinclair tut sowas zumindest nicht. Bitte hör nicht auf.
4: Was meinst du?
3: Dein Lachen. Es tut verdammt gut.
2: Sie wurde rot. Sie wurde tatsächlich rot. Und eine Milliarde Schmetterlinge flatterten in meinem Bauch. Ich erinnerte mich an letzte Woche, wie wir knutschend auf der Couch lagen und ich daran gedacht hatte, dass diese verrückte, bizarre Welt, in die ich geschleudert worden war, plötzlich auf seltsame Art und Weise Sinn machte. Mit Mara an meiner Seite. Wir blieben bis zum Morgengrauen auf. Mit Nico als Späher patrouillierten wir auf den Straßen, bis wir vor Müdigkeit kaum die Augen offen halten konnten. Ich war fast bereit zu glauben, dass uns der Blaue endlich in Ruhe lassen würde. Falsch.

0: Geflügeltes Monster tötet Mutter und Kind, lautete am nächsten Morgen die Schlagzeile der nicht gerade für journalistische Integrität bekannten Dornberger Zeitung. Der Reporter berichtete im dramatischen Stil von der als Carla M., 43, identifizierten Frau und ihrer 8-jährigen Tochter Sarah, deren Leichen gestern Nacht gefunden wurden. Quer über die Weststadt verteilt. Ein Obdachloser und zwei Polizeibeamte beschrieben eine riesige Gestalt mit Schwingen, die sie in Tatortnähe gesehen hatten. Die Polizei, fantasielos wie immer, vermutete einen verkleideten Killer. Wissenschaftler sprachen von einer Massenpsychose. Und den Bürgern wurde nahegelegt, nach Einbruch der Dunkelheit nicht mehr nach draußen zu gehen, während eine Sonderkommission die Ermittlungen aufnahm.
1: Ein Albtraum riss mich aus dem Schlaf. Aber daran hatte ich mich mittlerweile gewöhnt. Seit meiner Rückkehr nach Dornberg war fast keine Nacht vergangen, in der ich nicht irgendwelchen bizarren Psychoscheiß geträumt hatte.
2: Oh, Mann. Wie spät ist es? Ach du Scheiße!
1: Mittlerweile war es 5 Uhr nachmittags. Gott, ich hatte den halben Tag verschlafen. Ich fiel aus dem Bett, duschte schnell und zog mich an. Dann rannte ich ins Antiquariat. Hi, habe ich irgendwas verpasst?
3: Nur den Weltuntergang.
1: Gut, dann kann ich mich ja wieder hinlegen.
4: Sie sollten einen Blick in die Zeitung werfen.
1: Tötet Mutter und Kind. Leichenteile über Weststadt verteilt.
5: Hi, störe ich?
3: Wenn du schon fragst.
1: Oh, Nessa, hi. Wie geht's?
5: Gut, bis auf die Tatsache, dass mich mein Kameramann hat sitzen lassen. Nachdem er die Zeitung gelesen hat, bekam er plötzlich Schiss und ist abgedampft.
1: Und du?
5: Ich bleibe.
3: Hoffentlich nicht bei uns.
5: Alex, kann ich dich kurz unter 4 Augen sprechen?
1: Klar, lass uns nach oben in die Wohnung gehen. Und du willst das Vieh ganz allein filmen?
5: Was meinst du wohl, warum ich die Kameratasche mit mir rumschleppe? Es ist immer noch irgendwo da draußen. Ich habe mir heute die Hacken wund gerannt und mit einigen Leuten gesprochen. Sie werden mich anrufen, wenn sie es irgendwo sehen.
1: Und was, wenn du es findest? Hast du schon mal dran gedacht, dass du Opfer Nummer 3 sein könntest?
5: Klar, aber die Gefahr ist mein Geschäft. Ich bin immer noch Reporterin, Alex. Ich kneife nicht, wenn es darum geht, eine gute Story zu finden.
1: Klischeehafter geht's wohl nicht mehr. Überleg doch mal, was du da von dir gibst.
5: Hör zu. Du kannst mir nicht vorwerfen, dass ich weiß, was ich will.
1: Im Gegensatz zu mir. Wolltest du das sagen?
5: Ich wollte sagen, komm mit mir. Du kennst diese Stadt. Du kannst mir helfen.
1: Nessa, ich halte das immer noch für eine Schnapsidee. Verdammt. Alex Leonhard?
6: Bundesamt für Monsterbekämpfung.
1: Mord? Sind Sie das?
6: Sag bloß, du hast mein zartes Stimmchen nicht gleich erkannt.
1: Moment mal, Mord. Bleiben Sie dran. Nessa, ich bin nur kurz im Flur, okay?
5: Kein Problem.
6: Hast wohl Damenbesuch, was?
1: Das geht Sie nichts an. Haben Sie was für uns?
6: Allerdings. Ich wurde gerade informiert, dass unser gemeinsamer Freund in der Nähe einer verlassenen Fabrik gesehen wurde. Die ehemaligen Hilke-Werke. Wie es aussieht, pennt er dort tagsüber. Wenn ihr ihn erwischen wollt, solltet ihr euch beeilen, bevor er wieder losflattert. Menschlein fressen.
1: Danke, Mord.
6: Und gib fein auf euch Acht. 4 meiner Agenten waren dort. Nur ein halber ist zurückgekehrt.
1: Alles klar. Endlich eine brauchbare Spur. Jetzt musste ich nur Nessa irgendwie abwimmeln und dann konnten wir losmarschieren. Leider gestaltete sich das nicht ganz so einfach, denn als ich ins Wohnzimmer zurückkehrte, hatte sie gerade ihr Handy am Ohr und bedeutete mir mit einem Wink leise zu sein. Als ich ihr zuhörte, verwandelte sich mein Magen ganz schnell in einen Eisklumpen.
5: Nochmal langsam. Wie heißt der Ort? Hilke-Werke. Und die Straße? Steilweg 45. Okay. Danke, Kleiner. Du kriegst dein Geld, sobald ich weiß, dass du mich nicht verarscht hast. Ha! Ich wusste, dass sich die Aktion lohnen würde.
1: Wer war das?
5: Eins der Kids, mit denen ich gesprochen habe. Ein paar Kumpels von ihm waren vor kurzem in der stillgelegten Fabrik bei einem Sprayer-Contest. Aber daraus wurde nichts, als sie gemerkt haben, dass sie nicht allein waren.
1: Und du glaubst, sie haben dein Monster gesehen? Nessa, in Dornberg fangen die Kids schon im Kindergarten an zu kiffen. Wer weiß, was die wirklich gesehen haben?
5: Es ist zumindest ein Versuch wert.
1: Und was machst du, wenn du das Ding dort findest? Die Kamera draufhalten und sagen, lächeln, du bist im Fernsehen.
5: Hey, ich werde vorsichtig sein. Außerdem gehe ich nicht unbewaffnet.
1: Sie zog einen Elektroschocker aus ihrer Handtasche und präsentierte ihn mir stolz. Toll, das Ding würde so viel Schaden anrichten wie eine Mücke auf einem...

0: Elefantenarsch.
1: Nessa, tu mir einen Gefallen und denk nochmal drüber nach. Wir könnten doch auch einfach hierbleiben, uns eine Pizza bestellen und ein paar alte Dawson's Creek-Folgen reinziehen, wie früher.
2: Alex, ich werde gehen. Wenn du hierbleiben willst, schön.
1: Glaubst du, ich lass dich allein in die Höhle des Löwen gehen?
2: Also bist du dabei?
1: Aber nur, um dich von noch größeren Dummheiten abzuhalten.
2: Danke, Tiger. Also, auf geht's.
1: Als ich ins Antiquariat platzte, schloss Nico gerade den Laden ab. Er und Mara drehten sich zeitgleich zu mir.
3: Es gibt ein Problem.
4: Wenn ich nur einen Cent hätte für jedes Mal, wenn ich diesen Satz höre. Nico und ich stiegen in den Wagen von Alex' Vater und rasten los. Wo genau müssen wir hin, Nico? Ich kenne mich in der Stadt noch nicht so gut aus.
5: Folgen Sie einfach dieser Straße und biegen Sie nach der zweiten Ampel links ab.
4: Was meinen Sie, wird uns in dieser alten Fabrik erwarten?
5: Im besten Fall ein sehr wütender Suan Dakare. Und im schlimmsten...
4: Stopp! Den schlimmsten Fall will ich gar nicht wissen. Glauben Sie nicht, dass wir mit ihm reden können?
5: Und das dürfte so viel bringen, wie der Versuch, mit einem anrasenden Hurrikan zu reden. Aber wir können es ja versuchen.
1: Während Nico und Mara zur Fabrik fuhren, war ich damit beschäftigt, Vanessa so weit wie nur irgend möglich davon wegzuführen.
2: Ich hätte nicht geglaubt, dass mein Besuch in Dornberg so aufregend wird.
1: Ich auch nicht.
2: Ich dachte immer, das wäre so ein ödes kleines Kaff, aber hier ist echt was los. Hast du je von der Explosion in der Uni gehört? Damals in den 70ern?
1: Klar. Mein Vater hat zu der Zeit dort studiert. Sein bester Freund kam dabei ums Leben. Arnold Ahrens, irgendwie so hieß er.
2: Sag mal, ist das überhaupt der richtige Weg? Wir sind doch mitten in der Innenstadt.
1: Das ist eine Abkürzung. Vertrau mir.
4: Ich parkte den Taunus vor einer roten Backsteinmauer, die das verlassene Fabrikgelände schützte. Die Gebäude dahinter waren verfallen, die Fenster eingeschmissen und die Wände mit Graffiti beschmiert. Alle Laternen im Umkreis waren kaputtgeschlagen. Ohne das Mondlicht hätte man die Hand vor Augen nicht gesehen. Die Magie flüsterte mir unentwegt Warnung zu. Aber auch ohne sie hätten bei mir sämtliche Alarmglocken geklingelt. Wäre ich ein Dämon, würde ich mich hier wahrscheinlich wie im Ritz-Carlton fühlen. Oh, sorry, Nico. Das sollte keine Beleidigung sein.
5: Ich fühle mich nicht beleidigt, Fräulein Dreiden. Aber Sie haben recht. Dieser Ort ist ein perfektes Versteck. Niemand kommt hierher.
4: Außer uns natürlich. Mann, mir zittern ganz schön die Knie.
5: Verständlich. Gehen wir?
4: Hey, Sie glauben doch nicht, dass ich jetzt kneife, oder?
5: Nein.
4: Könnten Sie trotzdem vorgehen, nur für den Fall?
2: Und das ist doch der falsche Weg. Alex, wir sind hier vollkommen verkehrt.
1: Ach Quatsch. Wir gehen die Straße weiter, dann am Rathaus vorbei bis zum Park und...
2: Hey Tiger, ich bin doch nicht blöd. Du lenkst mich in die entgegengesetzte Richtung. Während wir hier rumlaufen, könnte das Vieh schon wieder abgehauen sein.
1: Immer noch besser, als von ihm zerfetzt zu werden.
2: Hör mal, ich weiß deine Besorgnis zu schätzen, aber diese Sache ist mir verdammt wichtig. Scheiße, ich rufe ein Taxi. Das hätte ich gleich tun sollen, anstatt auf dich zu hören.
1: Oh Mann. Nessa, warte! Keine 10 Minuten später fand ich mich neben Vanessa auf der Rückbank eines Taxis wieder. Die Aussicht auf ein Extra-Trinkgeld verwandelte den Fahrer in Ayrton Senna. Leider hatte er Nessa gestattet, im Wagen zu rauchen und nervös wie sie war, machte sie in Rekordzeit 2 Kippen nieder. Sie hatte mich nicht einmal gefragt, ob es mich störte, ausgeräuchert zu werden. Aber das kümmerte mich nicht mehr so, wie es das früher vielleicht getan hätte. Es untermauerte nur die Entscheidung, die ich getroffen hatte. Endlich wusste ich, wo ich wirklich hingehörte. Nur leider war ich mal wieder zur falschen Zeit am falschen Ort.
4: Ein rostiges Tor führte Nico und mich in eine riesige Halle. Sie war vollkommen leer, bis auf den Müll, den anscheinend Obdachlose liegen gelassen hatten. Durch Löcher in der Decke und die kaputten Fenster drangen milchige Flecken vom Mondlicht, aber ein Großteil der Halle hüllte sich in Schatten. Nico?
5: Fräulein Dreiden?
4: Ich sage das nur ungern, aber ich glaube, wir sind nicht allein.
2: Hier ist es. Halten Sie an.
6: Ja, ja. Immer mit der Ruhe.
7: Hey, kriegen Sie vielleicht noch mal ein Geld?
2: Keine Sorge.
1: Vanessa rannte natürlich sofort los, durch das offene Tor des Geländes. Ich hetzte ihr nach, durch dunkle Wege zwischen den Fabrikruinen hindurch. Hinter jedem Schatten konnte der nächste

0: Dämon lauern. Ich musste sie aufhalten. Lessing, jetzt bleib doch mal stehen. Verdammt, es gibt da etwas, über das ich mit dir reden muss. Da hielt sie tatsächlich an. Gott sei Dank. Ich habe die ganze Zeit drüber nachgedacht und ich glaube nicht, dass wir es tun sollten. Wieder von vorne anzufangen, meine ich.
1: Aber...
0: Es würde nicht gut gehen. Du hast deine Karriere, ich habe meinen Job hier. Du hast recht.

0: So wie früher.
1: Und wie viel haben wir miteinander geredet, seit du in der Stadt bist? Wie viel Zeit haben wir zusammen verbracht?
0: Das ist unfair. Du weißt genau, dass ich hier beruflich zu tun habe.
1: Eben. Und mittlerweile bist du von dieser Monstersache so besessen, dass ich dir anscheinend nicht mehr wichtig bin.
0: Moment.
1: Aber hey, das ist okay, wirklich.
0: Es ist die Kleine, oder? Diese Mara.
1: Ja, ich schätze schon.
0: Hätte ich mir denken können.
1: Vielleicht ging es gar nicht um gebrochene Herzen. Vielleicht ging es nur um verletzten Stolz. Es tut mir ja auch leid, aber wir...
0: Wenn du jetzt sagst, dass wir Freunde bleiben können, scheue ich dich ein.
2: Sie kamen aus der Finsternis geschossen wie dunkle Blitze. Drei Dämonen mit annähernd menschlicher Gestalt in schwarzen Pilzmänteln. Ihre Gesichter erinnerten an purpurgeschuppte Schlangen und aus ihren Ärmeln hingen schleimige Tentakel.
3: Verschwinde, der Zuhörer und der Geige und uns.
2: Leck mich!
3: Mit Vergnügen.
2: Nico, sind Sie bereit?
4: Ja.
2: Ich erschrak, als er plötzlich in der Gestalt eines grauen Drachen mit weißer Mähne neben mir stand. Bevor ich mich versah, sprang er den Chef der anstürmenden Schlangen an und grub ihm seine Krallen in die Fratze.
5: Ich hasse das.
2: Ein Dämon tauchte aus dem Nichts auf und holte mit seinem Tentakel nach mir aus. Aber die Magie war schneller und schleuderte ihn gegen die Wand. Gleich warnte sie mich vor dem nächsten, der von hinten angesprungen kam. Ich wirbelte herum, doch in dieser Sekunde gab sich der Hausherr die Ehre.
0: Das kam von der Halle da hinten.
1: Oh, Scheiße. Nessa!
2: Godzillas Schwippschwager brach durch das Dach und begrub den übrig gebliebenen Schlangendämon unter seinem tonnenschweren Allerwertesten. Ich stand direkt vor dem Ungeheuer und sah zu ihm auf.
5: Hi. So sieht man sich wieder.
2: Bevor ich mich dagegen wappnen konnte, holte er mit seiner Pranke aus und schleuderte mich 20 Meter durch die Halle. Ich wäre gegen einen Stahlpfeiler gekracht, hätte die Magie mich nicht aufgefangen und sanft zu Boden gleiten lassen.
5: Damit wären wir wohl quitt.
2: Doch das Biest schien das anders zu sehen, wirbelte herum und hetzte in meine Richtung.
4: Nessa!
5: Nico! Nicht!
2: Zu spät. Mit ausgebreiteten Armen stellte sich Nico in Menschengestalt zwischen mich und den Dämon. Das Monster hätte es so viel Mühe gekostet, ihn aus dem Weg zu räumen, wie ein Spinnennetz zu zerfetzen.
5: Nico!
4: Ensudra Solventischuda! Entisch Gensara! Von Shunak Enlima. Akla das Soen.

0: schlug das Monster Nico zur Seite, riss ein rostiges Stahlrohr vom Boden. Eine Sekunde dehnte sich zu 1000 Jahren und rammte sich das Ding in die Brust. Es warf den Kopf zurück und schrie. Ich wusste mir die Ohren zu halten. Dann, ganz plötzlich, verstummte es. Und die Bestie von Dornberg zerfiel vor unseren Augen zu grauem Staub.
1: Ich zuckte zusammen, als der Schrei über das Gelände hallte. Und ich konnte sehen, dass es Vanessa genauso ging. Sie blieb stehen. Nessa, lass uns abhauen, bitte.
2: Ein guter Reporter kneift nicht.
1: Auch wenn er bald ein toter Reporter ist?
2: Ich bin kein Feigling, Alex.
1: Das weiß ich doch.
2: Dann los.
1: Verdammt, wieso hörst du mir eigentlich nie zu?
0: Nico, warum hat er das getan? Was haben Sie ihm gesagt?
3: Ich habe versucht, mit ihm zu reden, ihn zu beruhigen. Er war halb wahnsinnig vor Schmerz und voller Verzweiflung. Er sagte, er könnte es nicht mehr länger aushalten. Er fürchtete sich vor dem Wahnsinn.
0: Er hat Selbstmord begangen.
3: Ja.
0: Alex hat mir von Caliban erzählt. Er wollte auch unbedingt sterben. Ist unsere Welt wirklich...

0: wirklich so schlimm für Ihre Leute?
1: Schlimmer, Fräulein Treibel. In meiner Welt ist der Himmel ewig dunkel und erfüllt von den Liedern der Stürme und den Strahlen der schwarzen Sonne. Hier brennt das grelle Licht in den Augen und die Luft trägt den süßlichen Gestank des Verfalls. Aber viel schlimmer ist die Einsamkeit. Das Wissen, von Familie und Freunden getrennt zu sein. Vielleicht für immer.
0: Oh Gott. Es muss die Hölle sein.
1: Vielleicht können Sie dieses arme Wesen jetzt verstehen. Ich jedenfalls tue es. Ich stand einst vor der gleichen Entscheidung.
2: Es kam nur noch eine Halle in Frage. Von hier war der Schrei gekommen. Als Vanessa und ich näher kamen, stand die Tür schon offen. Ich stellte mich an ihre Seite, um ihr Rückendeckung zu geben. Bereit, jede Sekunde Durandana zu ziehen.
3: Hi! Mein Gott, Lara! Mara, hast du mich erschreckt?
2: Mann, so eine Überraschung! Was machst du denn hier?
4: Ich, war mit dem Hund Gassi. Nicky bei Fuß.
3: Ihr habt einen Hund?
2: Habe ich das nicht erzählt?
3: Was ist mit dem Monster? Wir haben doch die Schreie gehört.
4: Eine Ratte.
3: Eine Ratte?
4: Eine Ratte hat Nicky gebissen.
3: Aber irgendwas stimmt hier nicht.
2: Du bist in Dornberg. Was hast du erwartet?
5: Hey, was ist denn jetzt mit meinem Geld?
3: Ist ja gut. Ich komme gleich.
2: Sieht aus, als hätte dich dein Informant beschissen. Wirklich ärgerlich.
3: Irgendwas stimmt hier ganz und gar nicht.
2: Trotz ihrer Verwirrung bestand Vanessa darauf, noch einmal das ganze Gelände abzusuchen. Wir fanden nichts. Nada, niente, Sippo. Mir fiel gleich ein ganzer Steinbruch vom Herzen, als sich bei ihr endlich die ersten Ermüdungserscheinungen zeigten und sie einwilligte, dass Mara, unser neuer Fifi und ich sie zurück zu ihrem Hotel brachten. Eine Viertelstunde später fielen wir halbtot in unsere Betten und so endete ein vollkommen verdrehter Tag im vollkommen verdrehten Leben des vollkommen verdrehten Alex Leonard.
6: Herr Azret.
7: Halt! Sagen Sie nichts. Der Schwertträger und seine Freunde haben wieder mal unsere Pläne vereitelt.
6: Alle Anzeichen deuten darauf hin.
7: Es wird Zeit, dass wir uns um dieses Problem kümmern.
6: Sie haben sich also entschieden, die Warnungen der Elohim zu ignorieren. Sehr mutig.
7: Die verfluchten Elohim. Diese Sache fordert in der Tat sehr viel Vorsicht. Aber ich glaube, ich habe genau die richtigen Leute dafür. Geben Sie mir das Telefon. Es wird Zeit, ein paar neue Mitarbeiter anzuwerben.

0: Am nächsten Morgen gegen 9 kam Vanessa zu mir in den Laden. Es roch nach Abschied.
1: Hi.
0: Hi. Und, wie geht's dir?
1: Frag mich das nochmal, wenn ich wieder klar denken kann. Der Sender hat eben angerufen. Ich soll zurück und eine Reportage über den ältesten Elefanten im Zoo von Hannover drehen.
0: Adrenalin pur.
1: Ja, klar. Streu noch Salz in meine Wunde.
0: Nessa, was ich gestern gesagt habe.
1: Du hattest recht. Es ist besser so. Aber wir bleiben trotzdem in Kontakt, oder?
0: Klar.
1: Schon komisch, wie die Dinge manchmal laufen, was?
0: Das sagst du doch nicht mir.
1: Hör mal, ich muss los, Tiger. Danke für alles.
0: Mach's gut. Ich rufe dich heute Abend an, ja?
1: Ich freue mich drauf. Grüß Lara von mir.

0: Mara saß oben im Wohnzimmer, zusammengekauert auf dem Sessel. Als ich eintrat, sah sie auf. Ich soll dich von Nessa grüßen.
1: Ist sie weg?
0: Gerade eben.
1: Und? Wie seid ihr verblieben?
0: Ich habe Schluss gemacht.
1: Aber wieso?
0: Ich kann nicht mit ihr zusammen sein. Nicht mehr. Ich kann sie nicht in diesen Albtraum mit hineinziehen. Aber hauptsächlich habe ich es wegen dir getan. Ich glaube, da ist mehr als nur Freundschaft. Blöd, man brauchte nur mal wieder einen Arschtritt, um das zu erkennen. Wie geht's jetzt mit uns weiter?
1: Naja, ich denke, knutschen wäre ein guter Anfang.

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1: Ich bin Katrin Müller. Die Spitzen von Union und SPD haben sich im Koalitionsausschuss auf eine Reihe von Reformen verständigt. Das erfuhr die DPA nach 7,5 Stunden Beratungen am späten Abend aus Koalitionskreisen. Über die Inhalte wollen die Vorsitzenden von Union und SPD am Vormittag auf einer Pressekonferenz informieren. Auf einige Punkte des Reformpakets hatte sich die Koalition auch schon vor dem Treffen geeinigt.
2: Ja, was das Thema Rente angeht, ist das weitgehend abgehakt. Die Vorschläge der Rentenkommission sollen umgesetzt werden. Punkt. Und die Chancen, dass das mit den Stimmen von Union und SPD durch den Bundestag geht, die stehen ganz gut. Na und bei der Gesundheitsreform, da ist halt ein radikaler Sparkurs angesagt. Egal ob bei Kliniken, Arztpraxen, Patienten oder Medikamenten. Ziel ist, das Spargesetz so schnell wie möglich durch den Bundestag zu bringen. Tanja Wagner, Nachrichtenredaktion.
1: Die USA und der Iran haben nach Darstellung der Vermittlerstaaten Katar und Pakistan in indirekten Gesprächen Fortschritte erzielt. Bei Fragen im Zusammenhang mit dem vor 2 Wochen vereinbarten Rahmenabkommen zur Beendigung des Irankriegs seien positive Fortschritte erzielt worden, hieß es von katarischer Seite. Demnach wurde vereinbart, die Gespräche fortzusetzen. Ökostrom ist in Deutschland weiter auf dem Vormarsch. Im ersten Halbjahr 2026 hatte klimaneutral erzeugter Strom mit 58% einen so großen Anteil am Stromverbrauch wie noch nie in diesem Zeitraum. Das geht aus Hochrechnungen von Forschern und des Branchenverbands hervor.
3: Vor allem die Stromerzeugung aus Wind und Sonne hat im ersten Halbjahr kräftig zugelegt. Das lag vor allem wohl daran, dass einfach mehr Wind wehte als im ersten Halbjahr 2025. Und es regnete weniger. Das begünstigte die Stromerzeugung aus Sonnenenergie neben dem stetigen Ausbau von Photovoltaikanlagen. Bis zum Jahr 2030 soll in Deutschland 80% des Bruttostromverbrauchs aus erneuerbaren Energien stammen. Onni Torau, Berlin.
1: Zum Fußball. Bei der WM hat Belgien ein fulminantes Comeback hingelegt und den nächsten Tiefschlag abgewendet. Das Team gewann sein 16-Finale gegen Senegal nach 2 Tore Rückstand noch mit 3:2 nach Verlängerung. Zuvor hatte England gegen die Demokratische Republik Kongo nach einem frühen Rückstand mit 2:1 gewonnen und trifft im Achtelfinale auf Co-Gastgeber Mexiko.
4: Das Wetter auf Antenne Thüringen. Ein Unterschied wie Tag und Nacht, sagt man ja so schön. Und so gilt's auch für das aktuelle Wetter. Trockene und klare Bedingungen in den nächtlichen Stunden leiten über in einen wechselhaften Donnerstag mit Regen, Gewitter, aber auch Sonnenschein.
5: 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Auf der A71 Richtung Sangerhausen zwischen dem Dreieck Suhl und Suhl-Zellermelis ist gesperrt. Grund sind Tunnelwartungsarbeiten, und zwar am Mittwoch zwischen 19 Uhr und 6 Uhr. A9, A38 Nürnberg Richtung Halle, zwischen dem Rastplatz Pörstental Ost und Lützen steht in einer Baustelle ein unbeleuchtetes Fahrzeug auf der Fahrbahn. Wir wünschen eine gute Fahrt.
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4: Ich bin Katrin Müller. Die Spitzen von Union und SPD haben sich im Koalitionsausschuss auf eine Reihe von Reformen verständigt. Das erfuhr die DPR nach 7,5 Stunden Beratungen am späten Abend aus Koalitionskreisen. Über die Inhalte wollen die Vorsitzenden von Union und SPD am Vormittag auf einer Pressekonferenz informieren. Auf einige Punkte des Reformpakets hatte sich die Koalition auch schon vor dem Treffen geeinigt.
5: Ja, was das Thema Rente angeht, ist das weitgehend abgehakt. Die Vorschläge der Rentenkommission sollen umgesetzt werden. Punkt. Und die Chancen, dass das mit den Stimmen von Union und SPD durch den Bundestag geht, die stehen ganz gut. Na und bei der Gesundheitsreform, da ist halt ein radikaler Sparkurs angesagt. Egal ob bei Kliniken, Arztpraxen, Patienten oder Medikamenten. Ziel ist, das Spargesetz so schnell wie möglich durch den Bundestag zu bringen. Tanja Wagner, Nachrichtenredaktion.
4: Die USA und der Iran haben nach Darstellung der Vermittlerstaaten Katar und Pakistan in indirekten Gesprächen Fortschritte erzielt. Bei Fragen im Zusammenhang mit dem vor 2 Wochen vereinbarten Rahmenabkommen zur Beendigung des Irankriegs seien positive Fortschritte erzielt worden, hieß es von katarischer Seite. Demnach wurde vereinbart, die Gespräche fortzusetzen. Ökostrom ist in Deutschland weiter auf dem Vormarsch. Im ersten Halbjahr 2026 hatte klimaneutral erzeugter Strom mit 58% einen so großen Anteil am Stromverbrauch wie noch nie in diesem Zeitraum. Das geht aus Hochrechnungen von Forschern und des Branchenverbands hervor.
6: Vor allem die Stromerzeugung aus Wind und Sonne hat im ersten Halbjahr kräftig zugelegt. Das lag vor allem wohl daran, dass einfach mehr Wind wehte als im ersten Halbjahr 2025. Und es regnete weniger, das begünstigte die Stromerzeugung aus Sonnenenergie neben dem stetigen Ausbau von Photovoltaikanlagen. Bis zum Jahr 2030 soll in Deutschland 80% des Bruttostromverbrauchs aus erneuerbaren Energien stammen. Onni Torau, Berlin.
4: Zum Fußball. Bei der WM hat Belgien ein fulminantes Comeback hingelegt und den nächsten Tiefschlag abgewendet. Das Team gewann sein 16-Finale gegen Senegal nach 2 Tore Rückstand noch mit 3:2 nach Verlängerung. Zuvor hatte England gegen die Demokratische Republik Kongo nach einem frühen Rückstand mit 2:1 gewonnen und trifft im Achtelfinale auf Co-Gastgeber Mexiko.
7: Das Wetter auf Antenne Thüringen. Die Regenschauer des Abends werden nun in der Nacht etwas weniger und in der zweiten Nachthälfte bleibt es bei Minimum 10 Grad trocken und klar. Heute wird es dann zwar angenehm warm, aber es bleibt regnerisch.
8: 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Auf der A71 Richtung Sangerhausen ist zwischen dem Dreieck Suhl und Suhl-Zellamelis gesperrt. Grund sind Tunnelwartungsarbeiten und zwar am Mittwoch zwischen 19 Uhr und 6 Uhr. Auf der A9 und A38 Richtung Halle müsst ihr zwischen dem Rastplatz Pörsenthal Ost und Lützen vorsichtig sein. Dort steht in einer Baustelle ein unbeleuchtetes Fahrzeug auf der Fahrbahn. Wir wünschen eine gute Fahrt.
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1: Ich bin Katrin Müller. Die Spitzen von Union und SPD haben sich im Koalitionsausschuss auf eine Reihe von Reformen verständigt. Das erfuhr die DPR nach 7,5 Stunden Beratungen am späten Abend aus Koalitionskreisen. Über die Inhalte wollen die Vorsitzenden von Union und SPD am Vormittag auf einer Pressekonferenz informieren. Auf einige Punkte des Reformpakets hatte sich die Koalition auch schon vor dem Treffen geeinigt.
2: Ja, was das Thema Rente angeht, ist das weitgehend abgehakt. Die Vorschläge der Rentenkommission sollen umgesetzt werden. Punkt. Und die Chancen, dass das mit den Stimmen von Union und SPD durch den Bundestag geht, die stehen ganz gut. Na und bei der Gesundheitsreform, da ist halt ein radikaler Sparkurs angesagt. Egal ob bei Kliniken, Arztpraxen, Patienten oder Medikamenten. Ziel ist, das Spargesetz so schnell wie möglich durch den Bundestag zu bringen. Tanja Wagner, Nachrichtenredaktion.
1: Die USA und der Iran haben nach Darstellung der Vermittlerstaaten Katar und Pakistan in indirekten Gesprächen Fortschritte erzielt. Bei Fragen im Zusammenhang mit dem vor 2 Wochen vereinbarten Rahmenabkommen zur Beendigung des Irankriegs seien positive Fortschritte erzielt worden, hieß es von katarischer Seite. Demnach wurde vereinbart, die Gespräche fortzusetzen. Ökostrom ist in Deutschland weiter auf dem Vormarsch. Im ersten Halbjahr 2026 hatte klimaneutral erzeugter Strom mit 58% einen so großen Anteil am Stromverbrauch wie noch nie in diesem Zeitraum. Das geht aus Hochrechnungen von Forschern

0: und des Branchenverbands hervor.
1: Vor allem die Stromerzeugung aus Wind und Sonne hat im ersten Halbjahr kräftig zugelegt. Das lag vor allem wohl daran, dass einfach mehr Wind wehte als im ersten Halbjahr 2025. Und es regnete weniger, das begünstigte die Stromerzeugung aus Sonnenenergie neben dem stetigen Ausbau von Photovoltaikanlagen. Bis zum Jahr 2030 soll in Deutschland 80% des Bruttostromverbrauchs aus erneuerbaren Energien stammen. Onni Tochau, Berlin.
0: Zum Fußball. Bei der WM hat Belgien ein fulminantes Comeback hingelegt und den nächsten Tiefschlag abgewendet. Das Team gewann sein 16. Finale gegen Senegal nach 2 Tore Rückstand noch mit 3:2 nach Verlängerung. Zuvor hatte England gegen die Demokratische Republik Kongo nach einem frühen Rückstand mit 2:1 gewonnen und trifft im Achtelfinale auf Co-Gastgeber Mexiko.
2: Das Wetter auf Antenne Thüringen. Trockene Bedingungen gibt es im Laufe der Nacht, aber die gehen dann über in einen nebligen Morgen. Der Tag wird dann weiter wechselhaft bleiben bei wenigstens 22 bis 27 Grad.
3: 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Auf der A38 Richtung Göttingen ist zwischen Großwechslungen und Bleicherode der linke Fahrstreifen wegen eines kaputten Autos gesperrt. Auf der A70 Richtung Bayreuth liegen zwischen Bamberghafen und dem Kreuz Bamberg mehrere Plastikteile auf der Fahrbahn. Die A71 Richtung Sangerhausen ist zwischen dem Dreieck Suhl und Suhl-Zellermelis wegen Tunnelwartungsarbeiten gesperrt. Die Sperrung gilt am Mittwoch zwischen 19 Uhr und 6 Uhr. Auf der A9 und A38 von Nürnberg Richtung Halle steht zwischen dem Rastplatz Pörstental Ost und Lützen ein unbeleuchtetes Fahrzeug auf der Fahrbahn. Das Ganze ist in einer Baustelle. Wir wünschen eine gute Fahrt.
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0: Über die Inhalte wollen die Vorsitzenden von Union und SPD am Vormittag auf einer Pressekonferenz informieren. Auf einige Punkte des Reformpakets hatte sich die Koalition auch schon vor dem Treffen geeinigt.
1: Bei der Rente ist sich Schwarz-Rot weitgehend einig. Die Vorschläge der Rentenkommission sollen vollumfänglich umgesetzt werden. Und bei der Gesundheitsreform sollen die ersten Gesetze schon bis Jahresende fix sein. Streit gibt es dagegen noch bei den Themen Steuern und Arbeitszeit. Die SPD will kleinere Einkommen entlasten und dafür Gutverdiener ab 100.000 Euro und Erben stärker zur Kasse bitten, was die Union in der vorgeschlagenen Form ablehnt. CDU und CSU wollen den 8-Stunden-Arbeitstag dagegen mit einer Wochenarbeitszeit ablösen. Dagegen machen wiederum die Gewerkschaften mobil. Tanja Wagner, Nachrichtenredaktion.
0: Nach dem Ende des Tankrabatts sind die Spritpreise stark gestiegen. Nach dem typischen Mittagssprung stiegen die Preise für E10 im bundesweiten Durchschnitt auf 2,15 Euro pro Liter an, bei Diesel auf 2,11 Euro. Der Steuerrabatt in Höhe von etwa 17 Cent pro Liter war zum 1. Juli ausgelaufen. Der ADAC und die Monopolkommission werfen den Mineralölkonzernen vor, das Ende des Tankrabatts schon vor dessen Auslaufen in die Preise eingerechnet zu haben. Die Bundesanwaltschaft hat in Hamburg Anklage gegen einen mutmaßlichen Drahtzieher der Nord Stream-Anschläge im September 2022 erhoben. Das bestätigte die Kanzlei des angeklagten Ukrainers.
2: Die Bundesanwaltschaft wirft dem Mann laut Medienberichten Kriegsverbrechen, das Herbeiführen einer Sprengstoffexplosion und die Zerstörung von Bauwerken vor. Der Ukrainer war im vergangenen Jahr im Italienurlaub gefasst worden. Er wehrte sich monatelang gegen die Auslieferung nach Deutschland. Im November wurde er dann aber überstellt. Thomas Brock, Nachrichtenredaktion.
0: Zum Fußball. Bei der WM hat Belgien ein fulminantes Comeback hingelegt und den nächsten Tiefschlag abgewendet. Das Team gewann sein 16-Finale gegen Senegal nach 2 Tore Rückstand noch mit 3:2 nach Verlängerung. Zuvor hatte England gegen die Demokratische Republik Kongo nach einem frühen Rückstand mit 2:1 gewonnen und trifft im Achtelfinale auf Co-Gastgeber Mexiko.
3: Der Blick aufs Wetter. Heute wechselhaft und zunehmend windiger. Der Tag startet erstmal heiter. Im Tagesverlauf nehmen die Wolken dann aber zu und am späten Nachmittag und am Abend von Nordwesten her vorübergehend etwas Regen. Die Temperaturen steigen auf 25 bis 28 Grad. Morgen dann wieder wolkig, zeitweise aber auch heiter und weitgehend trocken. Dazu wieder etwas kühler und so geht's dann auch ins Wochenende. Antenne Thüringen, der schnellste Verkehrsservice. A9 Richtung Berlin zwischen Münchberg Nord und Hof West, hier Reifenteile auf der Fahrbahn. A38 Richtung Göttingen zwischen Großwechsung und Bleicherode ein kaputtes Auto auf dem Standstreifen. A71 Richtung Schweinfurt, hier ist der Tunnel Bergbock gesperrt wegen einer Nachtbaustelle, der Umleitungsbeschilderung folgen. A71 Richtung Sangerhausen, hier ist der Tunnel Hochwald gesperrt, ebenfalls Nachtbaustelle, auch hier gibt's eine Umleitungsbeschilderung. Und B96 Hettstedt-Straußfurt zwischen Weißensee und der B4, in beiden Richtungen öffnet die Bahnschranke nicht, die Ampeln sind dauerhaft rot und die Schranken offen, Vorsicht also bitte. Euch eine gute und sichere Fahrt.
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5: 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Ja, fast zumindest. Der Alex hat frei und Anna ist dann gleich ab um 6 mit am Start. Bis dahin verbringen wir zusammen den Donnerstag. Niklas Fuchse für euch im Studio. Schönen guten Morgen. Ja, und heute ist ja auch das Wetter wieder so ein kleines bisschen besser als gestern. Und genau so klingt doch auch Olivia Rodrigo. Das ist Drop Dead. Wie so ein Sonnenaufgang in Musikform, wenn Thüringen jetzt so langsam wach wird. Also, schön, dass ihr da seid. 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

Dreamin' about the West Coast. One Republic ist das hier auf Antenne Thüringen. Schönen guten Morgen. Niklas Fuchs hier für euch im Studio und auch Anna ist dann gleich ab um 6 wieder mit am Start. Ja, und auch wenn Deutschland raus ist, die WM geht natürlich weiter, auch ohne uns. Ganz viele von euch haben uns ja schon geschrieben, dass sie jetzt anderen die Daumen drücken. Norwegen zum Beispiel haben ganz, ganz viele gesagt, denen drücken sie jetzt die Daumen. Und da kann selbst ich als Fußballmuffel eigentlich nur zustimmen, weil ist das nicht geil, wie die immer im Gleichklang rudern? Setzen sich alle auf den Boden und wenn geklopft wird, dann ziehen sie einmal nach hinten das Schiff. Das ist einfach nur sympathisch. Anfang der Woche, da haben sich sogar 1000 Norweger an der weltgrößten Skiflugschanze in Vikersund versammelt und haben sich dort auf die 1000 Treppenstufen nach oben gesetzt und sind dann gemeinsam gerudert, um ihre Mannschaft anzufeuern. Also, die Norweger funktionieren ihre Skiflugschanze einfach mal zum Ruderboot um und wer das kann, der kann doch auch Weltmeister werden. Hier ist der offizielle WM-Song von Shakira, das

0: schönen guten Morgen. Am 2. Juli 2026, der neue Monat läuft. Und wie immer haben wir natürlich den Überblick für euch. Welche Serien werden veröffentlicht jetzt im Juli? Welche Filme? Was lohnt sich zu streamen? Mal für so einen chilligen Abend auf der Couch. Ronny Thorau hat die Streaming-Highlights im Juli für euch.
1: Und was, Mr. Ingalls, hat sie in dieses Land gebracht?
2: Ein Neuanfang. Für meine Familie.
3: Ein Straßenfeger der TV-Geschichte kommt im Juli als Neuauflage zurück. Unsere kleine Farm bei Netflix.
4: Eine Post haben wir noch nicht. Keine Kirche und keine Schule.
3: Eine Familie will sich ein neues Leben im rauen, unerbittlichen Wilden Westen aufbauen. Die Neuauflage bezieht angeblich die indigene Bevölkerung deutlich mehr in die Geschichte ein als das Original.
5: Dass dieses Land nicht frei ist, werden Sie sehen.
6: Es kann nicht sein, dass Fremde einfach so in mein Haus marschieren.
7: Sie denken da auch nicht anders.
3: Und noch ein rund erneuertes Wiedersehen, wer Der Teufel trägt Prada 2 im Kino verpasst hat. Der kann den Film im Juli bei Disney Plus in Ruhe nachschauen.
8: Sie sind nur hier, um uns durch diesen kleinen Skandal zu manövrieren.
9: Klick, klick, klick, klick.
3: Meryl Streep, Anne Hathaway und Emily Blunt sind erneut die Stars in diesem Intrigenspiel aus der Modewelt, die in Teil 2 mit ganz neuen, modernen Problemen zu kämpfen hat.
10: Ich habe sie nicht eingestellt. Ich muss nur darauf warten, dass sie scheitern.
3: Immer wieder verdrängt und vergessen wird das Drama auf dem Mittelmeer, wo nach wie vor Menschen bei der Überfahrt nach Europa sterben.
11: Ich suche ein Schiff, um Menschen im Mittelmeer in Seenot zu helfen.
12: Naiv. Unrealistisch.
3: Der Film 23.000 Leben bei Netflix erzählt von jungen Leuten, die auf eigene Faust mit der Seenotrettung beginnen. Harter, emotionaler Stoff, aber wichtig, denn hinter all dem stecken eben wahre Geschichten.
13: Du wirst es ja nicht ändern, du wirst nicht die Welt verändern.
14: Aber die Welt muss sich verändern. Und wenn es niemand macht, dann tut sie es nicht.
3: Und bei Amazon findet im Juli eine Frau heraus, dass ihre beste Freundin nicht die ist, die sie vorgibt.
15: Oh mein Gott! Warum schießen die auf uns? Warum hast du eine Waffe?
3: Die Actionserie Ride or Die ist top besetzt, unter anderem mit Octavia Spencer und Bill Nighy und verspricht beste Sommer-Popcorn-Unterhaltung.
16: Ich bin Auftragskillerin. Ich töte schreckliche Menschen.
17: Für Geld.
18: Würde ich es umsonst tun, wäre ich Serienkillerin.
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1: Guten Morgen. War das der große Durchbruch der Bundesregierung? Die Spitzen von CDU, CSU und SPD haben gestern bis kurz vor Mitternacht zusammengesessen. Nach etwa 7,5 Stunden war dann offenbar eine große Reform im Kasten. Die Einzelheiten will Bundeskanzler Merz um 9 Uhr heute vorstellen. Einiges ist aber schon durchgesickert. So soll es ein umfassendes Konjunkturpaket geben. Enthalten ist eine Reform der Einkommensteuer. Nach Bildinformationen soll auch die Wahlrechtsreform der Ampel zurückgedreht werden. Heißt konkret, wer seinen Wahlkreis direkt gewinnt, zieht künftig auch wieder in den Bundestag ein. Nach den Nord Stream-Anschlägen hat die Bundesanwaltschaft Anklage gegen einen mutmaßlichen Anführer der Gruppe erhoben, die Pipeline gesprengt haben soll. Der Ukrainer war vor knapp einem Jahr im Urlaub in Italien festgenommen worden. Nach übereinstimmenden Berichten werden ihm Kriegsverbrechen, das Herbeiführen einer Sprengstoffexplosion und die Zerstörung von Bauwerken vorgeworfen. Die Ostsee-Pipelines waren im September 2022 durch Explosionen so stark beschädigt worden, dass durch sie kein Gas mehr durchgeleitet werden kann. Die Fußball-WM geht auch ohne Deutschland weiter und wieder haben es die Favoriten ins Achtelfinale geschafft. England hat sich aber schwer getan mit dem Kongo, siegte dann aber doch mit 2:1. Dramatischer noch war die Partie Belgien-Senegal. Da führten die Afrikaner nach der ersten Halbzeit hochverdient mit 2:0. Belgien konnte in der zweiten Hälfte noch ausgleichen. Ein Elfmeter kurz vor dem Ende der Verlängerung sorgte dann für Belgiens Sieg. Auch die USA sind weiter nach einem 2:0 gegen Bosnien-Herzegowina. Und jetzt die Thüringen-Reporter aus eurer Region.
0: Für Mittelthüringen, Petra Kühling.
2: Guten Morgen. Apolda will die Innenstadt wieder stärker beleben. Wer einen neuen Laden aufmacht oder einen bestehenden übernimmt, kann finanzielle Unterstützung bekommen. Das gilt nach einer neuen Richtlinie für Handel, Gastronomie, Kultur, aber auch soziale Angebote. Der Einzelhandel leidet unter dem immer größeren Online-Angebot, sagt die Stadt. Der Leerstand wächst auch in Apolda. Die Förderung soll helfen, einen Mix zu schaffen. Handel, Restaurants, Dienstleistungen. Bis zu einem Jahr Mietzuschuss ist möglich, bis zu 50% der Nettomiete, maximal 500 € im Monat. Nicht gefördert werden unter anderem Spielhallen, Barbershops und Imbisse. Wer sein Gebäude aufwertet, zum Beispiel modernisiert oder barrierefrei umbaut, kann dafür bis zu 2.000 € Zuschuss bekommen. Ziel ist es, die Stadt langfristig attraktiver zu machen, sagt Bürgermeister Olaf Müller. Helfen soll dabei auch die neue Brötchentaste an dem Parkautomaten. 15 Minuten kostenlos. Wollt ihr schnell was in der Stadt erledigen? Lange Klamottenketten hängen rund ums Erfurter Zalando-Gelände. Sie sollen auf die bevorstehende Schließung und die Schicksale der Beschäftigten aufmerksam machen. Bis Freitag soll die Kette aus aneinander geknoteten Pullis hängen bleiben, sagt der Betriebsrat. Es ist eine Aktion der gesamten Belegschaft. Mithilfe einer Einigungsstelle wird gerade über einen Sozialplan für die Beschäftigten verhandelt. Termine sind dafür noch bis nächste Woche Donnerstag geplant. Es geht um Abfindungen und die Zukunft der aktuell noch rund 2.100 Mitarbeiter des Logistikzentrums. Der Internetmodehändler will den Standort Ende September schließen.
1: Der Blick aufs Wetter. Heute wechselhaft und zunehmend windiger. Der Tag startet erstmal heiter. Im Tagesverlauf nehmen die Wolken dann aber zu und am späten Nachmittag und am Abend von Nordwesten her vorübergehend etwas Regen. Die Temperaturen steigen auf 25 bis 28 Grad. Morgen dann wieder wolkig, zeitweise aber auch heiter und weitgehend trocken. Dazu wieder etwas kühler. Und so geht's dann auch ins Wochenende. 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A9 Richtung Berlin zwischen Münchberg Nord und Hof West. Hier ist der Standstreifen blockiert, steht ein kaputter LKW. A38 Richtung Göttingen zwischen Großwechsung und Bleicherode, kaputtes Auto auf dem Standstreifen. B86 Hettstedt-Strausfurt zwischen Weißensee und der B4 in beiden Richtungen. Die Bahnschranke schließt hier nicht. Die Ampeln stehen auf Rot und die Schranken sind offen. Bitte äußerste Vorsicht. Kreis Saalfeld-Rudolstadt und Saale-Orla-Kreis zwischen dem Abzweig nach Altenbeuthen und Liebschütz in beiden Richtungen. Vorsicht, hier umgestürzte Bäume. Euch eine gute und sichere Fahrt.
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0: alle Farben sagt Baby Goodbye und wir sagen Hello, Hello, schönen guten Morgen, Niklas Fuchse für euch im Studio. Es ist Donnerstag, das heißt, alle Kinofans, die sind schon wieder ganz hibbelig. Die neuen Filme laufen an heute und da sind echt große Nummern wieder mit dabei. Unter anderem, die Minions sind zurück. Was sie dieses Mal erleben, das weiß Ronny Thorau.
1: Seit mehr als 15 Jahren tummeln sich die kleinen gelben Männchen mit der eigenwilligen Sprache jetzt schon im Kino, mal als Sidekicks, mal als Hauptrollen. Minions and Monster ist nun schon ihr 7. Filmstreich.
2: In Hollywood haben die neuen Leinwandstars das Gesicht der Filmindustrie für alle Zeiten verändert.
1: Dieses Mal verschlägt es die Minions ins alte Hollywood, was nicht nur zu Chaos, sondern auch für einige schöne Gags und Verbeugungen vor der Filmgeschichte sorgt.
3: Buddy.
4: Oh, Humphrey.
3: Pinata. Carbonara. Lasagna.
1: Dass Wandern helfen kann, seinen Weg im Leben neu zu finden, haben schon viele Filme gezeigt. In Die Camino-Therapie laufen ein jugendlicher Straftäter und eine Lehrerin, deren Leben aus den Fugen geraten ist, den berühmten Jakobsweg.
5: Wo kommt ihr her?
6: Brest.
7: Mulhouse.
6: Oslo.
8: Aus dem Knast.
1: Der Film erfindet das Genre nicht neu, vermeidet aber Postkartenbilder und religiöse Klischees.
9: Ich bin vorbestraft und mehrfach verurteilt. Der Jakobsweg ist meine letzte Chance.
10: Ich bin Lehrerin an einer Schule. Ich kenne diese Kids. Seit 15 Jahren gebe ich ihnen eine zweite Chance. Einen Teenager alleine begleiten? Ja, das schaffe ich.
1: In The Piano Tuner geht es um einen Klavierstimmer in New York, der überempfindlich gegenüber Geräuschen geworden ist, was ihn aber zum Talent für Safe-Knacken macht.
11: Wie lange brauchen Sie noch? Es ist laut.
12: So lange, wie wir brauchen. Es sei denn, du öffnest den Safe. Heilige Scheiße.
1: Die Mischung ist nicht leicht einzuordnen, irgendwas zwischen Gangsterfilm, Komödie, aber auch Romanze. Mit wunderbaren Schauspielern, inklusive Hollywood-Allstar Dustin Hoffman.
13: Die Toilette ist undicht, ich gebe Ihnen 100 extra.
14: Was sagt sie?
15: Sie will, dass wir die Toilette reparieren.
1: Ein ruhiger Film mit vielen kleinen magischen Momenten, der einen mit vielen Glücksgefühlen aus dem Kino entlässt.
16: Wir sind Klavierstimmer, wir reparieren Klaviere.
13: 200.
16: Höre ich 500?
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0: schönen guten Morgen. Also das mit dem Herbst der Reform, das war ja nur Quatsch, aber vielleicht gibt es ja gerade so etwas wie den Sommer der Reformen. Zumindest wurde da am Abend in Berlin wohl eine Menge entschieden. Jetzt alle News für heute Morgen. Wichtigste mit Hannes Ebert, das ist um 6.
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Guten Morgen. 7,5 Stunden haben Union und SPD am Abend gerungen. Am Ende stand dann wohl ein größeres Reformpaket. Es soll dafür sorgen, dass die Wirtschaft wieder wächst und die Sozialsysteme modernisiert werden.

0: SPD nun offenbar auch einig geworden. Vor allem kleine und mittlere Einkommen sollen ab Januar entlastet werden. Gestritten wurde aber noch über die Gegenfinanzierung. Bei Rentenreform, Bürokratieabbau und Sparpaket für die gesetzliche Krankenversicherung waren sich Union und SPD schon vor dem Treffen einig. Katrin Müller, Antenne Thüringen, Nachrichtenredaktion.
1: Die Anschläge auf die Nord Stream Gaspipelines werden vor Gericht aufgearbeitet. Die Anklage richtet sich gegen einen ehemaligen ukrainischen Soldaten. Er soll Anführer der Gruppe gewesen sein, die die Anschläge verübt hat. Die Bundesanwaltschaft hat in Hamburg nun Anklage gegen ihn erhoben.
2: Die Bundesanwaltschaft wirft dem Mann laut Medienberichten Kriegsverbrechen, das Herbeiführen einer Sprengstoffexplosion und die Zerstörung von Bauwerken vor. Der Ukrainer war im vergangenen Jahr im Italienurlaub gefasst worden. Er wehrte sich monatelang gegen die Auslieferung nach Deutschland. Im November wurde er dann aber überstellt. Hier ist man überzeugt, dass der Mann die Operation damals in der Ostsee koordiniert hat. Dabei waren die beiden Nord Stream Pipelines so sehr beschädigt worden, dass kein Gas mehr durchgeleitet werden konnte. Thomas Brockt, Antenne Thüringen, Nachrichtenredaktion.
1: Auf der Straße zwischen Suhl und Schmiedefeld hat sich am Abend ein schwerer Autounfall ereignet. Ein Wagen war dort nach einem Überholvorgang in einer Rechtskurve links von der Straße abgekommen und landete im Straßengraben. Insgesamt wurden 5 Menschen verletzt, darunter 3 Kinder. Der 37 Jahre alte Fahrer und ein 5-jähriges Mädchen kamen leicht verletzt davon. Eine 41-jährige sowie ein weiteres 5-jähriges Mädchen und ein 11-jähriger Junge kamen schwer verletzt ins Krankenhaus. Lebensgefahr besteht aber bei keinem, versicherte ein Polizeisprecher. Die Straße war 2,5 Stunden lang gesperrt.
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1: Bei der Fußball-WM haben sich in der Nacht alle Favoriten durchgesetzt, wenn auch teils mit erheblichen Problemen. Weiter sind England, Belgien und die USA. Das deutsche Team ist inzwischen komplett abgereist und so hieß es auch für unseren Reporter Thomas Bremser, auf nach Hause. Thomas, du hast jetzt alles abgebaut und verlässt Winston-Salem. Wie geht's dir denn persönlich dabei?
4: Ja, ich konnte es ja jetzt ein paar Tage sacken lassen, aber im ersten Moment war das schon so wie ein doppelter Schock. Einmal natürlich als Fußballfan, dieses Überraschende aus, aber auch, dass die Zeit hier quasi über Nacht und überraschend vorbei ist. Wir haben hier ja wochenlang jeden Tag die gleichen Leute gesehen in Winston, dann waren alle in Toronto, in New York und es war schon wie so eine Klassenfahrt, die plötzlich vorbei ist. Keine Pressekonferenz mehr, kein Training, manche Kollegen sieht man gar nicht mehr wieder, andere nochmal ganz kurz. Also das war hier schon eine ganz komische Stimmung, auch unter uns Reportern.
1: Danke Thomas für die Eindrücke und guten Heimflug.
5: Danke Hannes und danke Thomas, guten Flug. So, dann gucken wir mal aufs Antenne Thüringen Wetter hier am Donnerstagmorgen. Ja, das ist sehr schön, um jetzt nochmal durchzulüften, bevor ihr aus dem Haus geht. In Weida haben wir 13 Grad, Heidi aus Bad Salzungen meldet 12 Grad und Nordhausen 11 Grad. Dazu heute Morgen viel Sonne, später kann es ein paar mehr Wolken geben, Richtung Abend auch vereinzelt. Wirklich nur vereinzelt ein bisschen Regen. Ansonsten ein angenehmer Sommertag bei bis zu 28 Grad und in der Nacht geht es dann wieder runter mit den Temperaturen auf bis 9 Grad. Morgen Mix aus Sonne und Wolken und maximal 23 Grad.
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5: Es ist 5:05, Antenne Thüringen, der schnellste Verkehrsservice. A71 Richtung Sangerhausen, Kreuz Erfurt in der Überfahrt zur A4 Richtung Frankfurt. Ungesicherte Unfallstelle. B86 zwischen Weißensee und Strausfurt in beiden Richtungen. Da schließt die Bahnschranke nicht mehr. Die Ampeln sind aber dauerhaft rot, nur die Schranken sind halt offen. Im Kreis Saalfeld-Rudolstadt und Saale-Orla-Kreis gibt es zwischen dem Abzweig nach Altenbeuthen und Liebschütz in beiden Richtungen Behinderung. Da sind Bäume umgestürzt. Habt ihr mehr gesehen? Eine Nummer für alles. WhatsApp-Verkehr und mehr 0800 3x die 5 2550.
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5: Ja, hallo und guten Morgen, da sind wir wieder, ihr seid da und wir sind fast vollständig da. Das ist hier ja ein freundliches Abklatschen immer. Alex, der hat jetzt nämlich seine Jungs da, macht sich denen so ein richtig schickes Männerwochenende, Niklas. Ne? Mhm. Aber du und ich halten hier die Stimme.
8: Wir halten die Stellung und vor allen Dingen guck es dir bitte an, das Wetter heute Morgen. Es ist ja der komplette Kontrast zu gestern, wo es geschüttet hat, was runter wollte.
5: Ich fand das aber gut, ich musste gestern mal nicht gießen, es war schön.
8: Ja, das Auto ist auch wieder sauber.
5: Das Auto ist, naja, einigermaßen sauber, aber naja. Heute dafür ein angenehmer Sommertag, jetzt durchlüften. Wir gucken mal, wie die Lage ist am Donnerstagmorgen. Wie heiß seid ihr denn schon auf die Ferien? Sagt's uns gerne an der 0800 3x die 5 2550. Gleich gibt's die Morgenminute und eure Nachrichten nach Jack Reddix. Und jetzt hier Tempest City mit Self-Aware. Guten Morgen.

0: den gute Laune Vibes hier. Passend zum Wetter, schön, dass ihr da seid. Wie groovy kann es bitte sein? Vielleicht wippt euer Kopf auch gerade so richtig mit auf dem Weg zur Arbeit oder vielleicht seid ihr noch in der Küche. Also Niklas Fuchs, der tanzt hier neben mir immer noch.
1: Ja, geil.
0: Ihr könnt es nicht sehen, aber würde Alex sehr stolz von mir tanzen. Also, schönen guten Morgen. Der Alex, der ist ins lange Wochenende abgezwischt. Der hat's gut. 13 Minuten nach 6 haben wir es gleich. Niklas und ich sind da. Wir machen es uns schön und wir gucken wie immer erstmal ins WhatsApp-Fach an der 0800 3x die 5 2550.
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0: Chris aus Weimar hat geschrieben, morgen geht es endlich in den wohlverdienten Urlaub. An die Wärme hat man sich ja schließlich am Wochenende schon gewöhnt. Da kann es auch mal 12 Tage, ach ja, schön nach Tunesien gehen. Machst du richtig, lass es dir gut gehen und bring uns allen gerne noch mal ein bisschen Sonne mit. Wer weiß, ob das sich hier hält in Deutschland, weiß man ja mal nicht. Rebecca aus Elksleben freut sich auch auf die Sommerferien und dieses Jahr will sie die ganzen To-Dos mal gleich am Anfang abhaken. Hefter kaufen, neue Stifte, Farbkasten checken. Alles gleich in der ersten Woche. Sie hofft, dass es da noch nicht so voll ist und vor allem hat sie es danach auch aus dem Kopf. Das ist ein guter Plan. Und kleiner Tipp, ich habe gestern gesehen, überall sind jetzt Hefter und Stifte und so ein Kram im Angebot. Also vielleicht doch lieber jetzt zuschlagen. So, ich habe mir auch gleich einen Zettel geschrieben, schreibt sie, Pausenbrot nicht im Ranzen vergessen. Ja, gute Idee. So, und Tanja aus Kaltennordheim fragt, hat noch jemand das Gefühl, dass die Wärme vom Wochenende einfach nicht aus der Bude rausgeht? Sie lüftet, was das Zeug hält, aber innen bleibt es immer warm. Das Gute, am Wochenende wird es ja erstmal angenehm. Also spätestens dann ist die Wärme hoffentlich raus.

0: Katy Perry, die heizt uns hier ein bisschen ein am Donnerstagmorgen. 20 nach 6 haben wir es eben in der Morgenminute, haben sich so viele von euch gemeldet, die sich schon auf die Sommerferien freuen, aber manche haben auch so eine kleine Träne im Knopfloch, so wie die Britta aus Serber im Saale-Holzland-Kreis. Sie arbeitet im Hort an einer Grundschule in Jena.
1: Guten Morgen, ihr Lieben. Ja, ich bin schon ziemlich heiß auf die Sommerferien, wobei es für mich erstmal bedeutet, noch eine Woche Ferienbetreuung bei uns an der Grundschule. Ich habe ein bisschen arg Wehmut, weil meine Viertklässler ja morgen ihren letzten Schultag haben. Sie nachher dann alle auf weiterführende Schulen gehen. Es waren 4 intensive Jahre, wahnsinnig, wie die Zeit jetzt verrannt ist. 4 von meinen Kindern habe ich schon in der Kita gehabt, was auch natürlich mega spannend ist. Ja, das wird morgen nochmal ein echt harter Tag für mich. Aber ich freue mich dann, wenn ich dann 3 Wochen Urlaub habe, durchatmen, das neue Schuljahr vorbereiten. Ja, und jetzt mal schauen, was der heutige Tag so bringt. Euch wünsche ich erstmal einen sonnig schönen Tag und liebe Grüße, die Britta.
0: Ach, Britta, fühl dich gedrückt und genieß den Tag heute und morgen nochmal. Und denkt dran, irgendwann seht ihr euch bestimmt zum Klassentreffen wieder. Warum soll man da nicht auch mal eine Hortnerin einladen? Ich finde das eine gute Idee. Gleich gibt's für euch die Strumbellas mit Spirits, außerdem ein bisschen Beat. Two Colors mit Heavy Metal Love. Alles noch heute Morgen. Wir machen es uns hier gemeinsam schön und ziehen hier die

0: letzten Tage durch bis zu den Ferien.
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0: Two Colors und Heavy Metal Love und gesungen wird das Ganze von Nina Chuba. Tja, und jetzt füllt sie mittlerweile ganz alleine auf Tour Hallen mit über 20.000 Leuten. Respekt! Hier ist die Antenne Thüringen Morning Show. Wir haben es 6.29 Uhr. Schönen Donnerstag und die Grüße gehen raus auch nach Rudolstadt. Das platzt ab heute wieder aus allen Nähten, denn heute startet das Rudolstadt Festival. Das ist das größte Festival für Folk und Weltmusik. Da kommen Musiker aus über 30 Ländern und der Fokus liegt in diesem Jahr dabei auf Österreich. Also, an alle, die Tickets ergattern konnten, ganz viel Spaß und was sonst so los ist in der Welt und in Thüringen, das gibt's jetzt. Es ist 6:30.
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2: Guten Morgen. Die Spitzen von CDU, CSU und SPD haben sich auf ein Reformpaket verständigt. Nach 7,5 Stunden war das Treffen im Koalitionsausschuss am späten Abend zu Ende. Die Details stellen Bundeskanzler Merz und die anderen Parteichefs heute Vormittag vor. Das Paket umfasst nach durchgesickerten Berichten eine Reform der Einkommensteuer, von Arbeitsmarktregeln. Beschlossen sind auch Maßnahmen zum Bürokratieabbau, heißt es. Bundeskanzler Merz hatte vor dem Treffen schon erklärt, er rechne mit einem großen Sprung nach vorn in der Modernisierung des Landes. Nach dem Auslaufen des Tankrabatts macht Tanken gerade so gar keinen Spaß. Deshalb bringen die Bundesländer jetzt einen Spritpreisdeckel ins Gespräch. Wie die Rheinische Post berichtet, plädiert der Wirtschaftsausschuss des Bundesrates für staatlich festgelegte Preisobergrenzen. Das Gremium habe sich hinter eine entsprechende Initiative aus dem Saarland gestellt. Darin wird auf Luxemburg verwiesen, das seit Jahren gute Erfahrungen mit staatlich festgelegten Maximalpreisen macht. Nun sind die Ministerpräsidenten und Ministerpräsidentinnen im Bundesrat gefragt. Rund ums Zalando-Logistikzentrum in Erfurt hängt eine lange Kette mit schwarzen T-Shirts und Pullis. Die haben die Beschäftigten dort aufgehängt, um damit auszudrücken, ihr könnt uns nicht entsorgen wie Müll. Der Internet-Modehändler will den Standort Ende September schließen. Derzeit laufen die Gespräche über einen Sozialplan vor einer Einigungsstelle. Die direkten Gespräche zwischen Betriebsrat und Management waren zuvor geplatzt. Es geht um Abfindungen und die Zukunft der aktuell noch rund 2.100 Mitarbeiter. Bei der Fußball-WM ist auch Mitgastgeber USA ins Achtelfinale eingezogen. Das Team bezwang am Morgen Bosnien-Herzegowina 2:0.

0: Belgien stand gegen den Senegal kurz vor dem Ausscheiden, konnte sich dann aber doch noch in die Verlängerung retten und siegte dann mit 3:2. Zuvor hatte England die Demokratische Republik Kongo besiegt mit 2:1. Dabei hatte Harry Kane seine Mannschaft fast im Alleingang zum Sieg geführt.
1: Danke, Hannes. Dann gucken wir mal aufs Wetter und das ist sehr freundlich und sehr sonnig. Dazu haben wir momentan in Gera 13 Grad, Wasungen 11 Grad, in Ebeleben 12 Grad. Also es ist doch recht frisch. Heute Morgen eine Jacke anziehen ist kein Problem, kann man aber im Laufe des Tages tatsächlich in die Ecke klatschen. Wir kriegen heute nämlich wieder bis zu 28 Grad. Viel Sonne, paar Wolken und Richtung Abend kann es ganz vereinzelt mal hier und da ein bisschen regnen, aber es ist jetzt wirklich nicht der Rede wert. Nicht so viel wie gestern Morgen, ne? Ansonsten, morgen gibt es einen Mix aus Sonne und Wolken, da wird es nochmal ein Tick kühler, maximal 23 Grad. 7:02, Antenne Thüringen, der schnellste Verkehrsservice. A4 Richtung Frankfurt zwischen Waltershausen und Sättelstedt. Gegenstände auf der rechten Spur. A71 Richtung Sangerhausen. Kreuz Erfurt in der Überfahrt zur A4 Richtung Frankfurt. Ungesicherte Unfallstelle. B86 zwischen Weißensee und Straußfurt in beiden Richtungen Bahnschranke schließt nicht mehr. Die Ampeln sind aber dauerhaft rot und die Schranken halt offen. Im Kreis Saalfeld-Rudolstadt und im Saale-Orla-Kreis zwischen dem Abzweig nach Altenbeuthen und Liebschütz in beiden Richtungen Behinderung umgestürzte Bäume. Habt ihr noch mehr gesehen? Eine Nummer für alles bei uns, WhatsApp-Verkehr und mehr. 0800 3x5 2550.
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1: Na hallo, guten Morgen, schön, dass ihr da seid. Heute ist der 2. Juli und morgen dann also der 3. Juli. Und Niklas, das könnte für zwei Menschen ein ganz besonderer Tag werden. Weißt du für wen?
4: Ja, schönen guten Morgen. Ich vermute mal, weil sich die Gerüchte ja immer weiter hochkochen für die Queen. Taylor Swift und ihren Travis.
1: Ja, angeblich sollen die morgen heiraten und zwar im Madison Square Garden in New York. Das ist doch eigentlich, da spielen die da nicht Basketball? Eigentlich?
4: Ja, das Krasse ist ja, dass wenn du so mitbekommst, wie die Fans da heiß drauf sind, ne? Also wenn du online liest, oh mein Gott, ich glaube, wir haben Taylors Auto irgendwo gesehen.
1: Oh mein Gott.
4: Oh mein Gott, die Planungen laufen. Hat der Bürgermeister jetzt was verraten? Wird es wirklich stattfinden? Das ist ja wie wenn hier damals als Prinz William und Kate geheiratet haben.
1: Also so ähnlich läuft das auch und es ist auch, die Paparazzi vor Ort sind richtig heiß. Es soll wohl das Motto Garden Party sein. Also wie so ein Schlossgarten soll es drin aussehen. Wenn die das wirklich hinkriegen, nicht schlecht. Hier ist sie jetzt, die bald verheiratete Taylor Swift.

0: 6.41 Uhr. Guten Morgen. Die Sonnenbrille auf, die Jeansjacke an und schon geht's los in den neuen Tag. Hier ist die Antenne Thüringen Morning Show mit Anna ohne Alex. Ja, der macht ein Männerwochenende und ist vermutlich noch im Schlummerland. Ja, also Alex verpasst morgen unser erstes Date mit euch, bei euch.
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0: Sunrise Avenue, die hat doch jeder von uns heute Morgen auf dem Weg zur Arbeit, wenn man so Richtung Sonne fährt. Die Sonnenaufgangsstraße quasi.
1: Guten Morgen,
0: hier ist die Antenne Thüringen Morning Show. 6.49 Uhr haben wir es, toll, dass ihr mit dabei seid. Und jetzt gibt es hier gleich Loi für euch in der Playlist. Und Niklas, die hat jetzt ganz wilde Pläne vor sich.
2: Ja, sie hat gestern gepostet, sie ist spontan einfach jetzt auf einen Solo-Trip unterwegs, also fährt spontan alleine in den Urlaub, weil sie sich gedacht hat, ach komm, da hätte ich jetzt mal Lust drauf, das mache ich. Und sie lässt ihre Fans abstimmen auf Insta. Geht es für sie alleine nach Paris, nach Mallorca oder nach Stockholm?
0: Also nach Paris würde ich alleine nicht fahren, weiß nicht, irgendwie, also wenn dann so alle um mich rumturteln, sich vorm Eiffelturm knutschen, sich da gegenseitig in so Croissant abknabbern, weiß ich jetzt nicht.
2: Aber Stockholm, so ein Häuschen am See irgendwo, da
0: ja,
2: ist
0: das
2: es eh
0: ich schon
2: einsam,
0: schön.
2: Da kommen wir bestimmt gut runter.
0: Ist auch billiger wahrscheinlich alleine, weil zwei Aperol dann irgendwie 40 Euro, weiß ich jetzt nicht.
2: Aber ich glaube trotzdem, sonst ist es schon schöner, wenn man irgendwie jemanden dabei hat, mit dem man die schöne Zeit auch teilen kann, oder?
0: Gibt es denn jemanden, der irgendwie solo alleine in den Urlaub fährt und es schon gemacht hat? Meldet euch gerne 0800 3x5 2550. Niklas und ich sind beide Schisser und haben gerne jemanden dabei. Einfach damit wir nicht vereinsamen im Urlaub. Hier ist sie jetzt. Loi. Guten Morgen.

0: gleich 7:07. Loi auf Antenne Thüringen, schönen guten Morgen. Und eben haben wir drüber gesprochen, dass Loi jetzt ganz alleine in den Urlaub fährt, Niklas. Und da haben wir uns gefragt, wer traut sich das?
1: Ja, wir sind beide so eher Fraktion Schisser. Und wenn wir jemanden irgendwo allein im Restaurant sitzen sehen, möchten wir uns gern dazusetzen, dass die Person nicht so alleine ist.
0: Ja, Alex ist ja so jemand, der immer auch gerne mal alleine essen geht mit sich selbst. Der ist sich selbst ausreichend. Ich könnte das nicht und ich frage mich auch immer bei Leuten, die das machen, was ist los, warum bist du alleine, wurdest du versetzt? Aber es gibt Menschen, Niklas, die alleine in den Urlaub fahren. Hier, zum Beispiel Tabea aus Erfurt.
2: Ich bin tatsächlich auch schon alleine in den Urlaub geflogen und zwar nach Ägypten. Da war ich gerade frisch Single und dachte mir, komm, du wohnst jetzt alleine, also schaffst du auch das. Am Anfang war ich super aufgeregt, also vor allem vor dem Flug, dass da alles glatt läuft und vor allem, wenn ich in Ägypten bin. Aber es hat tatsächlich alles reibungslos geklappt und ich würde es immer wieder tun. Ich war in meinem Leben noch nie so schnell, so entspannt. Ich hatte eine Woche All-Inclusive. Ja, es war mit der schönste Urlaub, den ich wirklich hatte.
0: Geil.
1: Respekt.
0: Respekt.
1: Cool.
0: Aber ich sage, spätestens beim Flug wäre es bei mir gescheitert. Ich brauche immer jemanden, der meine Hand hält. Und ich weiß nicht, ob fremde Menschen das so gut finden, wenn ich dann einfach sage, können Sie mal ganz kurz meine Hand halten, weil ich habe wirklich sehr Angst abzustürzen. Weiß ich jetzt nicht.

0: Schönen guten Morgen. Zuletzt gab es ja wohl viel Streit. Das aber war nun wohl ein Was? Jetzt habe ich mich verhaspelt. Das war aber nun wohl ein Koalitionsausschuss, der wohl mal richtig was gebracht hat. Ein Reformpaket ist auf dem Weg. Jetzt alle News auch ordentlich gesprochen. Die heute Morgen wichtigste mit Hannes Ebert. Es ist 7:00.
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2: Guten Morgen. Stundenlang haben sie in Berlin hinter verschlossenen Türen zusammengesessen und sich dann offenbar auf ein großes Reformpaket geeinigt, die Spitzen von Union und SPD. Die Einzelheiten bekommen wir heute Vormittag um 9 Uhr präsentiert. So viel ist aber schon klar. Die Einkommensteuer wird reformiert, Bürokratie abgebaut, die Wirtschaft entlastet und die sozialen Sicherungssysteme stabilisiert.
3: Als größter Brocken gilt die Reform der Einkommensteuer. Kleinere und mittlere Einkommen, die sollen entlastet werden. Aber über die Frage, wie das gegenfinanziert werden soll, wurde heftig gestritten. Auch über eine höhere Erbschaftssteuer. Beim Thema Rentenreform und weniger Papierkram für Unternehmer ist man sich dagegen so gut wie einig. Mit dem Reformpaket will die Regierung auch aus dem Umfragetief kommen, mit positiven Signalen in die Sommerpause gehen. Claudia Wächter, Antenne Thüringen, Nachrichtenredaktion.
2: Wenn ihr im Urlaub an die Ostsee fahrt, dann ist das nicht ganz uninteressant, denn in Nord- und Ostsee liegen noch immer Millionen Tonnen Munition aus dem Zweiten Weltkrieg auf dem Meeresgrund, teils nur wenige Kilometer vom Strand entfernt. Um das alles zu beseitigen, nimmt heute ein Bundeskompetenzzentrum seine Arbeit auf. Zum Start kommt auch Bundesumweltminister Schneider in den Hafen von Rostock.

In Nord- und Ostsee lagern schätzungsweise 1,6 Millionen Tonnen alte Munition. Der Großteil wurde dort nach dem Zweiten Weltkrieg versenkt. Die Altlasten sind nicht nur ein Risiko für die Umwelt, nach Angaben des Ministeriums, sondern die Sprengstoffe Substanzen ab, die über Muscheln oder Fische auch in die menschliche Nahrungskette gelangen. Laut Experten können die Stoffe Krebs verursachen oder das Erbgut schädigen. Das neue Bundeskompetenzzentrum soll die Bergung der Altmunition

0: Abend. Dort ist ein 37-Jähriger nach einem Überholvorgang in einer Rechtskurve links von der Straße abgekommen. Der Wagen landete dann im Straßengraben. Dabei wurden 5 Insassen verletzt, der 37-Jährige und eine 5-Jährige leicht, eine 41-Jährige Frau sowie 2 weitere Kinder im Alter von 5 und 11 Jahren schwer. Lebensgefahr besteht aber bei keinem der Verletzten, so die Polizei. Die Straße war für 2,5 Stunden voll gesperrt. Den Schaden schätzt die Polizei auf rund 40.000 Euro.
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0: Ja, traurig aber wahr, die Fußball-WM geht auch ohne Deutschland weiter und wieder haben es die Favoriten ins Achtelfinale geschafft. England hat sich zwar schwer getan mit dem Kongo, siegte dann aber doch mit 2:1. Dramatischer noch war die Partie Belgien-Senegal. Da führten die Afrikaner nach der ersten Halbzeit hochverdient mit 2:0. Belgien konnte aber in der zweiten Hälfte noch ausgleichen. Ein Elfmeter kurz vor dem Ende der Verlängerung sorgte dann für Belgiens Sieg. Und auch die USA sind weiter nach einem ungefährdeten 2:0-Sieg über Bosnien-Herzegowina.
2: Danke, Hannes. Das Wetter auf Antenne Thüringen, das macht gute Laune, denn momentan ist es noch so richtig angenehm. Man kann richtig tief durchatmen, aber die Sonne ist schon da. 14 Grad in Schmölln, Meiningen 12 Grad, Weißensee 13 Grad. Das geht hier heute noch ein bisschen nach oben, bis zu 28 Grad sind drin. Ansonsten viel Sonne, paar Wolken und Richtung Abend vereinzelt man Schauer hier und da. In der Nacht kühlt sich es dann wieder ab, geht runter auf bis zu 9 Grad. Morgen wird es nicht ganz so warm, 23 Grad in der Spitze, dazu ein paar Wolken, aber auch Sonne. Also ein ganz guter Mix eigentlich.
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2: 4 nach 7 Antenne Thüringen, der schnellste Verkehrsservice. A70 Richtung Schweinfurt zwischen Turnau West und Scherer-Dorf. Vorsicht, kaputter LKW. B86 zwischen Weißensee und Straußfurt in beiden Richtungen schließt die Bahnschranke nicht mehr. Die Ampeln sind aber dauerhaft rot. Die Schranken offen, also da vorsichtig. Und im Kreis Saalfeld-Rudolstadt und Saale-Orla-Kreis zwischen Altenbeuthen und Liebschütz in beiden Richtungen umgestürzte Bäume. Habt ihr noch mehr gesehen heute Morgen? Dann bei uns wie immer eine Nummer für alles. WhatsApp, Verkehr und mehr 0800 3x5 2550.
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2: Schönen guten Morgen, toll, dass ihr da seid. Der Countdown läuft. Morgen starten wir in die Ferien. Die Noten sind durch. Wandertag heute, morgen Zeugnisübergabe und dann 6 Wochen frei. Yay! Da startet man doch ganz gut gelaunt in Richtung Wochenende. Aber es ist auch ein ereignisreiches Wochenende. Clouseau in Erfurt, genauso wie Roland Kaiser und AfD-Parteitag. Wir gucken gleich drauf nach Nico Santos. Und jetzt gibt's hier einen kleinen Rave für euch im Auto mit dem Remake vom 90er-Hit von Faithless. Jetzt brandneu. Bibi Rixa und New Religion.
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0: Rico Santos hier für euch auf Antenne Thüringen. 7:11 haben wir's. Und während sich die meisten Schulkinder schon aufs Wochenende und auf die Sommerferien freuen, da bereitet sich die Stadt Erfurt auf ein herausforderndes Wochenende vor. Erfurt im Ausnahmezustand. 3 riesige Veranstaltungen gleichzeitig. Unter anderem der Bundesparteitag der AfD. Erste Absperrgitter werden schon bereitgestellt. Polizeiautos sind unterwegs. Und Bastian Diehl aus unserer Antenne Thüringen Nachrichtenredaktion. Was genau kommt denn da dieses Wochenende auf Erfurt zu?
1: Ja, also wir haben da eine ganz große Eventlage einfach. Wir haben die Konzerte von Roland Kaiser und Clüso auf dem Domplatz. Wir haben den Bundesparteitag der AfD in der Messehalle und dazu angekündigte Großdemonstrationen. Das heißt direkt an der Messe, aber auch in der Innenstadt. Da werden gegen Demonstrationen

0: da sein, die Aktionen machen, Infostände, Kundgebungen, Reden, Musik und so weiter und so fort. Also ganz viel Programm rund um den Bundesparteitag, ganz viel Gegenprotest einfach. Aktuell angemeldet sind da so 24.000 Menschen etwa. Die Polizei und der Innenminister gehen aber so von roundabout 50.000 bis 70.000 Leuten aus, die dann am Samstag dann einfach in der Erfurter Innenstadt unterwegs sein werden.
1: Also Erfurt platzt aus allen Nähten am Wochenende. Eine Situation, die ist in Erfurt so wahrscheinlich noch nie gab. Sagen wir mal so, dieses Wochenende vielleicht nicht für den Shopping-Trip nach Erfurt fahren.
0: Vielleicht nicht. Also man muss einfach wissen, die Stadt wird ziemlich voll sein. Ne? Also ne, 50.000 bis 70.000 Gegendemonstranten plus dann ganz viel Presse, die Abgeordneten der AfD und dann eben noch die Konzertbesucher. Das sind dann auch nochmal jeweils 10.000, 15.000 Leute. Es wird einfach wahnsinnig voll. So, da geht vielleicht der eine oder andere mal verloren. Es ist nicht gerade vielleicht gemütlich in der Stadt. Vielleicht den Shopping-Trip dann auf nächstes Wochenende verschieben.
1: Dankeschön, Basti. Ihr seid für uns dann ja auch vor Ort und haltet uns auf dem Laufenden. Und wenn ihr nach Infos sucht über dieses herausfordernde Wochenende, so wie es die Stadt Erfurt nennt, dann klickt euch rein auf antennethüringen.de. Da haben wir euch schon mal eine Übersicht zusammengestellt. Und jetzt gibt's hier einen kleinen Kaffee am Morgen, Espresso mit Sabrina Carpenter.

0: habt so sehr mitgetanzt, dass ich schon ins Mikrofon geschnauft habe. Schönen guten Morgen. Da kommt ja aber auch wirklich einfach jeder in Sommerlaune und kriegt Urlaubsgefühle. Mehr Sommer geht einfach nicht als mit Wes und Alane auf Antenne Thüringen. Da spürt man förmlich, wie die Temperaturen nach oben gehen. So, nochmal tief durchatmen. Schönen guten Morgen. Hier ist die Antenne Thüringen Morning Show mit Anna ohne Alex. Denn Niklas, der macht ja Männerwochenende.
1: Ja, schönen guten Morgen. Der Alex hat sich seine Jungs eingeladen und die sind bei ihm im Ferienhaus, glaube ich, ne?
0: Ja, im Garten. Im großen Garten werden die Beine in den Pool hängen wahrscheinlich. Auf jeden Fall ist er mit einer sehr großen Kiste Grillgut
1: im Garten gefahren. Stimmt. Und Eiswürfeln, ganz, ganz viele Eiswürfel.
0: Und Alex ist aber prinzipiell jemand, der würde das heute Morgen befürworten. Worüber wir mit euch hier nämlich geredet haben, ist Solo-Urlaub, also alleine in den Urlaub fahren. Alex ist ja letztes Jahr alleine durch die sächsische Schweiz gewandert und der findet das gut. Und ihr fühlt das ehrlich gesagt auch.
2: Hallo, guten Morgen. Hier ist die Franzi aus Saalfeld. Also, ich mache total gerne alleine Urlaub. Ich war schon an der Mosel oder bin nach Jever gefahren und dann noch ein bisschen weiter hoch an die Nordsee. Ich war auch schon alleine auf dem Rennsteig. Den bin ich schon komplett entlang gewandert. Und dieses Jahr wandere ich an der Ostsee, den neuen Wanderweg von Wismar nach Zingst. Und mache dann noch eine Woche Stralsund und das mache ich auch alles ganz bewusst für mich allein. Was mich daran reizt, ist, dass man einfach für sich entscheiden kann, was man tut und sich nicht nach jemand anderen richten muss. Und wenn man aber so ein bisschen offener Typ ist und das möchte, lernt man ja auch überall mal Leute kennen und kann mit denen quatschen oder feiern. Also das ist alles schon passiert. Und wenn man das möchte, zieht man sich zurück und macht halt einfach sein eigenes Ding.
0: Ja, ich erkenne gerade den Vorteil, dass man sich nicht nach irgendjemandem richten muss, dass man einfach machen kann, was man will und auch wohin fährt, wo man will. Aber bei Niklas löst das schon wieder die nächste Beklemmung, auch wenn man dann Leute kennenlernt.
1: Ja, dann lernst du da Leute kennen, die du irgendwie total toll findest und dann siehst du die vielleicht nie wieder. Das ist ja dann auch wieder schade.
0: Also,
1: aber
0: Niklas,
1: du kannst ja in Kontakt
0: Ich möchte
1: bleiben.
0: Dir wirklich nicht zu nahe treten, aber es gibt sowas, es nennt sich Telefon und Telefonnummer und die kann man doch dann im besten Fall austauschen.
1: Hast du sowas auch?
0: Mhm.
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2: Schönen guten Morgen, 7.23 Uhr haben wir es. Gleich gibt es für euch den Song mit diesem Intro hier. Und da denkt man, das klingt doch wie dieser Song hier.
3: 1:1. Ihr habt gar nicht gehört, dass das gewechselt ist.
2: Es ist 1:1 das gleiche Intro, aber das hier ist dieser Song hier. Sky and Sand, Fritz Kalkbrenner. Gleich kommt aber der hier.
3: Der klingt
2: Mika
3: am Anfang genauso.
2: Remix, Happy Ending, und es ist einfach das gleiche Intro. Könnt ihr gleich mal drauf achten, ob ihr euch dann nicht vielleicht auch auf die falsche Fährte führen lasst. Aber wir freuen uns auf Happy Ending, außerdem noch Kelly Clarkson.
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0: Happy Ending. Schönen guten Morgen, es ist 7:30.
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2: Guten Morgen. Dramatische Szenen heute früh in Ludwigslust bei Schwerin in Mecklenburg-Vorpommern. Dort ist am frühen Morgen in einem Krankenhaus ein Feuer ausgebrochen. In einem Patientenzimmer, bestätigt eine Sprecherin des Landkreises. Es gibt 2 Tote, einer davon ist ein Patient. Mehr als 30 weitere Menschen wurden verletzt, so die Sprecherin. Inzwischen steht das komplette Dach in Flammen. Das Krankenhaus wird evakuiert. Patienten werden in ihren Betten oder mit Rollstühlen ins Freie gebracht. Die Lage ist sehr dynamisch, erklärte die Polizei. Die Spitzen von CDU, CSU und SPD haben gestern bis kurz vor Mitternacht zusammengesessen. Nach etwa 7,5 Stunden war dann offenbar eine große Reform im Kasten. Die Einzelheiten will Bundeskanzler Merz um 9 Uhr heute vorstellen. Einiges ist schon durchgesickert. Es soll ein umfassendes Konjunkturpaket geben. Enthalten ist da auch eine Reform der Einkommensteuer. Nach Bildinformationen soll auch die Wahlrechtsreform der Ampel zurückgedreht werden. Heißt konkret, wer seinen Wahlkreis direkt gewinnt, zieht künftig auch wieder in den Bundestag ein. Nach den Nord Stream-Anschlägen hat die Bundesanwaltschaft Anklage gegen einen mutmaßlichen Anführer der Gruppe erhoben, die Pipeline gesprengt haben soll. Der Ukrainer war vor knapp einem Jahr im Urlaub in Italien festgenommen worden. Nach übereinstimmenden Berichten werden ihm Kriegsverbrechen das Herbeiführen einer

0: Sprengstoffexplosionen und die Zerstörung von Bauwerken vorgeworfen. Die Ostsee-Pipelines waren im September 2022 durch Explosionen so stark beschädigt worden, dass kein Gas mehr durchgeleitet werden kann. In Gera ist gestern früh ein Streit in einer Fleischerei eskaliert, meldet die Polizei heute Morgen. Dabei waren zwei Mitarbeiter aneinander geraten. Erst haben sich ein 44-Jähriger und ein 27-Jähriger angebrüllt. Dann hatte der jüngere Mann mehrfach mit den Fäusten gegen den Kopf seines Kontrahenten eingeschlagen. Der griff zu einem Messer. Im weiteren Verlauf stürzte der 27-Jährige und zog sich beim Aufprall auf ein Arbeitsgerät eine Schnittverletzung am Kopf zu. Die Polizei ermittelt nun gegen beide.
1: Danke, Hannes. So, wir gucken aufs Wetter und das macht gute Laune, denn die Sonne scheint überall. Kaum eine Wolke unterwegs und dazu recht angenehm. In Eisenberg 15 Grad, Dermbach 14 Grad, Kölle da 16 Grad. Es geht heute noch hoch auf bis zu 28 Grad. Dazu gibt es hier und da dann ein paar Wolken. Und Richtung Abend kann es auch den ein oder anderen Schauer geben, aber überwiegend bleibt es trocken. In der Nacht geht es runter auf bis zu 9 Grad, also durchlüften ist auch wieder gar kein Problem. Morgen bisschen kühler, Mix aus Sonne und Wolken, maximal 23 Grad. 3 Minuten nach 7:30, Antenne Thüringen, der schnellste Verkehrsservice. A70 Richtung Schweinfurt zwischen Turnau-West und Schierdorf, kaputter LKW, die rechte Spur ist blockiert. Dann die A70 Richtung Schweinfurt zwischen Bamberghaven und Fierit-Trunstadt, Reifenteile. B86 zwischen Weißensee und Straußfurt in beiden Richtung Bahnschranke, die schließt nicht mehr, die Ampeln sind dauerhaft rot. Aber wie gesagt, Schranken gehen nicht zu, also da ein bisschen vorsichtig, falls ihr da drüber fahrt. Und das war's. Ein Blitzer haben wir noch. Jena, Brüsseler Straße in der Überfahrt zur B88 kurz vor der Brücke. Habt ihr noch mehr gesehen? Eine Nummer für alles bei uns, WhatsApp-Verkehr und mehr. 0800 3x5 2550.
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1: Hallo, guten Morgen. Heute Nacht wieder gut geschlafen. Durchlüften bringt endlich wieder was. Es kommt tatsächlich mal ein bisschen kühlere Luft rein. Da ist man gleich erholter. Außerdem ist doch schon Donnerstag. Das heißt, Ferien und Wochenende sind quasi zum Greifen nah. Heißt aber auch nur noch 2 Runden. Nur noch 2x die Chance auf die knallrote Antenne Thüringen Tasse. Gibt's nirgends zu kaufen, nur zu gewinnen. Kann jemand Caro aus Udestedt mit ihren 9 Richtigen von gestern schlagen? Ich glaube schon. Wir spielen die Reimtam. Gleich wieder so gegen 7:50. Ihr könnt mitmachen. 0800 3x5 2550. WhatsApp anrufen oder wer nicht telefonieren mag, auch gerne anmelden auf antennethüringen.de. Und hier ist Teddy Swims.

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7:42. Schön, dass ihr da seid. Hier ist die Morning Show mit Anna ohne Alex. Der macht einen kleinen Männertrip, aber Niklas hält hier gemeinsam mit uns allen die Stellung bis zum wohlverdienten Wochenende. Und wenn Niklas da ist, weiß man,

0: Natürlich auch, dass kuriose Dinge wieder passieren und er sie natürlich weiß. Was ist denn da Tierisches passiert?
1: Es ist eine süße Tiergeschichte, die aber tatsächlich sehr, sehr kurios ist. Passiert schon in der Nacht zu gestern, also in der Nacht zu Mittwoch in Herbsleben. Stell dir vor, du bist ein Zigarettenautomatenbetreiber und möchtest einfach nur nachts deiner Arbeit nachgehen. Möchtest diese Automaten befüllen, möchtest nicht dabei gestört werden. Und was passiert?
0: Deswegen mache ich es auch nachts.
1: Ja, deswegen machst du es nachts. Es kommt ein Schäferhund angelaufen. Nein, nicht aggressiv. Alles gut.
0: Ach so.
1: Der war super zutraulich und ist einfach in das Lieferfahrzeug von diesem Mitarbeiter gesprungen. Das heißt, der Schäferhund war dann in diesem Zigarettenautomatenbetreiber-Auto und ging nicht wieder raus. Also Nein. Der Mitarbeiter hat den Hund nicht wieder rausbekommen, weil er es da offensichtlich so toll fand und war dann ganz zutraulich. Dann war kein Besitzer weit und breit. Dann hat irgendwann der Zigarettenautomaten-Mitarbeiter den Hund genommen und ist mit ihm eine Runde Gassi gegangen, um dem Hund vielleicht zu zeigen, ey, guck mal, außerhalb vom Auto ist auch schön, geh doch bitte wieder nach Hause. Aber nein, der Hund ist einfach bei dem Mann geblieben und wollte nicht gehen. Dann musste er die Polizei rufen und die Polizei hat das Herrchen dann gesucht. Aber Hund ist wieder zu Hause.
0: Na Gott sei Dank, da machst du dir ja, also das, du hast ja einmal den Mann, der da quasi verfolgt wird von dem Hund und dann die Besitzer, die sich vielleicht schon Sorgen gemacht haben, weil er einfach weggetrottelt ist.
1: Vielleicht wollte der Hund auch eine rauchen, das weiß ich jetzt nicht.
0: Ich hoffe mal nicht.
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0: The Ebener und Fade Out Lines hier auf Antenne Thüringen. 7.53 Uhr haben wir's. Caro aus Udestedt hat gestern, die Latte recht hochgesetzt mit 9 richtigen. Kann Ralf aus Knau das heute überbieten?
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2: Hallo.
0: Hallo, hier sind Anna und Alex.
3: Hallo.
0: Guten Morgen, Ralf.
4: Guten Morgen.
0: Du bist ja Wiederholungstäter in der Rhyme Time, oder? Du hast schon mal mitgespielt.
4: Ja,
0: und hat
4: ja.
0: es da geknappt?
4: Ich glaube, einmal ja, da habe ich eine Tasse gewonnen.
0: Siehst du?
2: Wow.
0: Also könntest du dich jetzt demnächst eine zweite in deinen Küchenschrank gesehen?
4: Ja, ich sammle.
2: Bis zum Servi, dann brauchen wir 6, dann müsstest du noch ein paar Mal gewinnen. Also Ralf, die Regeln sind ganz einfach. Du bekommst von uns ein Wort, alle Antworten reimen sich auf dieses Wort. Dein Wort ist Wanne. Rekord liegt diese Woche bei 9, das heißt, du müsstest leider jetzt 10 schaffen. Aber ist machbar. Bist du bereit?
4: Ja.
2: Dein Wort ist Wanne. Ein Nadelgehölz.
4: Pfanne.
2: Darin wird das Spiegelei gebraten.
4: Pfanne.
2: Da kommt der Kaffee rein.
4: Pfanne.
2: Weiblicher Vorname, nicht Anna, sondern?
4: Anne.
2: Noch ein weiblicher Vorname.
4: Weiter.
2: Umgangssprachlich für bescheuert.
4: Pfanne.
2: Du spannst, er spannt, ich.
4: Spanne.
2: Schlagerduo von früher, Michael und?
4: Weiter.
2: Zwei Motorräder mit jeweils einem Beiwagen sind zwei?
4: Räder.
2: Ja, gespannt.
0: Oh,
2: Räder waren auch schön gewesen.
0: Also der weibliche Vorname hat dich gekillt.
2: Ja, genau. Da hätte man viel sagen können. Aber Susanne zum Beispiel. Oder da auch Marianne, zumindest bei Michael. Ja. Marianne und Michael wären es gewesen. Aber da sind wir. Wir sind ja auch zu jung dafür. Wir kennen die ja gar
0: Richtig.
2: Nicht.
0: Ach Mensch.
2: Ärger dich nicht.
0: Es hat jetzt nicht gereicht, aber weißt du was? Übung macht ja bekanntlich den Meister. Du meldest dich einfach wieder an und dann versuchen wir es nochmal.
4: Oh, danke schön, ne?
0: Ja. Danke dir. Bis dann.
2: Tschüss.
0: Ciao.
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0: Harry Styles hier auf Antenne Thüringen. Schönen guten Morgen. Das ist so ungefähr das Schlimmste, was man sich vorstellen kann. Da ist man im Krankenhaus und es bricht ein Feuer aus, und zwar dann, wenn alle schlafen. Genau das ist heute passiert in Mecklenburg-Vorpommern. Alle Infos dazu jetzt in den News mit Hannes Ebert. Es ist gleich um 8.
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2: Guten Morgen. Dramatische Szenen in Ludwigslust bei Schwerin in Mecklenburg-Vorpommern. Dort ist am frühen Morgen in einem Krankenhaus ein Feuer ausgebrochen. Es gibt 2 Tote, bestätigt inzwischen eine Sprecherin des Landkreises.
3: Mehr als 30 weitere Menschen wurden verletzt, so die Sprecherin. Inzwischen steht das komplette Dach des Gebäudes in Flammen. Das Krankenhaus wird vollständig evakuiert. Patienten werden in ihren Betten oder mit Rollstühlen ins Freie gerollt. Die Polizei spricht von einer sehr dynamischen Lage. Ausgebrochen war das Feuer in einem Patientenzimmer. Ob die beiden Toten gemeinsam in dem Zimmer lagen, ist aber unklar. Laut der Internetseite hat die Klinik insgesamt 160 Betten. Es ist das einzige Krankenhaus der Stadt. Niklas Fuchs, Antenne Thüringen, Redaktion.
2: 7,5 Stunden haben Union und SPD am Abend gerungen. Am Ende stand ein Reformpaket. Es soll dafür sorgen, dass die Wirtschaft wieder wächst und die Sozialsysteme modernisiert werden, und das möglichst sozial verträglich. Die Einzelheiten sind noch nicht bekannt. Die wollen Kanzler Merz und die anderen Chefs der Koalitionsparteien heute Vormittag um 9 Uhr verkünden.
4: Den einen großen Big Bang wird es nicht geben, hatte Kanzler Merz zwar klargestellt, aber nach den ganzen Streitereien um die Reformen wird von der Regierung schon erwartet, dass sie jetzt auch liefert. Beim dicksten Brocken, der Reform der Einkommensteuer, sind sich Union und SPD nun offenbar auch einig geworden. Vor allem kleine und mittlere Einkommen sollen ab Januar entlastet werden. Gestritten wurde aber noch über die Gegenfinanzierung. Bei Rentenreform, Bürokratieabbau und Sparpaket für die gesetzliche Krankenversicherung waren sich Union und SPD schon vor dem Treffen einig. Katrin Müller, Antenne Thüringen, Nachrichtenredaktion.
2: Die Anschläge auf die Nord Stream Gaspipelines werden vor Gericht aufgearbeitet. Die Anklage richtet sich gegen einen ehemaligen ukrainischen Soldaten. Er soll Anführer der Gruppe gewesen sein, die die Anschläge verübt hat. Die Bundesanwaltschaft hat in Hamburg nun Anklage gegen ihn erhoben.
5: Die Bundesanwaltschaft wirft dem Mann laut Medienberichten Kriegsverbrechen, das Herbeiführen einer Sprengstoffexplosion und die Zerstörung von Bauwerken vor. Der Ukrainer war im vergangenen Jahr im Italienurlaub gefasst worden. Er wehrte sich monatelang gegen die Auslieferung nach Deutschland. Im November wurde er dann aber überstellt. Hier ist man überzeugt, dass der Mann die Operation damals in der Ostsee koordiniert hat. Dabei waren die beiden

0: Nord Stream Pipelines so sehr beschädigt worden, dass kein Gas mehr durchgeleitet werden konnte. Thomas Brock, Antenne Thüringen, Nachrichtenredaktion.
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2: Bei der Fußball-WM ist auch Mitgastgeber USA ins Achtelfinale eingezogen. Das Team bezwang am Morgen Bosnien-Herzegowina 2:0. Belgien stand gegen den Senegal kurz vor dem Ausscheiden, konnte sich dann aber doch noch in die Verlängerung retten und siegte mit 3:2. Zuvor hatte England die Demokratische Republik Kongo besiegt mit 2:1. Dabei hatte Harry Kane

0: Fragen zum Sieg geführt.
1: Na, dann kann ja mein Tipp doch noch stimmen, dass die vielleicht Weltmeister werden. Mal sehen.
0: England.
1: Na, ich wusste nicht. Ich habe auf jeden Fall nicht auf Deutschland getippt. Das war die richtige Entscheidung.
0: Also, Senegal ist schon mal raus.
1: Siehste?
0: Deutschland auch.
1: Danke, Hannes. Dann gucken wir doch mal auf dieses sommerliche Wetter hier am Donnerstagmorgen. Die Sonne scheint, der Himmel ist blau, kaum eine Wolke unterwegs. Dazu haben wir in Sondershausen 14 Grad, Kahla 15, Schmalkalden 13 Grad. Es gibt heute noch mal hier und da ein paar Wolken und zum Abend hin auch vereinzelt kann es mal ein bisschen Regen geben, aber das ist wirklich nicht der Rede wert. Bis zu 28 Grad heute, in der Nacht wieder angenehm kühl und morgen gibt es dann einen Mix aus Sonne und Wolken bei maximal 23 Grad. 3 nach 8, Antenne Thüringen, der schnellste Verkehrsservice. A70 Richtung Schweinfurt zwischen Turnau West und Schierdorf, kaputter LKW. Dadurch ist die rechte Spur blockiert. Und B86 immer noch zwischen Weißensee und Straußfurt. In beiden Richtungen die Bahnschranke kaputt. Die Ampeln sind dauerhaft rot, aber die Schranke geht quasi nicht zu. Wenn ihr da drüber fahrt, bitte schön vorsichtig. Blitzer, B88 Rudolstadt statt einwärts in Höhe vom Freizeitbad, Erfurt Seebachstraße Richtung am Schwembach 30er Zone und Jena Brüsseler Straße in der Überfahrt zur B88 kurz vor der Brücke. Habt ihr mehr gesehen? Eine Nummer für alles, WhatsApp Verkehr und mehr, 0800 3x5 2550.
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1: Guten Morgen, tollen Donnerstag. Wer gerade auf Arbeit reintrudelt, wird von angenehmer, frischer Luft begrüßt, als zumindest da, wo man überall die Fenster aufreißen kann. Die Kollegen machen das ganz fleißig. Es ist schön, es gibt endlich kein Mief mehr. So langsam kriegt man die Hitze raus vom Wochenende. Es war schon echt heiß, ne? Auch bei dem Mann, der jetzt kommt. Bruno Mars war ja für mehrere Shows in Berlin und hat zu den hitzigen Temperaturen auch wirklich noch für noch mehr heiße Stimmung gesorgt. Alter Lachs. Alles bei Insta und TikTok immer noch voll von Videos. Morgen spielt er dann in Amsterdam. Da wird es auf jeden Fall kühler als in Berlin.
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0: 11 Minuten nach 8, ihr hört die Antenne Thüringen Morning Show. Toll, dass ihr da seid. Und immer dran denken, ne? Es ist jetzt warm. Wir hatten jetzt schon wieder den ein oder anderen Waldbrand hier bei uns in Thüringen. Wir wollen natürlich, dass der Wald wieder schön grün ist. Und außerdem wollen wir gleichzeitig auch noch, dass bei euch ein bisschen was los ist.
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0: Ganz genau, so sieht's aus. Ihr könnt jetzt nämlich quasi Bäume sammeln für euren Ort und sichert euch im Gegenzug eine Dorfkind-Radio-Party. 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Ihr könnt euch motivieren, zum Beispiel im Kirmesverein, im Karnevalsverein, da alle irgendwie den Ort mit ins Boot holen und dann mitmachen auf antennethüringen.de und dann geht eine Dorfkind-Radio-Party einfach auf unseren Nacken für den Ort, der am Ende die meisten Bäume zusammen hat. Also vielleicht könnt ihr euch ja mal so ein kleines bisschen betteln. Niklas, wir wissen ja, dass es so Ortsgemeinschaften gibt, so nebeneinander, die sich gerne ein bisschen bekriegen.
3: Ja, so ein Nachbarschaftsgekappel, ne? Wo der eine Ort dann ein bisschen mehr haben möchte als der Nachbarort.
0: Arnstadt gegen Ilmenau zum Beispiel.
3: Ja, Porterode und Rosetal, aber wissen ja, eigentlich gehören wir alle zusammen. Richtig. Deswegen, es ist eine Win-Win-Situation. Ihr tut was für euren Ort, aber auch für ganz Thüringen und dann können ja die aus dem Nachbarort zum Feiern mit vorbeikommen.
0: Eben, also macht mit, antennethüringen.de.
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Das klingt doch schon nach Kirmes am Wochenende. Offenbach auf Antenne Thüringen. Schönen guten Morgen. Ja, es ist erst Donnerstag, aber das Wochenende, das wirft ja trotzdem schon seine Schatten voraus, vor allem auch in Erfurt. Da finden drei Veranstaltungen gleichzeitig statt und die Stadt wird quasi so voll wie wahrscheinlich noch nie. Bundesparteitag der AfD, große Gegenproteste und ja, auch noch Domplatzkonzerte. Morgen Abend Roland Kaiser, am Samstag dann Clueso. Bastian Diehl aus der

0: Schering, Nachrichtenredaktion. Du bist am Wochenende in Erfurt für und vor, also für uns vor Ort und hast die Lage im Blick. Vorhin haben wir schon festgestellt, es ist vermutlich nicht das beste Wochenende für einen entspannten Shoppingtrip nach Erfurt. Aber was, wenn ich denn jetzt Tickets für die Domplatzkonzerte habe? Komme ich denn da überhaupt hin?
1: Genau, also die Stadt hat da vorgesorgt, hat ein ausführliches FAQ, also Frequently Asked Questions, auf der eigenen Homepage zusammengestellt, wo genau solche Fragen auch geklärt werden. Wir haben das auch aufgegriffen. Also wenn ihr das sucht, könnt ihr auch einfach auf unsere Webseite gehen, antennethüringen.de. Da findet ihr auch die wichtigsten Infos schon mal in Kürze zusammengefasst und da werdet ihr bei Bedarf auch weitergeleitet zur Seite der Stadt Erfurt.
0: Dankeschön, Basti. Also am Wochenende Ausnahmezustand in Erfurt. Die ersten Vorbereitungen laufen schon in der Stadt und was heute in Thüringen sonst noch wichtig ist. Gleich wieder in den Antenne Thüringen Nachrichten mit Hannes Ebert um 8:30.
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0: Guten Morgen. 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
2: Und jetzt die Band, die am 19. Juli auf der Peißnitzinsel ist. One Republic.

0: Run, run, run. Schönen guten Morgen, es ist gleich 8:30.
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2: Guten Morgen. In Ludwigslust in Mecklenburg-Vorpommern steht das Krankenhaus in Flammen. Nach jüngsten Erkenntnissen kamen 2 Menschen ums Leben, mehr als 30 wurden verletzt. Feuerwehr und Polizei sind mit einem Großaufgebot im Einsatz. Die gesamte Klinik ist inzwischen evakuiert worden, teilte ein Sprecher mit. Die Patienten wurden zunächst provisorisch auf der Wiese vor dem Krankenhaus versorgt. Das Feuer war in einem Patientenzimmer ausgebrochen, heißt es. Es hatte dann schnell den kompletten Dachstuhl in Brand gesetzt. Die Brandursache ist noch unklar. Die Spitzen von CDU, CSU und SPD haben sich auf ein Reformpaket verständigt. Nach 7,5 Stunden war das Treffen im Koalitionsausschuss am späten Abend zu Ende. Die Details stellen Bundeskanzler Merz und die anderen Parteichefs heute Vormittag vor. Das Paket umfasst nach durchgesickerten Berichten eine Reform der Einkommensteuer. Von Arbeitsmarktregeln beschlossen sind auch Maßnahmen zum Bürokratieabbau. Bundeskanzler Merz hatte vor dem Treffen schon erklärt, er rechne mit einem großen Sprung nach vorn in der Modernisierung des Landes. Schwerer Autounfall zwischen Suhl und Schmiedefeld am Abend. Dort ist ein 37-Jähriger nach einem Überholvorgang in einer Rechtskurve links von der Straße abgekommen. Der Wagen landete dann im Straßengraben. Dabei wurden 5 Insassen verletzt. Der 37-Jährige und eine 5-Jährige leicht, eine 41-Jährige Frau sowie 2 weitere Kinder im Alter von 5 und 11 Jahren schwer. Lebensgefahr besteht aber bei keinem der Verletzten, so die Polizei. Die Straße war für 2,5 Stunden voll gesperrt. Das Dorf Debra im Saale-Orla-Kreis ist beim Bundeswettbewerb Unser Dorf hat Zukunft mit einer Silbermedaille ausgezeichnet worden. Das teilte das Bundesministerium für Landwirtschaft, Ernährung und Heimat mit. Neben der Silberauszeichnung erhält Debra ein Preisgeld von 10.000 Euro. Bundesweit hatten sich rund 1.200 Dörfer an dem Wettbewerb beteiligt. 26 schafften es ins Bundesfinale. Mit dem Wettbewerb werden Dörfer ausgezeichnet, die sich mit bürgerschaftlichem Engagement, nachhaltigen Ideen und innovativen Konzepten für ihre Zukunft einsetzen.
0: Danke, Hannes. Das Wetter auf Antenne Thüringen, das macht gute Laune, denn es ist echt angenehm, die Sonne scheint. In Altenburg 18 Grad, Schwallungen 16 Grad, Bleicherode 17 Grad. Wird heute noch wärmer, bis zu 28 Grad sind durchaus hier und da drinne. Es gibt hier und da auch ein paar Wolken, aber Regen erst gegen Abend und auch da nur vereinzelt. In der Nacht können wir dann wieder schön durchlüften, geht runter auf bis zu 9 Grad und morgen dann Mix aus Sonne und Wolken bei maximal 23 Grad. 2:30 Antenne Thüringen, der schnellste Verkehrsservice. A9 Richtung Berlin zwischen Bad Klosterlausnitz und Eisenberg. Da gibt es Behinderung durch Reparaturarbeiten. Dadurch ist Stau, auch auf allen Nebenstraßen ist es dicht. Also bleibt am besten einfach auf der Autobahn. Es zieht sich überall

0: Ihr plant mal lieber so 30 Minuten länger ein. A9 Richtung München zwischen Lederhose und Tripp des kaputter LKW. A9 Richtung München zwischen Marc Schorgas und Bad Berneck-Himmel und da macht ein kaputtes Auto Stress. A71 Richtung Sangerhausen zwischen Ilmenau Ost und Stadt Ilm Reifenteile auf der rechten Spur. A71 Richtung Sangerhausen zwischen Erfurt-Mittelhausen und Erfurt-Stotternheim, da ist ein toter Fuchs auf dem Verzögerungsstreifen. Und B86 zwischen Weißensee und Straußfurt in beiden Richtungen weiterhin die Bahnschranke kaputt. Die Ampeln sind dauerhaft rot, aber die Schranken gehen nicht runter. Geblitzt wird auf der B88 Rudolstadt statt einwärts Höhe Freizeitbad, Erfurt Seebachstraße Richtung am Schwemmbach 30er-Zone und Jena Brüsseler Straße in der Überfahrt zur B88 kurz vor der Brücke. Habt ihr mehr gesehen? Eine Nummer für alles, WhatsApp-Verkehr und mehr 0800 3x5 2550.
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0: Guten Morgen. Der Alex, der macht ein langes Wochenende mit seinen Kegeljungs. Viel Spaß, da brennt sicher die Holzkohle im Grill. Bei dem einen oder anderen von euch ist das sicherlich auch der Plan fürs Wochenende. Aber vorher haben wir morgen noch ein Date mit euch. Bei euch vor Ort. Wohin und warum das Ganze eine eisige Angelegenheit werden könnte, das erklären wir gleich nach Pink. Und hier jetzt alle Farben und Body.

0: Schönen guten Morgen, hier ist die Antenne Thüringen Morning Show. Wie ist momentan die Lage?
1: Ich brauche erstmal einen kleinen Stimmungstest. Wie ist die Stimmung hier? Zicke, zacke, zicke, zacke?
2: Schlecht.
0: Naja, ich sag mal so, ab morgen wird die Lage wahrscheinlich bei ganz vielen viel, viel besser aussehen. Denn dann ist der letzte Schultag. Wir starten dann so langsam in die Ferien. Viele von euch starten auch dann in den wohlverdienten Urlaub. Und wir freuen uns auch, denn wir kommen das erste Mal zu euch.
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0: Ganz genau. Morgen geht's endlich los. Wir packen unseren Camper und kommen mit allem, was man halt so für eine Live-Sendung aus dem Radio braucht, nach Eisenach, ins Eiscafé Toccata auf den Marktplatz. Ab 9 Uhr geht's los. Ja, der Alex ist leider nicht mit dabei, weil er hat's vorgezogen, lieber seine Zeit mit seinen Kegeljungs zu verbringen. Sein Pech. Dann kommt halt Björn Köbis mit. Der hat schon richtig Bock. Wir starten morgen ab 9 Uhr mit euch die Live-Sendung direkt im Eiscafé Toccata in Eisenach. Und wisst ihr, was das Beste ist? Doch zum Start in die Ferien, zum Start in den Urlaub, zum Start ins Wochenende haben die vom Eiscafé gesagt, ja, wir machen da mal was Schönes. 2 Kugeln Eis gibt's aufs Haus und zwar eine Stunde lang. Wir freuen uns auf euch.
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0: Guten Morgen mit Maggie Reilly und Every Time We Touch auf Antenne Thüringen. Schönen guten Morgen, toll, dass ihr da seid. Und Niklas, kurze Frage. Was haben Alexander Küper und Sängerin Loy gemeinsam?
1: Na, die beiden fahren gerne mal alleine in den Urlaub. Hat Loy heute Morgen gepostet bei sich auf Insta, dass sie jetzt spontan auf einen Allein-Trip geht und hat ihre Fans gefragt, wo es hingeht. Paris, Mallorca oder Stockholm?
0: Ich bin ja für Stockholm. Ich glaube, das ist the place to be, wenn du alleine bist, weil da ist ja zwischendrin eh mal halt nicht so viel Bevölkerung.
1: Aber ist natürlich schon auch wild, ne? So ganz alleine, ohne Freunde, ohne Family, ohne Bekannte in den Urlaub fahren. Wäre es was für euch? Für uns beiden wahrscheinlich so, wir würden es uns nicht trauen.
0: Nee,
1: aber
0: wir sind Schisser. Und wir brauchen jemanden um uns herum. Und also wir sind jetzt keine Menschen, die auf den Mund gefallen sind. Ne? Wir können schon Leute ansprechen. Aber so eine Vertrauensperson dabei zu haben, das ist schon wichtig für uns. Aber ihr seht das alle ein bisschen anders. Lisa aus Stettilm hat sich bei uns gemeldet.
2: Wenn ich meinen Mann nicht hätte und Single wäre, würde ich tatsächlich alleine in den Urlaub fahren. So eine Kreuzfahrt und einfach die Welt bereisen. Weil auf so einem Schiff, da gibt es verschiedene Programmpunkte, da lernt man sich auch schnell kennen. Von daher, bevor ich mein Kind hatte, bin ich auch alleine shoppen gegangen. Ich saß alleine im Eiscafé. Das ist am Anfang erstmal komisch, aber sich die Zeit ganz bewusst für sich zu nehmen, finde ich, ist sehr wichtig und dazu gehört auch in den Urlaub fahren.
0: Wie es hinten im Hintergrund einfach brabbelt. So süß. Ich sag mal so, wenn du so ein kleines Kind hast und das ist halt noch so klein, wie es jetzt bei Lisa halt klingt, da bist du ja auch oft quasi noch auf dich allein gestellt, weil das Kind antwortet ja noch nicht.
1: Ja, das stimmt.
0: Da kannst du dich immer noch alleine ins Eiscafé setzen.
1: Trotzdem muss ich sagen, Respekt. Also wer das macht, kann ich mir schon vorstellen, dass das sehr entschleunigend ist.
0: Also vielleicht macht ihr es ja auch. Meldet euch gerne bei uns 0800 3x5 25550. Wir sammeln heute alle Erfahrungen, positiv und negativ.

0: Antenne Thüringen aus Norwegen. Leider ein One-Hit-Wonder, also zumindest international lief es nicht mehr so gut. Aber wer weiß, hoffen wir mal, dass die norwegische Fußballnationalmannschaft, dass es für die noch besser läuft bei der WM. Im Achtelfinale sind sie ja jetzt mit dabei. Und sind wir mal ehrlich, mit ihrem Rudern nach jedem Sieg sind die doch so sweet. Da gönnt man denen einfach, dass die noch ein bisschen weiterkommen. Also gerne Viertelfinale, Halbfinale, wegen mir auch Finale. Ich würde denen das allen gönnen. Und was sonst heute Morgen so los ist in Deutschland, Thüringen und der Welt, gibt es gleich wieder in weniger als einer Minute mit Hannes Ebert.
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0: Schönen guten Morgen. Dramatische Szenen heute Morgen in einem Krankenhaus in Mecklenburg-Vorpommern. Dort sind bei einem Feuer zwei Menschen ums Leben gekommen. Jetzt alle News, die heute Morgen wichtig sind, mit Hannes Ebert. Es ist um 9.
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3: Guten Morgen. In Ludwigslust in Mecklenburg-Vorpommern steht seit dem frühen Morgen der Dachstuhl eines Krankenhauses in Flammen. Zwei Patienten sind durch das Feuer getötet worden. Mehr als 30 weitere wurden verletzt, teilte die Polizei mit. Die Klinik selbst wurde vollständig evakuiert. Die meisten Patienten werden nun in andere Kliniken verlegt. Das läuft ganz gut, sagen Landrat Stefan Sternberg und Klinikleiter Alexander Groß.
4: Im Morgengrauen um kurz vor 4:30 wurde das Feuer bemerkt. Da schlugen bereits Flammen und Rauch aus dem Dach des fünfgeschossigen Krankenhauses. Der Backsteinbau wurde evakuiert. Einsatzkräfte der Feuerwehr und Beschäftigte der Klinik brachten Patienten ins Freie. Einige konnten selbst laufen, andere wurden mit Rollstühlen auf eine Wiese vor dem Krankenhaus gebracht. Es wird davon ausgegangen, dass das Feuer in einem Patientenzimmer ausgebrochen ist. Die genaue Ursache ist derzeit noch unklar. Diana Kramer, Antenne Thüringen, Nachrichtenredaktion.
3: Stundenlang haben sie in Berlin hinter verschlossenen Türen zusammengesessen und sich dann offenbar tief in der Nacht auf ein großes Reformpaket geeinigt, die Spitzen von Union und SPD. Die Einzelheiten wollen Kanzler Merz und die anderen Parteichefs jetzt gleich in Berlin vorstellen. So viel ist aber schon klar, die Einkommensteuer wird reformiert, Bürokratie abgebaut, die Wirtschaft entlastet und die sozialen Sicherungssysteme stabilisiert.
5: Als größter Brocken gilt die Reform der Einkommensteuer. Kleinere und mittlere Einkommen, die sollen entlastet werden. Aber über die Frage, wie das gegenfinanziert werden soll, wurde heftig gestritten. Auch über eine höhere Erbschaftssteuer. Beim Thema Rentenreform und weniger Papierkram für Unternehmer ist man sich dagegen so gut wie einig. Mit dem Reformpaket will die Regierung auch aus dem Umfragetief kommen, mit positiven Signalen in die Sommerpause gehen. Claudia Wächter, Antenne Thüringen, Nachrichtenredaktion.
3: Nach dem Auslaufen des Tankrabatts macht Tanken gerade so gar keinen Spaß. Deshalb bringen die Bundesländer nun einen Spritpreisdeckel ins Gespräch. Wie die Rheinische Post berichtet, plädiert der Wirtschaftsausschuss des Bundesrates für staatlich festgelegte Preisobergrenzen. Das Gremium habe sich hinter eine entsprechende Initiative aus dem Saarland gestellt. Darin wird auf Luxemburg verwiesen, das seit Jahren gute Erfahrungen

0: mit staatlich festgelegten Maximalpreisen macht. Nun sind die Ministerpräsidenten und Ministerpräsidentinnen im Bundesrat gefragt.
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0: Der Gerichtshof der Europäischen Union entscheidet heute im Rechtsstreit um eine EU-Wettbewerbsstrafe gegen Google von immerhin mehr als 4 Milliarden Euro. Die Europäische Kommission hatte die Buße 2018 verhängt. Der Vorwurf

0: haben wollten, immer gleich ein ganzes Paket aus Google-Apps mit installieren. Die EU-Kommission sah darin einen Verstoß.
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2: Das Wetter auf Antenne Thüringen, leichtes Lüftchen, blauer Himmel, ganz viel Sonne. In Pößneck 19 Grad, Eisenach 18 Grad, Werther 17 Grad. Geht heute noch hoch auf bis zu 28 Grad, also eigentlich ein ziemlich guter Sommertag, der da auf uns wartet. In der Nacht kühlt es sich dann wieder ein bisschen ab, geht runter auf bis zu 9 Grad. Das sind so die Tage, die wir eigentlich wollen, ne? Tagsüber sonnig und warm, abends kühl, dass man schön durchluften kann. Hier und da noch ein bisschen Regen dabei, perfekt. Morgen dann Mix aus Sonne und Wolken, nochmal einen Ticken kühler, maximal 23 Grad. Es ist 9:04, Antenne Thüringen, der schnellste Verkehrsservice. A9 Richtung Berlin zwischen Bad Klosterlausnitz und Eisenberg, kaputter LKW. A9 Richtung Berlin zwischen Bad Klosterlausnitz und Eisenberg, außerdem noch Behinderung durch Reparaturarbeiten. Dadurch Stau auch auf allen Nebenstraßen, es dauert so circa 30 Minuten länger. A9 Richtung München zwischen Mark Schorgas und Bad Berneck-Himmelkron, kaputtes Auto. Auf der A71 Richtung Sangerhausen zwischen Erfurt-Mittelhausen und Erfurt-Stotternheim, Vorsicht, da ist ein toter Fuchs auf dem Verzögerungsstreifen. B86 zwischen Weißensee und Straußfurt in beiden Richtungen schließt die Bahnschranke nicht mehr. Die Ampeln sind aber dauerhaft auf Rot, da also vorsichtig. Und im Kreis Weimarer Land B85 zwischen Bad Berka und dem Abzweig nach Gutendorf in beiden Richtungen gesperrt. Feuerwehr im Einsatz. Geblitzt wird auf der B88 Rudolstadt stadteinwärts, in Erfurt Seebachstraße Richtung stadteinwärts 30er-Zone und Jena Brüsseler Straße in der Überfahrt zur B88 kurz vor der Brücke. Habt ihr noch mehr gesehen? Und eine Nummer für alles, WhatsApp, Verkehr und mehr. 0800 3x5 25 50.

0: Also in der Song läuft, sehe ich mich eigentlich eher mit der Sonnenbrille im Auto,
1: wie
0: das Fenster runtergerollt,
1: klingen.
0: Weißt du, und dann fährst du aber nicht Richtung Arbeit, sondern Richtung Urlaub. Das wäre natürlich noch ein bisschen geiler.
1: Dario G. Geil.
0: Auf Antenne Thüringen. Es ist 9:45, schön, dass ihr mit dabei seid. Für viele heißt es ja jetzt, so auch bevor der Sommerurlaub losgeht, nochmal Sommerfest mit der Firma. Und Niklas, jetzt stell dir vor, du bist ein mittelständiges Unternehmen, gehst zum Sommerfest deiner Firma und dann passiert Folgendes. Ja,
1: halt, stopp.
0: Da tritt einfach mal der Klüsen
1: das
0: auf.
1: Das klingt doch wieder Klüsen und da ist es auch noch wirklich so passiert jetzt in Ilmenau bei einem mittelständischen Unternehmen bei Plano. Da kommt einfach auf dem Sommerfest der Klüsen vorbei und singt.
0: Könnte damit zu tun haben, dass sein Bruder als DJ aufgelegt hat. Vielleicht hat er sich gedacht, auch wenn du da bist, komme ich auch mal vorbei.
1: Ja,
0: klickst du dich durch Insta heute Morgen so durch und denkst so, cool, da ist auf dem Sommerfest einfach mal der Klüso.
1: Aber wie bodenständig kann es sein, oder? Der braucht halt keine 10.000 Leute, sondern wenn da 100 stehen von irgendeiner Firma, sein Bruder mit dabei, dann ist die Welt auch schön für Klüso.
0: Also vielleicht ist ja der Klüso auch demnächst bei euch auf der Sommerfeier mit dabei.
1: Zu
0: wer
1: wünschen
0: weiß.
1: Wär's.
0: Hier ist er jetzt auf jeden Fall mit Minimum auf Antenne Thüringen. Schönen Donnerstag.

0: I Took a Pill in Ibiza, Mai Pollner auf Antenne Thüringen, 9:22 haben wir es. Vielleicht geht es ja für den einen oder anderen von euch jetzt auch in den Ferien nach Ibiza. Dann jetzt schon mal einen schönen Urlaub. Wir ziehen hier durch, bis es soweit ist mit Ferien und Urlaub. Vielleicht haben einige von euch den Urlaub auch schon hinter sich, weil sie vor den Ferien gefahren sind. Schlauer Move. Sarah Larsen gibt's gleich mit Memory Lane. Und Coldplay sind auch mit dabei, Paradise. Und Chris Martin, der macht nicht nur Musik, sondern der versucht sich jetzt auch als künstlerischer Leiter. Er hat nämlich das geplant, was alles passieren wird, wenn dann die WM zu Ende geht. In der Halbzeitshow quasi wird er verantwortlich sein, dass das alles gut aussieht, wenn Madonna, BTS und Co. auftreten. Sind wir mal gespannt, wer dann am Ende da im Finale spielen wird und wie die Show so werden wird. Coldplay, gleich.
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Coldplay auf Antenne Thüringen. Schön, dass ihr da seid. Und schön ist auch, dass die Sonne wieder da ist. Das sieht doch gut aus in Sachen Wetter. Viel blauer Himmel, viel Sonne. Apolda schon 21 Grad, Suhl 19 Grad. Und auch in Mühlhausen haben wir die 20-Grad-Marke heute schon geknackt. Da genau gerade 20 Grad. Geht heute hoch auf bis zu 28 Grad. In der Nacht geht es dann wieder runter auf bis zu 9 Grad. Also recht angenehm heute. Morgen ein Mix aus Sonne und Wolken und maximal 23 Grad. 3 Minuten nach 9:30 Antenne Thüringen, der schnellste Verkehrsservice. A71 Richtung Sangerhausen zwischen Erfurt Mittelhausen und Erfurt Stotternheim. Toter Fuchs auf dem Verzögerungsstreifen. B86 Hettstedt Straußfurt zwischen Weißensee und Straußfurt in beiden Richtungen. Die Bahnschranke schließt nicht mehr. Die Ampeln sind dort aber dauerhaft rot. Nur die Schranke halt offen. Und die B85 zwischen Bad Berka und dem Abzweig nach Gutendorf in beiden Richtungen gesperrt. Feuerwehr im Einsatz. Blitzer. B88 Rudolstadt statt Einwärtshöhe Freizeitbad. In Erfurt stehen sie Seebachstraße Richtung statt Einwärts 30er-Zone. In Gotha Fichtestraße an der Bahnunterführung hat Martin gesehen und gemeldet. Dankeschön. Und Jena Brüsseler Straße in der Überfahrt zur B88.

0: 89 kurz vor der Brücke. 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

0: Alex Warren und Fever Dream hier für euch auf Antenne Thüringen und lange haben wir drauf gewartet. Und Niklas, es ist passiert.
1: Jawohl. Austies hat ein Kind bekommen.
0: Austies hat ein Kind bekommen und hat das auch so ganz heimlich und nur so mal ganz kurz in ihrer Insta-Story geteilt. Wenn man jetzt gucken will, ist das kleine Baby schon wieder weg. Es war einfach quasi nur so eine kleine Hand, die man gesehen hat in der Insta-Story. Und da hatte sie auch geschrieben, es war schon 5 Tage her, dass er oder sie geboren wurde. Und jetzt ist es weg. Und
2: das ist ja so
0: hat
2: schön.
0: Niklas es verpasst und ist ganz traurig.
2: Ja, weil man muss ja auch sagen, also Workaholic, glaube ich, trifft es bei Austies ganz gut. Mm. Die hat ja nun wirklich durchgezogen.
0: Bis zum Schluss
2: war im Studio, hat Pressetermine wahrgenommen, war überall hochschwanger unterwegs. Und jetzt, finde ich, hat sie sich auch mal ein bisschen Ruhe verdient.
0: Ob sie sich die auch gönnt, mal sehen.
2: Mal sehen.
0: Denn
2: aber
0: jetzt kommt ja gleich schon ihr neuer Song, The Art of Letting Go. Vielleicht muss sie auch mal loslassen.
2: Von der Arbeit.
0: Von der Arbeit.
2: So. Also,
0: Elternzeit.
2: Sei mal Mama.
0: Genießt die Zeit, Kennenlernzeit, Kuschelzeit. Herzlichen Glückwunsch also an Austies und hier ist sie jetzt mit ihrer neuen Single auf Antenne Thüringen.

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0: Jonas Blue für euch hier am Donnerstagmorgen. Fast Car auf Antenne Thüringen. Jetzt als letzte Amtshandlung quasi wollen wir euch Tickets schenken in dieser Woche für Santiano.
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2: Santiano, Ende August, Schloss Bad Coburg. Da spielen sie Open Air und Silke aus Friedelshausen ist mit dabei. Guten Morgen.
3: Ja, guten Morgen.
2: Du hast gestern die ersten beiden Tickets abgeräumt und hast so schön von Santiano geschwärmt. Kannst du das nochmal tun? Warum sind Santiano so wichtig für dich?
3: Ja, es ist eine deutsche Gruppe erstmal und sie haben sehr emotionale Texte, sehr gut interpretiert, sehr gute Musik. Sie verkörpern für mich das Ideal der Freiheit, Gleichheit und Brüderlichkeit. Es sind die verschiedenen Musikgenres wie Pop, Rock und Schlager, Irish Folk, ja, was mich so begeistert und fasziniert.
2: Das gibt einen Applaus von Anna und mir. Das hast du sehr, sehr schön gesagt.
0: Bist du zufällig in der Marketingabteilung von Santiano? Man könnte das denken.
2: Das ist Wahnsinn. Okay, die zwei Tickets sind dir sicher. Die nimmt dir keiner mehr. Mal gucken, ob es heute vier werden.
3: Ich bedanke mich erst nochmal, ja.
2: Gerne, gerne. Deine Gegenkandidatin heute ist Melanie aus am Ettersberg. Guten Morgen.
4: Guten Morgen.
2: Warum findest du Santiano gut? Jetzt musst du das toppen hier.
4: Also, das ist eine sehr geile Beschreibung, weil ich mag Santiano, die Lieder sowieso, aber bin jetzt nicht so ein wirklicher Fan. Aber meine Schwägerin Yvonne, die ist ein totaler Fan und die hat an diesem Tag auch noch Geburtstag und ist auch noch meine Trauzeugin nächstes Jahr. Und ich möchte einfach ihr ein Herzensgeschenk machen. Oh. Und deswegen bin ich heute dabei.
2: Wie süß. Wir sind gespannt, wer die beiden Tickets bekommt. 20 Sekunden gibt's Zeit. In der Zeit brauche ich so viele Begriffe wie möglich zu einer Oberkategorie. Mein Beispiel, Madonna isst gerne Äpfel. Was gibt's noch für Obstsorten? Titelverteidigerin legen vor. Silke.
3: Ja.
2: Santiano, spielen auf dem Schlossplatz in Coburg. Welche Schlösser kennst du?
3: Schloss Wilhelmsburg in Schmalkalden, Schloss Moritzburg, Schloss Eirichshof, Schloss Dornröschenschloss, Schloss.
2: Das Dornröschenschloss, ist das aus dem Disney-Logo, was du meinst, oder?
3: Ja.
0: Süß.
2: Wie geil. Jetzt müssen wir Anna fragen, ob sie das gelten lässt. Also.
0: Ich würde es gelten lassen, weil es gibt ein Dornröschenschloss, das heißt Dornröschenschloss Saberburg und da ist das mit drin. Deswegen,
2: wo ist denn das?
0: Warte. Ich habe es parallel gegoogelt. Und zwar ist das im märchenhaft wilden Naturpark Reinhardswald an der beliebten Ferienstraße Deutsche Märchenstraße.
2: Ja, jetzt muss ich auch nochmal nachfragen. Ja. Silke, meintest du das?
0: Ja, das meintest du.
3: Ja, das war ja.
2: Ihr seid süß.
0: So,
2: okay.
0: Also drei richtige.
2: Drei?
3: Okay.
2: Ja. Ich dachte,
0: vier.
2: So, jetzt geht's aber zu Melanie. Bist du bereit, Melanie?
4: Ich bin bereit.
2: Coburg ist eine Stadt in Bayern. Welche anderen Städte in Bayern kennst du?
4: München, Passau, Hallstatt, was kennen wir noch, Nürnberg, Augsburg, Bamberg, hat Bamberg schon?
2: Wow. Da kam aber Gott sei Dank noch hinten raus was, oder?
0: Ja. Hat gereicht, sechs Richtiger.
2: Sehr gut.
4: Sehr gut.
2: Glückwunsch, Melanie. Ja, Nürnberg kam dann relativ spät, aber es kam noch. Das ist die Hauptsache. Herzlichen Glückwunsch, zwei Tickets für dich.
4: Super, danke schön. Ich freue mich.
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0: Der Kanzler, der sieht den Durchbruch als großen Schritt für die Zukunft. Die Koalition hat einige Reformen beschlossen, etwa Steuerentlastung für Geringverdiener. Jetzt alle News, die heute Vormittag wichtig sind. Es ist jetzt um 10.
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2: Guten Tag. Die Regierungskoalition hat sich auf eine Reform der Einkommensteuer geeinigt. Bundeskanzler Merz sagte am Vormittag in Berlin, dass ab Januar nächsten Jahres untere und mittlere Einkommen entlastet werden. Das Volumen beträgt demnach rund 10 Milliarden Euro pro Jahr, finanziert wohl durch eine Reichensteuer. Für den Durchschnittshaushalt sind das dann jährlich bis zu 600 Euro zusätzlich. Außerdem hat der Koalitionsausschuss vereinbart, alle 33 Vorschläge der Rentenkommission umzusetzen. Beschlossen sind zudem weitere Maßnahmen für den Arbeitsmarkt und gegen Sozialleistungsmissbrauch. So wird die telefonische Krankschreibung wieder abgeschafft und die Krankschreibungspflicht gilt wieder ab dem ersten Tag. Dramatische Szenen heute in Ludwigslust bei Schwerin in Mecklenburg-Vorpommern. Dort ist am frühen Morgen in einem Krankenhaus ein Feuer ausgebrochen. Es gibt 2 Tote, bestätigt eine Sprecherin des Landkreises.
3: Mehr als 30 weitere Menschen wurden verletzt, so die Sprecherin. Inzwischen steht das komplette Dach des Gebäudes in Flammen. Das Krankenhaus wird vollständig evakuiert. Patienten werden in ihren Betten oder mit Rollstühlen ins Freie gerollt. Die Polizei spricht von einer sehr dynamischen Lage. Ausgebrochen war das Feuer in einem Patientenzimmer. Ob die beiden Toten gemeinsam in dem Zimmer lagen, ist aber unklar. Laut der Internetseite hat die Klinik insgesamt 160 Betten. Es ist das einzige Krankenhaus der Stadt. Niklas Fuchs, Antenne Thüringen, Redaktion.
2: Wenn ihr in den Urlaub an die Ostsee fahrt, dann ist das nicht ganz uninteressant, denn in Nord- und Ostsee liegen noch immer Millionen Tonnen Munition aus dem Zweiten Weltkrieg auf dem Meeresgrund, teils nur wenige Kilometer vom Strand entfernt. Und das zu beseitigen, nimmt heute ein Bundeskompetenzzentrum seine Arbeit auf. Zum Start kommt auch Bundesumweltminister Schneider in den Hafen von Rostock.
4: In Nord- und Ostsee lagern schätzungsweise 1,6 Millionen Tonnen alte Munition. Der Großteil wurde dort nach dem Zweiten Weltkrieg versenkt. Die Altlasten sind nicht nur ein Risiko für die Umwelt, nach Angaben des Ministeriums, sondern die Sprengstoffe Substanzen ab, die über Muscheln oder Fische auch in die menschliche Nahrungskette gelangen. Laut Experten können die Stoffe Krebs verursachen oder das Erbgut schädigen. Das neue Bundeskompetenzzentrum soll die Bergung der Altmunition koordinieren, unter anderem mithilfe einer schwimmenden Industrieplattform, die Ende 2028 in Betrieb gehen soll. Diana Kramer, Antenne Thüringen, Nachrichtenredaktion.
2: Der Internetriese Google muss nach einem Urteil des Europäischen Gerichtshofs eine Wettbewerbsstrafe der EU-Kommission in Rekordhöhe von 4,1 Milliarden Euro zahlen. Das Unternehmen habe Hersteller

von Android-Smartphones und Mobilfunkanbietern illegale Beschränkungen auferlegt, um die Marktdominanz seiner Suchmaschine zu stärken, so das Urteil aus Luxemburg. Die Geldbuße hatte die Europäische Kommission 2018 bereits verhängt. Konkret ging es um eine Regelung, nach der Hersteller von Smartphones

0: Ein paar Wolken und ein paar Schauer möglich, auch nur ganz, ganz wenig. Morgen ähnlich bei 22 Grad dann nur noch. Und das Wochenende pegelt sich am Samstag mit vielen Wolken, ein bisschen Sonne ein bei 24 Grad und am Sonntag 23 Grad und eher gewittrig.
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0: Oh, das ist gleich 9:05. Antenne Thüringen, der schnellste Verkehrsservice. A4 Richtung Frankfurt zwischen Ronneburg und Gera Leumnitz. Vorsicht, da sind Gegenstände auf der rechten Spur. A4 Richtung Frankfurt zwischen Gerstungen und Wildeck. Obersuhl, Vorsicht, da ist ein LKW-Rad auf der Fahrbahn. Und A71 in Richtung Sangerhausen zwischen Erfurt-Mittelhausen und Erfurt-Stotternheim. Ein toter Fuchs auf dem Verzögerungsstreifen, da bitte vorsichtig. B86 zwischen Weißensee und Strauß wurde in beiden Richtungen die Bahnschranke schließt dort nicht mehr. Die Ampeln sind dauerhaft rot und die Schranken offen, also bitte vorsichtig. Und B85 zwischen Bad Berkern im Abzweig nach Gutendorf in beiden Richtungen gesperrt, dort die Feuerwehr im Einsatz. Blitzer, B88 Ruderstadt, Stadt einwärts, Höhe Freizeitbad, dann Erfurt-Seebachstraße Richtung Stadt einwärts. 30 erlaubt, Gotha in der Fichtestraße, in der Bahnunterführung und Jena-Brüsseler Straße an der Überfahrt zur B88 kurz vor der Brücke. Wir wünschen eine gute Fahrt.
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0: Und rein geht's in einen Donnerstagvormittag. Perfekte Kanzlerin.

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0: so langsam kommt die Zeit, wo die Kollegen dann schon fragen, was bestellen wir denn heute zum Mittagessen? Was gibt's denn Leckeres? Also, lass mich ruhig dran teilhaben, was gibt's heute? Boys, doch Pizza oder holt jemand Bratwurst oder gibt jemand was aus, weil er Geburtstag hat? Billie Eilish ist mit dabei gleich mit Birds of a Feather und es gibt R.E.M. Losing My Religion. Auch das ein toller Song an einem wunderbar Sommertag. Gleich geht's los.
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0: R.E.M. Losing My Religion auf Antenne Thüringen. Björn Köbis hier im Studio. Und jetzt die Thüringen-Reporter aus eurer Region.
1: Für Mittelthüringen, Petra Kühling.
2: Guten Tag. In Erfurt haben Flaschenwürfe für einen größeren Polizeieinsatz gesorgt. In der Schmidtstädter Straße sind zwei Gruppen aneinander geraten. 13:30 heute früh saß erst ein 26-Jähriger auf dem Dach eines Autos, schrie rum und stellte Flaschen auf dem Wagen ab, zerkratzte dabei den Lack. Dann warf er die Flasche Richtung einer dreiköpfigen Gruppe. Getroffen hat er niemanden, die Lage ist trotzdem eskaliert. Der 26-Jährige schloss sich einer weiteren Gruppe auf der anderen Straßenseite an. Dann flogen die Flaschen in beide Richtungen. Eine Frau feuerte dann noch eine Flasche in Richtung eines Polizisten. Der wurde leicht verletzt. Atemalkoholtests ergaben bei zwei beteiligten Männern Werte von knapp 1,8 bzw. über 2,4 Promille. Es waren mehrere Streifen vor Ort. Die Polizei sprach den Beteiligten im Alter von 17 bis 44 Platzverweise aus. Große Modenacht am Wochenende wieder in Apolda. Auf dem Markt wird dafür eine Bühne aufgebaut und dadurch müsst ihr auch mit Behinderungen rechnen. Der Wochenmarkt wird morgen verlegt, findet auf dem Brauhof und in der Goldgasse statt. Und jetzt das Wetter für eure Region.
0: Es ist heute ein sehr, sehr schöner sommerlicher Tag. Die Temperaturen bei maximal 27 Grad und viel, viel Sonnenschein. Zumindest jetzt, heute Nachmittag, kommen ein bisschen mehr Wolken dazu. Es kann auch hier und da mal ein bisschen tröpfeln, aber das ist auch eher nur so eine kleine Abkühlung. Morgen ähnlich bei 22 Grad und das Wochenende dann eher durchwachsen. Am Samstag 24 Grad, Sonntag auch ähnlich, aber dann wieder auch gewittrig. Die Temperaturen jetzt gerade aktuell in Bad Tennstedt 22, in Roda haben wir auch 22 und in wenigen Sommern 23 Grad. Auch da ist der Himmel klar. Genau 2 Minuten nach 10:30, Antenne Thüringen, der schnellste Verkehrsservice. Guck jetzt auf die A4 Richtung Frankfurt zwischen Ronneburg und Gera Leumnitz. Vorsicht, Gegenstände auf der rechten Spur. Dann A9 in Richtung München zwischen Weißenfels und Naumburg-West. Vorsicht, ein kaputter LKW. Vorsicht, auch ein Radwechsel auf der Fahrbahnseite. Dann A71 in Richtung Sangerhausen zwischen Erfurt-Mittelhausen und Erfurt-Stotternheim. Ein toter Fuchs auf dem Verzögerungsstreifen. A73 in Richtung Nürnberg zwischen Schleusing und Eisfeld Nord. Gegenstände auf der linken Spur. B86 zwischen Weißensee und Strauß wurde in beiden Richtungen die Bahnschranke schließt nicht mehr und die Ampeln sind dauerhaft rot und die Schranken sind offen, da bitte aufpassen. Und B85 zwischen Bad Berka und dem Abzweig nach Gutendorf in beiden Richtungen gesperrt. Ein Feuerwehreinsatz. Blitzer. B88 Ruderstadt stadteinwärts und Erfurt-Seebachstraße Richtung stadteinwärts. Wir wünschen eine gute Fahrt.
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0: Wir haben bei der Arbeit hier auf Antenne Thüringen und Holy Humberstone mit To Love Somebody.

0: Bruno Mars am perfekten Sommertag auch mit dabei. Und was passt perfekt zu einem Sommertag? Die Sommergitarre. Da ist sie, so klingt sie. Antenne Thüringen ist hier, Björn Köbis im Studio, gleich haben wir es 10:45. Es geht mit großen Schritten Richtung Mittagspause und natürlich mit noch größeren Schritten Richtung Wochenende. Das ist ein ganz besonderes Wochenende, denn die Ferien gehen los, der Urlaub geht los und es geht auch ganz, ganz viel am Wochenende hier bei uns in Thüringen. Und dafür verantworte ich natürlich auch unsere schönste Redaktion, die wir im Funkhaus haben, die Wochenendredaktion. Die Leitung hat Elke Schröder und sie hat viele tolle Sachen zusammengestellt. Zum Beispiel Sommer- und Lichterfest am Thüringer Meer oder das Stadt- und Burgfest in Ranis oder der Thüringer Pferdemarkt in Budstedt. Das und noch viel mehr könnt ihr euch auch abrufen. Entweder direkt in der App reinklicken, Antenne Thüringen App installieren oder Hashtag Wochenende. Das geht auch ganz, ganz einfach an die 0800 3x die 5 2550. Warum nicht heute schon das Wochenende feiern?
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2: Ein ganzes Bündel an Reformen haben Union und SPD da in der Nacht beschlossen. Gut, also die Steuern gehen für die meisten von uns runter. Eher nicht so gut. Die telefonische Krankschreibung gibt's künftig nicht mehr. Jetzt alle News, die heute Vormittag wichtig sind. Es ist jetzt um 11.
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4: Guten Tag. Die Spitzen von Union und SPD haben am Abend umfassende Reformen beschlossen. Die sollen der Wirtschaft helfen, Geringverdiener entlasten und den Arbeitsmarkt flexibel halten. Punkt 1, der Krankenstand soll runter, Bundeskanzler Merz.
5: Wir befinden uns mit den nach Corona exorbitant gewordenen Krankenständen in den Unternehmen nicht ab. Wir schaffen die telefonische Krankschreibung ab und führen die Vorlage einer Arbeitsunfähigkeitsbescheinigung ab dem ersten Krankheitstag ein. Das ist eine harte Entscheidung, das wissen wir. Aber wir können uns diesen Wettbewerbsnachteil durch lange Abwesenheiten in den Unternehmen nicht länger leisten.
4: Außerdem führt Deutschland eine höhere Reichensteuer ein. Ab einem jährlichen Einkommen von 250.000 Euro werden 45% Steuern fällig, ab 280.000 Euro 47%. Mit dem Geld sollen ab Januar nächsten Jahres dann Geringverdiener entlastet werden.
5: Wer unter Teuerung, Inflation und stagnierenden Löhnen am meisten leidet, wird entlastet. Wir rechnen mit bis zu 600 Euro pro Jahr Durchschnitt für einen Durchschnittshaushalt. Das ist eine respektable Summe angesichts der begrenzten Mittel der öffentlichen Finanzen.
4: 4,1 Milliarden Euro Strafe muss Google an die EU überweisen. Das hat heute der Europäische Gerichtshof in Straßburg bestätigt. Die EU-Kommission hatte die Strafe bereits 2018 verhängt.
6: Bei dem Urteil geht es um vorinstallierte Apps auf Android-Handys. Das Betriebssystem Android wird bei Google entwickelt. Die EU-Kommission hat festgestellt, Google hat Herstellern und Mobilfunkanbietern illegale Beschränkungen auferlegt, um sie an die eigenen Dienste zu binden, also zum Beispiel an die Google-Suche und den Browser Chrome. Damit wollte Google seine Marktmacht bei Suchmaschinen absichern. Das verstößt gegen europäische Wettbewerbsregeln. Marlin Wunderlich, Brüssel.
4: Wer Sexpuppen herstellt, verkauft oder auch nur besitzt, die wie Kinder aussehen, der macht sich strafbar. Das hat jetzt das Bundesverfassungsgericht bestätigt. Das höchste deutsche Gericht hatte Verfassungsbeschwerden geprüft. Es argumentierte, dass die Verbote zwar den Schutzbereich des allgemeinen Persönlichkeitsrechts bei der sexuellen Selbstbestimmung betreffen, nicht aber den Kernbereich privater Lebensgestaltung. In der Abwägung sei der Schutz der körperlichen oder sexuellen Integrität von Kindern höher zu bewerten. Seit Juli 2021 gilt in Deutschland das Gesetz, nachdem selbst der Besitz von solch kindlichen Sexpuppen mit bis zu 3 Jahren Haft bestraft werden kann. Hersteller können bis zu 5 Jahre bekommen. Das war jetzt nicht ganz so schlau. In Hermsdorf hat ein Mann bei einer Verkehrskontrolle vergessen, die Handbremse anzuziehen. Nachdem er ausgestiegen war, setzte sich sein Wagen dann kurzerhand in Bewegung und rollte, na klar, gegen den Funkstreifenwagen direkt dahinter. Beide Autos wurden beschädigt. Die Polizei war aber weiter fahrbereit, sagt sie, weist allerdings darauf hin, dass man immer prüfen sollte, dass das Auto gegen Wegrollen gesichert ist. Denn das kann auch schlimmer ausgehen mit Personenschäden.
2: Es ist heute viel blauer am Himmel zu sehen, später aber dann heute noch ein paar Wolken möglich, teilweise auch noch ein paar Tropfen, mehr aber nicht. 27 Grad heute, 22 Grad morgen, auch ähnlich viel Sonne. Und das Wochenende wird dann eher wechselhaft, Samstag noch ganz okay, aber am Sonntag dann schon wieder wolkig und gewittrig.
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2: 3 Minuten nach 11, Antenne Thüringen, der schnellste Verkehrsservice. Auf der A71 in Richtung Sangerhausen zwischen Sömmerda Süd und Sömmerda Ost der Standstreifen nach einem Unfall blockiert. Und B86 zwischen Weißensee und Straußfurt in beiden Richtungen, die Bahnschranke schließt dort nicht mehr. Die Ampeln sind dauerhaft rot und die Schranken offen. Und Blitze haben wir. Weimar am Platz der Demokratie, Höhe Bibliothek, dort ist 20 erlaubt. Und wenn ihr noch was gesehen habt, dann eine Nummer für alles. WhatsApp, Verkehr und mehr. 0800 3x5 2550.
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2: Yes. 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

Camaro und Femme Like You. Es ist Antenne Thüringen, hier Björn Köbis im Studio. Und ich finde ja, man sollte im Sommer irgendwann nicht einfach mal von Temperaturen sprechen, sondern man sollte so einen Eisschmelzfaktor bestimmen. Also wie schnell man das Eis essen muss, dass es nicht wegschmilzt. Das wäre doch was, oder? Passt doch viel besser zu so tollem Wetter wie heute. Tiffany Ares ist mit dabei. Vertigo auf Antenne Thüringen.

0: nur das weiße Klavier von Alan Walker Faded, wenn so ein bisschen mehr Gitarre sein darf. Gleich Roxette und es gibt noch Milo. Auch da ist ganz viel Instrument dabei, auch ein Klavier, vielleicht hört das ja gleich. Es geht auf die Mittagspause zu, gleich 11:30 auf Antenne Thüringen. Björn Kürbis hier im Studio, schön, dass ihr mit dabei seid.
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0: Donnerstag, fast Mittagspause. Antenne Thüringen ist hier. Björn Köbis im Studio und jetzt die Thüringen-Reporter aus eurer Region.
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2: Guten Tag. Apolda will die Landesgartenschau wieder in die Stadt holen, bewirbt sich für 2036. Das hat der Stadtrat jetzt abgesegnet. So soll ein klares Zeichen für die Zukunft gesetzt werden, sagt Bürgermeister Olaf Müller. Die Landesgartenschau sei weit mehr als eine sechsmonatige Veranstaltung, nämlich eine Chance, nachhaltige Entwicklungen anzustoßen. Müller erinnert dabei an die Landesgartenschau 2017 und daran, was sie Bleibendes hinterlassen hat. Mit Fördermitteln von Land, Bund und EU sind zum Beispiel die Harrisoner Promenade und der Paulinenpark entstanden und auch Investitionen von Unternehmen, Vereinen und Privatleuten wurden angestoßen. Außer Wirtschaft und Tourismus habe auch das gesellschaftliche Miteinander profitiert. Ein 13 Jahre alter Ladendieb hatte in Erfurt eine Mitarbeiterin in einem Geschäft verletzt. Gestern Nachmittag hat die 29-Jährige versucht, den Jungen aufzuhalten. Er hatte 8 Dosen Sekt in seinen Rucksack gesteckt, wollte ohne zu zahlen aus dem Geschäft. Die Frau sprach ihn an, der 13-Jährige versuchte, sich loszureißen und verletzte sie dabei im Gesicht. Die Polizei übergab den Jungen am Ende seinen Eltern.
0: Blauer Himmel, Sonnenschein, 27 Grad heute maximal, ein paar Wolken dann heute Nachmittag, dann immer mal wieder mit ein paar Sonnenstrahlen dazwischen. Es kann auch passieren, dass es nochmal tröpfelt, heute bei ganz guten Werten. Also ein schöner sommerlicher Tag heute Morgen, ähnlich so Mittagsknick mit ein paar Wolken, bei 22 Grad dann deutlich kühler, Wochenende eher durchwachsen. Genau 2 Minuten nach 11:30, Antenne Thüringen, der schnellste Verkehrsservice. A9 Richtung München zwischen Schleiz und Bad Lobenstein, kaputtes Auto. Dann A71 in Richtung Sangerhausen zwischen Sömmerda Süd und Sömmerda Ost, der Standstreifen nach einem Unfall blockiert. B19 zwischen Gumpelstadt und Möhra, Vollsperrung nach einem Unfall, Rettungsfahrzeuge sind dort im Einsatz. Und B86 zwischen Weißensee und Sömmerda, in beiden Richtungen, die Bahnschranke schließt dort nicht mehr. Die Ampeln sind dauerhaft rot und die Schranken offen, also bitte da vorsichtig fahren. Blitzer. Jena, Lobedaer Straße, stadteinwärts, kurz vor der Brücke im Gebüsch und im Weimarer Platz der Demokratie, Höhe Bibliothek in der 20er-Zone. Wir wünschen eine gute Fahrt.
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0: Björn bei der Arbeit hier auf Antenne Thüringen. Und Harry Styles.

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0: 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Jetzt geht es dann auch schon in Richtung Achtelfinale. 16. Finale kann man ja auch noch tippen. Und da ist jetzt aktuell der FC Rot-Weiß Erfurt auf Platz 1, gefolgt vom Tauchsportverein Gera. Und Henningsleben, der FSV, ist auch mit dabei. 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

alle Farben mit Bad Ideas. Das ist Antenne Thüringen hier, Björn Köbis im Studio. Und es ist ein perfekter Vergleich für einen Vorher-Nachher-Effekt. Ich spiele euch jetzt mal einen Song vor, der hat letzte Woche noch ganz anders geklungen als heute, oder? Der WM-Song von Shakira. Die, die. Ja, aber hey, vielleicht haben wir jetzt einen neuen Favoriten, dem wir jetzt die Daumen drücken für die Weltmeisterschaft. Dem zweiten Favoriten, dem ich die Daumen gedrückt habe, ist auch schon nicht mehr dabei. Ja. Die Holländer sind auch schon zu Hause. Also, ganz viel Spaß mit Die Die, Shakira und der WM-Song hier auf Antenne Thüringen.

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7: Die Spitzen von Union und SPD haben einige Maßnahmen beschlossen, darunter eine Steuerreform und eine Änderung bei der Krankschreibung. Der Kanzler bittet uns nun, dass wir auch mitmachen sollen. Jetzt alle News, die heute Mittag wichtig sind. Es ist jetzt um 12.
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8: Guten Tag. Eine Steuerreform und verschärfte Regeln in Sachen Krankschreibung. Die Bundesregierung hat sich auf verschiedene Reformen geeinigt. Unter anderem soll damit die schwächelnde Wirtschaft wieder in Schwung gebracht werden.
9: Der Krankenstand in Deutschland sei exorbitant, so Kanzler Merz. Deshalb will die Bundesregierung die telefonische Krankschreibung abschaffen und schon ab dem ersten Krankheitstag statt wie bisher erst ab dem dritten muss eine Bescheinigung vom Arzt her. Arbeitsverträge sollen länger grundlos befristet werden dürfen. All das, um Wettbewerbsnachteilen in Deutschland entgegenzuwirken. In Sachen Steuern sollen kleine und mittlere Einkommen bis zu 600 Euro pro Jahr mehr übrig behalten, gegenfinanziert unter anderem, indem sehr hohe Einkommen stärker besteuert werden. Jan-Henner Reitzer, Antenne Thüringen, Berlin.
8: Internationale Ermittler, auch aus Deutschland, sind erstmals gezielt gegen Online-Netzwerke von Männern vorgegangen, die ihre Partnerinnen betäuben und dann sexuell missbrauchen. Aufnahmen dieses Missbrauchs stellen sie dann unter anderem ins Netz und tauschen sich darüber aus. Dem hat Europol jetzt einen Riegel vorgeschoben. 156 mutmaßliche Opfer und Täter seien identifiziert worden.
10: An diesem Einsatz waren auch maßgeblich das Bundeskriminalamt und das Hamburger LKA beteiligt. Ziel ist es, diese Netzwerke des Missbrauchs zu zerschlagen. 274 neue Spuren wurden gefunden und 4 neue Online-Gruppen. Und dort, so Europol, teilen die Männer die Videos vom Missbrauch der bewusstlosen Frauen. Und sie tauschen Erfahrungen aus, geben Tipps und Informationen über die Drogen und Betäubungsmittel, die sie benutzen. Einzelheiten über Opfer und Täter nannte Europol jetzt nicht, weil die Ermittlungen noch laufen. Bettina Fisser, Amsterdam.
8: In Ludwigslust in Mecklenburg-Vorpommern ist am frühen Morgen ein Feuer in einem Krankenhaus ausgebrochen. 2 Patienten wurden dadurch getötet. Mehr als 30 weitere verletzt, teilte die Polizei mit. Die Klinik selbst wurde vollständig evakuiert.
11: Im Morgengrauen um kurz vor 4:30 wurde das Feuer bemerkt. Da schlugen bereits Flammen und Rauch aus dem Dach des 5-geschossigen Krankenhauses. Der Backsteinbau wurde evakuiert. Einsatzkräfte der Feuerwehr und Beschäftigte der Klinik brachten Patienten ins Freie. Einige konnten selbst laufen, andere wurden mit Rollstühlen auf eine Wiese vor dem Krankenhaus gebracht. Es wird davon ausgegangen, dass das Feuer in einem Patientenzimmer ausgebrochen ist. Die genaue Ursache ist derzeit noch unklar. Diana Kramer, Antenne Thüringen, Nachrichtenredaktion.
8: Kunden der Postbank müssen nun doch keine umfassenden Streiks der Belegschaft befürchten. Die Gewerkschaften haben sich in letzter Minute mit dem Arbeitgeber auf einen Kompromiss geeinigt. Eine bereits laufende Urabstimmung durch die Gewerkschaft Verdi wurde abgebrochen. Für die Postangestellten gibt's im Schnitt 4,5% mehr Geld in 2 Stufen. Auszubildende bekommen 150 Euro mehr. Für sie wurde die Übernahmevereinbarung verlängert bis März 2028. Gesichert ist so lange laut Verdi auch das Vertriebsnetz mit mindestens 300 Filialen und 13 digitalen Beratungszentren.
7: So stelle ich mir einen idealen Sommertag vor. Ein paar kleine Wölkchen, die hier auftauchen. Die werden zwar nachher noch ein bisschen mehr. 27 Grad und vielleicht dann auch noch eine kleine Abkühlung in Form von den Mini-Regen. Aber nicht mehr viel. Morgen dann 22 Grad mit ein paar mehr Wolken und Richtung Wochenende dann eher wechselhaft. Sonntag dann auch gewittrig. Gleich 5:05, Antenne Thüringen, der schnellste Verkehrsservice. Auf der A9 Richtung München zwischen Schleiz und Bad Lobenstein steht ein kaputtes Auto. B19 zwischen Gumpelstadt und Möhra, Vollsperrung nach einem Unfall, das sind Rettungsfahrzeuge.

0: Einsatz. B85 zwischen Bad Berka und dem Abzweig nach Gutendorf in beiden Richtungen gesperrt. Im Kreis Sonneberg zwischen Blechhammer und Sonneberg Vollsperrung nach einem Unfall. Und Blitzer in Jena der Lobedaer Straße stadteinwärts, kurz vor der Brücke im Gebüsch und Weimar Platz der Demokratie, Höhe Bibliothek in der 20er Zone. Wir wünschen eine gute Fahrt.
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0: Mittagspause hier auf Antenne Thüringen. 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

0: die Mittagspause am Donnerstag. Björn Köbis hier im Studio auf Antenne Thüringen. Schön, dass ihr dabei seid. Und jetzt die Thüringen-Reporter aus eurer Region.
1: Für Mittelthüringen, Petra Kühling.
2: Guten Tag. Nach einem Unfall mit einem verletzten Motorradfahrer sucht die Sömmerdaer Polizei Zeugen. Gegen 20 nach 6 heute früh. Ein 31-Jähriger ist mit dem Auto auf der Landstraße zwischen Gebesee und Schwerstedt unterwegs. Kurz vor Schwerstedt soll es dann zum Zusammenstoß mit einem 47-jährigen Motorradfahrer gekommen sein. Der Motorradfahrer wurde verletzt und ins Krankenhaus gebracht. Zur Unfallursache wird weiter ermittelt. Deshalb die Bitte, wer was gesehen hat, meldet sich bei der Polizei. Eine Baustelle, die viel schneller fertig ist als geplant. Darüber freuen sich Pendler im Weimarer Land. Die Kreisstraße zwischen Mattstedt und B87 ist wieder frei. Eingeplant waren für die Sanierung eigentlich noch 3 Monate bis Ende September. Seit Ende März war die wichtige Verbindungsstraße voll gesperrt. Die alte Fahrbahn musste dringend erneuert werden. Sie ist jetzt zum Beispiel weniger frostanfällig und kann besser entwässert werden. Ganz abgeschlossen ist das Projekt noch nicht. So sollen im Herbst zum Beispiel noch Bäume und Sträucher gepflanzt werden, das dann aber ohne große Auswirkungen auf den Verkehr. Und jetzt das Wetter für eure Region.
0: So stellt man sich doch ein Sommerwetter vor, oder? 27 Grad, bisschen Schäfchenwolken da, blauer Himmel und kaum irgendwie Regen in Sicht. Doch ein bisschen heute Nachmittag vereinzelt. Morgen dann nur noch 22 Grad und vormittags und nachmittags Sonnenschein. Wochenende dann eher durchwachsen. Sonntag dann auch Gewitter mit dabei. Die Werte jetzt aktuell in Rastenberg 26 Grad, in Gebesee 27 und Königssee hat 25 Grad. Auch da ist der Himmel klar. Und genau, 4 Minuten nach 12:30, Antenne Thüringen, der schnellste Verkehrsservice. Wir gucken jetzt mal auf die A9 Richtung München zwischen Schleiz und Bad Lobenstein, kaputtes Auto. B19 zwischen Gumpelstadt und Möhra, Vollsperrung nach einem Unfall, Rettungsfahrzeuge sind dort im Einsatz. Und B85 zwischen Bad Berka und dem Abzweig nach Gutendorf, in beiden Richtungen gesperrt. Blitzer, Jena, Lobedaer Straße, Stadt einwärts, kurz vor der Brücke im Gebüsch. Und Weimar, Platz der Demokratie, Höhe Bibliothek in der 20er-Zone. Wir wünschen eine gute Fahrt.

0: Evangelische Kirche in Thüringen.
1: Im Herbst gibt es in Sachsen-Anhalt und Mecklenburg-Vorpommern zwei wichtige Landtagswahlen. Die Anfeindungen gegen demokratisch engagierte Menschen nehmen zu. Es gibt gerade viel zu tun für die mobilen Beratungen, sagt Heiko Klare.
2: Die Kurzform ist, dass mobile Beratungen alle unterstützt, die sich mit Rechtsextremismus, Antisemitismus, Rassismus auseinandersetzen wollen oder müssen. Da geht es dann viel um Fragen von, wie neutral soll ich eigentlich sein? Und da berät die mobile Beratung vor Ort beispielsweise Kommunen. Es geht immer um die Grund- und Menschenrechte und die gilt es zu verteidigen.
1: Aber jetzt muss sich der Fachreferent beim Bundesverband Mobile Beratung mit Papierkram beschäftigen. Den seit gestern neuen Leitlinien des Programms Demokratie leben der Bundesregierung.

0: Digitalisierung, von dem die mobile Beratung seit Jahren gefördert wird.
1: Das ist so ein bisschen so, als würde man der Feuerwehr sagen, dass sie jetzt nochmal erklären muss, dass ihr C-Rohr funktioniert, während das Rathaus schon brennt. Und faktisch bedeutet das im Moment eine Kürzung von ungefähr etwas mehr als die Hälfte der Mittel für den Bundesverband mobile Beratung. Das stellt uns natürlich vor existenzielle Fragen.
0: Bildungsministerin Karin Prien von der CDU hat die Kategorien des Programms geändert. Die Fördersäule Entwicklung einer bundesweiten Infrastruktur fällt zum Jahresende weg.
1: Das ist die Fördersäule, in der wir aktuell gefördert werden. Wir müssen uns jetzt auf neue Förderstrukturen bewerben und wissen im Grunde noch gar nicht, was uns da erwartet und können erst ab August ein Portal mit Informationen einsehen und dann befüllen und erfahren dann frühestens ab Oktober, ob wir einen Antrag für nächstes Jahr stellen können.
0: Dieses Problem haben nun im Grunde alle bisher geförderten Organisationen mit Bundesverbänden. Projektlaufzeiten und Höchstsätze seien um die Hälfte gekürzt, sagt Heiko Klare. Er hätte sich gewünscht, Bildungsministerin Prien hätte die Überarbeitung von Demokratieleben mit den Trägern wie der mobilen Beratung gemeinsam erarbeitet. Die Ministerin sagt, sie wolle mit den künftig geförderten Projekten verstärkt die stille Mitte erreichen. Vereine, Sport, kulturelle Bildung.
1: Dass man in die Regelstrukturen wird, bei der Feuerwehr, in den Schulen, in der Kommune. Wir tun das jetzt schon und wir können das nicht so weitermachen, wenn diese Umstellung in der Form jetzt auch wirklich in Kraft tritt.
0: Dario Weiland, Antenne Thüringen, Evangelische Redaktion.
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8: Das ist mal ein Ruck. Die schwarz-rote Koalition hat sich auf ein Monsterreformpaket geeinigt. Jetzt alle News, die wichtig sind. Es ist 13 Uhr.
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9: Guten Tag. Die Spitzen von Union und SPD haben sich auf ein großes Reformpaket geeinigt. Es soll Deutschland modernisieren, die Wirtschaft wieder in Schwung bringen und den Sozialstaat zukunftsfest machen. Insgesamt wurden 34 Punkte beschlossen. Beispielsweise werden komplett die Vorschläge der Rentenkommission umgesetzt. Kleine und mittlere Einkommen sollen um 600 Euro im Jahr steuerlich entlastet werden. Aber wer krank

0: ist, muss bereits ab dem ersten Tag eine Bescheinigung vorlegen. Bundeskanzler Friedrich Merz dazu.
1: Wir befinden uns mit den nach Corona exorbitant gewordenen Krankenständen in den Unternehmen nicht ab. Wir schaffen die telefonische Krankschreibung ab und führen die Vorlage einer Arbeitsunfähigkeitsbescheinigung ab dem ersten Krankheitstag ein. Das ist eine harte Entscheidung, das wissen wir. Aber wir können uns diesen Wettbewerbsnachteil durch lange Abwesenheiten in den Unternehmen nicht länger leisten.
0: Internationale Ermittler sind erstmals gezielt gegen Online-Netzwerke von Männern vorgegangen, die Frauen betäuben, sexuell missbrauchen und Aufnahmen davon ins Netz stellen. Bisher seien 156 Täter und Opfer identifiziert worden, teilt Europol in Den Haag mit. An dem Projekt Medusa waren 9 Länder beteiligt, deutsche und britische Behörden hatten die Leitung. Einzelheiten über Täter und Opfer sowie Nationalitäten nannte Europol mit Hinweis auf laufende Ermittlungen nicht. Die Täter sind überwiegend Männer, Opfer meist die eigenen Partnerinnen. Die Aufnahmen wurden dann in frauenfeindlichen Gruppen online gestellt. Dort wurden auch Erfahrungen und Tipps, beispielsweise über die Wirksamkeit bestimmter Drogen, ausgetauscht. Seit April wurden Europol zufolge in den beteiligten Ländern 57 Männer festgenommen und 158 Opfer in Sicherheit gebracht. Google muss 4,1 Milliarden Euro Wettbewerbsstrafe an die EU zahlen. Das hat der Europäische Gerichtshof in Luxemburg bestätigt. Verhängt wurde die Rekordstrafe von der EU-Kommission bereits 2018.
2: Bei dem Urteil geht es um vorinstallierte Apps auf Android-Handys. Das Betriebssystem Android wird bei Google entwickelt. Die EU-Kommission hat festgestellt, Google hat Herstellern und Mobilfunkanbietern illegale Beschränkungen auferlegt, um sie an die eigenen Dienste zu binden, also zum Beispiel an die Google-Suche und den Browser Chrome. Damit wollte Google seine Marktmacht bei Suchmaschinen absichern. Das verstößt gegen europäische Wettbewerbsregeln. Marlin Wunderlich, Brüssel.
0: In Erfurt gab es in der vergangenen Nacht gegen 2:30 einen größeren Polizeieinsatz in der Schmidtstädter Straße. Ein 26-Jähriger saß auf einem Autodach, schrie herum und warf eine Flasche auf eine dreiköpfige Gruppe. Das löste einen heftigen Streit mit einer Gruppe auf der anderen Straßenseite aus. Dabei wurde sich gegenseitig mit Flaschen beworfen, verletzt wurde niemand. Als die Polizei die Personalien aufnahm, knallte eine Frau eine Flasche neben einem Beamten auf den Boden. Der wurde durch Glassplitter leicht verletzt. Es kamen mehrere Streifenwagen zum Einsatz. Bei den beteiligten Männern wurden 1,8 bzw. mehr als 2,4 Promille festgestellt. Die Polizei leitete mehrere Strafverfahren ein und sprach Platzverweise aus.
3: Es ist heute ein sehr schöner sommerlicher Tag mit viel blauem Himmel, ein paar lockeren Wölkchen, die werden nachher noch ein bisschen mehr, gibt vielleicht auch noch ein paar Tropfen heute Nacht und auch heute Abend. Bei 27 Grad, morgen dann nur noch 22 Grad, Sonne gibt es morgens und abends, in der Mitte ein bisschen mehr Wolken und das Wochenende eher wechselhaft und gewittrig am Sonntag. 3:01, Antenne Thüringen, der schnellste Verkehrsservice. Auf der A4 Richtung Dresden zwischen dem Kreuz Erfurt und Erfurt West kaputter LKW. A9 Richtung München zwischen Schleiz und Bad Lobenstein kaputtes Auto. A38 Richtung Göttingen zwischen Bleicherode und Breitenworb ist der Standstreifen nach einem Unfall blockiert. B85 zwischen Bad Berkheim und Abzeig nach Gutendorf in beiden Richtungen gesperrt. Blitze haben wir auch. Jena an der Lobedaer Straße stadteinwärts ist kurz vor der Brücke im Gebüsch. Und wenn ihr noch was gesehen habt, dann eine Nummer für alles. WhatsApp-Verkehr und mehr. 0800 3x5 2550.
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3: Einen schönen Donnerstagmittag jetzt mit alle Farben. Body Talk.

0: Robbie Williams.
1: Ein kleines Geheimnis hat er ausgeplaudert, wie er sich motiviert, bevor er auf die Bühne geht. Es ist Antenne Thüringen hier mit Björn Kürbis. Hallo, schön, dass ihr dabei seid. Robbie Williams. Und das passt auch sehr, sehr gut zur Fußball-Weltmeisterschaft. Robbie Williams zieht sich Trainervideos rein, wo sie Mannschaften motivieren. Und das nimmt er auch, macht dann mit, macht danach und ist dann top motiviert und geht dann auf die Bühne und schießt seine Live-Shows ab. Also super gut. Und ich weiß, es gibt eine Frau, die braucht das nicht. Motivation, die hat sie sowieso. Ganz viele Songs schon veröffentlicht und es gibt immer neue dazu. Und natürlich, die Fans freuen sich darüber. Auch wir freuen uns, denn die neue von Taylor Swift ist auch schon hier bei Antenne Thüringen angekommen.

0: Over the course med Stand By Me. Fenster runter, Mucke laut, Sonne genießen und Antenne Thüringen natürlich ist mit dabei, klar.
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0: Antenne Thüringen ist hier, kurz nach der Mittagspause, Björn Köbis im Studio und schön, dass ihr dabei seid, jetzt mit den Thüringen-Reportern aus eurer Region.
1: Für Mittelthüringen, Petra Kühling.
2: Guten Tag. Arnstadt will seine Ortsteile besser vor Bränden schützen. Als erstes hat Schmerfeld jetzt eine eigene Löschwasserentnahmestelle. In 5 miteinander verbundenen Zisternen können insgesamt 100.000 Liter Wasser gespeichert werden. Vor allem in abgelegenen Ortsteilen ist es oft schwierig, zuverlässig genug Löschwasser hinzuschaffen. Der neue Speicher ist ein Pilotprojekt für den ländlichen Raum insgesamt, sagte der zweite Beigeordnete der Stadt, Dennis Stegner. Weitere Ortsteile sollen folgen. Die Anlage in Schmerfeld hat 86.000 Euro gekostet. Weltoffenes Thüringen. Als Banner sehen wir an vielen Einrichtungen. Bei der Lebenshilfe in Weimar ist so ein Banner gestohlen worden. Innerhalb der letzten 2 Wochen, sagt die Polizei. Bisher Unbekannte schafften es am Gebäude über der Nonnenwiese irgendwie auf die 3 bis 4 Meter Höhe, in der das Banner hing. Sie durchtrennten die 4 Befestigungsseile und ließen das Banner mitgehen. Bei der Tat haben die Diebe auch noch weiteren Sachschaden angerichtet. Die Polizei ermittelte und sucht Zeugen, die in den letzten 2 Wochen verdächtige Personen oder Fahrzeuge im Umfeld der Weimarer Lebenshilfe beobachtet haben.
0: Das ist heute sehr angenehm. Die Temperaturen sommerlich bei 27 bis 28 Grad.

0: gibt ein paar mehr Wolken, die heute Nachmittag unterwegs sind, auch morgen. Viel Sonne, früh morgens und später dann am Abend, am Mittag gibt es ein paar mehr Wolken und deutlich kühler bei 22 Grad und das Wochenende eher wechselhaft. Das ist genau 2:02, Antenne Thüringen, der schnellste Verkehrsservice. A4 Richtung Dresden zwischen dem Kreuz Erfurt und Erfurt West, kaputter LKW. A9 Richtung München zwischen Schleiz und Bad Lobenstein, kaputtes Auto. Dann A38 in Richtung Göttingen zwischen Bleicherode und Breitenworb ist der Standstreifen nach einem Unfall blockiert. Und B85 zwischen Bad Berkheim und Abzeig nach Gutendorf in beiden Richtungen gesperrt. Blitze haben wir je nah an der Lobedaer Straße. Statt einwärts ist es kurz vor der Brücke im Gebüsch. Habt ihr noch mehr gesehen? Dann eine Nummer für alles, WhatsApp-Verkehr und mehr. 0800 3x die 5, 2550.
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0: Und jetzt ein toller Song von Somber mit Homewrecker. Wir haben bei der Arbeit hier einen schönen Donnerstagnachmittag.

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0: 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Das ist schon toll. Ne? Aktuell im Moment im 16. Finale Rot-Weiß Erfurt drin, gefolgt vom Tauchsportverein Gera. Platz 2 Henningsleben e.V. Der FSV ist auf Platz 3. Und direkt danach der ABO-Kreisverband oder der Country Club und Strud Ranger haben alle noch die Möglichkeiten, da nach oben zu rutschen. 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

So ein schöner Sommertag heute. 28 Grad, die Sonne scheint, paar Schäfchenwolken sind da und die Beats aus dem Radio. Jetzt ein paar Sommerbeats. Klingt doch gut, oder? Antenne Thüringen ist hier mit Björn Köbis. Schön, dass ihr dabei seid. Ja, und beim Thema Sommer können wir uns ja jetzt schon mal aufs Wochenende freuen. Es gibt so viel zu erleben. Und das könnt ihr euch alles klicken auf antennethüringen.de. Also direkt mal klicken und da seht ihr schon ein riesentolles Bild. Da steht ganz, ganz groß Wochenende drauf. Ja, aus der schönsten Redaktion, die unser Funkhaus zu bieten hat, nämlich die Wochenendredaktion. Elke Schröder hat da den Wochenendhut auf und da gibt es so viel. Das Rudolstadt-Festival oder das Köhlerfest in Schmerbach, Vitusmarkt in Facha oder die Nacht der Mode in Apolda. Mit ganz, ganz viel drum und dran. Ist noch viel, viel mehr los. Ihr könnt ja mal reinklicken auf antennethüringen.de oder ihr lasst es euch direkt zuschicken aufs Smartphone. Geht ganz einfach per WhatsApp, Hashtag Wochenende und dann könnt ihr ganz, ganz viele tolle Sachen erleben.

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5: Euch einen schönen Nachmittag. Die Wirtschaft soll gestärkt und die Menschen entlastet werden. Das Reformpaket der Bundesregierung liegt auf dem Tisch. Und mehr dazu hört ihr jetzt in den Nachrichten. Es ist 14 Uhr.
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6: Guten Tag. Insgesamt 34 Punkte wurden beschlossen. Die schwarz-rote Koalition hat sich auf ein großes Reformpaket verständigt. Beispielsweise sind vorgesehen steuerliche Entlastungen von 600 Euro pro Jahr für kleinere und mittlere Einkommen. Zur Gegenfinanzierung soll die sogenannte Reichensteuer verschärft werden. Der Steuersatz von 45% soll bereits ab einem Jahreseinkommen von 250.000 Euro greifen. Ab einem Einkommen von 280.000 Euro soll er auf 47% erhöht werden.
7: Die Menschen sind bereit für Veränderung und Veränderung funktionieren, wenn sie gerecht sind. Und deswegen war es für uns auch besonders wichtig, dass eine Einkommensteuerreform beschlossen wird, damit Arbeit sich mehr lohnt, damit Menschen in Zeiten, die anspruchsvoll und anstrengend sind, am Ende des Jahres etwas mehr Geld in der

0: Tasche haben. Für viele ist das Leben teurer geworden und die nehmen wir in den Fokus und die sollen entlastet werden.
1: Finanzminister Lars Klingbeil war das. Bei einem schweren russischen Luftangriff auf die ukrainische Hauptstadt Kiew und weitere Teile des Landes wurden in der Nacht mindestens 13 Menschen getötet. Das schreibt der ukrainische Präsident Zelensky in den sozialen Netzwerken. Nach Angaben von Bürgermeister Vitali Klitschko wurden mindestens 86 Menschen verletzt. Das Auswärtige Amt in Berlin hat den Angriff verurteilt. Menschen wurden im Schlaf getötet oder verletzt, Wohnhäuser zerstört und zivile Infrastruktur wie eine medizinische Einrichtung schwer beschädigt, sagte ein Sprecher. Die Bilder aus der Nacht seien erschütternd und zeigten einmal mehr, Russland setzt seinen völkerrechtswidrigen Angriff gegen die Ukraine mit unverminderter Brutalität fort. Deswegen will Deutschland mit seinen Partnern den Druck auf Moskau erhöhen. Auf dem NATO-Gipfel in Ankara in der kommenden Woche werde es auch um die Unterstützung für die Ukraine gehen. Der Albtraum für jeden Autofahrer. Während der Fahrt löst sich ein Rad. So ist es gestern einem 26-Jährigen auf der Landstraße zwischen Suhl und Hirschbach passiert. Er kam mit dem Wagen von der Straße ab und überschlug sich mehrfach. Der 26-Jährige wurde verletzt und kam mit einem Rettungsdienst in ein Krankenhaus. Im Rahmen der Unfallaufnahme schlug ein Drogenvortest positiv an. Deshalb wurde eine Blutentnahme angeordnet. Der PKW musste abgeschleppt werden.
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1: Es war nicht anders zu erwarten. Nach dem Wegfall des Tankrabatts steigen die Spritpreise an den Tankstellen wieder an. Erstmals seit Mai hat dabei Super E10 im bundesweiten Schnitt mehr als 2 Euro gekostet.
3: Auch wenn es nur 17 Cent pro Liter waren, die der Tankrabatt ausgemacht hat, dass jetzt wieder eine 2 vor dem Komma steht, ist bitter für Autofahrer. Und der höchste Tageswert seit dem 5. Mai. Diesel blieb im bundesweiten Schnitt gestern zwar noch unter 2 Euro, allerdings nur knapp. Im Vergleich zu Dienstag stiegen die Preise für E10 damit nach dem Tankrabatt um gut 9, Diesel um 10 Cent. Das ist zwar deutlich weniger als der weggefallene Steuerrabatt, allerdings hatten die Preise auch schon vorher zugelegt. Die Mineralölkonzerne hatten das mit der gestiegenen Nachfrage erklärt. Diana Kramer, Nachrichtenredaktion.
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4: Euch einen schönen Nachmittag und das ist das Wetter hier auf Antenne Thüringen mit diesen Temperaturen. In Kranichfeld haben wir 25 Grad, Masserberg meldet 22 Grad und Nochenberg ist dabei, nämlich Eisenberg, 26 Grad dort. Und euer Nachmittag, der schaut richtig gut aus. Viel Sonnenschein und bis zu 28 Grad klingen super. Abends und nachts sind es dann hier und da zwar ein paar Regenschauer, aber dafür morgen wieder mehr Sonne und angenehm warm.
5: Schön.
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5: Es ist 4:04, Antenne Thüringen, der schnellste Verkehrsservice für euch und es geht zum Glück relativ schnell. Wenig los auf den Straßen, nur die A9 Richtung München zwischen Schleiz und Bad Lobenstein. Hier aufpassen, es steht ein kaputtes Auto. Und noch die B85 zwischen Bad Berka und dem Abzweig nach Gutendorf. In beide Richtungen ist hier gesperrt. Bei den Blitzern genauso übersichtlich, da ist nur Böses im Busch wortwörtlich in Jena in der Lobedaer Straße. Statt einwärts, kurz vor der Brücke, stehen sie im Gebüsch. Und sonst aber gerade nichts mehr los, wenn ihr aber noch was habt, sagt Bescheid, 0800 3x die 5 zu 550. Danke euch und eine gute und sichere Fahrt.
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5: Ja moin, schönen Donnerstag.
4: Hallo.
5: Heute, so kurz vor den Sommerferien und kurz nach dem WM-Aus von Deutschland, liegen uns ja zwei Dinge auf dem Herzen. A, wie machen wir Urlaub? Und B, wann schicken wir unseren Bundestrainer Nagelsmann in den Urlaub? Und ein Glück, bei Antenne Thüringen sprechen wir heute Nachmittag über beides.
4: Ja, zum einen, heute früh haben wir es ja schon in der Morningshow einmal gehört, Urlaub alleine machen. Ja oder nein? Und noch die viel bessere Frage, was machst du da überhaupt allein?
5: Ja.
4: Und zum Thema Bundesjulian, wir haben schon bemerkt, die Laune ist im Keller. Uns hat zum Beispiel der Tom aus Rudolstadt geschrieben, er wartet nur darauf, dass wir den neuen Bundestrainer bekommen.
5: Oh Gott.
4: Also wir wollen euch heute ein bisschen Raum geben für eure Meinung und auch zum Luftablassen.
5: Ja, und das und noch viel mehr heute beim Antenne Thüringen Nachmittag mit Elena und Ivo. Und natürlich einfach die beste Musik von heute. Jetzt mit Michael Patrick Kelly, Traces ist das.

0: Der schiebt nochmal richtig an. Bannis, Someone to You, auf dem letzten Meter noch im Feierabend oder vor den Sommerferien. Ja, da bringen euch Elena und Ivo durch von Antenne Thüringen.
1: Hallo.
0: Von euren Kollegen bis zum Wetter. Ich meine, alles und jeder sieht aus nach, ja, der Urlaub kommt näher. Der mit der Familie, mit dem Partner oder auch alleine.
1: Ja,
0: gibt's ja auch.
1: Heute Morgen bei Anna in der Morningshow auch schon besprochen. Alleine in den Urlaub fahren, das ist ein Ding.
0: Hm.
1: Also ich meine, hört euch mal an, wie der Jens aus Suhl davon schwärmt.
2: Ich war allein in Urlaub. Es war super. Die letzten 2 Jahre in Lagos, Nigeria. Andere Kultur, andere Menschen. Ich habe mich gefühlt wie ein Englishman in New York. Und dieses Jahr im März war ich in Thailand, aber nicht so in den großen Städten, sondern in der Provinz. Es war auch einfach klasse und es ist einfach sehr spannend, neue Kulturen kennenzulernen.
1: Hm. Ja, Jens, das klingt auf jeden Fall traumhaft, aber ich glaube, der erste Gedanke von vielen ist ja, was mache ich denn da alleine?
0: Ja.
1: Also, wie kriegst du dich da beschäftigt? Planst du alles durch oder lebst du einfach in den Tag rein? Weil das Schlimmste, was dir ja passieren kann, ist doch, du freust dich, auch endlich wirklich alleine abschalten zu können und merkst dann aber am ersten Tag, oh, scheiße. Und jetzt?
0: Ja, das ist das. Und tatsächlich ist da auch meine größere Sorge als Frau ein bisschen, Urlaub allein, ich hätte schon Bock. Aber ich sag ehrlich, ich traue mich das nicht richtig irgendwie. Und ich glaube, es geht leider sehr vielen Frauen so.
1: Ja.
0: Deshalb heute beim Antenne Thüringen Nachmittag, die 2 bis 3 hier. Urlaub alleine. Wie handelt ihr das überhaupt? Traut ihr euch das? Plant ihr alles durch, damit euch sowas nicht passiert wie, scheiße, was mache ich jetzt?
1: Mhm.
0: Erzählt uns davon. 0800 3x die 5 zu 550. Wir sind gespannt und vor allem auch auf das, was gleich musikalisch kommt. Justin Timberlake,
1: oh, yes.
0: Der wartet nämlich schon auf euch. Gleich für euch da, What Comes Around Goes Around ist das. Von den 2000ern direkt zu euch. Und jetzt kommt erstmal Alex Warren. Fever Dream auf Antenne Thüringen.

0: 14.22 Uhr haben wir es. Es ist der Donnerstagnachmittag. Also, kommt. Die letzten Meter schaffen wir noch zusammen. Hier ist Elena und Ivo. Hallo. Auf Antenne Thüringen. Und leider Gottes, steckst du ja manchmal im Leben in der Situation, du denkst dir, ey, dieser Job, wo ich gerade bin, das ist gar nichts für mich. Ich will irgendwie hier weg. Und wir wollen euch nur sagen, es ist okay. Ja. Geht vielen so, aber danach geht's auch noch weiter. Auch die hier, Mr. President, die haben mal einen kompletten Tapetenwechsel gemacht. Gleich sind sie hier mit Coco Jumbo.
1: Ja, nach einem großen Erfolg in den 90ern lief es dann leider nicht mehr so. Aber jetzt, Achtung, gucke mal, ein Bandmitglied, Daniela Haag, die hat zwischendurch Sportkurse und Projekte geleitet. Ja. Und die andere, Judith Butmann, die ist jetzt Pferdetrainerin.
0: Ja.
1: Also das zeigt doch, wenn es gerade nicht passt, dann mach's halt passend.
0: Ja, ist so. Also ein klarer oder kleiner Motivationsschub zum Nachmittag jetzt für euch. Und gleich Coco Jumbo im Ohr auf Antenne Thüringen.
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0: Und das ist das Wetter für Mittelthüringen auf Antenne Thüringen mit diesen aktuellen Temperaturen. In Schlotheim sind es 24 Grad, Saalfeld hat 25 Grad und Bögel meldet sich mit 26 Grad an. Und jetzt gerade ist so der richtig gute Sommer. Nicht zu kühl und nicht zu heiß, heute und morgen wird's einfach schön. Temperaturwerte im 20er-Bereich, viel Sonnenschein und nur vereinzelt Schauer. Aber wir lassen euch natürlich nicht im Regen stehen, sondern schicken euch jetzt zu Elena mit den Verkehrsnews.
1: Dankeschön, Ivo. Es ist jetzt 14:30. Antenne Thüringen, der schnellste Verkehrsservice für euch. Es hat sich ein bisschen was getan auf den Straßen. Wir haben was dazugekommen ist. A4 Richtung Frankfurt zwischen Ronneburg und Gera Leumnitz. Aufgepasst, es liegen hier Gegenstände auf der Fahrbahn. Weiterhin auf der A9 Richtung München zwischen Schleiz und Bad Lobenstein Verkehrsbehinderung durch ein kaputtes Auto. Auf der A71 Richtung Sangerhausen, da ist zwischen Gräfenroda und Ilmenau-West der Standstreifen nach dem Unfall blockiert. Dann haben wir noch auf der A73 Richtung Suhl zwischen Neustadt bei Coburg und Coburg Gegenstände auf der Fahrbahn. Seid auch hier vorsichtig. Und noch die B85 zwischen Bad Berka und dem Abzweig nach Gutendorf. Hier ist gerade in beiden Richtungen gesperrt. Bei den Blitzern? Hammer, nichts da. Aber wenn ihr was gesehen habt, Staus, Verkehrsmeldung, Blitzer, meldet uns an die 0800 3x5 zu 550. Danke und euch eine gute und sichere Fahrt.
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1: Einen schönen Donnerstag euch.
2: Hello.
1: Hallo, was steht an? Für euch bald hoffentlich Feierabend machen und mit uns zusammen dann noch quatschen.
2: Yes.
1: Da wird auf jeden Fall gequatscht über das Urlaubsthema. Weil die Frage ist ja, Urlaub allein, was macht ihr da eigentlich? Mhm. Wie macht es euch schön und dass es halt nicht öde wird?
2: Hm? Ja, gute Frage. Und in 7 Minuten das Antenne Thüringen WM abseits. Das darf natürlich nicht fehlen. Das Turnier läuft weiter, auch wenn Deutschland nicht spielt. Haben wir von euch erfahren, viele von euch sind jetzt für unsere Nachbarn, die Österreicher.
1: Genau.
2: Und heute, kurz vor deren 16. Finalspiel, hat sich sogar der österreichische Bundespräsident gemeldet.
1: Das klingt ernst.
2: Nee, ist super knuffig.
1: Okay, na dann. Seid gespannt. Und jetzt geht's erstmal weiter mit einfach der besten Musik von heute. Teddy Swims, Mr. Know-It-All. Der zupft schon mal an seiner, was ist das, Gitarre?
2: Ich glaube, ja.
1: Wir haben im Musikunterricht ein bisschen geschwänzt. Entschuldigung. Aber wir wissen auf jeden Fall, dass das hier gut ist. Einfach die beste Musik. Teddy Swims, Mr. Know-It-All auf Antenne Thüringen.

0: Wir sind mittendrin in eurem Nachmittag mit den Sugar Babes. Overload ist das.
1: Ich finde, der klingt so orientalisch. Also ich bekomme direkt so Schlangenbeschwörer- und Bauchtanzstimmung, muss ich sagen. Also so, dass ich mich gleich so rhythmisch bewegen will.
0: Zum Glück seht ihr gerade nicht das, was ich hier sehe. Bitte? Antenne Thüringen ist an. Hi mit Elena und Bauchtanzlegende Iwo anscheinend.
1: Hallo.
0: Ja, und wir wissen, ihr wartet schon drauf. Euer Weg in Feierabend vergeht natürlich nicht ohne eine neue Episode WM Abseits.
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0: Und die wohl coolste und süßeste Story kommt heute von unseren Nachbarn aus Österreich. Ivo, du hast irgendwie auf Instagram gesehen, ne?
1: Richtig. Also ganz kurz der Rahmen zur Geschichte. Die Ösis spielen heute Abend gegen Spanien in Los Angeles. Das bedeutet nach unserer Zeit 21 Uhr Anpfiff. Ziemlich später Beginn und natürlich spät für alle Kinder.
0: Ja.
1: Ja, also für die ist die WM ja die Hölle gerade. Aber die Kids wussten sich zu helfen in Österreich. Jetzt hat Bundespräsident Alexander Van der Bellen zur Nation und zu allen Mamas und Papas gesprochen.
3: Jetzt kommen wir zu meiner Bitte im Namen Ihrer Kinder. Lassen Sie sie heute, also am Donnerstag, ein wenig länger aufbleiben. Ja, bis spät in die Nacht hinein Fernsehen ist nicht gut, ich weiß das. Aber drücken Sie diesmal ein Auge zu, damit die Kinder, die das wollen, unser Nationalteam live anfeuern können. Und obendrein haben wir derzeit die letzten Tage vor den Ferien.
0: Ich meine, recht hat er. Aber ich finde es trotzdem richtig süß. Also vielleicht würden da wirklich ein paar Eltern die Augen zudrücken, oder?
1: Ja, und vielleicht ist es ja auch ein Top-Tipp für alle Thüringer Eltern, die das hören. Wenn eure Kids das nächste Mal fragen, Mama, Papa, können wir bitte, bitte, bitte noch ein bisschen länger aufbleiben? Dann sagt ihr einfach, also da müsst ihr schon mit dem Bundespräsidenten kommen, dass wir hier überhaupt drüber nachdenken.
0: Ey, ist eine gute Erziehungsmethode. Warum nicht? Tipps hier auf Antenne Thüringen. Und bis dem Spiel heute Abend, ne, bis es beginnt, arbeiten wir uns weiterhin durch den Donnerstagnachmittag.
1: Jawohl.
0: Mit was Rockigen, gleich hier in der Playlist. Savage Garden, mit denen rockte das Büro. Oder eben die Lagerhalle.
1: Yeah.
0: To the Moon and Back, gleich auf Antenne Thüringen.
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0: das ist gerade so euer Moment zum richtig, richtig fühlen. Savage Garden, To the Moon and Back. Wenn der Alltag irgendwie gerade laut ist, machst du den hier einfach lauter und dann geht's wieder. Dann nehmt euch mal kurz raus und wir begleiten euch durch. Elena und Ivo für euch auf Antenne Thüringen.
1: Hallo.
0: Ja, wie passend das Thema rausnehmen, ne? Bei vielen steht der Sommerurlaub ja an, kurz vor den Ferien, ne? Und bei manchen von euch ist es nicht irgendwie Familie, Partner, Freunde mitnehmen. Nee, allein, allein. Und da ist die Frage, wie findet ihr das eigentlich?
2: Also an sich finde ich das eine voll coole Sache, aber für mich wäre das jetzt nicht, alleine traue ich mich das noch nicht so richtig.
3: Mich persönlich stört es nicht. Natürlich gibt es immer so Momente, wo man gerne mal jemanden dabei hätte, so gerade so alleine essen gehen fühle ich zum Beispiel gar nicht.
4: Zweimal habe ich das bisher gemacht und es war super. Ich habe die Zeit sehr genossen und einfach so genutzt, wie ich mir das vorgestellt habe.
1: Das ist tatsächlich total richtig. Ich fühle das voll, weil du hast keine Verpflichtung. Du musst dich an niemand anderen halten, der irgendwo anders hin will. Du musst nicht sagen, ich will heute wandern, nee, du willst an den Strand, nee, ich will heute entspannen, nee, ich will heute Action oder so. Ja, da kann man sich total, es ist so gestalten, seinen Urlaub, wie man möchte. Und da kannst du auch einfach mal am Strand liegen und kannst Sachen machen, zu denen du sonst nie kommst, auch mal wirklich Handy weglegen und lesen, was man vielleicht also, zum Alltag nicht schafft.
0: Du hast schon oft allein Urlaub gemacht.
1: Immer gell? Mal wieder, ja.
0: Ich sag ehrlich, ich hab's noch nie gemacht und ich fühle auch eher den Punkt mit, was ihr gerade gesagt habt. Ich trau mich das noch nicht. Ich glaube, ich krieg mich schon irgendwie beschäftigt. Das ist, glaube ich, kein Problem. Aber ich habe irgendwie eher Sicherheitsbedenken auch irgendwo. Es ist halt auch leider so, in mancher Länder kannst du leider Gottes als Frau nicht allein bereisen.
1: Ja.
0: Aber mal allgemein gefragt, wie macht ihr das eigentlich mit dem Solo-Urlaub? Was macht ihr da überhaupt, damit es einfach wirklich ein schöner Urlaub ist und nicht so ein Aushalten, oh, jetzt habe ich es aber gebucht, jetzt muss ich auch da bleiben. Ne?
1: Aber das ist so eine Mindset-Frage, finde ich. Da musst du wirklich rangehen und sagen, nee, es ist doch Urlaub, einfach nichts machen.
0: Ja, aber ihr gebt uns bitte mal eure Tipps, wie ihr das eben vielleicht mit dem Mindset oder irgendwie anders klärt. 0800 dreimal die 5 zu 550 und darüber quatschen wir auch noch in der nächsten Stunde. Aber gleich erstmal um 3 die Nachrichten für euch mit Jan Walter auf Antenne Thüringen. Und jetzt der neueste von Tame Impala und Jenny. Dracula ist das.

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9: Habt einen schönen Donnerstagnachmittag. Die Bundesregierung hat ein großes Reformpaket geschnürt. Es soll mehr Entlastung für die Bürgerinnen und Bürger bringen und mehr netto. Aber eine Erleichterung fällt weg. Es ist jetzt 15 Uhr. Jetzt kommen die Nachrichten für euch.
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10: Guten Tag. Die Wirtschaft soll gestärkt und die Menschen entlastet werden. Das Reformpaket der Bundesregierung liegt auf dem Tisch. Geplant ist beispielsweise eine Reform der Einkommenssteuer. Profitieren sollen vor allem kleine und mittlere Einkommen. Die Entlastung soll für Familien mit Kindern am stärksten wirken. Bundeskanzler Friedrich Merz sprach von einem großen Sprung angesichts der angespannten Staatsfinanzen. Aber es gibt auch Einschnitte.
11: Der Krankenstand in Deutschland sei exorbitant, so Kanzler Merz. Deshalb will die Bundesregierung die telefonische Krankschreibung abschaffen und schon ab dem ersten Krankheitstag statt wie bisher erst ab dem dritten muss eine Bescheinigung vom Arzt her. Arbeitsverträge sollen länger grundlos befristet werden dürfen. All das, um Wettbewerbsnachteilen in Deutschland entgegenzuwirken. In Sachen Steuern sollen kleine und mittlere Einkommen bis zu 600 Euro pro Jahr mehr übrig behalten, gegenfinanziert unter anderem, indem sehr hohe Einkommen stärker besteuert werden. Jan-Henner Reitzer, Antenne Thüringen, Berlin.
10: Ermittlern aus 9 Ländern, darunter auch Deutschland, ist ein Schlag gegen Online-Netzwerke von Männern gelungen, die Frauen betäuben, missbrauchen und Bilder davon ins Netz stellen. Europol berichtet, 156 mutmaßliche Opfer und Täter seien identifiziert worden.
12: An diesem Einsatz waren auch maßgeblich das Bundeskriminalamt und das Hamburger LKA beteiligt. Ziel ist es, diese Netzwerke

0: Missbrauchs zu zerschlagen. 274 neue Spuren wurden gefunden und 4 neue Online-Gruppen. Und dort, so Europol, teilen die Männer die Videos vom Missbrauch der bewusstlosen Frauen. Und sie tauschen Erfahrungen aus, geben Tipps und Informationen über die Drogen und Betäubungsmittel, die sie benutzen. Einzelheiten über Opfer und Täter nannte Europol jetzt nicht, weil die Ermittlungen noch laufen. Bettina Fisser, Amsterdam.
1: Bereits vor den heftigen Hitzetagen letzte Woche hat es in Deutschland in diesem Jahr viele hitzebedingte Todesfälle gegeben. Nach einer Schätzung des Robert-Koch-Instituts sind 800 Menschen deswegen gestorben. 500 von ihnen waren 85 Jahre oder älter. Bei den 75- bis 84-Jährigen waren es etwa 190 Menschen, bei den 65- bis 74-Jährigen geschätzt 80 und bei denen unter 65 etwa 40. Erfasst ist in der aktuellen RKI-Schätzung die Entwicklung bis zum 21. Juni. Die extreme Hitzephase in Deutschland begann erst in den Tagen danach. 71 Thüringer Schulen sind in Erfurt für ihre Nachhaltigkeitsprojekte ausgezeichnet worden, teilt das Umweltministerium mit. Sie zählen nun zu den Thüringer Nachhaltigkeitsschulen. Die Schulen hatten dabei 2 Jahre lang eigenständige Projekte umgesetzt. Zu Beginn konnten sie 2 Themenbereiche wählen, etwa Demokratie und Menschenrechte, Klimaschutz, Ressourcenschonung, Ernährung, Mobilität, soziale Gerechtigkeit oder kulturelle Vielfalt. Dann wurde in den 2 Jahren mindestens 1 Projekt in beiden Bereichen realisiert. 3 Schulen bekamen einen Sonderpreis für ihr besonderes Engagement. Die Grundschule Friedrich Schiller in Neustadt an der Orla, die staatliche Gemeinschaftsschule in Grabfeld und das Gymnasium Ruteneum in Gera.
2: Dankeschön, Jan.
3: Und das ist das Wetter hier auf Antenne Thüringen und so schaut's gerade im Freistaat aus. In Oppurg haben wir 26 Grad, Meura 24 Grad und Karlshütte meldet sich mit 23 Grad an. Und wenn ihr rausguckt, die Sonne lacht und das macht uns gute Laune. Sonnige und warme Aussichten gibt's für euren Feierabend und trotz paar Regentropfen ist es morgen eigentlich eh nicht schön. Also genießt den Sommer.
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2: Es ist 4:04, Antenne Thüringen, der schnellste Verkehrsservice hier für euch. Mit einer Meldung von der A9 Richtung Berlin. Zwischen Eisenberg und Reußig. Vorsichtig machen, es liegen Gegenstände auf der Fahrbahn und es steht ein kaputtes Auto auf dem Standstreifen. Weiter geht's mit der A38 Richtung Göttingen. Zwischen Altstädt und dem Dreieck Südharz. Es steht ein kaputter LKW auf dem Standstreifen und es liegen noch Reifenteile auf der Fahrbahn rum. Also vorsichtig machen. Dann haben wir noch eine Sperrung auf der A71 Richtung Schweinfurt. Zwischen Gräfenroda und Oberhof. Es gab dann Unfall und der rechte Fahrstreifen ist hier gesperrt. A73 Richtung Suhl zwischen Neustadt bei Coburg und Coburg. Es liegen Gegenstände hier auf der Fahrbahn. Und jetzt hier wirklich eine komplette Sperrung auf der B85 zwischen Bad Berka und dem Abzweig nach Gutendorf. In beide Richtungen hier gesperrt. Und bei den Blitzern? Gar nichts gerade los. Wenn ihr aber was habt, sagt Bescheid unter der 0800 3x die 5 zur 550. Danke euch. Wir sagen es auch allen weiter und euch eine gute Fahrt.
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2: Ein sonniges Hallo zu euch.
3: Hallo.
2: Auf Arbeit, ins Auto oder sonst wohin. Und vor allem aber an alle, die Richtung Rudolstadt heute unterwegs sind. Das Rudolstadt-Festival startet heute. Also die ganze Stadt wird zu einem riesigen Festival mit vielen Bühnen. Es kommen tausende Besucher, super viele Musiker da an. Also euch ganz viel Spaß und passt auf euch auf.
3: Ja, und bei uns geht es hier weiterhin um den Solo-Urlaub. Wie gestaltet ihr den euch, damit er auch alleine schön wird? Wer Tipps geben kann, immer schreiben an die 0800 3x5 2550.
2: Ja, über die ersten Tipps quatschen wir auch schon in 6 Minuten. Wir haben aber erstmal hier die Miss Olivia Dean mit So Easy to Fall in Love für euren Feierabend. Ihr hört uns in Thüringen.

0: Tattoo ist es mit All the Things She Said. Es ist jetzt 15.11 Uhr. Die Frage jetzt heute. Alleine in den Urlaub fahren. Oh Gott, oder oh ja, red mal heute darüber. Hi zusammen, hier sind Elena und Ivo auf Antenne Thüringen.
1: Schöne Urlaubsgrüße.
0: Gerade sieht es irgendwie so aus. Die meisten von euch würden schon alleine in Urlaub fahren. Ja, aber was macht er denn da alleine? Das würde mich wirklich mal interessieren. Ich habe es noch nie gemacht, war noch nie allein im Urlaub. Eure Tipps deshalb an die 0800 3x5 2555.

0: wollen, geht schnell per WhatsApp.
1: Ja, Pauline aus Jena zum Beispiel hat sich gemeldet. Die war schon alleine in Helsinki, in Wien, in Aalborg, schreibt sie uns. Und ich denke mal, so ein Städtetrip allein, das geht, ne? Ja. Da hast du genug zu sehen und zu tun, auch viel Gastro, wo man hingehen kann, ein bisschen sitzen kann. Marcel hat dann aber gesagt, er war schon zweimal alleine am Bodensee. Das geht ja schon eher so in die Richtung Urlaub in der Natur vielleicht, ne? Ja. Und was machst du da? Kannst du da einmal so hinschillen und tagelang nichts tun?
0: Ich kann's nicht.
1: Oder macht er da so heute wandern, morgen Städtetrip, übermorgen Museen?
0: Also, ich weiß es nicht. Aber Maike hat uns da schon zum Beispiel den ersten Tipp gegeben. Sie meint, lesen. Lesen, lesen, lesen ohne Ende.
1: Ey, Maike, ich gehe total mit.
0: Ja.
1: Man sagt ja immer, man liest zu wenig.
0: Es ist so.
1: Und im Urlaub hast du wirklich Zeit dafür. In der Natur, Berg, Strand, egal wo.
0: Ja, das ist so. Im Alltag, wann kommst du dazu?
1: Ja.
0: Nee, dafür nimmst du dir halt irgendwie keine Zeit. Und da im Urlaub ist ganz schön. Und was sie halt auch geschrieben hat, bei ihr ist es dann so, dass wenn sie da ein Buch durchgelesen hat, dann assoziiert sie das immer mit dem Urlaub oder umgekehrt. Das ist eigentlich ganz süß.
1: Und man kann auch mal ganz in Ruhe Antenne Thüringen hören.
0: Du Schleimer. Aber es stimmt irgendwie, ne? Also habt ihr noch ein paar Tipps, eure Erfahrungen, alles her an die 0800, 3x5 zu 550. Wie läuft der Urlaub allein am besten? Besprechen wir heute bei Antenne Thüringen. Und ihr kriegt dafür einfach die beste Musik von Coldplay. Jetzt mit Higher Power für euch im Nachmittagsmix.

0: Also falls ihr am Schreibtisch kurz einen Powernap gemacht habt, Imagine Dragons haben euch aufgeweckt hier. Ja. Thunder auf Antenne Thüringen, Elena und Ivo sind am Start. Musikalisch geht's hier weiter mit Star Power und einer Hörempfehlung für den Sommer. Stargazing von Miles Smith, nämlich, das ist euer Soundtrack zum Nachmittag heute.
1: Ja, und vielleicht auch fürs Lagerfeuer. Ja? Wenn ihr schon campen seid oder die Kids ins Ferienlager gehen, könnt ihr perfekt das neue Miles Smith-Album laufen lassen. My Mess, My Heart, My Life heißt das. Und es sind so viele ruhige Akustik-Songs, da packt er Miles mal die Gitarre aus und wenn man abends zusammensitzt, in die Sterne guckt, läuft das einfach perfekt. Da klingt das super.
0: Also Miles Smith, der passt auch auf einen Solo-Trip im Urlaub vielleicht, wenn ihr da unterwegs seid, Kopfhörer rein, genießen, eure Tipps, was man sonst noch so im Solo-Urlaub unternimmt, gibt's in der nächsten halben Stunde auf Antenne Thüringen.
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0: Nick Kamen ist das. I Promised Myself läuft um 3:30. Es ist jetzt Zeit für die Nachrichten.
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2: Guten Tag. Die Spitzen von Union und SPD haben sich auf ein großes Reformpaket geeinigt. Es soll Deutschland modernisieren und die Wirtschaft wieder in Schwung bringen. Der Grundfreibetrag und der Kinderfreibetrag werden angehoben. Der Steuersatz soll weniger steil ansteigen. Tariflich vereinbarte Sonn- und Feiertagszuschläge bis zu einem Stundenlohn von 75 Euro werden steuerfrei gestellt. Und beim Bürokratieabbau sollen diverse Berichts- und Dokumentationspflichten wegfallen. Der Datenschutz wird auf europäisches Mindestmaß reduziert. Aber es gibt auch Einschnitte. Minijobs werden pauschal höher besteuert und die telefonische Krankschreibung fällt weg und ab dem ersten Tag muss ein Krankenschein vorgelegt werden. Internationale Ermittler sind gegen Missbrauchs-Online-Netzwerke vorgegangen. Die wurden von Männern betrieben. Sie haben Frauen, oft die eigenen Partnerinnen, betäubt, missbraucht und Aufnahmen davon ins Netz gestellt. Hier tauschten sich die Täter auch aus, beispielsweise über die Wirksamkeit verschiedener Drogen. 9 Länder beteiligten sich an der Aktion. Die Leitung hatten deutsche und britische Behörden. 156 mutmaßliche Täter und Opfer seien identifiziert worden, sagt Europol. Und ein 26-jähriger Autofahrer hat auf der

0: Landstraße zwischen Suhl und Hirschbach gestern während der Fahrt ein Rad verloren. Er kam mit dem Wagen von der Straße ab und überschlug sich mehrfach. Der 26-Jährige wurde verletzt und kam mit einem Rettungswagen in ein Krankenhaus. Ein Drogentest war positiv, es wurde deshalb eine Blutprobe angeordnet. Und jetzt die Thüringen-Reporter aus eurer Region.
1: Für Mittelthüringen, Petra Kühling.
2: Guten Tag. Ausnahmezustand am Wochenende in Erfurt mit Auswirkungen für alle in der Stadt, auch wenn sie mit Politik oder Protesten eigentlich gar nichts zu tun haben. Gesperrte Straßen, Busse und Straßenbahnen, die ausfallen, und viele Erfurter Schülerinnen und Schüler starten früher in die Sommerferien. Cordelia Schiedlow.
3: Darauf freuen sich auf jeden Fall die, die in der Nähe der Messe zur Schule gehen. Bis spätestens 9:30 sollen die Zeugnisse dort verteilt sein. So haben die Schüler die Chance, noch entspannt nach Hause zu kommen. Ab 12 Uhr gibt es die ersten Einschränkungen im Nahverkehr. Die anderen Schulen können selbst entscheiden. Und wer morgen mit der Müllabfuhr dran ist, die Tonnen am besten schon heute Abend raus. Die Entsorgung startet schon ab früh 6, damit sie möglichst durch ist, bevor die Stadt dann voll ist.
2: Der Erfurter Flughafen hat schon mal angemahnt, alle, die ab hier in die Ferien starten wollen, seit dieses Wochenende besser 4 Stunden vor Abflug da. Einige kleinere Geschäfte in der Innenstadt haben angekündigt, dass sie am Samstag dicht bleiben. Andere verkürzen ihre Öffnungszeiten, und auch IKEA hat geschlossen. Das Möbelhaus liegt mitten in dem Bereich, wo rundherum die massivsten Behinderungen erwartet werden.
4: Und das ist das Wetter hier auf Antenne Thüringen mit diesen Temperaturen. In Oberhof sind es 23 Grad, Kreuzen meldet 27 Grad und Eisenberg toppt sie alle mit 28 Grad. Und euer Nachmittag schaut richtig gut aus. Viel Sonnenschein und bis zu 28 Grad, klingt richtig super. Abends und nachts, da gibt es zwar ein bisschen Regen, aber dafür morgen wieder mehr Sonne und angenehm warm.
5: Dankeschön, Ivo. Es ist jetzt 4:45 Antenne Thüringen, der schnellste Verkehrsservice hier für euch, mit einer Meldung von der A9 Richtung München. Zwischen Bad Berneck-Himmelkron und dem Dreieck Bayreuth-Kulmbach, da steht ein defekter Wohnwagen, die rechte Spur ist dadurch blockiert, es kann hier zu Stau kommen. A71 Richtung Schweinfurt. Zwischen Gräfenroda und Oberhof, es gab einen Unfall, die rechte Spur ist hier auch blockiert. A72 Richtung Hof, zwischen Zwickau Ost und Zwickau West, vorsichtig machen, da steht ein kaputter LKW mitten in einer Baustelle. Dementsprechend ist die Fahrbahn auf nur einen Fahrstreifen blockiert und da nimmt der Stau immer mehr und mehr zu. Das heißt, wenn ihr da unterwegs seid, am besten ganz, ganz langsam ans Stauende ranfahren. Macht vorsichtig. Weiter geht's mit der A73 Richtung Suhl zwischen Neustadt bei Coburg und Coburg. Hier liegen Gegenstände auf der Fahrbahn. Und dann haben wir noch eine Sperrung bei uns auf der B85 zwischen Bad Berka und dem Abzweig nach Gutendorf, hier in beide Richtungen gesperrt. Und jetzt die Blitzer. Da wurde uns einer frisch gemeldet, nämlich aus Saalfeld am Freibad. Da wird Richtung Reschwitz in der 30er-Zone geblitzt. Wenn ihr noch mehr habt, sagt Bescheid. Unter unserer Nummer für alles, WhatsApp-Verkehr und mehr, 0800 3x5 zu 550. Gute Fahrt euch.
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5: Hallo, es ist kurz nach 4:30. Willkommen dem Feierabend, den Sommerferien und vor allem der größten Party des Jahres immer näher.
4: Ja, noch in dieser halben Stunde verraten wir euch, wie ihr eurem Ort eine fette Fete bescheren könnt, dass alle anderen Nachbarorte drumherum noch jahrelang neidisch auf euch sind.
5: Yes.
4: Und dabei könnt ihr sogar noch was richtig Gutes für unseren Thüringer Wald tun.
5: Na, und natürlich weiterhin Thema, wie tut ihr euch was Gutes im Solo-Urlaub? Eure Tipps an alle, die mal alleine Urlaub machen wollen, die sammeln wir an der 0800 3x5 zu 550 und in 6 Minuten quatschen wir darüber auf Antenne Thüringen. Davor aber J-Lo und David Guetta, die stimmen schon in die Orgel hier ein. Save Me Tonight ist das.

Treasure ist das, läuft um 15.42 Uhr. Es ist euer gute Laune-Kick nochmal hier Richtung Feierabend. Kommt ihr auf jeden Fall gut durch und einen schönen Donnerstag euch. Hier sind Elena und Ivo von Antenne Thüringen. Und danke für eure Tipps und

0: Nachrichten, wie du dir so einen Sommerurlaub oder einen Urlaub allgemein alleine richtig schön machen kannst. Es hat anscheinend viele Vorteile.
1: Ja, nicht nur, dass es günstiger ist, wie zum Beispiel Stefan uns das geschrieben hat. Am Strand ist dann die Liege oder Schirm günstiger und natürlich das Hotel, wenn du nur als Einzelperson unterwegs bist. Du hast auch weniger Stress zum Beispiel am Flughafen, weil du da am Kofferband nur auf deinen Koffer warten
0: musst.
1: Das
0: ist praktisch, das stimmt. Ne? Und Tina liebt's auch. Sie schreibt, sie ist verheiratet, aber macht trotzdem ab und an einfach einen Urlaub auch mal alleine. Mhm. Warum nicht, ne? Und sie liebt's. Sie pickt sich dann auch immer nur das raus, was sie interessiert und macht auch dann nur das. Nimmt sich viele Bücher mit. Das war noch ihr Tipp. Podcast runterladen. Stimmt, Podcast, wo du vielleicht auch nicht dazu kommst, die mal zu hören und einfach nur genießen. Und Tims Lieblingsbeschäftigung meinte er, einfach Leute anquatschen. Also wirklich, der holt sich dann auch Hostels, hat er erzählt. Und da sind ja auch ganz viele Menschen aus verschiedensten Ländern. Da musst du aber, finde ich, halt auch extrovertiert sein dafür.
1: Ja, naja, man muss es sich einfach trauen. Ich glaube, wenn du in Urlaub gehst und du bist alleine da, dann hat man immer die Chance, neue Menschen kennenzulernen. Und ganz ehrlich, alles macht irgendwie Spaß, wenn du den richtigen Ort raussuchst, wenn du ein bisschen neugierig bist. Da kannst du auch alles machen, was du sonst mit Freunden oder Bekannten machen würdest. Hauptsache, du findest irgendwie deinen Spaß daran.
0: Und bist du sich neu erfinden. Ich glaube, Urlaub ist ein ganz guter Weg dafür, ne? Und besser könnt ihr jetzt dafür nicht musikalisch laufen. Fastboy, Beautiful Life. Wunderschönes Leben singen sie, die zwei Gebrüder Fastboy. Und genau so läuft es hier gleich bei Antenne Thüringen für euren Nachmittagsmix. Also, schön, dass ihr dabei seid. Euch einen schönen Donnerstag.
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0: Genau, über diesen Vogel hat es auch gesprochen.
2: Dieser Bird ist es.
0: Ja, der klingt perfekt nach dem Nachmittag mit dem Käffchen und Kuchen. Die Sonne irgendwie noch ins Gesicht scheinen lassen. Richtig schön.
2: Das klingt gut. Aber vielleicht nicht am Arbeitsplatz. Sonst kommt irgendwie Chef und sagt, Arbeitszeitbetrug.
0: Nein, selbst wenn. Ihr habt immer eine Ausrede, wenn ihr beim Chillen erwischt werdet. Dafür sorgen die 2 bis 3 auf Antenne Thüringen. Elena und Ivo, die sagen, den Nachmittag musst du halt auch genießen. Es ist so.
2: Ja, und der Chef darf natürlich auch gerne einschalten, wenn er möchte.
0: Ja, und wenn er gerade auch bei euch am Platz steht,

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0: Ja, definitiv, hallo. 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

0: Ava Max, Love and Myself, läuft auf Antenne Thüringen. Euch einen schönen Nachmittag. Die Bundesregierung hat ihr großes Reformpaket vorgelegt. Es bringt unter anderem steuerliche Entlastung für die Bürgerinnen und Bürger. Und mehr dazu gibt es jetzt in den Nachrichten. Es ist 16 Uhr.
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2: Guten Tag. Mehr Netto-Steuerentlastungen für kleinere und mittlere Einkommen. Union und SPD haben sich auf ein großes Reformpaket verständigt. Es soll Deutschland modernisieren, die Wirtschaft wieder in Schwung bringen und den Sozialstaat zukunftsfest machen. Insgesamt wurden 34 Punkte beschlossen. Ein Punkt die Steuerreform. Finanzminister Lars Klingbeil.
3: Es sind vor allem Familien mit Kindern, die in den Fokus gerückt sind. Und es ist gerade angesprochen, spätestens im Jahr 2028 wird durch die Maßnahmen, die wir jetzt auf den Weg bringen, erreicht werden können, dass Familien mit Kindern bis zu 600 Euro entlastet werden. Und wir haben beschlossen, wir machen unser Steuersystem gerechter. Die Spitzeneinkommen am obersten Ende werden einen größeren Beitrag leisten. Das ist eine Frage der Fairness. Die Reichensteuer wird künftig mit 45% ab einem zu versteuernden Einkommen von 250.000 Euro gelten. Und wir führen eine weitere Stufe ab 280.000, ein höherer Reichensteuersatz von 47% ein.
2: Zum Reformpaket der Bundesregierung kommt bereits Kritik. Vom Deutschen Institut für Wirtschaftsforschung heißt es, das sei vor allem ein Symbolpaket. Es

0: wird der deutschen Wirtschaft nicht den gewünschten Impuls für Wachstum und Wettbewerbsfähigkeit geben, sagt Präsident Marcel Fratscher. Die Reform hätte eine soziale Schieflage, sagt er, weil Entlastungen für Unternehmen zum Teil zu Lasten von Beschäftigten gehen. Er nennt die Ausweitung der befristeten Beschäftigung und die teilweise Aufweichung des Kündigungsschutzes. Positiv nennt Fratscher den Abbau von Bürokratie, neue Ziele beim Wohnungsbau und die steuerlichen Entlastungen. Internationale Ermittler sind erstmals gezielt gegen Online-Netzwerke von Männern vorgegangen, die Frauen betäuben, sexuell missbrauchen und Aufnahmen davon ins Netz stellen. Bisher seien 156 Täter und Opfer identifiziert worden, teilt Europol in Den Haag mit. An dem Projekt Medusa waren 9 Länder beteiligt, deutsche und britische Behörden hatten die Leitung. Einzelheiten über Täter und Opfer sowie Nationalitäten nannte Europol mit Hinweis auf die laufenden Ermittlungen nicht. Die Täter sind überwiegend Männer, Opfer meist die eigenen Partnerinnen. Die Aufnahmen wurden dann in frauenfeindlichen Gruppen online gestellt. Dort wurden auch Erfahrungen und Tipps, beispielsweise über die Wirksamkeit bestimmter Drogen, ausgetauscht. Seit April wurden Europol zufolge in den beteiligten Ländern 57 Männer festgenommen und 158 Opfer in Sicherheit gebracht. Google muss 4,1 Milliarden Euro Wettbewerbsstrafe an die EU zahlen. Das hat der Europäische Gerichtshof in Luxemburg bestätigt. Verhängt wurde die Rekordstrafe von der EU-Kommission bereits 2018.
1: Bei dem Urteil geht es um vorinstallierte Apps auf Android-Handys. Das Betriebssystem Android wird bei Google entwickelt. Die EU-Kommission hat festgestellt, Google hat Herstellern und Mobilfunkanbietern illegale Beschränkungen auferlegt, um sie an die eigenen Dienste zu binden, also zum Beispiel an die Google-Suche und den Browser Chrome. Damit wollte Google seine Marktmacht bei Suchmaschinen absichern. Das verstößt gegen europäische Wettbewerbsregeln. Marlin Wunderlich, Brüssel.
2: Dankeschön an die News.
3: Und das ist das Wetter hier auf Antenne Thüringen mit diesen Temperaturen. In Bleicherode sind 26 Grad, Weiler hat 27 Grad und in Altenburg ist es richtig warm mit 28 Grad. Und jetzt gerade ist einfach so der richtig gute Sommer. Nicht zu kühl, nicht zu heiß, heute und morgen wird es einfach schön. Die Temperaturwerte sind im 20er-Bereich, viel Sonnenschein und nur vereinzelt Schauer, also da kann man die nächsten Tage mal richtig genießen.
2: Es ist 4:04, Antenne Thüringen, der schnellste Verkehrsservice für euch am Start. A71 Richtung Schweinfurt gucken wir mal, da haben wir 2 Meldungen. Einmal zwischen Erfurt-Bindersleben und dem Kreuz Erfurt. Es liegen Gegenstände auf der linken Spur. Und dann noch zu Grevenroda und Oberhof. Es gab einen Unfall, die rechte Spur ist hier gesperrt. A72 Richtung Hof. Zwischen Zwickau Ost und Zwickau West aufgepasst. Da steht ein kaputter LKW in einer Baustelle. Dementsprechend ist da nur noch eine Spur frei. Und der Stau, der da ist, ist immer länger. A73 Richtung Suhl. Zwischen Neustadt bei Coburg und Coburg. Es liegen Gegenstände hier auf der Fahrbahn. Und dann weiterhin noch die Sperrung auf der B85. Zwischen Bad Berka und dem Abzweig nach Gutendorf. In beide Richtungen hier gesperrt. Und jetzt die Blitzer für euch. Sind einige dazugekommen Richtung Feierabend. Erfurt-Linderbach, Stadt auswärts. Da wird aus einem weißen Caddy heraus geblitzt. Dann haben wir noch einen in Jena in der Stadtroder Straße, ein üblicher Verdächtiger für uns. Nämlich ist er da stadteinwärts kurz nach der Autobahnabfahrt aufgestellt in der 50er-Zone. Hat uns Tina gemeldet. Vielen Dank dafür. In Saalfeld noch am Freibad Richtung Reschwitz in der 30er-Zone das Ganze. Und auch in Suhl-Friedberg Richtung Hirschbach in der 80er-Zone. Und wer noch mal was ergänzen kann, sagt das gerne Bescheid unter der 0800 dreimal die 5 zu 550. Danke euch und eine gute Fahrt euch.
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2: Hi, schönen Donnerstag euch.
3: Hallo.
2: Und kommt gut durch. Die gute Nacht ist ja, die Ferien gehen los. Heißt, Montag ist wieder weniger los auf den Straßen. Da ist's schön leer.
3: Ja, und genauso leer sieht es auch gerade im DFB-Camp in den USA aus.
2: Jo.
3: Das deutsche Team ist offiziell abgereist, wieder zu Hause angekommen. Ja, und in den USA, da laufen bestimmt gerade so die Strohballen wie in der Wüste durch.
2: Ja.
3: Da ist nichts mehr da. Und vielleicht ja auch der Julian Nagelsmann nicht mehr.
2: Ja, also bei uns als Bundestrainer vielleicht nicht. Es wird ja spekuliert, kommt der weg oder jetzt nicht. Aber bevor das passiert, habt ihr hier die Möglichkeit, nochmal ein bisschen eure Meinung zu sagen, ein bisschen Dampf abzulassen. Ab jetzt ist die 0800 dreimal die 5 zu 550 die offizielle Nagelsmann-Hotline.
3: Soll er seinen Trainermann an den Nagel hängen?
2: Das war so ein Ivo-Witz, vielen Dank. Also, ja, es ist so, aber was wolltet ihr mal schon immer mal sagen, könnt ihr jetzt auf jeden Fall hier machen, ne? Seid ihr irgendwie traurig, seid ihr eher enttäuscht vielleicht, habt ihr irgendwie euch früher schon das WM ausgewünscht, ist ja auch in Ordnung. Macht das auf jeden Fall, lasst es hier alles raus unter der 0800 3x die 5 zu 550. Aber wir quatschen nochmal genauer darüber in 5 Minuten nach Miley Cyrus und jetzt Tiffany Harris für euren

0: Bravo. Haben wir auch festgestellt. Ne? Bei euch ist da noch vieles irgendwie ungesagt, ne? Noch viel Frust, was irgendwie unser WM aus und unseren Bundestrainer Nagelsmann betrifft. Da haben sich auch wirklich mehrere von euch die letzten Tage immer mal wieder gemeldet und sich beschwert. Und wir dachten uns, ey, wir machen es einfach offiziell. Ne? Und das ist hier dann heute unsere Nagelsmann-Hotline. Hm?
1: Genau, die 0800 3x5 2550. Lasst alles raus. Verbesserungsvorschläge, Enttäuschung, Kritik. Was wolltet ihr unserem Bundesjulian schon immer mal sagen? Das ist vielleicht eure letzte Chance, weil wir wissen ja nicht, ob der noch lange da bleibt.
0: Man weiß es nicht, man munkelt nur. Ne? Oder auch wenn ihr sagt, Mensch, der arme Julian,
1: ja.
0: Ne? Der wird so durch den Dreck gezogen, der arme, auch fein, kann ich auch verstehen, würde ich auch, finde ich nicht schön, aber sagt uns unter der Nagelsmann-Hotline, wie gesagt, wir sind gespannt, 0800 3x die 52550 und wir geben euch dafür einfach die beste Musik von heute, Purple yes. Disco Machine von Hertz Purple Disco Machine mit Hertz ist das, Wonderful Life ist das, Opportunity Ring.

0: Hier ist Antenne Thüringen, die 2 bis frei. Elena und Ivo sind für euch da.
1: Hallo.
0: Ihr kennt ja unsere Nummer für alles, die 0800 dreimal die 5 zu 550. Aber aus gegebenen Anlass ist das heute die Nummer gegen Fußballkummer.

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0: The Art of Letting Go, da baut sich auch immer mehr auf. Ey. Und am Ende sind es pure Emotions, Emotionen, die Osties da rauslässt. Eieiei, hier auf Antenne Thüringen am Nachmittag. Elena und Ivo singen mit, wenn das Mikrofon aus ist. Zum Glück hört ihr das nicht. Und Achtung, das ist auch ein bisschen jetzt emotional hier zum Feierabend. Das sind schon Good News auf jeden Fall zum Freuen. Die Pink ist am Start auf eurem Weg in Feierabend.
1: Ja, und die ist eine echte Macherin. Ja, nicht nur wegen ihrer Musik, sondern auch, weil sie sich für das Gute einsetzt. Die hat eine eigene Charity-Organisation für einen guten Zweck. Power of Pink heißt die. Und da macht sie, schöner Name, ne? Und da macht sie immer wieder Benefizkonzerte und sie sammelt so auch Geld für die Krebsforschung.
0: Wow.
1: Da sind echt schon Millionen Dollar zusammengekommen in den letzten Jahren. Das ist einfach toll.
0: Und das ist halt krass, weil das habe ich zum Beispiel noch nie gehört. Und das heißt, damit ist sie ja auch anscheinend relativ bedeckt, hält sich damit und will dann nicht damit irgendwie rum.
1: Das ist sehr positiv, ja.
0: Ja, also richtig, richtig schön. Tolle Frau, tolles Lied. Runaway von Pink. Gleich euch einen schönen Nachmittag zusammen mit Antenne Thüringen.
2: 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Die Linde verabschiedet sich langsam aus den Thüringer Alleen, hinterlässt aber noch spürbare Spuren. Ein Kitzeln in der Nase bleibt heute der ständige Begleiter. 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

0: Antenne Thüringen läuft für euren Nachmittag. Es ist jetzt 16:30.
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2: Guten Tag. Das große Reformpaket der schwarz-roten Koalition liegt auf dem Tisch. Insgesamt wurden 34 Punkte beschlossen. Bürgerinnen und Bürger mit kleinen und mittleren Einkommen sollen um 600 Euro pro Jahr steuerlich entlastet werden. Gegenfinanziert wird das durch eine Anhebung der sogenannten Reichensteuer. Jahreseinkommen ab 250.000 Euro müssen dann 45% Steuern zahlen. Wer mehr als 280.000 Euro im Jahr verdient, 47%. Wegen des hohen Krankenstandes in den Unternehmen fällt die telefonische Krankschreibung weg. Ab dem ersten Tag muss ein Krankenschein vorgelegt werden. Google muss eine Rekordwettbewerbsstrafe von 4,1 Milliarden Euro an die EU zahlen. Der Europäische Gerichtshof hat das Urteil bestätigt. Das Unternehmen habe Herstellern von Android-Smartphones und Mobilfunkanbietern illegale Beschränkungen auferlegt, um so die Marktdominanz seiner Suchmaschine zu stärken. Es geht um vorinstallierte Apps auf Android-Handys. Hersteller, die Google-Dienste einbinden wollten, mussten immer gleich ein ganzes Paket aus Google-Apps installieren, darunter den Browser Chrome und die Google-Suchmaschine. Und der DFB soll Bundestrainer Julian Nagelsmann einen Rücktritt nahegelegt haben. Das berichtet die Bild. Demnach sei die Entscheidung in einer dreistündigen Sitzung der DFB-Spitze gefallen. Wie es heißt, habe sich Nagelsmann Bedenkzeit erbeten. Der Bundestrainer hat noch einen Vertrag bis zur EM 2028. Und jetzt die Thüringen-Reporter aus eurer Region.
1: Für Mittelthüringen Petra Kühling.
3: Guten Tag. Geht's für die Schülerinnen und Schüler in die Sommerferien, wird in den Schulen wieder geputzt, repariert und gebaut. So bekommt in Erfurt zum Beispiel der Spezialschulteil des Albert-Schweitzer-Gymnasiums ein neues Dach. Ist dringend nötig, sagt Baudezernent Matthias Bärwolf, um weitere Schäden zu verhindern. An der Musikschule wird ein Plattformlift aufgebaut, damit's bald barrierefrei ins Gebäude geht. Ja, und mal so richtig geschrubbt werden sollen rund 200 Klassenräume in Erfurt. Das gab's noch nie in dieser Dimension. Auch Toiletten, Flure und Treppenhäuser sollen nach den Ferien blitzen und glänzen. Dabei geht es vor allem um hartnäckigen Dreck und schwer zugängliche Bereiche, sagt die Stadt, wie zum Beispiel Lampen, die von innen sauber gemacht werden, Schallschutzelemente, alles was beim normalen Putzen während des Schulbetriebs nicht geht. Auch in Weimar werden die Sommerferien wieder für Sanierung genutzt oder zumindest zum Start für zum Teil auch langwierige Baustellen. So zum Beispiel an der Pestalozzi-Grundschule. Da soll der Hort komplett saniert werden, dabei auch der Grundriss verändert. Das dauert voraussichtlich ein ganzes Jahr.

0: Lang. An der Grundschule Johannes Falk gibt's neue Toiletten. In der Jena-Plan-Schule auf dem Innenstadtcampus wird über die Ferien gemalert und die Außenfassade saniert. Da gibt's große Löcher in der Wand, Abdrücke von Fußbällen. Nach der Reparatur wird ein Ranggerüst angebracht, sagt die Stadt, in der Hoffnung, dass die Schüler in Zukunft dann auf dem Bolzplatz kicken, statt gegen die Wand. Am Schiller-Gymnasium wird unter anderem der Musikraum renoviert, am Goethe der Brandschutz verbessert.
1: Und das ist das Wetter hier auf Antenne Thüringen mit diesen Temperaturen. In Stadtroda sind 27 Grad, Weißensee meldet 28 Grad und Meiningen hat 26 Grad. Ja, und die Sonne lacht und das macht uns gute Laune. Sonnige und warme Aussichten gibt's für euren Feierabend und trotz paar Regentropfen ist es auch morgen ähnlich schön. Also genießt den Sommer und habt eine richtig schöne Zeugnisausgabe an die Kids.
2: Ja. Yay! Dankeschön, Ivo. Es ist gleich 4:30, Antenne Thüringen, der schnellste Verkehrsservice für euch. A9 Richtung München fangen wir mal an. Zwischen Bad Lobenstein und Rudolfstein, da gab es einen Unfall auf dem Standstreifen. Außerdem auf der A71 Richtung Schweinfurt, zwischen Gräfenroda und Oberhof, da gab es auch einen Unfall. Der rechte Fahrstreifen ist dadurch hier gesperrt. A72 Richtung Hof, zwischen Zwickau Ost und Zwickau West. Hier aufgepasst, da steht ein kaputter LKW in einer Baustelle. Dadurch ist da nur noch ein Fahrstreifen frei und es kommt hier zu Stau. A73 Richtung Suhl, weiter geht's. Zwischen Neustadt und Coburg, es liegen Gegenstände auf der Fahrbahn, heißt für euch vorsichtig machen. Dann noch B85 zwischen Bad Berka und dem Abzweig nach Gutendorf. Hier ist weiterhin in beide Richtungen gesperrt. Und noch ein paar Blitzer. Einer steht in Erfurt-Linderbach, statt auswärts, da ist aus einem weißen Caddy heraus, ist ein Blitzer. Jena Stadtroda-Straße, statt einwärts, kurz nach der Autobahnabfahrt, wo nur 50 erlaubt sind. In Saalfeld noch am Freibad, da wird Richtung Reschwitz in der 30er-Zone geblitzt. Und dann noch in Suhl-Friedberg, Richtung Hirschbach, wo nur 80 erlaubt sind. Wenn da noch was fehlen sollte, ergänzt ruhig unter der 0800 3x die 5 zu 550. Danke euch dafür und eine gute Fahrt euch.
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2: Hallo, schönen Donnerstag euch. Und wir haben gleich mal aber einen wichtigen Hinweis für euch. Für die Erfurter vor allem. Ja. Die Müllabfuhr kommt morgen früher.
1: Richtig.
2: Ja, ihr wisst ja, dieses Wochenende, da wird es gekrachtevoll in Erfurt und nicht gerade auch spannungsfrei. Ne? Der AfD-Parteitag findet da statt. Es gibt Gegendemos und dazu gibt es auch noch Domplatzkonzerte und also eben von Roland Kaiser und Clouseau. Ne?
1: Ja, und darauf haben jetzt auch die Erfurter Stadtwerke reagiert. Clever wie sie sind. Da wird morgen der Müll schon um 6 Uhr morgens mitgenommen. Heißt für euch jetzt zum Feierabend, denkt dran, To-Do reinstellen, die Mülltonne noch rausmachen.
2: Ja, genau, genau. Und wenn wir hier auch schon vom Informieren hier, oder beim Informieren dabei sind, es wurden auch neue Regelungen beim Thema Krankschreibung beschlossen.
1: Oh, ja.
2: Habt ihr gerade Nachrichten vielleicht gehört? Was da genau jetzt neu dran ist, ne? Wir klären es euch in 7 Minuten auf Antenne Thüringen, jetzt nach Iggy Kelly.

0: Mit diesen Rockröhren und dem leichten Gepfeife von Roxette sprinten wir Richtung Feierabend. Elena und Ivo, wir sind hier am Start für euch. Hallo zusammen, hier ist Antenne Thüringen. Es ist gerade wieder soweit. Sei es wegen der Klimaanlage oder sonst noch was. Es kränkeln bei euch vielleicht auch die ein oder anderen Kollegen jetzt gerade mehr. Und da hat uns auch Tanja per WhatsApp geschrieben. Was ist denn das eigentlich mit diesen Reformen, die da über die jetzt alle sprechen? Und da irgendwas mit Krankschreibung wurde ja auch was rausgebracht, fragt sie jetzt nach. Und habt ihr auch vielleicht gerade in den Nachrichten gehört. Ivo, was ist da jetzt genau los? Was ist neu beim Thema Krankschreibung jetzt für uns?
1: Ja, es geht um so ein Reformpaket der Bundesregierung. Da gab es 34 Punkte, wo auch die Krankschreibungspolitik in unserem Land besprochen und beschlossen wurde. Mhm. Bundeskanzler Merz hat ja schon kritisiert, dass wir Deutsche zu schnell unbewiesen erkrankt sind. Ja? Mhm. Und weil davor war es ja so, wenn du krank

0: Todes musstest du erst nach 3 Tagen die Bescheinigung vom Arzt holen.
1: Ja.
0: Jetzt muss man das schon nach Tag 1 oder an Tag 1 machen und sich an Tag 1 krank melden.
1: Ja, also, wobei, da muss man ja auch dazu sagen, bei vielen Firmen, die Regelung gibt es ja irgendwie schon längst, ne, dass du direkt ab Tag 1 zum Arzt und erst da halt, also sofort den gelben Schein eigentlich holen musst. Ne? Ja.
0: Und was aber sehr neu ist jetzt und was natürlich für Aufruhr sorgt, zukünftig darf man sich nicht mehr per Telefon krank melden lassen. Das war während der Corona-Pandemie natürlich möglich. Ja, da musste man zu Hause bleiben. Diese Regelung, die jetzt noch galt, wurde abgeschafft.
1: Ja, ich finde das super schade. Wirklich. Hm. Vor allem, wenn du irgendwas hast, was eh wiederkommt und du kennst ja deinen Körper eigentlich schon gut genug, dass du weißt, okay, gut, ich weiß, das ist zum Beispiel Migräne, da brauche ich jetzt nicht sofort zum Arzt rennen. Und manchmal ist es halt auch schwierig.
0: Total. Ne? Also da gab es auch sehr viel Kritik. Zum Beispiel auch Thüringens Gesundheits- und Arbeitsministerin Katharina Schenk hat das Ganze scharf kritisiert, weil aus ihrer Sicht ist es null zielführend, wenn man sich morgens mit Übelkeit und irgendwelchen Symptomen in die Praxis setzt und da reinschleppt, obwohl man eigentlich Bettruhe bräuchte.
1: Ja, es ist, wie gesagt, ich finde es auch schade. War eigentlich schon eine Entlastung, so eine telefonische Krankschreibung. Ne? Und das wieder wegnehmen, naja, gut. Aber danke dir, Ivo.
0: Jo.
1: Gehört habt ihr es hier auf Antenne Thüringen.
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0: Shakira, Shakira läuft um 7:05. Bald sehen wir sie auch bei der WM-Finale Halbzeitshow. Den Nagelsmann und unsere Jungs, ja, die nicht. In diesem Sinne, schönen Feierabend. Elena und Ivo hier auf Antenne Thüringen. Der Schlafmangel vom Spiel gucken am Montag gegen der, das, wie lange ging das nochmal bis 1:30? Ne?
1: 1:28 war es vorbei.
0: Du hast dir das sehr gut gemerkt.
1: Es hat sich eingebrannt.
0: Oh Gott, ja. Aber der Schlafmangel sollte bis jetzt hoffentlich weg sein, ne? Aber so ein bisschen die Frust oder allgemein dieses Gefühl danach, ich glaube, das ist noch nicht ganz weg.
1: Nee. Ja, und deshalb gibt es heute bei Antenne Thüringen die Nummer gegen Fußballkummer, wie du sie getauft hast. Ja. Was wolltet ihr schon immer mal an unseren Bundestrainer richten? Was wolltet ihr ihm sagen? Ja, es wird ja jetzt davon gesprochen, geht er, geht er nicht. Und das hier ist eure Chance und die habt ihr genutzt.
2: Dass man sich doch ein bisschen an alte Fußballerweisheiten halten sollte und mehr Eier ist, glaube ich, einfach so der Spruch, der mir da so sofort in den Sinn kommt und ein bisschen mehr Charisma und Mut und nicht an so alten Sachen haften. Und es brauchte mehr Enthusiasmus, um die Fußballer mitzunehmen und dieses Feuer auch auf dem Platz zu entfachen. Und das hat mir gefehlt.
3: Ja, Nagelsmann hat jahrelang unsere Mannschaft sehr gut trainiert und jetzt hat es gegen Paraguay einfach nicht gereicht. Wir haben die Vorrunde überstanden und dann gewinnt auch mal ein anderer und wir haben ja in 4 Jahren wieder die Chance auf die WM. So sehe ich das.
4: Ja, also danke für die verschwendete Zeit, Herr Nagelsmann.
0: Wobei, also, okay, ich muss mal jetzt kurz was dazu sagen. Sogar ich als Nicht-Fußballkennerin habe jetzt irgendwie mitbekommen, dass am Montag, ich meine, es hat ja nicht Nagelsmann unsere Zeit verschwendet, es waren einfach die Spieler, die sich nicht getraut haben, beim Elfmeterschießen da selber mal ranzugehen und den Elfmeter zu schießen. Aber gut, wir merken es trotzdem, da ist noch ein bisschen Enttäuschung auch noch dabei oder so.
1: Ja, aber auch Verständnis, ne? Aber egal welche Meinung, die könnt ihr hier rauslassen bei der Nagelsmann-Hotline unter 0800 3x5 255 50.
0: Ja, ist auch noch nächste Stunde Thema bei Antenne Thüringen, aber davor erstmal um 5 die News mit Jan Walter und jetzt Anthem. Wie passend.

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12: Habt einen schönen Feierabend. Heute früh um 9 wurden die Punkte der großen Reform der Koalition vorgestellt. Nicht alle finden sie gut. Und mehr dazu gibt's jetzt in den Nachrichten. Es ist 17 Uhr.
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13: Guten Tag. Das große Reformpaket der schwarz-roten Koalition bringt steuerliche Erleichterungen für die Bürgerinnen und Bürger, aber auch Einschnitte. Wer nicht arbeiten kann, braucht künftig schon ab dem ersten Tag eine Bescheinigung vom Arzt. Und prompt kommt Kritik von verschiedenen Seiten.
14: Wer morgens mit Übelkeit aufwacht, kann nicht mehr beim Arbeitgeber anrufen, sich krank melden und dann auskurieren, sondern muss sich stattdessen zum Arzt schleppen. Kritik daran, Regeln in Sachen Krankschreibung zu verschärfen, kommt zum Beispiel von der SPD aus den Ländern. Sowieso schon überlastete Hausärzte erwarten noch mehr Patienten. Der Bund der Steuerzahler nennt die geplante Steuerreform mit einem Umfang von 10 Milliarden Euro viel zu klein für eine spürbare Entlastung. Lob für das Gesamtpaket kommt dagegen vom Arbeitgeberverband, der von einem überfälligen Kurswechsel spricht. Jan-Henner Reitzer, Antenne Thüringen, Berlin.
13: Thüringens Gesundheitsministerin Katharina Schenk hat die Krankschreibung ab dem ersten Tag kritisiert. Das leiste keinen Beitrag zur Entlastung der Arztpraxen, hieß es. 71 Thüringer Schulen sind in Erfurt für ihre Nachhaltigkeitsprojekte ausgezeichnet worden. Das teilt das Umweltministerium mit. Sie zählen nun zu den Thüringer Nachhaltigkeitsschulen. Die Schulen hatten dabei 2 Jahre lang eigenständige Projekte umgesetzt.
15: Zu Beginn konnten sie 2 Themenbereiche auswählen, unter anderem Demokratie und Menschenrechte, Klimaschutz, kulturelle Vielfalt oder soziale Gerechtigkeit. Dann wurde in den 2 Jahren mindestens 1 Projekt in beiden Bereichen realisiert. 3 Schulen bekamen einen Sonderpreis für besonderes Engagement. Die Grundschule Friedrich Schiller in Neustadt an der Orla. Hier hatten Schülerinnen und Schüler Ökosysteme im Wald beobachtet. Die staatliche Gemeinschaftsschule in Grabfeld hat einen Dorfgarten mit Streuobstwiese und Gemüsegarten angelegt. Die Schüler kümmern sich darum, sogar in den Ferien. Und das Gymnasium Ruteneum in Gera schaffte einen Erlebnispfad mit 11 Stationen entlang der Weißen Elster. Cornelia Schiedloh, Antenne Thüringen, Nachrichtenredaktion.
13: Es war nicht anders zu erwarten. Nach dem Wegfall des Tankrabatts steigen die Spritpreise wieder an. Erstmals seit Mai hat dabei Super E10 im bundesweiten Schnitt mehr als 2 € gekostet.
16: Auch wenn es nur 17 Cent pro Liter waren, die der Tankrabatt ausgemacht hat, dass jetzt wieder eine 2 vor dem Komma steht, ist bitter für Autofahrer und der höchste Tageswert seit dem 5. Mai. Diesel blieb im bundesweiten Schnitt gestern zwar noch unter 2 €, allerdings nur knapp. Im Vergleich zu Dienstag stiegen die Preise für E10 damit nach dem Tankrabatt um gut 9, Diesel um 10 Cent. Das ist zwar deutlich weniger als der weggefallene Steuer.

0: Rabatt, allerdings hatten die Preise auch schon vorher zugelegt. Die Mineralölkonzerne hatten das mit der gestiegenen Nachfrage erklärt. Diana Kramer, Nachrichtenredaktion.
1: Offenbar soll es jetzt mit der Personalie Julian Nagelsmann doch schnell gehen. Einem Bericht der Bild zufolge soll der DFB dem Bundestrainer einen Rücktritt nahegelegt haben. Demnach sei die Entscheidung in einer dreistündigen Sitzung der DFB-Spitze gefallen. Wie es heißt, habe sich Nagelsmann Bedenkzeit erbeten. Nagelsmann hat noch einen Vertrag bis zur EM 2028. Nach einem Bericht der Frankfurter Rundschau soll die Ablöse von Nagelsmann bereits beschlossen und bis zum Wochenende durch sein. Der Verband hat sich dazu nicht geäußert.
2: Dankeschön, Jan.
3: Ja, und von diesen sportlichen News geht's jetzt hier zu den Wetter-News auf Antenne Thüringen mit diesen Temperaturen. In Sonneberg sind 26 Grad, Greizheit 25 Grad und Bad Lobenstein wieder 26 Grad. Und euer Nachmittag und Feierabend, der schaut richtig gut aus. Also viel Sonnenschein und bis zu 28 Grad klingen ja schon richtig sommerlich. Und abends und nachts, ja, da gibt's hier und da ein bisschen Regen, aber das geht in der zweiten Nachthälfte wieder weg. Und ja, dafür gibt's dann wieder morgen Sonne und es ist angenehm warm.
2: Es ist 17.04 Uhr. Antenne Thüringen, der schnellste Verkehrsservice für euch. A4 Richtung Dresden fangen wir mal an, zwischen Bad Hersfeld und Friedewald. Hier liegt ein Fahrradkorb auf der Fahrbahn, also aufgepasst. A9 Richtung München, zwischen Bad Lobenstein und Rudolfstein. Es gab hier einen Unfall auf dem Standstreifen. Auch noch vorsichtig machen auf der A72 Richtung Hof, zwischen Zwickau Ost und Zwickau West. Hier steht ein kaputter LKW in einer Baustelle, dementsprechend ist nur eine Spur frei. Es kommt hier zu Stau. A73 Richtung Suhl, zwischen Neustadt und Coburg. Hier liegen Gegenstände auf der Fahrbahn, auch hier vorsichtig sein. Und wir haben weiterhin noch die Sperrung. B85 zwischen Bad Berka und dem Abzweig nach Gutendorf. In beide Richtungen ist die Sperrung. Und die Blitzer für euch jetzt zum Feierabend haben wir 4 Stück da. In Erfurt-Linderbach, stadtauswärts, ist ein weißer Caddy mit einem Blitzer drin. In Jena in der Stadtroderer Straße, stadteinwärts, da sind sie kurz nach der Autobahnabfahrt. Noch in Saalfeld am Freibad, da wird Richtung Rehschwitz geblitzt. Und noch in Suhl-Friedberg Richtung Hirschbach. Wenn da was fehlen sollte, ergänzt ruhig unter der 0800 3x die 5 zu 550. Vielen Dank dafür und euch eine gute und sichere Fahrt.
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2: Grüße, hallo, die letzten Tage schön angenehm gewesen, ne? Beim Einsteigen ins Auto und heute... Erstmal Fenster runter und Klima an.
3: Ja, es ist halt heute wieder Sommer.
2: Ja, ist auch gut. Es ist ja Juli, ne? So ist es. Das heißt, im Nachmittagsmix gibt es auch die volle Ladung Sommer hoch 10. Mhm. Und kennt ihr das irgendwie? Es gibt so Songs, wenn du sie hörst, permanent und überall, denkst du dir irgendwann, aber dann irgendwann, wenn so der Hype rum ist und du sie wieder hörst, ist schon top. Ist gut, ne?
3: Ja. Und die nächsten beiden, das sind eindeutig solche Kandidaten, das stimmt.
6: Despacito.
3: Despacito, ja, den haben wir wirklich gehört bis zum Umfallen.
2: Ja.
3: Und jetzt steht er gerade wieder auf, ne? Diese spanische Gitarre, ja, da kriegst du sofort Urlaubsgefühle.
2: Ja.
3: Und jetzt noch Sarah Larsson, Lush Life. Ist auch so eine richtig gute Laune Sommersong.
2: Na dann, also genießt auf Antenne Thüringen, es ist 17.06 Uhr. Schön, dass ihr dabei seid.

0: Also so zum Beispiel der von Südkorea ist weg. Ecuador auch zurückgetreten, der aus Tunesien raus, aus Tschechien raus, Schottland auch raus. Die Liste ist ja sogar noch länger und wird vielleicht ja noch länger, wenn Nagelsmann dazukommen sollte.
1: Ja, die Bild berichtet schon genau wie andere Medienoutlets, der DFB hat Julian Nagelsmann dazu geraten, zurückzutreten. Das sind ganz frische News und ganz ehrlich, das wird spannend in den nächsten Tagen, in den nächsten Stunden. Also mal sehen, was wir morgen berichten werden. Mhm. Bevor das Ganze passiert, war das heute bei Antenne Thüringen die Nagelsmann-Hotline, die 0800 3x5 2550, euren Unmut, eure Enttäuschung, eure Meinungen, ging alles dahin und das habt ihr gesagt.
2: Nagelsmann raus.
3: Ui. Ich glaube, dass er lernen soll zu kommunizieren und vielleicht einige Sachen zu hinterfragen, wie man mit Spielern umgeht, egal welche Rolle sie in der Mannschaft einnehmen, weil irgendwo ist es ein Team.
4: Ja, ich glaube vor allem, dass die Kommunikation nach außen hin, dass sie kritisiert werden kann. Insbesondere hat man ja auch häufig gemerkt, dass da wesentliche Unterschiede bestehen, insbesondere was die Spieler in Interviews nach außen getragen haben und was Nagelsmann letztendlich bei den Pressekonferenzen nach außen getragen hat. Und ich finde, das hat auch so ein bisschen so das Gefühl gezeigt, dass in der Mannschaft nicht so die Einigkeit herrscht.
0: Das heißt, es bleibt eigentlich nur noch zu gucken, wie es da jetzt mit ihm weitergeht. Ja. Oder eben nicht. Ne? Aber ihr wisst Bescheid, wenn was passiert. Auf Antenne Thüringen hört ihr es zuerst.
1: Und ich sag's jetzt einmal, falls der DFB zuhört, ich würde es machen.
0: Gut, aber ja, und gleich auch noch, apropos News, die News zu Taylor Swift kriegt ihr auch noch hier vorhalb und jetzt den neuesten von Bebe Rexha und Faithless, New Religion.

0: Leute, schönen sommerlichen Donnerstag euch. Ihr verbringt den Feierabend mit Elena und Ivo auf Antenne Thüringen.
1: Hallo.
0: Mal eine kurze Minute der Dankbarkeit. Können wir einmal alle bitte froh sein, dass wir kein Nationalmannschaftstrainer gerade sind, ey?
1: Ja, da willst du gerade wirklich nicht sein. Nein.

0: sind Elena und Ivo.
1: Ja, und wir sind auch dabei.
0: Genau, und wir sind auch vor allem hyped, genauso wie ihr, auf die nächste Künstlerin Mrs. Taylor Swift. Na, Miss jetzt erstmal, vielleicht bald Mrs. Stimmt. Taylor Swift. Und mal die Frage vorab an euch. Könntet ihr euch vorstellen, so zu heiraten? Reden wir gleich drüber. Cruel Summer läuft hier auf Antenne Thüringen.
1: Ja, und übersetzt heißt das ja grausamer Sommer. Aber das passt so gar nicht, weil sie hat eigentlich gerade den Sommer ihres Lebens und morgen vielleicht den schönsten Tag überhaupt. Ne, es wird gemunkelt, morgen soll es der Tag sein. Sie soll anscheinend morgen Footballstar Travis Kelce in New York heiraten.
0: Und das ist sowas von verrückt, was da eigentlich abgeht. Das ist jetzt kein kleines Standardprogramm mit, ja, kleine Zeremonie. Ja, ich will, du darfst jetzt die Braut küssen. Und dann, zack, vermählt sind sie. Ich habe so viel gelesen. Ivo, was passiert da alles genau?
1: Ich sag dir jetzt ganz ehrliche Emotionen, ich habe sowas noch nie gehört. Wirklich, das ist eine absolute super, super, super, Superstar-Hochzeit.
0: Oh, wow.
1: Über 1000 Gäste sind eingeladen. Unter anderem Paul McCartney, Ed Sheeran, Emma Stone, also Hollywood at its best. Mhm. Eine 100-köpfige Crew, die auch schon ihre Musiktour geplant hat, baut im Madison Square Garden eine Hochzeitslocation auf.
0: Boah.
1: Da fällst du vom Glauben ab. Unter dem Motto Garden Party soll neben einer ganzen Gartenlandschaft ein riesengroßes, meterhohes Märchenschloss gebaut werden.
0: Wie bei Disney oder was?
1: Ja, tatsächlich.
0: Oh,
1: und es werden auch hunderte Kilos von Hummer geliefert als Hochzeitsspeise.
0: Wow.
1: Ja.
0: Wow. Also, mir fehlen die Worte. Ich irgendwie hört es sich an nach Royal-Hochzeiten, besser als wenn die Engländer wieder heiraten, aber auch ein bisschen. Ich habe ein bisschen FOMO. Ich wäre gern dabei, weil das klingt nach einem Freizeitpark für Erwachsene.
1: Vielleicht kriegen wir dich dann noch akkreditiert.
0: Bitte?
1: Ja, aber einen super spannenden Fakt habe ich tatsächlich noch für dich. Alle Gäste, die 1000 Gäste, die geladen sind, für die gibt es ein Handyverbot.
0: Ein Handyverbot?
1: Ja.
0: Werden wir irgendwas davon sehen?
1: Ja, irgendein Reporter wird sich vielleicht schon reinschleichen, aber es ist anscheinend sehr diskret trotzdem gehalten.
0: Pff, ich will trotzdem das Märchenschloss und die Hummer sehen. Mann!
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0: Taylor Swift. Cruel Summer begleitet euch durch euren Feierabend hier auf Antenne Thüringen. Wir haben es jetzt 5:30.
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2: Guten Tag. Offenbar ist die Zeit von Julian Nagelsmann als Bundestrainer vorbei. Die Bild berichtet, der DFB habe ihm einen Rücktritt nahegelegt. Nagelsmann habe sich Bedenkzeit erbeten, hieß es. Dies sei in einer dreistündigen Sitzung mit der DFB-Spitze entschieden worden. Der Verband selbst hat sich dazu noch nicht geäußert. Wie die Frankfurter Rundschau berichtet, soll die Ablösung von Nagelsmann bereits beschlossene Sache und bis zum Wochenende durch sein. Internationale Ermittler sind gegen Missbrauchs-Online-Netzwerke vorgegangen. Die wurden von Männern betrieben. Sie haben Frauen, oft die eigenen Partnerinnen, betäubt, missbraucht und Aufnahmen davon ins Netz gestellt. Hier tauschten sich die Täter auch aus, beispielsweise über die Wirksamkeit verschiedener Drogen. Neun Länder beteiligten sich an der Aktion. Die Leitung hatten deutsche und britische Behörden. 156 mutmaßliche Täter und Opfer seien identifiziert worden, sagt Europol. Und die Spitzen von Union und SPD haben sich auf ein großes Reformpaket geeinigt. Es soll Deutschland modernisieren und die Wirtschaft wieder in Schwung bringen. Der Grundfreibetrag und der Kinderfreibetrag werden angehoben. Tariflich vereinbarte Sonn- und Feiertagszuschläge bis zu einem Stundenlohn von 75 Euro werden steuerfrei gestellt. Beim Bürokratieabbau sollen diverse Berichts- und Dokumentationspflichten wegfallen. Aber es gibt auch Einschnitte. Minijobs werden pauschal höher besteuert und die telefonische Krankschreibung fällt weg. Ab dem ersten Tag muss ein Krankenschein vorgelegt werden. Und jetzt die Thüringen-Reporter aus eurer Region.
1: Für Mittelthüringen, Petra Kühling.
3: Guten Tag. Ausnahmezustand am Wochenende in Erfurt mit Auswirkungen für alle in der Stadt, auch wenn sie mit Politik oder Protesten eigentlich gar nichts zu tun haben. Gesperrte Straßen, Busse und Straßenbahnen, die ausfallen, und viele Erfurter Schülerinnen und Schüler starten früher in die Sommerferien. Cordelia Schiedlow.
4: Darauf freuen sich auf jeden Fall die, die in der Nähe der Messe zur Schule gehen. Bis spätestens 9:30 sollen die Zeugnisse dort verteilt sein. So haben die Schüler die Chance, noch entspannt nach Hause zu kommen. Ab 12 Uhr gibt es die ersten Einschränkungen im Nahverkehr. Die anderen Schulen können selbst entscheiden. Und wer morgen mit der Müllabfuhr dran ist, die Tonnen am besten schon heute Abend raus. Die Entsorgung startet schon ab früh 6, damit sie möglichst durch ist, bevor die Stadt dann voll ist.
3: Der Erfurter Flughafen hat schon mal angemahnt, alle, die ab hier in die Ferien starten wollen, seit dieses Wochenende besser 4 Stunden vor Abflug da. Einige kleinere Geschäfte in der Innenstadt haben angekündigt, dass sie am Samstag dicht bleiben. Andere verkürzen ihre Öffnungszeiten. Und auch IKEA hat geschlossen. Das Möbelhaus liegt mitten in dem Bereich, wo rundherum die massivsten Behinderungen erwartet werden.
5: Und das ist das Wetter hier auf Antenne.

0: Thüringen für euren Feierabend mit diesen Temperaturen. In Eisenach sind es 25 Grad. Erfurt hat gerade auch 25 Grad und in Jena sind es sogar 28 Grad, Elena. Ja? Die Werte, ja, die sind richtig gut und es ist einfach gerade Sommer und so ein guter Sommer. Es ist nicht zu kühl oder nicht zu heiß wie noch letzte Woche. Es ist einfach schön und die Temperaturwerte, die bleiben so im 20er-Bereich. Viel Sonnenschein dann auch morgen zur Zeugnisausgabe und dann heißt es schöne Ferien.
1: Dankeschön, Ivo. Es ist jetzt 5:45 an Seite Thüringen, der schnellste Verkehrsservice für euch. A9 in Richtung München fangen wir mal an, zwischen Bad Lobenstein und Rudolstein. Es gab einen Unfall auf dem Standstreifen. Aufgepasst außerdem auf der A73 Richtung Suhl, zwischen Neustadt und Coburg. Hier liegen Gegenstände auf der Fahrbahn. Dann haben wir noch eine Vollsperrung. Das Ganze auf der B107 Rochlitz Richtung Chemnitz in Höhe von Am Wald in beide Richtungen. Es gab hier einen Unfall. Es ist jetzt vollgesperrt im Kreuzungsbereich. Und noch was von der B85. Immer noch zwischen Bad Berkau und dem Abzweig nach Gutendorf in beide Richtungen hier gesperrt. Und bei den Blitzern sieht es genauso aus. Erfurt, Linderbach statt auswärts. Weißer Caddy ist da und blitzt euch. Jena statt Roda, Straße statt einwärts, kurz nach der Autobahnabfahrt. Dann noch in Saalfeld am Freibad Richtung Greifswald. Und noch in Suhl, in Friedberg, nee, Suhl-Friedberg, so rum, Entschuldigung, Richtung Hirschbach wird hier geblitzt in der 80er-Zone. Und wenn ihr auch was ergänzen kann, macht das unter der 0800 3x die 5 zu 550. Gute Fahrt.
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1: Und die wünschen euch einen schönen Feierabend und morgen einen schönen letzten Schultag vor den Sommerferien. Zeugnisse werden vergeben und wo ihr euch nochmal eine Stunde lang kostenlos Eis abholen könnt. Mit Antenne Thüringen zusammen erzählen wir euch noch diese halbe Stunde.

0: aus. Pack nochmal die emotionalen Sachen aus. Mit Grenade. Eieiei, was eine Stimme. Und wir bringen euch durch. Elena und Ivo hier auf Antenne Thüringen. Wer gerade keine Zeit hat für Urlaub oder eine Auszeit, dann ist das vielleicht eure Hörempfehlung jetzt zum Feierabend. So ein paar Minuten Fernweh für die Ohren. Nico Santos gleich mit Ray of Light auf Antenne Thüringen. Und eindeutig ist es ja eine Hörempfehlung, ne? Genauso wie eine Podcast-Episode mit ihm zusammen. Hör zu, heißt er. Das ist so ein Reisepodcast. Und Nico Santos war in Vietnam. Da hat er ganz viel erlebt, hat er erzählt, hat er auch ganz viel gesehen und vor allem gehört. Hat sich vielleicht musikalisch auch ein bisschen inspirieren lassen, meinte er. Und das alles jetzt eben im Podcast erzählt. Also, es ist auf jeden Fall ein bisschen was zum Tagträumen. Vor allem Vietnam ist jetzt nicht gerade hier um die Ecke in Bayern oder sonst noch wo, sondern schon in Asien. Schon schön interessant. Und wir sind gespannt, ob er vielleicht bald mehr vietnamesische Einflüsse in seinen Songs hat. Wer weiß. Mal gucken. Gleich läuft auf jeden Fall hier auf der Sende Thüringen.
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0: Die Rainbirds sind das mit Blueprint. Es ist gleich 18 Uhr am Tag vor der Zeugnisvergabe. Und dann gehen ja schon die Sommerferien los. Und schön, dass wir euch da hinbringen können, Elena und Ivo, hier auf Antenne Thüringen. Ich weiß noch früher, ey, super aufgeregt davor gewesen, der Tag davor, ne? Aber am meisten freust du dich ja aufs Feiern danach mit der Familie, ne? Und ihr macht das morgen mit einer großen Portion Eis und ihr zahlt dafür absolut nichts.
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0: Möp, möp. Hi, wir sind's mit dem Camper. Wir sind unterwegs zu unserer Sommertour. Der erste Stopp morgen Vormittag ist Eisenach beim Eiscafé Toccata auf dem Marktplatz Simmer. Und da senden wir morgen Vormittag live eben aus unserem Camper raus. Da könnt ihr mal sehen, wie Radio so aussieht, wenn man da eben quatscht. Nur sieht man das auch mal, ne? Und die vom Eiscafé, die waren so freundlich und haben uns gesagt, und euch auch, ey, wisst ihr was? Ferien fangen an, ihr habt eure Zeugnisse. Es gibt jetzt einfach eine Stunde lang kostenlos Eis den Vormittag lang. Also es wird also ein Träumchen, deshalb kommt rum und vor allem Radio an. Wir freuen uns schon und wir freuen uns jetzt auch auf einfach die beste Musik von heute. One Republic, Need Your Love auf Antenne Thüringen.

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6: Guten Tag. Mehr Netto und Steuerentlastungen für kleinere und mittlere Einkommen. Union und SPD haben sich auf ein großes Reformpaket verständigt. Es soll Deutschland modernisieren und die Wirtschaft wieder in Schwung bringen. Insgesamt wurden 34 Punkte beschlossen. Ein Punkt, die Steuerreform. Finanzminister Lars Klingbeil.
7: Es sind vor allem Familien mit Kindern, die in den Fokus gerückt sind. Und es ist gerade angesprochen, spätestens im Jahr 2028 wird durch die Maßnahmen, die wir jetzt auf den Weg bringen, erreicht werden können, dass Familien mit Kindern bis zu 600 Euro entlastet werden. Und wir haben beschlossen, wir machen unser Steuersystem gerechter. Die Spitzeneinkommen am obersten Ende werden einen größeren Beitrag leisten. Das ist eine Frage der Fairness. Die Reichensteuer wird künftig mit 45% ab einem zu versteuernden Einkommen von 250.000 Euro gelten. Und wir führen eine weitere Stufe ab 280.000, ein höherer Reichensteuersatz von 47% ein.
6: Zum Reformpaket der Bundesregierung kommt bereits Kritik. Vom Deutschen Institut für Wirtschaftsforschung heißt es, das sei vor allem ein Symbolpaket. Es wird der deutschen Wirtschaft nicht den gewünschten Impuls für Wachstum und Wettbewerbsfähigkeit geben, sagt Präsident Marcel Fratscher. Die Reform hätte soziale Schieflage, sagt er, weil Entlastungen für Unternehmen zum Teil zu Lasten der Beschäftigten gehe. Er nennt die Ausweitung der befristeten Beschäftigung und die teilweise Aufweichung des Kündigungsschutzes. Positiv nennt Fratscher den Abbau von Bürokratie, neue Ziele beim Wohnungsbau und die steuerlichen Entlastungen. Bei einem schweren russischen Luftangriff auf die ukrainische Hauptstadt Kiew und weitere Teile des Landes wurden in der Nacht mindestens 13 Menschen getötet. Das schreibt der ukrainische Präsident Zelensky in den sozialen Netzwerken. Nach Angaben von Bürgermeister Vitali Klitschko wurden mindestens 86 Menschen verletzt. Das Auswärtige Amt in Berlin hat den Angriff verurteilt. Menschen wurden im Schlaf getötet oder verletzt, Wohnhäuser zerstört und zivile Infrastruktur wie eine medizinische Einrichtung schwer beschädigt, sagte ein Sprecher. Deswegen will Deutschland mit seinen Partnern den Druck auf Moskau erhöhen. Auf dem NATO-Gipfel in Ankara in der kommenden Woche werde es auch um die Unterstützung für die Ukraine gehen. Es sieht so aus, als würde es das größte Promi-Ereignis des Jahres werden. Die Hochzeit von Popstar Taylor Swift und Football-Profi Travis Kelce. Die Gerüchteküche brodelt seit Tagen und auch einige US-Medien berichten, dass die Trauung in Kürze stattfinden könnte.
8: Morgen angeblich soll die große Sause im Madison Square Garden in New York über die Bühne gehen mit 1000 Gästen und vermutlich einer Musikshow. Die Gäste sind den Gerüchten nach gebeten, in Abendgarderobe zu erscheinen, also Schlips und Smoking und elegante Kleider. Handys sind verboten, das Ganze ist streng abgeschirmt und der Madison Square Garden ist rundherum verbarrikadiert. Heute Abend ist angeblich zunächst ein Essen im kleineren Kreis geplant und alles sieht wirklich nach einer gigantischen Promi-Hochzeit aus. Tina Eck, USA.
9: Das Wetter auf Antenne Thüringen. Auf dem Weg in Feierabend bekommt ihr noch ein paar Sonnenstrahlen und viel Regenwolken und Schauer, die über Thüringen rüberziehen. Im Laufe der Nacht

0: wird es dann wieder klarer und trockener und morgen dann ein Sonne-Wolken-Mix mit etwa 24 Grad.
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2: 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Auf der A4 Richtung Dresden steht zwischen Jena Zentrum und Stadtroda ein kaputtes Auto in einer Baustelle. Auf der A73 Richtung Suhl liegen zwischen Neustadt und Coburg Gegenstände auf der Fahrbahn. Auf der B107 zwischen Rochlitz und Chemnitz ist in Höhe am Wald in beiden Richtungen ein Unfall passiert. Der Kreuzungsbereich ist voll gesperrt. Auf der B303 zwischen Marktredwitz und Bad Berneck sind zwischen Bad Alexandersbad und Tröstau in beiden Richtungen Personen auf der Fahrbahn. In München-Bernsdorf im Kreis Greiz ist die Ortsdurchfahrt auf Höhe der Hausnummer 14 halbseitig gesperrt, voraussichtlich bis Mitte Juli. Grund ist die nicht mehr gegebene Gebäudestatik des Hauses. Die B85 zwischen Bad Berka und Gutendorf ist in beiden Richtungen gesperrt. Wir wünschen eine gute Fahrt.
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4: Hallo, hallo, Ivo Prokop begleitet euch nach Hause. Hoffentlich seid ihr schon im Feierabend und für alle Spätschichtler, wir schicken euch ganz viel Kraft und jubeln euch zu. Genauso wie Harry Styles. Ja, vielleicht habt ihr die Szenen gesehen. Der britische Megapopstar spielt ja jetzt die Konzertreihe im Londoner Wembley Stadion. Und da lief natürlich vor Harrys Auftritt das WM-Spiel der Engländer gestern. Die haben ganz spät gegen die Demokratische Republik Kongo gewonnen. 2 Tore durch Megastar Harry Kane in den letzten 10 Minuten. Und Harry ist da durch Stadion gesprungen und hat ausgelassen gejubelt. Also wirklich sehr, sehr, sehr, sehr coole Bilder. Begegnen euch vielleicht auch noch auf Social Media. Genauso jubeln wir jetzt auch über einen der neuesten Songs von Harry. American Girls läuft jetzt hier auf Antenne Thüringen. Schönen Feierabend.

0: Mr. Rock'n'Roll. Amy McDonald schickt uns Smooth in die freien Abendstunden. Schön, dass ihr dabei seid. Bei Antenne Thüringen hier am Abend. Ivo Prokop ist da. Hello, hello. Und jetzt beginnt ja ab morgen endlich die Ferienzeit. Und ihr macht's euch richtig schön. Und wir haben jetzt aber schon richtig gute News für den Spätsommer, ja? Da könnt ihr euch schon drauf freuen. 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
1: Im Herbst gibt es in Sachsen-Anhalt und Mecklenburg-Vorpommern zwei wichtige Landtagswahlen. Die Anfeindungen gegen demokratisch engagierte Menschen nehmen zu. Es gibt gerade viel zu tun für die mobilen Beratungen, sagt Heiko Klare.
2: Die Kurzform ist, dass mobile Beratungen alle unterstützt, die sich mit Rechtsextremismus, Antisemitismus, Rassismus auseinandersetzen wollen oder müssen. Da geht es dann viel um Fragen von, wie neutral soll ich eigentlich sein? Und da berät die mobile Beratung vor Ort beispielsweise Kommunen. Es geht immer um die Grund- und Menschenrechte und die gilt es zu verteidigen.
1: Aber jetzt muss sich der Fachreferent beim Bundesverband Mobile Beratung mit Papierkram beschäftigen. Den seit gestern neuen Leitlinien des Programms Demokratie leben der Bundesregierung, von dem die mobile Beratung seit Jahren gefördert wird.
2: Das ist so ein bisschen so, als würde man der Feuerwehr sagen, dass sie jetzt nochmal erklären muss, dass ihr C-Rohr funktioniert, während das Rathaus schon brennt. Und faktisch bedeutet das im Moment eine Kürzung von ungefähr etwas mehr als die Hälfte der Mittel für den Bundesverband Mobile Beratung. Das stellt uns natürlich vor existenzielle Fragen.
1: Bildungsministerin Karin Prien von der CDU hat die Kategorien des Programms geändert. Die Fördersäule Entwicklung einer bundesweiten Infrastruktur fällt zum Jahresende weg.
2: Das ist die Fördersäule, in der wir aktuell gefördert werden. Wir müssen uns jetzt auf neue Förderstrukturen bewerben und wissen im Grunde noch gar nicht, was uns da erwartet und können erst ab August ein Portal mit Informationen einsehen und dann befüllen und erfahren dann frühestens ab Oktober, ob wir einen Antrag für nächstes Jahr stellen können.
1: Dieses Problem haben nun im Grunde alle bisher geförderten Organisationen mit Bundesverbänden. Projektlaufzeiten und Höchstsätze seien um die Hälfte gekürzt, sagt Heiko Klare. Er hätte sich gewünscht, Bildungsministerin Prien hätte die Überarbeitung von Demokratieleben mit den Trägern wie der mobilen Beratung gemeinsam erarbeitet. Die Ministerin sagt, sie wolle mit den künftig geförderten Projekten verstärkt die stille Mitte erreichen. Vereine, Sport, kulturelle Bildung.
2: Dass man in die Regelstrukturen wird, bei der Feuerwehr, in den Schulen, in der Kommune. Wir tun das jetzt schon und wir können das nicht so weitermachen, wenn diese Umstellung in der Form jetzt auch wirklich in Kraft treten.
1: Dario Weiland, Antenne Thüringen, Evangelische Redaktion.
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1: Guten Abend. Das große Reformpaket der schwarz-roten Koalition liegt auf dem Tisch. Insgesamt wurden 34 Punkte beschlossen. Bürgerinnen und Bürger mit kleinen und mittleren Einkommen sollen um 600 Euro pro Jahr steuerlich entlastet werden. Gegenfinanziert wird das durch eine Anhebung der sogenannten Reichensteuer. Personen mit einem Jahreseinkommen ab 250.000 Euro müssen dann 45% Steuern zahlen. Wer mehr als 280.000 Euro im Jahr verdient, 47%. Wegen des hohen Krankenstandes in den Unternehmen fällt die telefonische Krankschreibung weg. Ab dem ersten Tag muss ein Krankenschein vorgelegt werden. Der DFB soll Bundestrainer Julian Nagelsmann einen Rücktritt nahegelegt haben. Das berichtet die Bild. Demnach sei die Entscheidung in einer dreistündigen Sitzung der DFB-Spitze gefallen. Wie es heißt, habe sich Nagelsmann Bedenkzeit erbeten. Der Bundestrainer hat noch einen Vertrag bis zur EM 2028. Und Google muss eine Rekordwettbewerbsstrafe von 4,1 Milliarden Euro an die EU zahlen. Der Europäische Gerichtshof hat das Urteil bestätigt. Das Unternehmen habe Herstellern von Android-Smartphones und Mobilfunkanbietern illegale Beschränkungen auferlegt, um so die Marktdominanz seiner Suchmaschine zu stärken. Es geht um vorinstallierte Apps auf Android-Handys. Hersteller, die Google-Dienste einbinden wollten, mussten immer gleich ein ganzes Paket aus Google-Apps installieren, darunter den Browser Chrome und die Google-Suche. Und jetzt die Thüringen-Reporter aus eurer Region.
0: Für Mittelthüringen, Petra Kühling.
2: Guten Abend. Geht's für die Schülerinnen und Schüler in die Sommerferien, wird in den Schulen wieder geputzt, repariert und gebaut. So bekommt in Erfurt zum Beispiel der Spezialschulteil des Albert-Schweitzer-Gymnasiums ein neues Dach. Ist dringend nötig, sagt Baudezernent Matthias Bärwolf, um weitere Schäden zu verhindern. An der Musikschule wird ein Plattformlift aufgebaut, damit's bald barrierefrei ins Gebäude geht. Ja, und mal so richtig geschrubbt werden sollen rund 200 Klassenräume in Erfurt. Das gab's noch nie in dieser Dimension. Auch Toiletten, Flure und Treppenhäuser sollen nach den Ferien blitzen und glänzen. Dabei geht es vor allem um hartnäckigen Dreck und schwer zugängliche Bereiche, sagt die Stadt, wie zum Beispiel Lampen, die von innen sauber gemacht werden, Schallschutzelemente, alles was beim normalen Putzen während des Schulbetriebs nicht geht. Auch in Weimar werden die Sommerferien wieder für Sanierung genutzt oder zumindest zum Start für zum Teil auch langwierige Baustellen. So zum Beispiel an der Pestalozzi-Grundschule. Da soll der Hort komplett saniert werden, dabei auch der Grundriss verändert. Das dauert voraussichtlich ein ganzes Jahr lang. An der Grundschule Johannes Falk gibt's neue Toiletten. In der Jena-Plan-Schule auf dem Innenstadtcampus wird über die Ferien gemalert und die Außenfassade saniert. Da gibt's große Löcher in der Wand, Abdrücke von Fußbällen. Nach der Reparatur wird ein Ranggerüst angebracht, sagt die Stadt, in der Hoffnung, dass die Schüler in Zukunft dann auf dem Bolzplatz kicken, statt gegen die Wand. Am Schiller-Gymnasium wird unter anderem der Musikraum renoviert, am Goethe der Brandschutz verbessert.
3: Das Wetter auf Antenne Thüringen. Der Donnerstagabend lässt neben den vielen Wolken auch ein paar Sonnenstrahlen auf dem Freistaat runter. Einige Regenschauer begleiten euch durch die Nacht, dann wird es aber trocken und der Zeugnisfreitag wird warm mit Sonne und Wolken im Mix.
4: 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Auf der A4 Richtung Dresden steht zwischen Jena Zentrum und Stadtroda ein kaputtes Auto in einer Baustelle. Auf der A73 Richtung Suhl liegen zwischen Neustadt und Coburg Gegenstände auf der Fahrbahn. Die B107 zwischen Rochlitz und Chemnitz ist auf Höhe am Wald in beiden Richtungen nach einem Unfall im Kreuzungsbereich voll gesperrt. Auf der B303 zwischen Bad Alexanderplatz

0: Sandersbad und Tröstau sind in beiden Richtungen Personen auf der Fahrbahn. In München-Bernsdorf ist die Ortsdurchfahrt auf Höhe der Hausnummer 14 halbseitig gesperrt, voraussichtlich bis Mitte Juli. Grund ist eine nicht mehr gegebene Gebäudestatik des Hauses. Die B85 zwischen Bad Berka und Gutendorf ist in beiden Richtungen gesperrt. Auf der K219 zwischen Lehmer und Gröber im Altenburger Land ist die Straße in beiden Richtungen gesperrt. Dort gibt es ein brennendes Fahrzeug. Wir wünschen eine gute Fahrt.
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11: Hallo, ich bin Andreas Heidenreich und das sind die Themen. Das Renaissance-Schloss Beichlingen bei Kölle da im Landkreis Sömmer, da soll wieder aus seinem Dornröschenschlaf geweckt und für alle zugänglich gemacht werden. Den Plan, den hört ihr gleich. Das kleine Dorf Treba im Saale-Orla-Kreis hat eine Medaille bei einem Bundeswettbewerb gewonnen. Was sich dafür die 230 Einwohner einfallen lassen haben, hört ihr auch gleich. Und drei neue Filme kommen heute in die Kinos. Welche sind hot und welche sind ein Flop? Das erfahrt ihr hier im Magazin auf Antenne Thüringen. Das mehr als 1000 Jahre alte Schloss

0: Aus Beichlingen bei Kölle da soll wieder mit Leben gefüllt werden. Bisher genutzt für Hochzeiten, Krimi und Privatevents sind die Türen jetzt für alle wieder offen. Nach 10 Jahren Pause kommt jetzt der große Event-Flohmarkt zurück, hat Organisator Jan Quillitsch meiner Kollegin Petra Kühling verraten. Ein ganz besonderer Flohmarkt mit ganz besonderen Einblicken.
1: Wir versuchen jetzt einfach mal wieder ein bisschen Leben dem Gemäuer einzuhauchen sozusagen. Geplant ist auf jeden Fall eine Veranstaltung für Alt und Jung, bei der man sich die Gebäude anschauen kann, von außen wie von innen, also auch Teile, die man sonst eben nicht betreten kann. Und bei dem wir durch einen Flohmarkt der besonderen Art einen zusätzlichen Anreiz schaffen, dass Leute vorbeikommen, um sich da auszutauschen, was zu erleben.
2: Was heißt Flohmarkt der besonderen Art? Wegen des besonderen Ortes oder wird da auch was Besonderes erwartet?
1: Der Ort ist natürlich ganz besonders, weil halt ein 1000 Jahre altes Schloss. Besonders ist bei diesem Flohmarkt, wir werden eine Route haben, also man kann sozusagen auf einem ganz bestimmten Einbahnstraßensystem langlaufen und dabei gleichzeitig das Schloss erkunden und eben den Flohmarkt, kommt dementsprechend auch eben an allen Ständen vorbei und zudem wird es auch eine Menge zusätzliches Programm geben. Es ist Event mit Flohmarkt, deswegen nennen wir es auch einfach Event-Flohmarkt.
2: Nun kennen wir alle Flohmärkte, wissen, mal ist es so, dass man einfach spontan kommt, seinen Tisch da aufstellt, mal muss man sich anmelden. Wie genau läuft das bei euch ab?
1: Ja, auf jeden Fall mit Anmeldung, weil wir natürlich auf dem Gelände genau planen müssen, wo was geht, auch schon sozusagen von den Verletzungsrisiken her oder dass es eben, weil die Treppen sind jetzt nicht alle besonders breit und so. Also bei uns auf jeden Fall mit Voranmeldung und wir weisen dann einen Platz zu. Da gibt es auch verschiedene Möglichkeiten, ob man nun seine eigenen Tische mitbringen möchte oder von uns direkt schon Tische in bestimmten Sälen im Schloss anmieten möchte. Aber das steht alles auf unserer Webseite, also man kann sich für ein Modell entscheiden und sich anmelden und kommt dann einfach mit seinem Kram vorbei.
2: Was konkret rund um den Flohmarkt kann man denn dann nochmal erleben an dem Wochenende?
1: Es wird auf jeden Fall geführte Touren geben, wo man sozusagen eine Route vorgegeben bekommt und kann dann eben Teile des Schlosses besuchen, die man sonst eher nicht sieht, weil sie verschlossen sind oder man einen Eintritt bezahlen müsste. Und außerdem gibt es allerlei Programme für die Kinder, von Spielstationen bis Hüpfburg, bis Kinderschminken und Kreativworkshops und dann interaktive Lesungen. Das heißt, man versammelt sich in einem der Räume im Schloss und kann einfach mal bei einem Märchen wirklich direkt mitmachen. Außerdem sind auch sogenannte Auktionen geplant. Also wir haben viele interaktive kleine Aktionen geplant.
0: Ja, und wer auf dem Flohmarkt verkaufen will, kann sich online anmelden bei Spaß im Team. So heißen die Organisatoren. Am 18. Juli, also Samstag in 2 Wochen, ist es dann soweit. Und zum Event gibt es übrigens auch eine eigene Währung, die Beichlinger Schlosstaler. Die bekommt ihr als Wechselgeld beim Eintritt. Das Dorf Drehbar im Saale-Orla-Kreis ist beim Bundeswettbewerb Unser Dorf hat Zukunft mit einer Silbermedaille ausgezeichnet worden. Bei dem Wettbewerb werden Dörfer geehrt, die sich mit bürgerschaftlichem Engagement, nachhaltigen Ideen und innovativen Konzepten für ihre Zukunft einsetzen. Nicht nur 10.000 Euro Preisgeld winken jetzt, es gab auch einen Sonderpreis für das Projekt LPG Dorfkinder und die innovative Wissensvermittlung zu landwirtschaftlichen Produktionstechniken. Dabei kümmert sich eine Kindergruppe um Kaninchen, bepflanzt Beete und zupft Unkraut und wird so an die Natur herangeführt. Außerdem hat Drehbar eine Dorfzeitschrift, einen Bürgerbus und einen Campingplatz eingerichtet und ist auch bei der Energieversorgung und Infrastruktur weit vorn. Aber das ist noch nicht mal alles, wie Bürgermeister Ralf Weise erzählt.
3: Naja, zum Beispiel in der LBG oder sich treffen, das Thema Kuhstiftung, es werden, das Gemeindehaus wird saniert, alle Flächen rundherum werden im Endeffekt gemäht. Der Ort wird in Ordnung gehalten. Der Ort liegt ja auch an dem Drehbar Blotner Teichgebiet mit unheimlich vielen Wanderwegen. Dort werden die Wanderwege hergerichtet. Also lauter solche Dinge, die da ehrenamtlich vor allen Dingen auch gemacht werden, das darf man nicht vergessen. Die Leute bekommen ja dafür kein Geld, sondern die machen das alle ehrenamtlich. Und das ist schon, glaube ich, ganz beachtenswert.
0: Bundesweit haben sich rund 1200 Dörfer an dem Wettbewerb beteiligt. 26 schafften es in das Bundesfinale und die Preisverleihung ist für Januar 2027 in Berlin geplant. Ja, lustig wird es wieder in den Kinos. Die kleinen gelben Monster sind wieder da. Minions und Monster. Außerdem starten heute im Kino die Camino-Therapie, Finde deinen Weg und The Piano Tuner. Ronny Thorau gibt euch mal einen kleinen Einblick.
4: Tut, tut. Seit mehr als 15 Jahren tummeln sich die kleinen gelben Männchen mit der eigenwilligen Sprache jetzt schon im Kino, mal als Sidekicks, mal als Hauptrollen. Minions and Monster ist nun schon ihr siebter Filmstreich.
5: In Hollywood

0: haben die neuen Leinwandstars das Gesicht der Filmindustrie für alle Zeiten verändert.
1: Dieses Mal verschlägt es die Minions ins alte Hollywood, was nicht nur zu Chaos, sondern auch für einige schöne Gags und Verbeugungen vor der Filmgeschichte sorgt.
2: Buddy.
3: Oh, Humphrey.
2: Pinata. Carbonara. Lasagna.
1: Dass Wandern helfen kann, seinen Weg im Leben neu zu finden, haben schon viele Filme gezeigt. In Die Camino-Therapie laufen ein jugendlicher Straftäter und eine Lehrerin, deren Leben aus den Fugen geraten ist, den berühmten Jakobsweg.
4: Wo kommt ihr her?
5: Brest.
6: Mulhouse.
7: Oslo.
8: Aus dem Knast.
1: Der Film erfindet das Genre nicht neu, vermeidet aber Postkartenbilder und religiöse Klischees.
9: Ich bin vorbestraft und mehrfach verurteilt. Der Jakobsweg ist meine letzte Chance.
10: Ich bin Lehrerin an einer Schule. Ich kenne diese Kids. Seit 15 Jahren gebe ich ihnen eine zweite Chance. Einen Teenager alleine begleiten? Ja, das schaffe ich.
1: In The Piano Tuner geht es um einen Klavierstimmer in New York, der überempfindlich gegenüber Geräuschen geworden ist, was ihn aber zum Talent für Safe-Knacken macht.
11: Wie lange brauchen Sie noch? Es ist laut.
12: So lange, wie wir brauchen. Es sei denn, du öffnest den Safe. Heilige Scheiße.
1: Die Mischung ist nicht leicht einzuordnen, irgendwas zwischen Gangsterfilm, Komödie, aber auch Romanze. Mit wunderbaren Schauspielern, inklusive Hollywood-Allstar Dustin Hoffman.
13: Die Toilette ist undicht, ich gebe Ihnen 100 extra.
14: Was sagt sie?
15: Sie will, dass wir die Toilette reparieren.
1: Ein ruhiger Film mit vielen kleinen magischen Momenten, der einen mit vielen Glücksgefühlen aus dem Kino entlässt.
16: Wir sind Klavierstimmer, wir reparieren Klaviere.
13: 200.
16: Höre ich 500?
17: Ich bin Andreas Heidenreich, ihr hört das Antenne Thüringen Magazin und jetzt die wichtigsten Meldungen des Tages von unseren Thüringen-Reportern aus der Antenne Thüringen Regionalredaktion.
18: Auf der Wartburg in Eisenach ist heute die Thüringer Rose verliehen worden. Damit werden in unserem Land Menschen geehrt, die sich im Ehrenamt besonders engagieren. Der Preis geht auf die Geschichte vom Rosenwunder zurück, Leonie Straßburger.
19: Darin geht es um die heilige Elisabeth von Thüringen. Sie hat vor 800 Jahren auf der Wartburg gelebt. Während einer Hungersnot brachte sie Armen und Kranken Menschen Brot. Das verbot ihr Ehemann Ludwig IV. Und ließ sie auf einem ihrer heimlichen Hilfsgänge kontrollieren. Das Brot in ihrem Korb soll sich dabei in Rosen verwandelt haben.
18: Eine Thüringer Rose als Auszeichnung haben dieses Jahr in unserer Region 3 Menschen bekommen. Rosel Bless aus Ortruf wurde ausgezeichnet. Sie sorgt mit Bewegungsangeboten und Kreativgruppen dafür, dass sich die Menschen in Ortruf begegnen, stärkt so die Gemeinschaft. Und sie schreibt die Ortschronik. Auch ausgezeichnet Betty Boxberger. Sie hat die psychosoziale Notfallversorgung im Landkreis Gotha mit aufgebaut und geprägt. Und Christian Pischankorf wurde ausgezeichnet als treibende Kraft der Helping Angels in Gotha. Der Verein erfüllt unheilbar kranken Menschen ihre letzten Wünsche.
19: Die Polizei Nordhausen sucht jetzt Zeugen nach einem Buttersäureangriff in Heiligenstadt. Unbekannte hatten die Säure heute Morgen auf einem Fußabtreter in einem Wohnhaus verteilt und so einen Rettungseinsatz ausgelöst. Die Feuerwehr musste 7 Menschen aus dem Haus evakuieren, 3 über eine Drehleiter. Einer wurde leicht verletzt, ihm war durch die Buttersäure übel geworden. Anschließend wurde der Fußabtreter mit Schutzanzügen zur Spurensicherung mitgenommen. Nachdem das Haus durchgelüftet war und der Geruch so entfernt wurde, konnte der Einsatz nach fast 3 Stunden beendet werden. Die Polizei ermittelt jetzt. In Greußen gibt es jetzt eine Lösung für ein kaputtes Löschfahrzeug. Mehrere Feuerwehren haben sich darauf geeinigt, ihre Fahrzeuge untereinander zu tauschen. Das Löschfahrzeug der Freiwilligen Feuerwehr Feldenge ist nämlich kaputt, aber es gibt kein Geld, um ein neues zu kaufen. Deshalb bekommen sie jetzt ein Kleinlöschfahrzeug aus Westerenge. Um das auszugleichen, geht noch ein Mannschaftstransportwagen von Kirchenge nach Westerenge. Der wurde da nämlich nicht für Einsätze gebraucht, sondern zur Ausbildung der Jugendfeuerwehr genutzt. Damit sind die Fahrzeuge erstmal wieder so verteilt, dass alle Einsatzkräfte im Notfall losfahren können. Immer mehr Touristen im Altenburger Land. In allen Bereichen wächst der Tourismus und das zeigt sich nicht nur in Hotels. Auch Gaststätten, Einzelhandel und verschiedene Dienstleistungen profitieren von dem Wirtschaftswachstum. Das sei auf die neue Marketingstrategie des Tourismusverbandes Altenburger Land zurückzuführen. Im letzten Jahr wurden gezielt auch andere Bundesländer angesprochen und Online-Kampagnen geschaltet. Dabei wurden vor allem nicht nur Nachbarn wie Bayern und Hessen, sondern auch Nordrhein-Westfalen, Baden-Württemberg, Berlin und Brandenburg erreicht. 71% der Nachfrage kommt aus diesen 6 Bundesländern. Dafür war es wichtig, gezielt zu untersuchen, wer, woher und warum in unsere Gegend reist und wie zufrieden die Gäste sind. So konnten diese Menschen gezielt angesprochen werden und die Nachfrage insgesamt um 10% gesteigert werden. Herzkissen für Patientinnen und Patienten in Jena. Heute übergeben Ehrenamtliche selbstgenähte Herzkissen an die Palliativstation im Uniklinikum Jena. Die Initiative will damit Menschen in der schwierigen Lebenssituation eine Freude bereiten und Trost spenden. Doreen Popper hat die Idee mitentwickelt. Sie ist selbst betroffene Angehörige und hat das Gemeinschaftsprojekt mit ins Leben gerufen, damit

0: Menschen zusammenfinden können. In Gemeinschaft kreativ zu sein, helfe auch den Angehörigen und zeige den Patientinnen und Patienten auf der Palliativstation, dass andere an sie denken. Heute Nachmittag werden dann die selbstgenähten Kissen in Jena übergeben.
1: Ausnahmezustand am Wochenende in Erfurt mit Auswirkungen für alle in der Stadt, auch wenn sie mit Politik oder Protesten eigentlich gar nichts zu tun haben. Gesperrte Straßen, Busse und Straßenbahnen, die ausfallen, und viele Erfurter Schülerinnen und Schüler starten früher in die Sommerferien. Cordelia Schiedlo.
2: Darauf freuen sich auf jeden Fall die, die in der Nähe der Messe zur Schule gehen. Bis spätestens 9:30 sollen die Zeugnisse dort verteilt sein. So haben die Schüler die Chance, noch entspannt nach Hause zu kommen. Ab 12 Uhr gibt es die ersten Einschränkungen im Nahverkehr. Die anderen Schulen können selbst entscheiden. Und wer morgen mit der Müllabfuhr dran ist, die Tonnen am besten schon heute Abend raus. Die Entsorgung startet schon ab früh 6, damit sie möglichst durch ist, bevor die Stadt dann voll ist.
1: Der Erfurter Flughafen hat schon mal angemahnt, alle, die ab hier in die Ferien starten wollen, seit dieses Wochenende besser 4 Stunden vor Abflug da. Einige kleinere Geschäfte in der Innenstadt haben angekündigt, dass sie am Samstag dicht bleiben. Andere verkürzen ihre Öffnungszeiten, und auch IKEA hat geschlossen. Das Möbelhaus liegt mitten in dem Bereich, wo rundherum die massivsten Behinderungen erwartet werden.
3: Ihr hört Antenne Thüringen, das Magazin, und diese Themen werden morgen wichtig. Es startet die Respekt bewegt Challenge 2026. Bis zum 16. August können Wanderer entlang des rund 170 Kilometer langen Rennsteiges insgesamt 50 ausgewählte Points of Interest sammeln. Für jeden erfassten Point wird 1 Euro zugunsten von Feuerwehr, technischem Hilfswerk und Rettungsdienst gespendet. Der bundesweite Tag der Amsel in Deutschland ist am 3. Juni und der Europäische Tag des Fahrrades und Weltfahrradtages. Und morgen ist auch der letzte Schultag und es geht ab in die Sommerferien. Habt eine schöne Zeit und euch einen schönen Abend.
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0: Es ist 19.

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1: Guten Abend. Das Reformpaket der Bundesregierung liegt auf dem Tisch. Ein Punkt, die telefonische Krankschreibung wird abgeschafft. Wer krank ist und deshalb nicht arbeiten kann, braucht vom ersten Tag an eine Krankschreibung. Das hat Bundeskanzler Friedrich Merz heute bei der Vorstellung des Pakets angekündigt. Die gesetzlichen Rahmenbedingungen würden sich ändern, aber Vereinbarungen seien möglich.
2: Die Betriebe können davon abweichen, entweder durch einzelvertragliche Vereinbarungen zwischen Arbeitnehmer und Betrieb oder durch Betriebsvereinbarung oder durch Tarifvertrag. Aber die gesetzliche Regelung wird jetzt die sein, dass es in Zukunft keine telefonische Krankschreibung mehr gibt und eine Arbeitsunfähigkeitsbescheinigung vom ersten Tag an verlangt wird.
1: Thüringens Gesundheitsministerin Katharina Schenk hat die Krankschreibung ab dem ersten Tag kritisiert. Es sei aus ihrer Sicht nicht zielführend, sich morgens mit Übelkeit in die Praxis zu schleppen, statt einfach einen Tag Bettruhe zu halten. Das trage nicht zur Entlastung der Arztpraxen bei, so Schenk. Noch immer ist die Ursache des großen Waldbrandes auf der Saalfelder Höhe unklar. Ein Gutachten hatte auch Brandstiftung nie ganz ausschließen können. Brandbeschleuniger waren nicht gefunden worden. Heute jährt sich der große Waldbrand auf der Saalfelder Höhe zum ersten Mal.
3: Fast 2 Wochen lang brannte der Wald. Am Ende waren rund 82 Hektar zerstört. Damit war es der größte Waldbrand in Thüringen seit mehr als 30 Jahren. Zwischenzeitlich war auch der Katastrophenfall ausgerufen worden. Laut Thüringen-Forst bleibt es vor allem wichtig, Brände früh zu erkennen. Technische Überwachungen wie Kameras oder Flugzeuge gibt es im Freistaat aber bisher nicht, da Thüringen nicht zu den klassischen Waldbrandländern gehört. Stattdessen setzt Thüringen auf Vorbeugung, zum Beispiel mit einer aktuellen Waldbrandgefahrenkarte auf Thüringen-Forst. Wer im Wald Rauch riecht oder Flammen sieht, sollte sofort die 112 rufen und möglichst genau den Ort angeben. Cornelia Schiedlow, Antenne Thüringen, Nachrichtenredaktion.
1: Die Bundesanwaltschaft hat heute im baden-württembergischen Ortenaukreis ein mutmaßliches Mitglied der Terrormiliz Islamischer Staat festnehmen lassen. Der Mann wurde einem Ermittlungsrichter des Bundesgerichtshofs in Karlsruhe vorgeführt, der ordnete Untersuchungshaft an. Der Festgenommene soll sich im April 2016 im Irak dem IS angeschlossen haben und bis ins Frühjahr 2017 bei einer Kampfeinheit im Einsatz gewesen sein, so die Bundesanwaltschaft. Sie wirft ihm Teilnahme an einer terroristischen Vereinigung im Ausland vor.
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1: Offenbar ist die Zeit von Julian Nagelsmann als Bundestrainer bald vorbei. Wie die Bild berichtet, soll die DFB-Spitze Nagelsmann in einer 3-stündigen Sitzung in Frankfurt am Main einen Rücktritt nahegelegt haben. Wenn dem tatsächlich so ist, kennen wir alle den Grund. Das Ausscheiden des DFB-Teams bei der WM nach dem verlorenen 16-Finale gegen Paraguay.
4: Julian Nagelsmann soll sich Bedenkzeit erbeten haben, aber alles klingt danach, als ob seine Ablösung beschlossene Sache ist. Das meldet auch die Frankfurter Rundschau. Angeblich soll bis zum Wochenende alles durch sein. Vom DFB kam bisher keine Erklärung dazu. An der Sitzung in der Verbandszentrale sollen neben Nagelsmann Präsident Neuendorf, Geschäftsführer Rettig, Rudi Völler, der Sportdirektor und Ligaboss Watzke teilgenommen haben. Nagelsmanns Vertrag läuft noch bis 2028. Als möglicher Nachfolger wird ja Jürgen Klopp heiß gehandelt. Thomas Thonfeld, Antenne Thüringen, Sportredaktion.
5: Das Wetter auf Antenne Thüringen. Die Werkswoche endet bei angenehmen Temperaturen. Heute Abend dann ein bisschen Sonne und Wolken im Mix. Ein ähnliches Bild gibt's zum morgigen Freitag. Dazwischen liegen erst regnerische und dann aber trockene Nachtstunden.
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5: 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Auf der A4 Richtung Dresden gibt es zwischen Jena Zentrum und Stadtroda ein kaputtes Auto in einer Baustelle. Die B107 zwischen Rochlitz und Chemnitz ist in Höhe am Wald in beiden Richtungen nach einem Unfall im Kreuzungsbereich vollgesperrt. Auf der B303 zwischen Marktredwitz und Bad Berneck sind zwischen Bad Alexandersbad und Tröstau in beiden Richtungen Personen auf der Fahrbahn. Im Kreis Greiz ist die Ortsdurchfahrt München-Bernsdorf auf Höhe Hausnummer 14 halbseitig gesperrt, voraussichtlich bis Mitte Juli. Grund ist die nicht mehr gegebene Gebäudestatik des Hauses. Im Kreis Altenburger Land ist die K219 zwischen Lehma und Gröber in beiden Richtungen gesperrt. Dort brennt ein Fahrzeug. Wir wünschen eine gute Fahrt.
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1: Und das ist ein ganz, ganz besonderer. Hier auf Antenne Thüringen, Ivo Prokop ist da. Hallo, hallo, schönen guten Abend. Und in ganz vielen Haushalten in Thüringen herrscht jetzt wohl sehr viel Aufregung. Es ist die Nacht vor der Zeugnisausgabe. Ja, eure Kids sind wahrscheinlich ziemlich aufgeregt, ist ja auch verständlich. Und ich bin jetzt von Antenne Thüringen aus mal euer Motivationsberg, kann man sagen. Egal, was da morgen auf dem Zettel steht, ihr habt ein weiteres Schuljahr geschafft. Und das ist richtig gut. Durch alle Höhen und Tiefen habt das gepackt, ja. Alle Schüler, alle Geschwister, die Mamas, die Papas, die Nachhilfelehrer, Glückwünsche an euch. Schaut's euch ganz genau an, dann genießt ihr volle Kanne Ferien und im neuen Jahr greift ihr dann wieder an. Also egal was ist, ihr seid gut genug, das können wir sagen. Genauso sieht das auch Alex Warren, der motiviert euch jetzt mit Fever Dream. Habt einen schönen Feierabend.

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0: Das Wetter auf Antenne Thüringen. Auf dem Weg in Feierabend bekommt ihr noch ein paar Sonnenstrahlen ab, bevor dann viele Regenwolken und Schauer über Thüringen aufziehen. Im Laufe der Nacht wird es dann wieder klarer und trockener. Morgen dann ein Sonne-Wolken-Mix mit etwa 24 Grad.
1: Antenne Thüringen, der schnellste Verkehrsservice mit KI. Auf der A4 Richtung Dresden steht zwischen Jena Zentrum und Stadtroda ein kaputtes Auto in einer Baustelle. Auf der B107 zwischen Rochlitz und Chemnitz gibt es an der Kreuzung am Wald in beiden Richtungen einen Unfall. Der Kreuzungsbereich ist voll gesperrt. Auf der B303 zwischen Marktredwitz und Bad Berneck sind zwischen Bad Alexandersbad und Tröstau in beiden Richtungen Personen auf der Fahrbahn. Im Kreis Greiz ist die Ortsdurchfahrt München-Bernsdorf auf Höhe der Hausnummer 14 halbseitig gesperrt, voraussichtlich bis Mitte Juli. Grund ist eine nicht mehr gegebene Gebäudestatik des Hauses. Im Kreis Altenburger Land ist die K219 zwischen Lehma und Gröber in beiden Richtungen gesperrt. Dort brennt ein Fahrzeug. Wir wünschen eine gute Fahrt.
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0: Drop Dead Olivia Rodrigo. Das ist jetzt schon ein richtiger Hit. Und sie ist nicht nur eine Hitproduzentin, Olivia Rodrigo, sondern die hat richtig was auf dem Kasten. Die ist auf so vielen Hochzeiten am Tanzen, das ist sagenhaft. Die ist ja nicht nur Sängerin, jetzt hat die auch noch ein Barcelona-Trikot für den Fußballverein entworfen. Und jetzt bringt sie auch noch ein eigenes Lego-Set raus mit Gitarre, ja, die man aus Lego bauen kann. Oder auch einem eigenen Backstage-Bereich. Also für alle Fans, da sollte man auf jeden Fall zuschlagen und weiß auf jeden Fall auch, was man ja den Fans oder dem Partner, der Fan ist, zu Weihnachten schenkt. Vielleicht auch das. Ihr genießt jetzt weiterhin einen wunderschönen Feierabend, macht euch ein paar schöne Stunden und dann ist ja morgen auch schon Freitag. Für alle, die die Kinder haben, genießt die Zeugnisausgabe bzw. genießt den Tag um die Zeugnisausgabe herum. Esst ein schönes Eis, macht's euch schön und dann sind endlich Ferien. Die werden dann hoffentlich richtig zelebriert und ja, bevor ihr geht, gibt's natürlich jetzt hier die richtige schöne Musik. Die beste Musik von heute, das ist Luis Capaldi. Before you go, einen wunderschönen Feierabend euch.
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1: Guten Abend. Es hat Monate gedauert, doch jetzt hat sich die Bundesregierung auf eine Steuerreform geeinigt. Entlastet werden sollen kleinere und mittlere Einkommen. Im Gegenzug soll mehr Steuern zahlen, wer besonders viel verdient. Für Bundeskanzler Friedrich Merz ist das ein wichtiger Baustein für den Weg aus der Krise. Wirtschaftsverbände und die Opposition sind dagegen nicht begeistert.
2: Eine Familie mit zwei Kindern und einem Jahreseinkommen von 60.000 Euro soll durch die Reform 600 Euro pro Jahr mehr übrig behalten, auch durch mehr Kindergeld. 10 Milliarden Euro kostet das unterm Strich, finanziert durch höhere Steuersätze für Spitzenverdiener, mehr Steuern auf Minijobs und dass Handwerkerrechnungen weniger stark von der Steuer abgesetzt werden können. Diese Reform ist viel zu klein und bringt letztlich nichts, sind sich Steuerzahlerbund, AfD und Grüne einig. Für eine größere Entlastung fehlte Einigkeit bei der Gegenfinanzierung. Jan-Henner Reitzer, Antenne Thüringen, Berlin.
1: 71 Thüringer Schulen sind in Erfurt für ihre Nachhaltigkeitsprojekte ausgezeichnet worden. Das teilt das Umweltministerium mit. Sie zählen nun zu den Thüringer Nachhaltigkeitsschulen. Die Schulen hatten dabei zwei Jahre lang eigenständige Projekte umgesetzt.
3: Zu Beginn konnten sie zwei Themenbereiche auswählen, unter anderem Demokratie und Menschenrechte, Klimaschutz, kulturelle Vielfalt oder soziale Gerechtigkeit. Dann wurde in den zwei Jahren mindestens ein Projekt in beiden Bereichen realisiert. Drei Schulen bekamen einen Sonderpreis für besonderes Engagement. Die Grundschule Friedrich Schiller in Neustadt an der Orla. Hier hatten Schülerinnen und Schüler Ökosysteme im Wald beobachtet. Die staatliche Gemeinschaftsschule in Grabfeld hat einen Dorfgarten mit Streuobstwiese und Gemüsegarten angelegt. Die Schüler kümmern sich darum, sogar in den Ferien. Und das Gymnasium Ruteneum in Gera schaffte einen Erlebnispfad mit 11 Stationen entlang der Weißen Elster. Cornelia Schiedloh, Antenne Thüringen, Nachrichtenredaktion.
1: Im US-Bundesstaat Ohio haben die Behörden 16 verwahrloste Kinder aus deren Elternhaus geholt. Sie seien zwischen einem und 18 Jahren alt. Ihre Eltern und Großeltern wurden unter dem Verdacht der Kindeswohlgefährdung festgenommen. Die Kinder hätten in dem Haus in Hampton im Bezirk Winton unter schlimmen Bedingungen gelebt und könnten teilweise nicht sprechen. Ein Großteil unseres Viehs wird unter besseren Bedingungen gehalten als diese Kinder, sagte Sheriff Ryan Kane vom Winton County. Polizei und Staatsanwaltschaft vermuten, dass die Kinder in dem Haus in den vergangenen 4 Jahren in einem nur rund 13 Quadratmeter großen Raum lebten. Überall hätten Müll und Fäkalien herumgelegen. Die Kinder wurden inzwischen medizinisch versorgt und befinden sich jetzt in sicherer Umgebung.
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1: Der DFB will offenbar mit der Personalie Julian Nagelsmann abschließen, das berichtet die Bild. Die Entscheidung sei in einer 3-stündigen Sitzung mit der DFB-Spitze gefallen.
4: DFB-Präsident Neundorf, Sportdirektor Völler, Ligaboss Watzke und DFB-Geschäftsführer Rettich sollen mit Nagelsmann in Frankfurt zusammengekommen sein, 3 Tage nach dem blamablen WM-Aus gegen Paraguay. Dort sollen sie ihm den Rücktritt nahegelegt haben. Der 38-Jährige soll sich Bedenkzeit erbeten haben. Schließlich geht es um viel Geld. Nagelsmanns Vertrag läuft noch bis zur EM in 2 Jahren. Pro Jahr soll er rund 7 Millionen Euro verdienen. Als möglicher Nachfolger wird Jürgen Klopp gehandelt. Fabian Schaffer, München.
5: Das Wetter auf Antenne Thüringen. Der Donnerstagabend lässt neben den vielen Wolken auch ein paar Sonnenstrahlen auf dem Freistaat runter. Einige Regenschauer begleiten euch durch die Nacht, dann wird's aber trocken und der Zeugnisfreitag wird warm mit Sonne und Wolken im Mix.
6: Antenne Thüringen, der schnellste Verkehrsservice mit KI. Auf der A4 Richtung Dresden steht zwischen Jena Zentrum und Stadtroda in einer Baustelle ein kaputtes Auto. Auf der B107 zwischen Rochlitz und Chemnitz ist in Höhe am Wald in beiden Richtungen ein Unfall passiert. Der Kreuzungsbereich ist voll gesperrt. Im Kreis Greiz ist die Ortsdurchfahrt München-Bernsdorf auf Höhe der Hausnummer 14 halbseitig gesperrt, voraussichtlich bis Mitte Juli. Grund ist eine nicht mehr gegebene Gebäudestatik des Hauses. Im Kreis Altenburger Land ist die K219 zwischen Lehmer und Gröber in beiden Richtungen gesperrt. Dort brennt ein Fahrzeug. Wir wünschen eine gute Fahrt.
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0: Das Wetter auf Antenne Thüringen. Die Werkswoche endet bei angenehmen Temperaturen. Heute Abend dann ein bisschen Sonne und Wolken im Mix. Ein ähnliches Bild gibt's zum morgigen Freitag. Dazwischen liegen erst regnerische und dann aber trockene Nachtstunden.
1: Antenne Thüringen, der schnellste Verkehrsservice mit Kari. Auf der A71 zwischen Sömmerda Ost und Sömmerda Süd ist in beiden Richtungen ein Falschfahrer unterwegs. Bitte seid dort auf beiden Fahrbahnen besonders vorsichtig. Auf der A4 Richtung Dresden steht zwischen Jena Zentrum und Stadtroda ein kaputtes Auto in einer Baustelle. In München-Bernsdorf ist die Ortsdurchfahrt auf Höhe der Hausnummer 14 halbseitig gesperrt, voraussichtlich bis Mitte Juli. Grund ist eine nicht mehr gegebene Gebäudestatik des Hauses. Die K219 zwischen Lehmer und Gröber ist in beiden Richtungen gesperrt. Dort gibt es ein brennendes Fahrzeug. Wir wünschen eine gute Fahrt.
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1: Guten Abend. Das Reformpaket der Bundesregierung liegt auf dem Tisch. Ein Punkt, die telefonische Krankschreibung wird abgeschafft. Wer krank ist und deshalb nicht arbeiten kann, braucht vom ersten Tag an eine Krankschreibung. Das hat Bundeskanzler Friedrich Merz heute bei der Vorstellung des Pakets angekündigt. Die gesetzlichen Rahmenbedingungen würden sich ändern, aber Vereinbarungen seien möglich.
2: Die Betriebe können davon abweichen, entweder durch einzelvertragliche Vereinbarungen zwischen Arbeitnehmer und Betrieb oder durch Betriebsvereinbarung oder durch Tarifvertrag. Aber die gesetzliche Regelung wird jetzt die sein, dass es in Zukunft keine telefonische Krankschreibung mehr gibt und eine Arbeitsunfähigkeitsbescheinigung vom ersten Tag an verlangt wird.
1: Thüringens Gesundheitsministerin Katharina Schenk hat die Krankschreibung ab dem ersten Tag kritisiert. Es sei aus ihrer Sicht nicht zielführend, sich morgens mit Übelkeit in die Praxis zu schleppen, statt einfach einen Tag Bettruhe zu halten. Das trage nicht zur Entlastung der Arztpraxen bei, so Schenk. Noch immer ist die Ursache des großen Waldbrandes auf der Saalfelder Höhe unklar. Ein Gutachten hatte auch Brandstiftung nie ganz ausschließen können. Brandbeschleuniger waren nicht gefunden worden. Heute jährt sich der große Waldbrand auf der Saalfelder Höhe zum ersten Mal.
3: Fast 2 Wochen lang brannte der Wald, am Ende waren rund 82 Hektar zerstört. Damit war es der größte Waldbrand in Thüringen seit mehr als 30 Jahren. Zwischenzeitlich war auch der Katastrophenfall ausgerufen worden. Laut Thüringen-Forst bleibt es vor allem wichtig, Brände früh zu erkennen. Technische Überwachungen wie Kameras oder Flugzeuge gibt es im Freistaat aber bisher nicht, da Thüringen nicht zu den klassischen Waldbrandländern gehört. Stattdessen setzt Thüringen auf Vorbeugung, zum Beispiel mit einer aktuellen Waldbrandgefahrenkarte auf Thüringen-Forst. Wer im Wald Rauch riecht oder Flammen sieht, sollte sofort die 112 rufen und möglichst genau den Ort angeben. Cornelia Schiedlow, Antenne Thüringen, Nachrichtenredaktion.
1: Die Bundesanwaltschaft hat heute im baden-württembergischen Ortenaukreis ein mutmaßliches Mitglied der Terrormiliz Islamischer Staat festnehmen lassen. Der Mann wurde einem Ermittlungsrichter des Bundesgerichtshofs in Karlsruhe vorgeführt, der ordnete Untersuchungshaft an. Der Festgenommene soll sich im April 2016 im Irak dem IS angeschlossen haben und bis ins Frühjahr 2017 bei einer Kampfeinheit im Einsatz gewesen sein, so die Bundesanwaltschaft. Sie wirft ihm Teilnahme an einer terroristischen Vereinigung im Ausland vor.
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1: Offenbar ist die Zeit von Julian Nagelsmann als Bundestrainer bald vorbei. Wie die Bild berichtet, soll die DFB-Spitze Nagelsmann in einer 3-stündigen Sitzung in Frankfurt am Main einen Rücktritt nahegelegt haben. Wenn dem tatsächlich so ist, kennen wir alle den Grund. Das Ausscheiden des DFB-Teams bei der WM nach dem verlorenen 16-Finale gegen Paraguay.
4: Julian Nagelsmann soll sich Bedenkzeit erbeten haben, aber alles klingt danach, als ob seine Ablösung beschlossene Sache ist. Das meldet auch die Frankfurter Rundschau. Angeblich soll bis zum Wochenende alles durch sein. Vom DFB kam bisher keine Erklärung dazu. An der Sitzung in der Verbandszentrale sollen neben Nagelsmann Präsident Neuendorf, Geschäftsführer Rettig, Rudi Völler, der Sportdirektor und Ligaboss Watzke teilgenommen haben. Nagelsmanns Vertrag läuft noch bis 2028. Als möglicher Nachfolger wird ja Jürgen Klopp heiß gehandelt. Thomas Thonfeld, Antenne Thüringen, Sportredaktion.
5: Das Wetter auf Antenne Thüringen. Auf dem Weg in Feierabend bekommt ihr noch ein paar Sonnenstrahlen ab, bevor dann viele Regenwolken und Schauer über Thüringen aufziehen. Im Laufe der Nacht wird es dann wieder klarer und trockener. Morgen dann ein Sonne-Wolken-Mix mit etwa 24 Grad.
6: Antenne Thüringen, der schnellste Verkehrsservice mit KI. Auf der A71 zwischen Sömmerda Ost und Sömmerda Süd ist in beiden Richtungen ein Falschfahrer unterwegs. Bitte Vorsicht auf beiden Fahrbahnen. Auf der A4 Richtung Dresden steht zwischen Jena Zentrum und Stadtroda ein kaputtes Auto in einer Baustelle. In München-Bernsdorf ist die Ortsdurchfahrt auf Höhe der Hausnummer 14 halbseitig gesperrt, voraussichtlich bis Mitte Juli. Grund ist eine fehlende Gebäudestatik des Hauses. Im Kreis Altenburger Land ist die K219 zwischen Lehmer und Gröber in beiden Richtungen gesperrt. Dort gibt es ein brennendes Fahrzeug. Wir wünschen eine gute Fahrt.
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0: das Wetter auf Antenne Thüringen. Der Donnerstagabend lässt neben den vielen Wolken auch ein paar Sonnenstrahlen auf dem Freistaat runter. Einige Regenschauer begleiten euch durch die Nacht, dann wird es aber trocken und der Zeugnisfreitag wird warm mit Sonne und Wolken im Mix.
1: Antenne Thüringen, der schnellste Verkehrsservice mit KI. Auf der A4 Richtung Dresden, zwischen Jena Zentrum und Stadtroda, steht in einer Baustelle ein kaputtes Auto. A71 Richtung Sangerhausen, zwischen Marsbach und Münnerstadt liegen Reifenteile auf dem Standstreifen. Kreis Greiz, in der Ortsdurchfahrt München-Bernsdorf ist auf Höhe der Hausnummer 14 halbseitig gesperrt, voraussichtlich bis Mitte Juli. Grund ist eine fehlende Gebäudestatik des Hauses. Kreis Altenburger Land, die K219 zwischen Lehmer und Gröber ist in beiden Richtungen gesperrt. Dort brennt ein Fahrzeug. Wir wünschen eine gute Fahrt.
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9: Ich bin Katrin Müller. Mit Steuerentlastungen von 10 Milliarden Euro, flexibleren Arbeitsverträgen und massivem Abbau von Bürokratie wollen Union und SPD Deutschland aus der Krise führen. Im Koalitionsausschuss verständigten sich die Spitzen der Regierungsparteien auf ein Reformpaket mit 34 Punkten, das auch die bereits in die Wege geleiteten Reformen in den Bereichen Rente und Gesundheit

0: umfasst. Kanzler Friedrich Merz hat dazu im ZDF Stellung bezogen.
1: Wir haben damit einen Kompromiss gemacht. Das haben ja auch viele gesagt, die in diesem Bereich verdienen. Macht das, das können wir bezahlen. Wir entlasten dafür die unteren und mittleren Einkommen. Ich sag mal, für eine Familie mit 60.000 Euro Einkommen, zwei Kindern sind das 600 Euro im Jahr, die wir da entlasten. Mehr war nicht möglich, aber das machen wir.
0: Merz hofft, dass die Konjunktur auch durch die Reformen wieder Fahrt aufnimmt und das Wachstum im kommenden Jahr mehr als 1% beträgt. Der Deutsche Wetterdienst hat den vorläufigen Temperaturrekord der jüngsten Hitzewelle nach oben korrigiert. Demnach wurden am vergangenen Samstag in Möckern-Drewitz in Sachsen-Anhalt 41,8 Grad gemessen und damit 0,1 Grad mehr als zunächst im brandenburgischen Koschen-Neiße-Münde. Grund ist nach Angaben des DWD eine nachträglich entdeckte Messlücke. Das Aus von Julian Nagelsmann als Bundestrainer der Fußballnationalmannschaft rückt offenbar näher. Wie die Bild berichtet, soll die DFB-Spitze Nagelsmann in einer dreistündigen Sitzung in Frankfurt einen Rücktritt nahegelegt haben. Das DFB-Team war bei der WM Anfang der Woche im 16. Finale an Paraguay gescheitert.
2: Julian Nagelsmann soll sich Bedenkzeit erbeten haben, aber alles klingt danach, als ob seine Ablösung beschlossene Sache ist. Das meldet auch die Frankfurter Rundschau. Angeblich soll bis zum Wochenende alles durch sein. Vom DFB kam bisher keine Erklärung dazu. An der Sitzung in der Verbandszentrale sollen neben Nagelsmann Präsident Neuendorf, Geschäftsführer Rettig, Rudi Völler, der Sportdirektor und Ligaboss Watzke teilgenommen haben. Nagelsmanns Vertrag läuft noch bis 2028. Als möglicher Nachfolger wird ja Jürgen Klopp heiß gehandelt. Thomas Thonfeld, Sportredaktion.
0: Zum Tennis. Alexander Zverev steht beim Tennisturnier in Wimbledon in der dritten Runde. Der French Open-Sieger gewann gegen den Franzosen Valentin Royer in 3 Sätzen. Ebenfalls weiter ist Jan-Lennard Struff. Er setzte sich in 5 Sätzen gegen den US-Amerikaner Brandon Nakashima durch.
3: Das Wetter auf Antenne Thüringen. Die Werkswoche endet bei angenehmen Temperaturen. Heute Abend dann ein bisschen Sonne und Wolken im Mix. Ein ähnliches Bild gibt's zum morgigen Freitag. Dazwischen liegen erst regnerische und dann aber trockene Nachtstunden.
4: Antenne Thüringen, der schnellste Verkehrsservice mit KI. Auf der A4 Richtung Dresden, zwischen Jena Zentrum und Stadtroda, steht ein kaputtes Auto in einer Baustelle. A71 Richtung Sangerhausen, zwischen Marsbach und Münnerstadt liegen Reifenteile auf dem Standstreifen. Kreis Greiz, in der Ortsdurchfahrt München-Bernsdorf ist auf Höhe der Hausnummer 14 halbseitig gesperrt, voraussichtlich bis Mitte Juli. Grund ist eine nicht mehr gegebene Gebäudestatik des Hauses. Wir wünschen eine gute Fahrt.
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0: Das Wetter auf Antenne Thüringen. Auf dem Weg in Feierabend bekommt ihr noch ein paar Sonnenstrahlen ab, bevor dann viele Regenwolken und Schauer über Thüringen aufziehen. Im Laufe der Nacht wird es dann wieder klarer und trockener. Morgen dann ein Sonne-Wolken-Mix mit etwa 24 Grad.
1: Antenne Thüringen, der schnellste Verkehrsservice mit KI. Auf der A4 Richtung Dresden, zwischen Jena Zentrum und Stadtroda, steht in einer Baustelle ein kaputtes Auto. Kreis Greiz, in München-Bernsdorf ist die Ortsdurchfahrt auf Höhe der Hausnummer 14 halbseitig gesperrt, voraussichtlich bis Mitte Juli. Grund ist eine nicht mehr gegebene Gebäudestatik des Hauses. Unstrut-Heinig-Kreis, die Eisenacher Landstraße zwischen Oberdoller und Felchta ist in beiden Richtungen gesperrt. Dort hat es einen Unfall gegeben. Wir wünschen eine gute Fahrt.
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8: Ich bin Katrin Müller. Nach monatelangem Ringen hat sich die Bundesregierung auf eine Steuerreform geeinigt. Entlastet werden sollen kleine und mittlere Einkommen. Mehr Steuern soll im Gegenzug bezahlen, wer besonders viel verdient. Bundeskanzler Friedrich Merz sieht darin einen wichtigen Baustein beim Weg aus der Krise. Wirtschaftsverbände und Opposition sind dagegen wenig begeistert.
9: Eine Familie mit zwei Kindern und einem Jahreseinkommen von 60.000 Euro soll durch die Reform 600 Euro pro Jahr mehr übrig behalten, auch durch mehr Kindergeld. 10 Milliarden Euro kostet das unterm Strich, finanziert durch höhere Steuersätze für Spitzenverdiener, mehr Steuern auf Minijobs und dass Handwerkerrechnungen weniger stark von der Steuer abgesetzt werden können. Diese Reform ist viel zu klein und bringt letztlich nichts, sind sich Steuerzahlerbund, AfD und Grüne einig. Jan-Henner Reitze, Berlin.
8: Zum ersten Mal seit Mai hat Superbenzin der Sorte E10 im bundesweiten Tagesschnitt wieder mehr als 2 Euro gekostet. Am Dienstag, direkt nach dem Ende des Tankrabatts, schlug ein Liter des Kraftstoffs im Schnitt mit gut 2 Euro zu Buche. Das hat der ADAC jetzt mitgeteilt.
10: Auch wenn es nur 17 Cent pro Liter waren, die der Tankrabatt ausgemacht hat, dass jetzt wieder eine 2 vor dem Komma steht, ist bitter für Autofahrer. Diesel blieb im bundesweiten Schnitt gestern zwar noch unter 2 Euro, allerdings nur knapp. Im Vergleich zu Dienstag stiegen die Preise für E10 damit nach dem Tankrabatt um gut 9, Diesel um 10 Cent. Das ist zwar deutlich weniger als der weggefallene Steuerrabatt, allerdings hatten die Preise auch schon vorher zugelegt. Diana Kramer, Nachrichtenredaktion.
8: Die Gewerkschaft Verdi ruft in den laufenden Tarifverhandlungen im Handel auch an diesem Freitag wieder zu bundesweiten Warnstreiks auf. In Dortmund, Berlin, Wiesbaden, Hannover, Oldenburg, Braunschweig und Hamburg

0: sind demnach zentrale Streikkundgebungen geplant. Welche Handelsunternehmen bestreikt werden, teilte Verdi nicht mit. Zuletzt standen unter anderem Kaufland und IKEA im Mittelpunkt. Zum Sport. Nach dem WM-Aus der deutschen Nationalmannschaft soll die DFB-Spitze laut einem Medienbericht Julian Nagelsmann den Rücktritt nahegelegt haben. Die Bild berichtet über ein mehrstündiges Gespräch des Bundestrainers mit den Spitzenfunktionären des Verbands. Nagelsmann habe sich demnach Bedenkzeit erbeten. Der Deutsche Fußballbund äußerte sich dazu bislang nicht.
1: Das Wetter auf Antenne Thüringen. Der Donnerstagabend lässt neben den vielen Wolken auch ein paar Sonnenstrahlen auf dem Freistaat runter. Einige Regenschauer begleiten euch durch die Nacht, dann wird's aber trocken und der Zeugnisfreitag wird warm mit Sonne und Wolken im Mix.
2: Antenne Thüringen, der schnellste Verkehrsservice mit KI. Auf der A4 Richtung Dresden zwischen Bad Hersfeld und Friedewald stehen mehrere defekte Autos. Auf der A4 Richtung Dresden zwischen Jena Zentrum und Stadtroda steht ein kaputtes Auto in einer Baustelle. Auf der A9 Richtung Berlin steht an der Ausfahrt Weißenfels ein kaputtes Auto auf dem Verzögerungsstreifen. Im Kreis Greiz ist die Ortsdurchfahrt München-Bernsdorf auf Höhe der Hausnummer 14 halbseitig gesperrt, voraussichtlich bis Mitte Juli. Grund ist eine nicht mehr gegebene Gebäudestatik des Hauses. Wir wünschen eine gute Fahrt.
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0: Das Wetter auf Antenne Thüringen. Die Werkswoche endet bei angenehmen Temperaturen. Heute Abend dann ein bisschen Sonne und Wolken im Mix. Ein ähnliches Bild gibt's zum morgigen Freitag. Dazwischen liegen erst regnerische und dann aber trockene Nachtstunden.
1: Antenne Thüringen, der schnellste Verkehrsservice mit KI. Auf der A4 Richtung Dresden zwischen Bad Hersfeld und Friedewald, der rechte Fahrstreifen ist wegen eines kaputten Autos gesperrt. Auf der A4 Richtung Dresden zwischen Jena Zentrum und Stadtroda, in einer Baustelle steht ein kaputtes Auto. A9 Richtung Berlin an der Ausfahrt Dittersdorf, hier steht ein kaputter LKW. A9 Richtung Berlin an der Ausfahrt Weißenfels, auf dem Verzögerungsstreifen steht ein kaputtes Auto. A73 Richtung Suhl zwischen Bamberg Süd und Bamberg Ost, ein Fahrradfahrer ist auf der Fahrbahn unterwegs. A143 Halle Nord Richtung Halle Süd zwischen Holleben und dem Dreieck Halle Süd, auf dem rechten Fahrstreifen liegt ein angefahrenes Tier. B4 Coburg Bamberg zwischen Niederfüllbach und Großheirat, in beiden Richtungen ist ein Fahrradfahrer auf der Fahrbahn. Im Kreis Greiz ist die Ortsdurchfahrt München-Bernsdorf auf Höhe der Hausnummer 14 halbseitig gesperrt, voraussichtlich bis Mitte Juli. Grund ist eine nicht mehr gegebene Gebäudestatik des Hauses. Wir wünschen eine gute Fahrt.
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10: Ich bin Katrin Müller. Mit Steuerentlastungen von 10 Milliarden Euro, flexibleren Arbeitsverträgen und massivem Abbau von Bürokratie wollen Union und SPD Deutschland aus der Krise führen. Im Koalitionsausschuss verständigten sich die Spitzen der Regierungsparteien auf ein Reformpaket mit 34 Punkten. Kanzler Friedrich Merz hat dazu im ZDF Stellung bezogen.
11: Wir haben damit einen Kompromiss gemacht. Das haben ja auch viele gesagt, die in diesem Bereich verdienen. Macht das, das können wir bezahlen. Wir entlasten dafür die unteren und mittleren Einkommen. Ich sag mal, für eine Familie mit 60.000 Euro Einkommen, 2 Kindern sind das 600 Euro im Jahr, die wir da entlasten. Mehr war nicht möglich, aber das machen wir.
10: Merz hofft, dass die Konjunktur auch durch die Reformen wieder Fahrt aufnimmt und das Wachstum im kommenden Jahr mehr als 1% beträgt. Der Deutsche Wetterdienst hat den vorläufigen Temperaturrekord der jüngsten Hitzewelle nach oben korrigiert. Demnach wurden am vergangenen Samstag in Möckern-Drewitz in Sachsen-Anhalt 41,8 Grad gemessen und damit 0,1 Grad mehr als zunächst im brandenburgischen Koschen-Neiße-Münde. Grund ist nach Angaben des DWD eine nachträglich entdeckte Messlücke. Die Gewerkschaft

0: Gewerkschaft Verdi ruft in den laufenden Tarifverhandlungen im Handel wieder zu bundesweiten Warnstreiks auf. In Dortmund, Berlin, Wiesbaden, Hannover, Oldenburg, Braunschweig und Hamburg sind den Tag über zentrale Streikkundgebungen geplant. Welche Handelsunternehmen bestreikt werden, teilte Verdi nicht mit. Zuletzt standen unter anderem Kaufland und IKEA im Mittelpunkt. Die Auswirkungen der Ausstände bleiben für Kunden häufig überschaubar. Zum Fußball. Das Aus von Julian Nagelsmann als Bundestrainer der Fußballnationalmannschaft rückt offenbar näher. Wie die Bild berichtet, soll die DFB-Spitze Nagelsmann in einer dreistündigen Sitzung einen Rücktritt nahegelegt haben. Das DFB-Team war bei der WM Anfang der Woche im 16. Finale an Paraguay gescheitert.
1: Julian Nagelsmann soll sich Bedenkzeit erbeten haben, aber alles klingt danach, als ob seine Ablösung beschlossene Sache ist. Das meldet auch die Frankfurter Rundschau. Angeblich soll bis zum Wochenende alles durch sein. Als möglicher Nachfolger wird ja Jürgen Klopp heiß gehandelt. Thomas Thonfeld, Sportredaktion.
0: Und bei der WM hat das Europameister Spanien ins Achtelfinale geschafft. Das Team gewann in Los Angeles 3:0 gegen Österreich. Spanien trifft im Achtelfinale entweder auf Portugal oder Kroatien.
2: Das Wetter auf Antenne Thüringen. Nach anfänglichen Regenschauern ist die Nacht jetzt klar und trocken bei frischen 9 bis 14 Grad. Heute gibt's zur Zeugnisausgabe für die Kids wieder warme Werte und einen entspannten Sonne-Wolken-Mix.
3: Antenne Thüringen, der schnellste Verkehrsservice mit KI. Auf der A4 Richtung Dresden, zwischen Gera Langenberg und Gera liegen mehrere Holzteile auf dem mittleren Fahrstreifen. Auf der A4 Richtung Dresden, zwischen Jena Zentrum und Stadtroda, steht in einer Baustelle ein kaputtes Auto. Auf der A9 Richtung Berlin, an der Ausfahrt Dittersdorf, steht ein kaputter LKW. Auf der A9 Richtung Berlin, an der Ausfahrt Weißenfels, steht ein kaputtes Auto auf dem Verzögerungsstreifen. Auf der A70 Richtung Bayreuth, zwischen Schweinfurt, Bergreinfeld und Schweinfurthafen, liegen Gegenstände auf der Fahrbahn. Im Kreis Greiz ist die Ortsdurchfahrt München-Bernsdorf auf Höhe der Hausnummer 14 halbseitig gesperrt. Grund ist eine nicht mehr gegebene Gebäudestatik. Die Sperrung dauert voraussichtlich bis Mitte Juli. Wir wünschen eine gute Fahrt.
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0: das Wetter auf Antenne Thüringen. Jetzt, wo die meisten von euch schlafen, wird's frisch und erst regnen. Dann bleibt's im Laufe der Nacht aber klar und weitestgehend trocken. Der Tag bringt dann viele Sommervibes und 20 bis 24 Grad.
1: Antenne Thüringen, der schnellste Verkehrsservice mit KI. Auf der A9 Richtung Berlin an der Ausfahrt Dittersdorf steht ein kaputter LKW. Bitte dort vorsichtig fahren. Im Kreis Greiz ist die Ortsdurchfahrt München-Bernsdorf auf Höhe der Hausnummer 14 halbseitig gesperrt, voraussichtlich bis Mitte Juli. Grund ist eine nicht mehr gegebene Gebäudestatik des Hauses. Wir wünschen eine gute Fahrt.
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9: Ich bin Katrin Müller. Nach monatelangem Ringen hat sich die Bundesregierung auf eine Steuerreform geeinigt. Entlastet werden sollen kleine und mittlere Einkommen. Mehr Steuern soll im Gegenzug bezahlen, wer besonders viel verdient. Bundeskanzler Friedrich Merz sieht darin einen wichtigen Baustein beim Weg aus der Krise. Wirtschaftsverbände und Opposition sind dagegen wenig begeistert.
10: Eine Familie mit 2 Kindern und einem Jahreseinkommen von 60.000 Euro soll durch die Reform 600 Euro pro Jahr mehr übrig behalten, auch durch mehr Kindergeld. 10 Milliarden Euro kostet das unterm Strich, finanziert durch höhere Steuersätze für Spitzenverdiener, mehr Steuern auf Minijobs und dass Handwerkerrechnungen weniger stark von der Steuer abgesetzt werden können. Diese Reform ist viel zu klein und bringt letztlich nichts, sind sich Steuerzahlerbund, AfD und Grüne einig. Jan-Henner Reitze, Berlin.
9: Zum ersten Mal seit Mai hat Superbenzin der Sorte E10 im bundesweiten Tagesschnitt wieder mehr als 2 Euro gekostet. Am Dienstag, direkt nach dem Ende des Tankrabatts, schlug ein Liter des Kraftstoffs im Schnitt mit gut 2 Euro zu Buche. Das hat der ADAC jetzt mitgeteilt.
11: Auch wenn es nur 17 Cent pro Liter waren, die der Tankrabatt ausgemacht hat, dass jetzt wieder eine 2 vor dem Komma steht, ist bitter für Autofahrer. Im Vergleich zu Dienstag stiegen die Preise für E10 damit nach dem Tankrabatt um gut 9, Diesel um 10 Cent. Das ist zwar deutlich weniger als der weggefallene Steuerrabatt, allerdings hatten die Preise auch schon vorher zugelegt. Diana Kramer, Nachrichtenredaktion.
9: Die Gewerkschaft Verdi ruft in den laufenden Tarifverhandlungen im Handel wieder zu bundesweiten Warnstreiks auf. In Dortmund, Berlin, Wiesbaden, Hannover, Oldenburg, Braunschweig und Hamburg sind den Tag über zentrale Streikkundgebungen geplant. Welche Handelsunternehmen bestreikt werden, teilte Verdi nicht mit. Zuletzt standen unter anderem Kaufland und IKEA im Mittelpunkt. Die Auswirkungen der Ausstände bleiben für Kunden häufig überschaubar. Zum Sport. Nach dem WM aus der deutschen Nationalmannschaft soll die DFB-Spitze laut einem Medienbericht Julian Nagelsmann den Rücktritt nahegelegt haben. Die Bild berichtet über ein mehrstündiges Gespräch des Bundestrainers mit den Spitzenfunktionären des Verbands. Nagelsmann habe sich demnach Bedenkzeit erbeten. Der Deutsche Fußballbund äußerte sich dazu bislang nicht. Und bei der WM hat das Europameister Spanien ins Achtelfinale geschafft. Das Team gewann in Los Angeles 3:0 gegen Österreich.

0: Das Wetter auf Antenne Thüringen. Zur nächtlichen Stunde ziehen ein paar Regenschauer durch den Freistaat, aber Richtung Morgen bleibt es dann trocken. Der Freitag liefert zum letzten Schultag Sonne und Wolken und es wird warm.
1: Antenne Thüringen, der schnellste Verkehrsservice mit KI. Auf der A9 Richtung Berlin ist an der Ausfahrt Dittersdorf ein kaputter LKW liegen geblieben. Bitte fahrt dort besonders vorsichtig. Auf der A9 Richtung Berlin ist an der Ausfahrt zum Rastplatz Streitau der Verzögerungsstreifen blockiert. Der Parkplatz ist besetzt. Im Kreis Greiz ist die Ortsdurchfahrt München-Bernsdorf auf Höhe der Hausnummer 14 halbseitig gesperrt, voraussichtlich bis Mitte Juli. Grund ist eine nicht mehr gegebene Gebäudestatik des Hauses. Wir wünschen eine gute Fahrt.
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3: Wenn es keine Hexen gäbe, wer möchte Teufel sein? Johann Wolfgang von Goethe.

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2: Okay, das ist schwer zu übertreffen. 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
1: Was zum Teufel ist Shrike?
2: Die Band, die ich mal hatte.
1: Du hattest eine Band? Wann?
2: Mit 16, kurz nach meiner Sprayer-Phase. Ich habe Bass gespielt, nicht besonders gut.
1: Ich würde euch gern mal hören.
2: Ich glaube nicht, dass du das möchtest. Das war übelstes Hardcore-Geknüppel. 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
1: Kling! 50 Cent in die Political Incorrectness-Kasse. Soll ich dir was sagen?
2: Was?
1: Ich bin glücklich. Das letzte Mal liegt so lange zurück, dass ich mich kaum erinnern kann. Aber jetzt ist alles, wie es sein soll. Es wird langsam Frühling, das Antiquariat läuft wie geschmiert.
2: Dank dir.
1: Wir hatten seit einem halben Monat keine Dämonenangriffe mehr und ich komme mit der Magie immer besser klar.
2: Du solltest dir trotzdem abgewöhnen, Bücher per Telekinese in die Regale zu stellen, zumindest wenn du im Laden bist.
1: Aber das Tollste, das Beste, das Schönste von allem ist, ich habe endlich den Freund, den ich mir immer gewünscht habe.
2: Wo ist der Mann? Ich muss ihm dringend gratulieren.
1: Du bist ein Spinner.
2: Mit Schmeicheleien erreicht man bei mir nichts, aber mit einem Kuss vielleicht.
1: Ich denke, das wird sich gerade so einrichten lassen.
2: Was ist los? Vibriert dein Spinnensinn wieder?
1: Ich weiß nicht. Ich habe auf einmal ein ganz komisches Gefühl in der Magengegend. Ich blickte mich um, sah die Leute an uns vorbeischlendern. Bitte keine Dämonenattacke, dachte ich. Nicht jetzt! Dann erkannte ich, wovor die Magie mich warnen wollte. Oh nein. Eine hagere Frau mit schlecht gefärbter Dauerwelle und grellem Make-up kam uns entgegen. Nein, keine Dämonen. Es war tausendmal schlimmer.
3: Scheiße, sie hat uns gesehen.
2: Wer?
1: Keine Zeit für Erklärungen, komm!
4: Mara, bleib so stehen! Mara, jetzt bleib doch endlich stehen!
1: Wie zum Teufel hast du mich gefunden?
4: Dein alter Schulfreund Sven hat uns angerufen und erzählt, dass er dich hier getroffen hat. Als ich das hörte, bin ich sofort hergekommen.
1: Sieht dem Mistkerl ähnlich, dass er dich auf mich hetzt.
4: Roland, so kannst du nicht mit mir reden. Und wer ist das? Dein neuer Freund?
1: Das ist Alex. Und ja, er ist mein Freund. Alex, das ist Michaela Dreiden, meine Mutter.
2: Oh,

Die Sonne tauchte als blutiger Fleck hinter den Horizont, als ein Zug in Dornbergs Bahnhof einfuhr. Zwischen den Scharen der heimkehrenden Pendler befanden sich zwei Frauen, die sich mit der Anmut von Raubkatzen bewegten. Und wie von unsichtbaren Händen zur Seite gedrückt, teilte sich die Menge vor ihnen, wie das Meer sich vor Moses geteilt hatte. Die beiden sprachen miteinander, ohne den Mund zu öffnen. Und ihre Gedanken waren eins –

0: Ist alles okay, Nico? In letzter Zeit wirken Sie ein bisschen abwesend.
1: Es ist alles in Ordnung, Fräulein Dreiden. Ich hörte, wir haben Besuch.
0: Ja, leider. Meine Mutter. Schlimm genug, dass ich das sagen muss. Alex hatte die großartige Idee, sie zum Essen einzuladen. Was soll's. Ich wusste ja immer, dass dieser Tag kommen würde. Aber diese Frau nach 3 langen Jahren wiederzusehen, ist ein ganz schöner Schock.
1: Verfügt keiner ihrer Elternteile über magische Fähigkeiten?
0: Ha, die können doch nicht mal einen Videorekorder programmieren. Nein, mein Vater ist zwar das Kind einer Magierin, aber er hat sich immer von meiner Großmutter distanziert. Er hat sich vor ihren Fähigkeiten gefürchtet, das muss man sich mal vorstellen. Also hat die Magie eine Generation übersprungen, schätze ich, und tada, hier bin ich. Ah, verdammt. Toll, und jetzt verstümmel ich mich schon beim Petersilie-Schneiden.
1: Das Blut.
0: Keine Sorge, mit ein bisschen magischer Hilfe heilt das in einer Minute wieder. Geben Sie mir mal das Handtuch? Das ist nur Blut, Nico. Kein Grund, große Augen zu machen. Ich dachte, Sie als Krieger hätten genug davon gesehen.
1: Verzeihen Sie. Bitte das Handtuch. Ich gehe besser ins Esszimmer, Fräulein Dreiden.
2: Während Mara in der Küche das Abendessen vorbereitete, saß ich mit ihrer Mutter im Wohnzimmer und fing allmählich an, meine Höflichkeitseinladung zu bedauern. Um das peinliche Schweigen zu überbrücken, kramte sie eine Zigarette hervor.
3: Das ist eine Nichtraucherwohnung. Ich wäre Ihnen echt dankbar, wenn...
4: Hab schon verstanden. Sie und meine Tochter sind also ein Paar. Darf man fragen, wie lange schon?
3: Seit knapp 2 Wochen.
4: Und sie wohnt hier bei Ihnen?
3: Ja. Haben Sie was dagegen?
4: Und was, wenn Ihre kleine Liebelei auseinandergeht? Werden Sie sie dann auf die Straße setzen? Wahrscheinlich lassen Sie sie sogar Miete bezahlen.
3: Mara wollte es so.
4: Ach, erzählen Sie mir doch keine Märchen. Das Mädchen kann doch kein bisschen mit Geld umgehen, wenn sie überhaupt mal welches hat. Arbeiten Sie?
3: Gewissermaßen ja. Bis vor kurzem habe ich noch Germanistik studiert, aber jetzt arbeite ich hier im Antiquariat meines Vaters.
4: Und meine Tochter?
3: Sie auch. Und sie macht ihren Job verdammt gut.
4: Ist Ihnen eigentlich klar, was Sie tun? Sie nutzen die Verliebtheit meiner Tochter aus und bereichern sich auf ihre Kosten.
3: Erstens hat Ihre Tochter auch einen Namen. Zweitens ist Mara alt genug, für sich selbst zu entscheiden. Und drittens...
4: Drittens?
3: Muss ich mal aufs Klo.
4: Tun Sie sich keinen Zwang an.
2: Ich ließ die alte Gewitterziege sitzen. Im Flur traf ich Nico, der anscheinend auf dem Weg ins Wohnzimmer war.
3: Viel Spaß da drin.
1: Ich nehme an, Sie sind Frau Dreiden. Guten Abend. Mein Name ist Nikodemus.
4: Sie lassen das einfach zu?
1: Pardon?
4: Hätten Sie die beiden nicht zur Vernunft bringen können?
1: Ich verstehe nicht ganz.
4: Na, was Ihr Sohn und meine Tochter treiben?
1: Ich habe keinen Sohn.
4: Ich dachte, Sie...
1: Tut mir leid, aber Sie irren sich. Und wenn Sie mir die Bemerkung gestatten, Sie haben nicht die geringste Ahnung, was hier vor sich geht. Und ich bezweifle, dass Ihr beschränkter Horizont ausreichen würde, es zu begreifen.
4: So, das reicht. Wo ist meine Tochter?

0: 3 Jahre und du hast es nicht mal für nötig gehalten, dich zu melden.
1: Ich habe angerufen und Briefe geschickt.
0: Mit falschem Absender. 3 Jahre lang hast du uns im Ungewissen gelassen, wo du steckst. Du bist einfach so abgehauen. Und das alles nur wegen der Flausen, die dir die alte Frau in den Kopf gesetzt hat. Ich versteh's nicht. Du hattest dein Abi in

0: interessiert.
1: Du weißt doch überhaupt nicht, was du willst. Du bist doch noch vollkommen unreif. Kind, wir wollten immer nur dein Bestes.
0: Ja, klar. Hauptsache, klein Mara macht schön Männchen und zeigt den Nachbarn, was für perfekte Eltern ihr
1: Wie
0: seid.
1: Wie kannst du es wagen? Dein Vater und ich haben uns Sorgen gemacht und wir waren auch noch so dumm, zu hoffen, dass du irgendwann wiederkommst. Und jetzt? Bist du glücklich?
0: Ja, das bin ich. Und selbst du wirst das nicht ändern können.
1: Ist es wegen deinem neuen Freund? Woher willst du wissen, dass er dich nicht nur ins Bett kriegen will? Er lässt dich doch nur hier wohnen, um dich von ihm abhängig zu machen. Merkst du das nicht? Der verheimlicht doch irgendwas.
0: Allerdings. Und wenn du wüsstest was, würde dein Gehirn implodieren.
1: Was habe ich nur falsch gemacht? Du hast doch bei uns alles bekommen, was du brauchtest.
0: Klar. Ignoranz, Lieblosigkeit.
1: Du undankbares Gör! Ist dir nicht klar, was du uns antust?
0: Verschwinde.
1: Komm zurück nach Hause, Mara. Werd endlich vernünftig, du.
0: Ich hab gesagt, verschwinde. Verschwinde und komm nicht zurück. Das ist mein Leben und du hast darin nichts mehr zu melden.
1: Also gut, ich gehe. Aber das wird dir noch leid tun.
0: Bestimmt nicht.
2: Nanu, wollen Sie uns etwa schon verlassen?
1: Ganz genau.
2: Ja, mal schade. Ich schätze, Sie finden die Tür allein?

Nach dem Abendessen gingen wir los, um für Frieden und Gerechtigkeit zu kämpfen. Oder es zumindest zu versuchen. Die letzten Nächte waren alle ruhig gewesen. Verdächtig ruhig. Ich freute mich auf den Sommer, wenn die Tage wieder länger und die nächtlichen Ausflüge unserer Dämonenkumpels kürzer wurden. Vielleicht bekam ich dann auch wieder einen vernünftigen Schlafrhythmus. Irgendwann flanierten Mara und ich durch den verlassenen Stadtpark, wo wir uns vor gar nicht allzu langer Zeit zum ersten Mal begegnet waren. Während Nico in Raubvogelgestalt am Himmel Wache hielt, starrte Mara gedankenverloren vor sich hin.

0: Die Sache mit deiner Mutter lässt dich nicht los, was?
1: Wird eine Weile dauern, bis ich den Schrecken verdaut habe.
0: Weiß sie eigentlich von deinen Fähigkeiten?
1: Sie hat eine kleine Demonstration bekommen. Und sie hat Angst vor mir. So wie vor meiner Oma.
0: Tja, und das kann ich ihr auch nicht verdenken, wenn... Was ist? Warum bleibst du stehen? Oh, lass mich raten. Spinnensinn?
1: Da kommt etwas. Ich glaube...
2: Alex und ich rissen den Blick nach oben, wo etwas metallisch Glänzendes aus der Dunkelheit schoss und Nico vom Himmel riss. Beide, Nico und sein Angreifer, landeten nur wenige Schritte vor uns auf dem Gehweg, wie bizarre Meteoriten. Nico wechselte sofort in die Gestalt eines vielarmigen, grauen Viehs aus Gehennas reichhaltiger Dämonenmenagerie und prügelte sich mit einem Wesen, das aussah wie eine Art Insekt. Durch seinen gelatineartigen Körper konnte man die inneren Organe sehen. Kristallene Flügel leuchteten in allen Regenbogenfarben. Nico!
0: Da zuckte der Skorpionschwanz des Dings durch die Luft und bohrte sich tief in Nikos Brust. Er zuckte, versuchte sich aufzurappeln, aber vergeblich. Das Monster nahm uns augenblicklich ins Visier. Ich stellte mich schützend vor Mara. Und schon lag Durandana in meiner Hand. Ich hatte längst keine Angst mehr vor dem Schwert und wie es meinen Körper im Kampf führte. Mit Durandana kamen Selbstvertrauen und Stärke. Und beides konnte ich jetzt gut gebrauchen.
2: Alex schwang das Schwert wie ein Baseballschläger nach dem Dämon. Doch der Hieb ging ins Leere. Der Dämon wich ihm in Windeseile aus und raste auf mich zu. Dein Pech.
3: Mara, pass auf!
1: Na komm schon, ich hab nur auf dich gewartet.
0: Ich wirbelte herum und sah Mara, wie sie mit grimmigem Gesicht und gespreizten Beinen stehen blieb. Ihre Hände schienen einen unsichtbaren Ball zu halten und winzige Funken zuckten zwischen ihren Fingern.
2: Die Magie war bei mir und sie brachte meinen ganzen Körper zum Beben. Ihre Energie ließ die Laternen in meiner Nähe zerspringen

0: und überließ uns der Dunkelheit. Dann, als ich nicht mehr Kraft aufnehmen konnte, schleuderte ich sie dem Dämon entgegen.
1: Mein Gott. Ein Blitz schoss wie ein weißglühender Pfeil aus ihren Fingerspitzen und machte für einen Sekundenbruchteil die Nacht zum Tage. Die Härchen an meinen Armen richteten sich auf. Nicht nur wegen der Elektrizität. Zum ersten Mal wurde mir klar, wie mächtig Mara geworden war. Als das Blitzgewitter erlosch, war auch das Fliegending fort. Wie ausradiert. Mara stand da. Ihre Beine zitterten. Als sich unsere Blicke trafen, verrauchte ihre Wut. Und sie versuchte ein Lächeln.
2: Cool.
1: Nico!
3: Herr Leonard?
2: Sind Sie verletzt? Geht es Ihnen wieder gut?
3: Die Wunde ist schon fast wieder regeneriert, Fräulein Dryden. Danke der Nachfrage.
1: Wir dachten schon, das Ding hätte Sie umgebracht.
3: Dazu ist schon ein bisschen mehr nötig, Herr Leonard.
1: Zum Glück. Wüsste nämlich nicht, was ich ohne Sie machen sollte. Was ist mit dem Vieh? Hast du es erwischt?
2: Ich denke schon. Es ging alles so schnell.
1: Es war wohl nichts. Wie eine Sternschnuppe sauste der Dämon aus dem Himmel herab. Wir machten uns bereit, ihn endgültig auseinanderzunehmen. Als weißglühende Energie das Monster in seine Atome zerfetzte. Gute Arbeit, Mara.
2: Das war ich nicht.
1: Aber...
4: Mir schon, diese Stadt geht im wahrsten Sinne des Wortes zur Hölle.
0: Noch bevor wir die Stimmen hörten, spürte ich eine gewaltige Ansammlung von Magie hinter uns aufwallen. Zwei Frauen, junge Frauen, standen plötzlich auf dem Gehweg. Sie trugen lange dunkle Mäntel und hochhackige Stiefel. Beide waren schlank, blass und entsetzlich schön. Sie glichen sich wie Schwestern, hatten beide langes Haar. Bei der rechten war es rabenschwarz mit einer weißen Strähne in der Stirn, bei der linken genau andersherum. Ihr Haar war schneeweiß mit einer schwarzen Strähne. Sie waren das Epizentrum der Magie.
4: Vorsichtig mit dem Messer, mein Freund. Es könnte sich jemand verletzen.
1: Wenn Sie mir sagen, wer Sie sind, überlege ich es mir vielleicht.
5: Die mit der schwarzen Mähne sprach zuerst.
4: Madame Phobia, und dies ist Madame Damia.
1: Ich zittere vor Angst.
4: Nun, das solltest du.
2: Sie sind...
4: Kinder der Magie, ja. Wir freuen uns, dich kennenzulernen, kleine Schwester.

0: Alex, Nico und ich setzten unsere Patrouille fort und die Schwestern begleiteten uns. Ich erwischte mich dabei, wie ich ständig verstohlen zu ihnen hinsah. Und wann immer das geschah, erwiderte eine von beiden lächelnd meinen Blick.
1: Also zieht ihr jede Nacht los
2: und geht auf Dämonenjagd.
3: Wir hatten auch nichts gegen ein bisschen Urlaub, nur haben wir leider noch keine Vertretung gefunden.
1: Es sieht so aus, als wäre sie da.
0: Und was führt sie nach Dornberg?
1: Das gleiche wie dich. Die Magie. Sie ist stark an diesem Ort, direkt an den Pforten zu Gehenna.
4: Sie wissen davon?
1: Sieh an, der Wechselball kann sogar sprechen. Wir wissen eine Menge Dinge. Man lernt viel in über 100 Jahren.
3: 100 Jahre? Dafür haben Sie sich aber verdammt gut gehalten.
1: Hören Sie das, Madame Damir? Der junge Mann weiß, wie man einer Frau Komplimente macht.
0: Alex hat recht. Wir könnten echt Hilfe gebrauchen. Eine Menge Hilfe.
1: Fürchte dich nicht, kleine Schwester. Eure Sorgen haben ein Ende.
3: Tja, das wäre schon geil, aber woher wissen wir, dass wir Ihnen vertrauen können?
1: Ihr könnt es nicht wissen, aber vielleicht war unser Eingreifen von vorhin ein kleines Zeichen dafür, dass wir auf derselben Seite stehen. Wenn wir euch schaden wollten, hätten wir das schon längst getan.
3: Das wird sich zeigen.
1: Ja, das wird es. Aber was ist mit dir, Mara?
0: Was meinen Sie?
1: Dein Erwachen. Die Magie in dir. Du stehst noch am Anfang. Das ist deutlich zu spüren.

0: Mentoren. Du brauchst einen Mentor. Jemand, der dich in den Wegen der Magie unterweist.
1: Ich? Ein Mentor. Genau das hatte ich mir in den letzten Wochen sehnlichst gewünscht. Die einzige Magierin unter lauter Nicht-Magiern zu sein, machte einen auf ganz besondere Art einsam.
2: Ich werde drüber nachdenken. Wie kann ich sie erreichen?
0: Du kannst es. Das ist alles, was du wissen musst.
3: Da ich langsam von diesem pseudo-mystischen Gefasel die Schnauze voll hatte, gesellte ich mich zu Nico, der hinter uns hertrottete. Hey, alles okay?
4: Ja, Herr Leonard.
3: Sie sind in letzter Zeit so still. Brüten Sie was aus?
4: Nein, aber die Wunde. Sie war tiefer, als ich geglaubt hatte. Doch es besteht kein Grund zur Beunruhigung, Herr Leonard. Ich werde meine Pflichten als Ihr Leibwächter nicht vernachlässigen.
3: Und ich nicht meine Pflichten als Ihr Freund. Wenn Sie etwas bedrückt, reden wir drüber. Das ist ein Befehl. Verstanden?
4: Verstanden.
1: Einige Stunden vor Morgengrauen beendeten wir unsere Patrouille. Madame Phobia und Demia hatten sich kurz nach ihrem Auftritt auch schon wieder verabschiedet, um ihrerseits einen Rundgang durch Dornberg zu starten. Bald lagen Alex und ich in seinem Zimmer, das früher seinem Vater gehört hatte, und kuschelten uns aneinander. Obwohl wir todmüde waren, konnte keiner von uns beiden schlafen.
3: Du denkst immer noch an die beiden, oder?
1: Was hältst du von ihnen?
3: Nichts. Wir hätten dieses Insektending auch allein fertig gemacht. Ich meine, es wäre schon praktisch, ein paar Ersatzspieler zu haben. Mann, ich sehne mich nach dem Tag, an dem ich Durandana endlich an den Nagel hängen kann. Aber nur weil da plötzlich diese beiden Hexen sind, sollten wir nichts überstürzen. Ich meine, schließlich sind wir Profis, oder?
1: Deswegen habe ich ihnen auch nicht unsere Adresse gegeben.
3: Aber es wurmt dich, was sie gesagt haben, dass du einen Meister Yoda brauchst.
1: Ach Quatsch. Ich schaffe das auch allein. Ich muss meine eigenen Erfahrungen machen. Ich brauche nur einen Menschen, um die Magie zu begreifen. Mich selbst.
3: Klar. Wollen wir jetzt knutschen?
1: Gute Idee. Es wurde mehr daraus und bald darauf schliefen wir miteinander. Nicht zum ersten Mal, falls es dir interessiert.
2: Ja.
1: Alex war der Erste, dem ich meine Wünsche ohne Hemmungen mitteilen konnte. Und er erfüllte sie. Alles, von dem ich je geträumt hatte. Ich ließ mich fallen und genoss es.
3: Mara, könntest du mich bitte wieder runterlassen?
1: Ich öffnete die Augen und erschrak. Alex schwebte über mir, den Rücken an die Decke gepresst. Der ganze Raum dröhnte vor Magie.
2: Oh Gott, tut mir leid, ich... Warte!
3: Okay, das war definitiv eine Erfahrung, auf die ich gern verzichtet hätte.
2: Entschuldige, ich weiß nicht, wie das passieren konnte.
3: Ist schon okay. Sorry, dass ausgerechnet ich das sage, aber vielleicht solltest du die Sache mit dem Meister Yoda nochmal überdenken.
2: Okay. Ich schätze, ich gebe den beiden eine Chance.
3: Aber sei vorsichtig.
2: Immer.

Als ich erwachte, stand ich in Ruinen. Vor mir lag ein Trümmerfeld aus Stahl und Geröll. Und darüber brodelte ein schwarzer Himmel. Blitze zuckten und graue Wolken rasten wie Gespenster dahin. Wellen von Einsamkeit und Verzweiflung schlugen mir entgegen und ich sank auf die Knie. Die Magie war stark hier. Eine verdrehte, bösartige Magie, die wie Krebs an der Wirklichkeit nagte. Ich wusste, dass es ein Traum war. Ich glaubte zu wissen, wo ich mich befand. Gehenna. Aber dann erkannte ich die Skelette von dem, was einstmals Wolkenkratzer waren und die Überraschung.

0: Reste von Autos zwischen den Trümmern einer Großstadt. Neben mir lag eine zerschmetterte Puppe. Und nicht weit davon ein menschlicher Schädel, der mich angrinste. Ich wandte den Blick ab. Aber die Leichen waren überall. Männer, Frauen und Kinder, die im flüchtigen Licht der Blitze aufleuchteten und dann wieder in der Dunkelheit verschwanden. Das war nicht gerne. Es war die Erde. Die Erde in einer Zukunft, die sich entsetzlich nahe anfühlte. Ich träumte und im Traum weinte ich um die Menschheit. Alle unsere Mühen, alles, wofür Alex, Nico und ich gekämpft hatten, war umsonst. Die Tore nach Gehenna standen weit offen und die Kardinäle verwandelten unsere Welt in eine Kopie ihrer eigenen. Ich hörte ihre Stimmen in meinem Verstand flüstern und kämpfte gegen ihre abstoßende Kälte. Dann sah ich den Turm. Weit entfernt am schwarzen Horizont stand er. Ein Turm so gewaltig, dass er fast den gequälten Mond berührte. Ein Turm, errichtet aus pulsierendem Fleisch und Albträumen. Ich erwachte und hatte Mühe, einen Schrei zu unterdrücken. Mir war immer noch kalt. Eine Kälte, die von innen kam. Es war nicht das erste Mal, dass mir die Magie die Zukunft im Traum gezeigt hatte. Aber die bisherigen Visionen waren immer nur nebelhaft und flüchtig gewesen. Das hier war der blanke Horror in 3D und Dolby Surround. Und fast realer als Alex, der neben mir lag. An den Bewegungen hinter seinen Lidern erkannte ich, dass er ebenfalls Albträume hatte. Wenn ich nicht aufgewacht wäre, hätten wir uns dann im Traum getroffen? Als am nächsten Morgen um 7 aufstand, hatte ich den Albtraum fast vergessen. Heute war ich wieder dran, zusammen mit Nico das Antiquariat zu führen, also ließ ich Alex schlafen. Die ganze Zeit überlegte ich, mit Phobia und Damia Kontakt aufzunehmen. Aber wie? Als ich frisch geduscht und angezogen nach unten kam, erwartete mich Nico.
1: Sie haben Besuch, Fräulein Dreil.
0: Etwa wieder meine Mutter? Oh, hi.
2: Guten Morgen, kleine Schwester. Hast du dich entschieden, unser Angebot anzunehmen?
0: Ich bin mir nicht sicher. Ich würde Sie beide lieber besser kennenlernen.
2: Natürlich. Genau wie wir dich besser kennenlernen wollen. Lass uns gehen. Wir haben viel zu besprechen.
0: Nico, ist das okay für Sie?
1: Natürlich, Fräulein Dreiden. Wohin genau gehen Sie? Ich meine, damit wir wissen, wo Sie sind, falls etwas geschieht.
0: Wir bleiben in der Nähe. Nur die Straße runter.
1: Ich verstehe.
0: Also dann. Gehen wir.
2: Was immer du willst.

0: Draußen waren Schulkinder unterwegs und Leute auf dem Weg zur Arbeit. Madame Phobia und Demia zogen wie magnetisch die Blicke auf sich, doch sie ließen sie an sich abprallen. Ich beneidete sie um ihr Selbstbewusstsein.
1: Warum siehst du uns so an?
0: Naja, ich war noch nie vorher unter meinesgleichen. Sie beide sind die ersten Magier, die ich seit meinem Erwachen treffe.
1: Dein Erwachen liegt noch nicht lange zurück,
0: Nein, ich bin eine magische Spätsünderin.
1: Die Magie kommt, wenn du sie brauchst. Bei dem einen früher, bei dem anderen später.
0: Und wann kam sie zu Ihnen?
1: Im Sommer des Jahres 1919, ein Jahr nach dem Großen Krieg.

0: Sind Sie beide wirklich über 100 Jahre alt?
1: Ab einem gewissen Alter wird die Zeit für uns obsolet. Auch dir wird es so gehen, wenn du es zulässt. Wir haben das Ende von 2 Jahrhunderten miterlebt und sahen den Sturz von Imperien. Wir haben im Reich der Blinden gelebt, sahen ihre Kriege, ihren Taumel durch die Jahre, ihr Erblühen und ihr Dahinwelken.
0: Die Blinden? Sie meinen...
1: Die Normalen, die Nicht-Magier, Menschen. Sieh sie dir an. Sie rennen ohne Ziel durch ihr Leben und ahnen nichts von den Energien, die um sie herum tosen. Sie kommen in dieses Leben und gehen, wie Staub, der in die Wüste geworfen wird, ohne eine Spur zu hinterlassen. Sie sind Blindmacher, blind und taub und stumm, gefangen in einem Traum. Sie haben dich gedemütigt, nicht wahr? Ich sehe es deutlich. Du hast unter ihnen gelitten. So wie wir. Sie haben keine Möglichkeit ausgelassen, uns zu zeigen, dass wir anders sind als sie. Besser.
0: Das klingt verdammt elitär.
1: Doch das macht es nicht weniger wahr. Wir sind nicht wie jene dort, Mara. Der Kosmos steht zu unseren Diensten. Wir spielen mit den Naturgesetzen. Wir beherrschen die Wahrscheinlichkeit. Sehen, was war, was ist und was werden wird. Du hast Angst vor uns. Du vertraust uns nicht. Du hast gelernt, deine Gedanken zu verschließen.
0: Es hat schon mal jemand versucht, mit meinem Verstand herumzuspielen. Seitdem bin ich sehr vorsichtig.
1: So ist es richtig. Aber was ist mit den anderen?
0: Den anderen?
1: Den Blinden. Was ist mit ihren Gedanken?
0: Sie meinen, sie zu lesen? Ich habe es noch nicht probiert.
1: Warum nicht?
0: Karma. Ich meine, wenn ich bei anderen Leuten im Kopf herumschnüffele, wird irgendjemand das auch mit mir machen.
1: Ah, wie ich sehe.
2: Hängst du noch an veralteten Klischees?
1: Wir sind alle eins.
2: Alles, was du tust, kommt auf dich zurück.
1: Du musst eine wichtige Lektion begreifen, kleine Schwester. Dies alles gilt nicht für uns. Uns durchfließt die Magie von Gehenna.
0: Von Gehenna? Aber ich dachte immer, die Magie stammt von uns. Uns Menschen.
1: Du meinst die Magie der Blinden.
2: Die Magie des Tarot, der Runen.
1: Die Magie der Blutrituale und der Mitsommernacht.
2: Real, aber ineffektiv. Unsere Magie ist stärker, präziser.
1: Als vor Beginn der Geschichte die Welten verbunden waren, da floss Energie aus Gehenna in Strömen in diese Sphäre. Eine begrenzte Menge zwar, aber sehr mächtig. Nur wenige Menschen waren fähig, mit ihr zu sprechen und sie zu beherrschen. Wir tragen das Außenseitergen, Mara. Das Gen der Macht. Das Gen der Auserwählten. Jahrtausende lang haben uns die Blinden gefürchtet, gehasst und getötet. Sie haben unsere Brüder und Schwestern gezwungen, in den Schatten zu leben, ihre Kräfte geheim zu halten. Doch diese Zeit wird enden. Es ist neue Magie in diese Sphäre geflossen. Die Blinden werden den Weg der Dinosaurier gehen.
2: Und wir werden existieren. Und mit uns all unsere weit verstreuten Brüder und Schwestern.
0: Ich bin nicht sicher, ob mir dieser Gedanke gefällt.
1: Wichtig, ob er dir gefällt oder nicht. Er wird Realität werden.

0: Hi, Nico. Ist Mara nicht hier?
1: Ich bedauere, Herr Leonard. Fräulein Dryden ist vor kurzem gegangen.
0: Lassen Sie mich raten. Zusammen mit den Hexen.
1: So ist es. Was haben Sie?
0: Nichts. Mein Magen revoltiert nur wieder. Bis vor kurzem habe ich jeden, der über Magie spricht, ausgelacht. Und jetzt bin ich in eine Magierin verknallt. Die Dinge, die ich gesehen habe, lassen mich jedes Mal von Neuem zweifeln, ob ich noch ganz richtig im Kopf bin. Ich meine, es hilft, dass Mara davon genauso eingeschüchtert ist wie ich. Aber diese Hexen...
1: Was ist mit ihnen?
0: Mir macht die Vorstellung zu schaffen, dass es da draußen Menschen gibt, die einfach so mein Herz zu Eis gefrieren können. Oder Blitze aus ihren Händen schießen. Und wer weiß was noch? Der Übermensch in Reim.

0: Kultur. Dabei kommt man sich vor wie ein veraltetes Modell. Klingt nach einem gewaltigen Minderwertigkeitskomplex, was?
1: Nein. Es zeigt eher, dass Sie Ihre geistige Gesundheit bewahrt haben.
0: Danke. Das höre ich auch nicht allzu oft. Halten Sie es für eine gute Idee, Mara mit den beiden allein zu lassen?
1: Glauben Sie, ich hätte es sonst zugelassen?
0: Nein, wahrscheinlich nicht. Auf die Gefahr hin, dass Sie mich für arbeitsscheu halten, aber kann ich Sie eine Weile allein lassen, Nico?
1: Selbstverständlich. Wohin wollen Sie?
0: Zur Uni. Meine Erinnerung ein bisschen auffrischen. Und keine Sorge, Sie müssen es nicht verstehen. Ich erkläre es Ihnen später. Ich ließ den Taunus stehen und marschierte über den leeren Campus von Dornbergs Uni. Ich dachte an meine Zeit in Oldenburg. An unzählige Partys, Konzerte, verpasste Vorlesungen und Tage, an denen ich so viel gebüffelt hatte, dass mir der Kopf rauchte. Alles vorbei. Das Seltsame war nur, dass ich diesen Gedanken mittlerweile nicht mehr so schrecklich fand wie früher. Die Uni war alt. Die eindrucksvollen Gebäude stammten noch aus dem Spätmittelalter und standen im Kreis um einen kleinen Park. Allein die neue Bibliothek stach aus dem pittoresken Bild hervor wie ein fauler Zahn. Hier hatten sie einen Klotz aus Stahl und Glas hingestellt, nachdem von seinem Vorgänger nur eine Ruine übrig geblieben war. Mein Vater hatte mir von der Explosion erzählt, die während seiner Studienzeit hier stattgefunden hatte. Seltsamerweise begannen nur wenige Monate danach die ersten übernatürlichen Vorfälle in dieser Stadt. Verdächtig, verdächtig.
2: Na, spielen Sie ein bisschen Sherlock Holmes?
0: Oh, Sie sind es. Wieder einmal stand sie neben mir, die abartig schöne Frau mit den schwarzen Haaren und dem aparten Lederdress. Wie immer trug sie eine Sonnenbrille über den lila Augen. Sie hätte als Studentin auf dem Gothic-Trip durchgehen können. Na Ma, richtig? Sind Sie wieder hier, um mysteriöse Sprüche von sich zu geben und dann zu verschwinden?
2: Ja. Und Sie konnten es gar nicht abwarten, mich wiederzusehen, richtig? Ich wäre auch gern früher erschienen. Aber leider gibt es andere Dinge, die meine Aufmerksamkeit erfordern, Herr Leonard.
0: Alex. Einfach nur Alex. Ich hasse dieses ewige Herr Leonard. Nico ist der Einzige, dem ich es nicht abgewöhnen kann.
2: Dann also Alex.
0: Sie gehören auch zu seiner Rasse, richtig? In Wirklichkeit sind Sie so eine Art lebender Schatten.
2: Zumindest scheint Ihnen meine momentane Gestalt zu gefallen. So wie Sie mich das letzte Mal angestarrt haben. Ich bin hier, um Sie zu warnen.
0: Öfter mal was Neues. Und was kommt heute? Nichts ist, wie es scheint, oder hüte dich vor den Iden des März?
2: Martin Azrid lebt. Und er ist nicht gerade gut, auf Sie zu sprechen. Ich werde alles tun, was in meiner Macht steht, aber ich kann Sie nicht ewig beschützen.
0: Uns beschützen?
2: Es dauert nicht mehr lang und ich werde Ihnen alles erklären. Versprochen. Aber noch kann ich es nicht, ohne Schaden anzurichten. Die Zeit ist noch nicht reif.
0: Aha. Und wer entscheidet, wann die Zeit reif ist?
2: Ich natürlich. Wer sonst?
0: Und da flattert sie dahin.

0: Du darfst die Magie nicht zurückhalten. Lass sie frei fließen.
1: Aber beim letzten Mal hätte ich meinen Ex-Chef beinahe umgebracht. Und gestern Nacht...
0: Du wirst lernen müssen, sie zu kanalisieren. Noch ist deine Magie wild und ungezähmt. Sprich mit ihr. Bleibe mit ihr in Verbindung. Mach sie dir untertan und lass sie frei. Wenn du dich gegen sie wehrst, wird sie sich ihre eigenen Wege suchen, auszubrechen.
1: Ich kann doch nicht vor allen Leuten...
0: Du musst die Blinden vergessen.
1: Aber...
0: Sag uns, Mara, wofür hast du deine Kräfte, wenn nicht, um sie einzusetzen?
1: Mit der Magie kommt Verantwortung. Und die will ich nicht missbrauchen.
0: Wer spricht von Missbrauch? Die Frau dort auf der anderen Straßenseite wiegt weniger als 45 Kilo und hält sich für fett, weil ihr Geliebter es ihr sagt. Sie sucht nach einem Ort, wo sie ihr Mittagessen erbrechen kann. Niemand sieht sie leiden. Niemand außer uns. Dieser Junge dort,

0: Ich schloss meine Augen und öffnete meinen Geist. Und die Gedanken des Jungen trafen mich wie ein Dampfhammer. Voller Hass und Blut. Mein Gott.
1: Er träumt davon, seine Lehrer und seine gesamte Klasse umzubringen. Alles, was er dazu braucht, ist eine Waffe. Und er ist auf dem Weg, sie zu holen.
2: Aber so weit lassen wir es nicht kommen.
0: Ich beobachtete den Jungen, der finster vor sich hinstarrte. Dann, ganz plötzlich, strahlte er wie ein Honigkuchenpferd. Sie haben an seinem Verstand rumgespielt.
1: Sagen wir einfach, wir haben ihn auf andere Gedanken gebracht.
0: Aber Sie können doch nicht einfach...
1: Warum nicht? Dutzende wären durch seine Hand gestorben. Die wichtigste Lektion, die uns die Magie gelehrt hat, ist die... Es gibt keine Gerechtigkeit, keinen Gott, der vom Himmel herabsteigt und die Schuldigen bestraft. Wenn du Gerechtigkeit willst, dann musst du sie selbst schaffen.
3: Ich irrte einige Zeit durch die Korridore des Uni-Hauptgebäudes, bis ich das Sekretariat fand. Als ich ihnen sagte, dass ich für einen Zeitungsbericht über die Explosion in der Bibliothek recherchieren würde, klatschten sie mir einen fetten Ordner vor die Nase, in dem sie alles zum Thema gesammelt hatten. Scheinbar war ich nicht der Erste, der sich dafür interessierte. Ich zog mich in eine ruhige Ecke zurück und begann, das Material zu sichten. Ich fand alte, in Folie eingeschweißte Zeitungsberichte über die Explosion, die Kopie des Untersuchungsberichts und etliches mehr. Jedoch nichts, das ich nicht schon wusste. Es gab mehrere Seiten mit schwarz umrandeten Fotos der Explosionsopfer, sowohl von Professoren als auch Studenten. Ich kannte keinen der Toten und wollte gerade weiterblättern. Da sah ich das Foto eines jungen Typen mit kurzen braunen Haaren und breiten Koteletten. Er lächelte mit traurigem Blick. Ich kannte diese Augen, dieses Gesicht und seinen Namen. Martin Ahrens.
4: Heilige Scheiße.
3: Er war der beste Freund meines Vaters gewesen. Zwar hatte man seine Leiche niemals gefunden, doch es war sicher, dass er zum Zeitpunkt des Unglücks in der Bibliothek gewesen war. Eine ganze Weile saß ich reglos da und starrte auf das Foto. Es war noch gar nicht lange her, als dieser Martin Ahrens mit einem Flammenschwert vor mir stand und versuchte, mich zu Schischkebab zu verarbeiten.

0: Nun, kleine Schwester, Zeit, sich zu verabschieden.
1: Sie wollen schon wieder gehen? Aber ich habe noch 1000 Fragen.
0: Keine Sorge, wir gehen nicht für immer. Aber wir haben eine Einladung zum Abendessen bekommen, die wir nicht ausschlagen können. Wir sehen uns morgen wieder.
1: Ich freue mich.
0: Genau wie wir.
1: Ich bin wieder zu Hause.

0: Hi, du kommst nie drauf, was ich heute...
1: Was ist?
0: Du schwebst.
1: Ja. Yep. Ich versuche, die Magie frei fließen zu lassen.
0: Bist du für die ganze Zeit herumgeflogen? Auch draußen?
1: Und wenn's so wäre?
0: Dann hätten wir ein ernstes Problem. Die Nachbarn stecken sowieso ihre Nasen in alles, besonders die Nowotny von oben. Wenn sie dich jetzt auch noch durch die Straßen flattern sehen.
1: Keine Sorge, es hat mich keiner gesehen. Ich hielt die Arme zurück und befahl meiner Jacke, sich abzustreifen und zur Garderobe zu fliegen. Alex sah mit offener Kinnlade zu, bis ich zu ihm schwebte, um ihn zu küssen.

0: Ich find's süß, wenn du so große Augen machst.
1: Okay. Und wie war's mit Madame Spooky und ihrer Schwester? Haben die beiden eigentlich auch richtige Namen?
0: Ja.
1: Und? Weiter?
0: Ich werde sie dir nicht verraten.
1: Und warum nicht?
0: Weil du dich drüber lustig machen würdest.
1: Dann seid ihr jetzt also die besten Freundinnen. Der lustige kleine Hexenclub.
0: Du kannst die beiden nicht leiden.
1: Ich kriege eine Gänsehaut, wenn ich nur an sie denke.
0: Aber du kennst sie doch gar nicht.
1: Genauso wenig wie du. Verdammt nochmal, Mara, du musst vorsichtig sein.
0: Ups, dabei habe ich den beiden all unsere Geheimnisse ausgeplaudert. Hey, ich kann schon auf mich selbst aufpassen.
1: So habe ich das auch nicht gemeint.
0: Aber so hat es sich angehört.
1: Ich mache mir nur Sorgen, das ist alles. Wer weiß, was die beiden wirklich vorhaben. Vielleicht wollen sie dich irgendwie manipulieren, psychoficken, so wie Azrit es versucht hat.
0: Alex, ich bin keine Anfängerin mehr.
1: Seit wann? Das muss wirklich ein schneller Schnellkurs gewesen sein vorhin.
0: Jetzt hör schon auf. Oder bist du etwa eifersüchtig, weil ich den Tag mit ihnen verbracht habe und nicht mit dir?
1: Vielleicht.
2: Da ließ ich die Magie ausschwärmen und zog ihn zu mir heran. Diesmal wehrte er sich gegen den Kuss.
1: Könntest du das bitte lassen?
0: Was? Dich zu küssen?
1: Ich meine diesen Hokuspokus. Ich mag das nicht.
0: Ich bin eine Magierin. Das hast du immer gewusst. Dieser Hokuspokus gehört zu mir. Ich habe mein Leben lang darauf gewartet.
1: Aber es entwickelt sich so verdammt schnell. Das macht mir Angst. Dir nicht?
0: Das meinst du nicht ernst, oder? Bis vor kurzem war ich eine 0815-Esoterikerin. Eine Möchtegern-Hexe. Jetzt ist es, als ob die Magie all die verlorenen Jahre nachholt. Sogar Azrit war scharf auf meine Kräfte. Natürlich macht es mir Angst. Was denkst du denn? Ich habe überhaupt keine Ahnung, was aus mir werden wird. Aber Phobia und Demia behandeln mich wie eine Gleichgestellte. Und von ihnen kann ich alles lernen, was meine Oma mir nicht mehr beibringen konnte. Ich habe nie gesagt, dass ich den beiden traue. Ich will nur wissen, was ich bin. Kannst du das nicht verstehen?
1: Tut mir leid.
0: Ich weiß.
1: Es ist nur, ich mache mir Sorgen um dich, Mara. Du bist mir so verdammt wichtig.
0: Du mir auch.
1: Hör mal, da gibt's noch eine Sache.
0: Ja?
1: Ich habe heute erfahren, dass Azrit noch unter den Lebenden weilt.
0: Ich habe es geahnt.
1: Aber du ahnst garantiert nicht, was ich noch über ihn rausgefunden habe.

0: ein netter Zug, uns von Ihrem Chauffeur hierher fahren zu lassen.
1: Ein interessanter Charakter, dieser Screech. Gutes Personal ist heutzutage
0: schwer zu finden, nicht wahr, Herr Arthrend?
2: Sehr richtig. Ich bin geehrt, Sie beide endlich persönlich kennenzulernen, meine Damen. Willkommen in meiner kleinen Stadt.
1: Bitte, Herr Arthrend. Keine Floskeln mehr. Kommen wir gleich zum Geschäft.
2: Die Einstellung gefällt mir. Nun denn, wie war Ihr Treffen mit dem Mädchen?
1: Sie ist genau, wie wir erwartet haben. Voller Angst und Liebe.
2: Gut. Hauptsache, sie wird nicht misstrauisch. Ich habe immerhin einen meiner Soldaten geopfert, um Ihnen beiden einen eindrucksvollen Auftritt zu verschaffen.
1: Natürlich. Doch was, wenn sie wieder erwarten Verdacht schöpfen sollte?
0: Ihre Magie ist stark.
2: Stark genug, Ihre Gedankenblockaden zu durchbrechen, meine Teuerste?
1: Möglicherweise.
2: In diesem Fall dürfen Sie sie getrost vernichten. Oder besser, sorgen Sie dafür, dass sie keinen Widerstand leistet und dann bringen Sie sie zu mir. Ich habe da eine kleine Maschine, die auf ein Festmahl wartet.
1: Sie verstehen natürlich, dass wir uns fragen, warum Sie das nicht schon selbst in Angriff genommen haben. Man könnte fast den Eindruck gewinnen, Sie hätten Angst vor dem Mädchen.
2: Tut mir leid, Sie enttäuschen zu müssen, aber Sie irren sich. Manchmal kann man Feuer nur mit Feuer bekämpfen und Magie nur mit Magie.
1: Kinder der Magie sind seltene Blüten. Sie dagegen sind keiner von uns, obwohl sie offensichtlich über ein paar magische Spielzeuge verfügen. Verraten Sie uns doch, warum wir das Mädchen nicht verschonen und uns stattdessen mit ihr zusammentun, um sie zu vernichten?
2: Weil ich etwas besitze, das Sie beide haben wollen.
1: In der Tat, Atri di Luculi Liber, das Buch der schwarzen Dämmerung. Generationen von unseresgleichen haben danach gesucht. Angeblich

0: Wurde es während des Zweiten Weltkriegs zerstört?
1: Nein. Und es befand sich auch nicht in den Händen der Illuminaten oder Hitlers Okkultisten, wie behauptet wird. Ich besitze das Original. Von Amos Balthasar persönlich handsigniert. Keine der lächerlichen Kopien, die in der Welt herumgeistern.
0: Wenn ich fragen darf, wie ist es in Ihren Besitz gelangt?
1: Lesen Sie meine Gedanken? Oh, wie dumm von mir. Das können Sie ja gar nicht. Einige meiner Spielzeuge schützen mich davor.
0: Sie sind kaum noch ein Mensch. Ihr ganzer Körper, Ihr Fleisch, Ihre Knochen, Ihr Blut. Alles durchsetzt mit magischen Artefakten.
1: Reden wir ein anderes Mal über die Unzulänglichkeiten des menschlichen Körpers. Ich erwarte von Ihnen, dass Sie das Mädchen auf unsere Seite ziehen. Oder es auslöschen, wenn es sich will. Haben Sie Erfolg, lasse ich Sie einen kleinen Blick in das Buch werfen. Aber erst will ich Ergebnisse sehen.
0: Und Ergebnisse werden Sie sehen, Herr Azred.
1: Sehr schön. Bis dahin lassen Sie uns die exquisite Küche dieses Hauses genießen. Ich bin sicher, so wie hier haben Sie noch nirgendwo.

0: Und wieder träumt ich von dem Turm in der schwarzen Zukunft der Erde. Seine Mauern bestanden aus den Leibern von Menschen. Hunderttausenden von Menschen, die tot waren und doch wieder nicht. Und ihr missgebildetes Fleisch stöhnte und ächzte in Agonie. Im Traum jagte ich diese Mauern empor, hunderte Kilometer hinauf, bis an den Rand der Atmosphäre. Seine Basis, breit wie ein Berg, verjüngte sich zu einer Spitze, auf der ein Palast stand, wie die Blüte einer schrecklichen Pflanze. Ich rauschte durch eines der Fenster ins Innere dieses Palastes, raste durch einen Korridor aus nachtblauem Obsidian, bis ich eine Halle erreichte, in deren Mitte ein monolithischer, schwarzer Spiegel stand. In dem Spiegel stand eine Gestalt in einem blutroten Kapuzenmantel. Ihre Arme waren übernatürlich lang und aus den weiten Ärmeln sahen skelettartige Hände mit messerlangen Fingernägeln hervor. Im Schatten der Kapuze leuchtete ein einzelnes, lidloses Auge. Furcht jagte meine Wirbelsäule herab, als mir klar wurde, dass ich einem der vier Kardinäle von Gehenna ins Gesicht blickte. Aber ich war nicht allein hier. Erst spät bemerkte ich, dass vor dem Spiegel noch jemand stand, mit dem Rücken zu mir, durch die Dimensionen dieser gespenstischen Halle auf die Größe einer Ameise degradiert. Es war ein Mensch. Eine Frau in einer schwarzen Uniform und mit wilden roten Haaren. Und dann hörte ich ihre Stimme.
1: Die letzte Gegenwehr ist gefallen, Eminenz. Dieser Kontinent gehört uns. Und damit diese Welt.
0: Da drehte sich die Frau herum und unsere Blicke trafen sich. Ihre Augen waren tiefblau und kalt wie Gletscher. Auf ihren Lippen lag ein grausames Lächeln. Ich kannte ihr Gesicht. Es war mein eigenes.
1: Willkommen in der Zukunft, kleine Mara.
2: Nein!
3: Was ist passiert?
2: Geträumt. Ein Albtraum.
3: Scheiße, ich krieg ein ganz mieses Gefühl, wenn du sowas sagst. Was hast du geträumt?
2: Ich sah...
3: Ja?
2: Ich krieg's nicht mehr zusammen. Es verblasst schon alles. Mach dir keine Sorgen. Es geht schon wieder.
3: Versprochen?
2: Versprochen.
0: Ich konnte nicht mehr schlafen. Ich lag wach da und starrte an die Decke. Ich hatte Alex angelogen. Der Traum war noch so klar wie zuvor. Aber was hätte ich ihm sagen sollen? Ich habe die Zukunft gesehen und mich selbst auf der Seite unserer schlimmsten Feinde? Alex war bald wieder eingeschlafen.

0: den Namen seines Vaters im Schlaf und manchmal zuckte er zusammen, als hätte ihn jemand geschlagen. Die Uhr zeigte Mitternacht. Schließlich hielt ich es nicht mehr aus, stand auf, schnappte meine Klamotten und zog mich leise im Flur an. Der Traum ließ mich immer noch zittern.
1: Fühlen Sie es auch, Madame Phobia? Ja, unsere kleine Schwester sucht nach uns. Es ist Zeit, sie in alles einzuweihen.
2: Denken Sie nicht?
1: Höchste Zeit, Madame Damia.
0: Als ich das Haus verließ und auf die nächtliche Straße trat, war ich nicht allein dort. Im Schein einer Laterne stand Nico und betrachtete den Mond, der über der Stadt hing wie eine Sichel aus Silber. Nico, Sie hätte ich hier als Letzten erwartet. Können Sie auch nicht schlafen?
3: Oh, Fräulein Dryden. Nein, ich habe es versucht, doch ich finde keine Ruhe. Aber was ist mit Ihnen? Sie wirken aufgewühlt.
0: Ach, das geht schon. Ich musste nur ein bisschen frische Luft schnappen. So wie Sie zum Himmel aufschauen. Sie vermissen Ihre Heimat, nicht wahr?
3: Ich dachte, ich hätte mich damit abgefunden, den Rest meiner Existenz hier zu verbringen. Aber in Nächten wie diesen ist die Sehnsucht so stark, dass sie mich fast tötet.
0: Haben Sie eigentlich Familie, Nico?
3: Seltsamerweise hat Herr Leonard mir diese Frage auch schon gestellt. Nein. Meine Spezies wurde allein dazu gezüchtet, zu kämpfen und zu dienen. Ich habe keine Eltern wie Sie. Und Nachkommen können wir nicht zeugen. Wir werden als Sklaven geboren und wir sterben als Sklaven. Das ist alles.
0: Ziemlich trübsinnige Aussicht.
3: Dafür gehören wir zu den wenigen Lebewesen, die den Sinn ihrer Existenz von Anfang an kennen und begreifen.
0: Ich schätze, das macht vieles leichter.
3: Ja. Geht es Ihnen nicht gut, Fräulein Dryden?
0: Doch, alles bestens. Hören Sie, Nico, ich glaube, ich werde noch ein paar Runden um den Block drehen.
3: Soll ich Sie begleiten?
0: Mm-mm, nicht nötig. Ich bin schließlich ein großes Mädchen. Wir sehen uns morgen früh, Nico.
3: Gute Nacht, Fräulein Dryden. Ich hoffe, Sie finden nachher mehr Ruhe.
0: Ja, das hoffe ich auch. Dichte Wolken verschleierten den Mond. Es würde bald regnen, doch das war mir egal. Ich musste mit den Schwestern sprechen, scheißegal, ob ich nass wurde oder nicht. Sie warteten am Ende der Straße auf mich. Wir waren umzingelt von den Altbauten dieser Gegend. Das einzige Licht stammte von den Laternen und dem Mond. Die Stadt lag um uns herum in Stille. Und für eine entsetzliche Sekunde wurde das Bild des nächtlichen Dornberg durch Visionen von Ruinen und Trümmern überlagert. Die Zukunft griff nach mir.
4: Ich wollte mit Ihnen sprechen.
1: Das wissen wir. Deine Gedanken haben uns gerufen, Mara. Was bedrückt dich?
4: Ich hatte einen Traum. Denselben Traum in zwei Nächten. Ich glaube, ich habe die Zukunft gesehen. Eine Zukunft, in der die Kardinäle von Gehenna über die Erde herrschen. Und sie war nah. Gott, sie war so nah.
1: Aber das ist nicht alles.
4: Nein, ich sah einen ihrer Verbündeten. Und es war ich, mein zukünftiges Ich. Ich bin todsicher, dass der Traum mehr zu bedeuten hatte, aber ich würde eher sterben, als auf die Seite der Kardinäle zu wechseln. Was hatte das zu bedeuten?
1: Du hast einen Scheideweg erreicht, kleine Schwester. Du bist an einen Abschnitt deines Lebens angekommen, wo du gewisse Entscheidungen treffen musst. Wenn dir die Magie wirklich die Zukunft gibt,